0: viel Platz haben. Ich habe es heute so gewertet, dass das nicht der Fall ist. Und von dem her müssen wir natürlich als Gruppe überlegen, was das bedeutet und für mich persönlich, was ich machen würde.
1: Noch ist also offen, ob Josic beispielsweise als Parteiloser bei den Wahlen antreten wird. Die Zürcher SP wird eine neue Kandidatur bestimmen. Zuletzt hat Nationalrätin Jacqueline Badran öffentlich erklärt, sie stünde bereit, sollte die Partei das wünschen. In Genf sollen Demonstrationen gegen den G7-Gipfel von Mitte Juni nicht per Gesetz verboten werden. Das hat das Genfer Kantonsparlament entschieden. Der G7-Gipfel findet im französischen Évian-les-Bains statt, unweit der Schweizer Grenze. Die FDP wollte sämtliche Demonstrationen in Genf, die sich gegen den Gipfel richten, untersagen, aus Sorge vor Ausschreitungen. Für den 14. Juni ist eine Anti-G7-Demonstration geplant. Sie ist von den Genfer Behörden bewilligt worden. Erwartet werden mehr als 50.000 Menschen. Die Genfer Regierung hat bereits angekündigt, dass dies die einzige Kundgebung ist, die rund um den Gipfel bewilligt wird. Das Wetter heute Freitag. Es wird sonnig bei Höchsttemperaturen von 28 bis 31 Grad. Dazu bläst im Norden eine schwache bis mäßige Bise. Das waren Nachrichten von Radio SRF, verantwortlich Dominik Brandt.
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SRF-Verkehrsinfo von 2.08 Uhr. Vorsicht auf der A52 in Wiel Richtung Zürich zwischen Ottikon und Uetwil am See. Gefahr wegen Gegenständen auf der Fahrbahn.

0: Die Nachrichten von SRF um 3 mit Dominik Brandt. Der Schweizer Traum vom ersten Eishockey-Weltmeistertitel lebt weiter. Die Schweiz steht an der Heim-WM im Halbfinal. Im Viertelfinal bezwingt sie Schweden mit 3:1. Die Schweiz geriet im ersten Drittel in Rückstand, drehte das Spiel danach aber mit Toren von Roman Josi, Denis Malgin und Calvin Türkauf. Verteidiger Sven Jung genoss die Atmosphäre in Zürich.
1: Mit diesen Fans im Rücken ist mega cool. Am Anfang haben sie logischerweise gedrückt, haben sie 1-0 geschossen. Aber nichtsdestotrotz haben wir uns Hockey dann durchgezogen, haben sie 1-1 geschossen und dann so können verdient in die Führung gehen.
0: Sven Jung nach dem Sieg im WM-Viertelfinal gegen Schweden. Im Halbfinal am Samstagnachmittag trifft die Schweiz auf Norwegen. Im zweiten Halbfinal kommt es zum Duell Kanada gegen Finnland. In die Politik. Die Zürcher SP entzieht ihrem Ständerat Daniel Josic das Vertrauen. Die Partei nominiert Josic nicht für die Wahlen im nächsten Jahr. An der Delegiertenversammlung am Abend gab es 109 Stimmen gegen Josic, 94 stimmten für ihn. Damit gewann der sogenannte linke Flügel gegen die liberale Strömung innerhalb der Zürcher SP. Josic sagte nach dem Entscheid zu SRF:
2: «Ich bedauere das natürlich, vor allem eben, weil ich immer eigentlich vertreten habe, dass auch sozialliberale Positionen in der SP Platz haben. Ich habe es heute so gewertet, dass das nicht der Fall ist. Und von dem her müssen wir natürlich als Gruppe überlegen, was das bedeutet und für mich persönlich, was ich machen will.»
0: Noch ist also offen, ob Josic beispielsweise als Parteiloser bei den Wahlen antreten wird. Die Zürcher SP wird eine neue Kandidatur bestimmen. Zuletzt hat Nationalrätin Jacqueline Badran öffentlich erklärt, sie stünde bereit, sollte die Partei das wünschen. Zwei Meldungen aus der Schweiz in Kurzform. In Genf sollen Demonstrationen gegen den G7-Gipfel von Mitte Juni nicht per Gesetz verboten werden. Das hat das Genfer Kantonsparlament entschieden. Der G7-Gipfel findet im französischen Évian-les-Bains statt, unweit der Schweizer Grenze. Die FDP wollte sämtliche Anti-Gipfel-Demonstrationen untersagen, aus Sorge vor Ausschreitungen. Und die Räumung des ehemaligen Munitionslagers mit Holz im Kanton Bern verzögert sich. Neu soll sie 2 Jahre länger dauern, bis 2047. Das teilt der Bund mit. Der Grund ist, dass die Baubewilligungen für sogenannte Schutzbauten gestaffelt werden sollen. Das Wetter heute Freitag, es wird sonnig bei Höchsttemperaturen von 28 bis 31 Grad. Dazu bläst im Norden eine schwache bis mäßige Brise. Das waren Nachrichten von Radio SRF, verantwortlich Dominik Brandt.
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0: Nachrichten von SRF um 4 mit Dominik Brandt. Eine Drohne ist in Rumänien in das Dach eines Wohnhauses eingeschlagen. Zwei Personen sind dabei verletzt worden. Das rumänische Verteidigungsministerium sagt, es habe sich um eine russische Drohne gehandelt. Getroffen hat sie ein Haus in der ostrumänischen Stadt Galați, unweit der Grenze zur Ukraine. Eine Stellungnahme Russlands gibt es bisher nicht. Kurz vor den ersten Berichten zum Drohneneinschlag in Ostrumänien gab es Meldungen über den Fund einer Drohne im Nordwesten des Landes, ebenfalls in der Nähe der Grenze zur Ukraine. Diese Drohne sei ohne Sprengladung gefunden worden. Zur Herkunft dieser Drohne gibt es keine Angaben. In die Schweiz mit Kurzmeldungen. Die Zürcher SP entzieht ihrem Ständerat Daniel Josic das Vertrauen. Die Partei nominiert Josic nicht für die Wahlen im nächsten Jahr. An der Delegiertenversammlung am Abend gab es 109 Stimmen gegen Josic, 94 stimmten für ihn. In Genf sollen Demonstrationen gegen den G7-Gipfel von Mitte Juni in Frankreich nicht per Gesetz verboten werden. Das hat das Genfer Kantonsparlament entschieden. Die FDP wollte sämtliche Anti-Gipfel-Demonstrationen untersagen, aus Sorge vor Ausschreitungen. Und die Räumung des ehemaligen Munitionslagers mit Holz im Kanton Bern verzögert sich. Neu soll sie 2 Jahre länger dauern, bis 2047. Das teilt der Bund mit. Der Grund ist, dass die Baubewilligungen für sogenannte Schutzbauten gestaffelt werden sollen. Zum Eishockey. Die Schweiz steht an der Heim-WM im Halbfinal. Im Viertelfinal bezwingt sie Schweden mit 3:1. Die Schweiz geriet im ersten Drittel in Rückstand, drehte das Spiel danach aber mit Toren von Roman Josi, Denis Malgin und Calvin Türkauf. Ein hart erkämpfter Sieg sei es gewesen, sagt Nino Niederreiter.
1: Wir haben wirklich von Anfang an alles gegeben. Natürlich auch das erste Mal, wo wir eins noch hinten rein sind in einem Turnier. Was uns sicher auch sehr gut getan hat. Wir haben wirklich einen Weg gefunden, zum zurückzukommen. Wir haben wirklich ein cooles Hockey gespielt und bin sehr stolz auf die Mannschaft.
0: Nino Niederreiter nach dem Sieg im WM-Viertelfinal gegen Schweden. Im Halbfinal am Samstagnachmittag trifft die Schweiz auf Norwegen, das seinen Viertelfinal gegen Lettland 2:0 gewann. Im zweiten Halbfinal kommt es zum Duell Kanada gegen Finnland. Und das Wetter von heute Freitag, es wird sonnig bei Höchsttemperaturen von 28 bis 31 Grad. Dazu bläst im Norden eine schwache bis mäßige Bise. Das waren Nachrichten von Radio SRF, verantwortlich Dominik Brandt.
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0: Sheeran, Happier.
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0: Die Übersicht von 4.59 Uhr A12 Freiburg-Bern zwischen Düdingen und Flamatt in beiden Richtungen. Gefahr durch Tiere auf der Fahrbahn. Sonst eine gute Fahrt, Freitagmorgen, der 29. Mai. Jetzt gibt es das Wichtigste zum Tag aus unserer Nachrichtenredaktion.
2: Die Nachrichten von SRF um 5 mit Dominik Brandt. Auch gegen den Angstgegner gibt es einen Sieg. Die Schweizer Eishockey-Nazi steht im WM-Halbfinal. Daniel Josic wird von seiner Partei nicht mehr nominiert. Die Zürcher SP entscheidet sich gegen ihren langjährigen Ständerat. Und in Rumänien trifft eine Drohne ein Wohnhaus. Sie soll aus Russland abgefeuert worden sein. Das Wetter sonnig mit Höchstwerten zwischen 28 und 31 Grad. Der Schweizer Traum vom ersten Eishockey-Weltmeistertitel lebt weiter. Die Schweiz steht an der Heim-WM im Halbfinal nach einem 3:1 Viertelfinalsieg gegen Schweden. Sportredaktor Christoph Sterchi.
3: Die Schweiz gewinnt auch das 8. Spiel an der Heim-WM. Nach den souveränen Leistungen in den Gruppenspielen gewinnt das Team von Trainer Jan Gadieu auch den Viertelfinal, ausgerechnet gegen Schweden. Zuletzt hat die Schweiz an Weltmeisterschaften 8-mal hintereinander gegen die Skandinavier verloren. Davon, dass Schweden seit Jahren der Angstgegner der Schweizer ist, war im Viertelfinal nichts zu sehen. Die Schweizer traten mit viel Selbstvertrauen an, spielten vor allem ab dem zweiten Drittel mit Intensität und Härte, zum Teil an der Grenze des Erlaubten. Genau das war der Plan der Schweizer, sagt Nino Niederreiter.
4: Ja, wir gewusst, wir müssen hart spielen. Meine Schweden sind eine extrem gute Mannschaft, haben extrem viel Skill. Und wir gewusst, wenn wir hart spielen, dann können wir das Skill ein bisschen wegnehmen von ihnen. Und das haben wir auch gemacht und es war wirklich ein super harter Match gewesen.
3: Der 10-fache Weltmeister aus Skandinavien hatte phasenweise keine Chance gegen die starken Schweizer. Die Schweiz spielt nach diesem Sieg zum dritten Mal hintereinander um eine WM-Medaille. Nach zweimal Silber soll es an der Heim-WM nun endlich Gold sein.
2: Christoph Störche. Im Halbfinal trifft die Schweiz am Samstagnachmittag auf Norwegen, das seinen Viertelfinal gegen Lettland 2:0 gewann. Im zweiten Halbfinal spielt Kanada gegen Finnland. In die Politik. Die Zürcher SP entzieht ihrem Ständerat Daniel Josic das Vertrauen. Die Partei nominiert Josic nicht für die Wahlen im nächsten Jahr. An der Delegiertenversammlung am Abend gab es 109 Stimmen gegen Josic, 94 stimmten für ihn. Damit gewinnt der sogenannte linke Flügel gegen die liberale Strömung innerhalb der Zürcher SP. Nach Ansicht des linken Flügels wich Josic zu oft von der SP-Parteilinie ab, gerade bei Asyl- oder Gleichstellungsfragen. Josic sagte nach dem Entscheid zu SRF:
5: Ich bedauere das natürlich, vor allem eben, weil ich immer eigentlich vertreten habe, dass auch sozialliberale Positionen in der SP Platz haben. Ich habe es heute so gewertet, dass das nicht der Fall ist. Und von dem her müssen wir natürlich als Gruppe überlegen, was das bedeutet und für mich persönlich, was ich machen will.
2: Noch ist also offen, ob Josic beispielsweise als Parteiloser bei den Wahlen antreten wird. Die Zürcher SP wird eine neue Kandidatur bestimmen. Zuletzt hat Nationalrätin Jacqueline Badran öffentlich erklärt, sie stünde bereit, sollte die Partei das wünschen. Zwei Kurzmeldungen aus der Schweiz. In Genf sollen Demonstrationen gegen den G7-Gipfel von Mitte Juni in Frankreich nicht per Gesetz verboten werden. Das hat das Genfer Kantonsparlament entschieden. Die FDP wollte sämtliche Anti-Gipfel-Demonstrationen untersagen, aus Sorge vor Ausschreitungen. Und die Räumung des ehemaligen Munitionslagers mit Holz im Kanton Bern verzögert sich. Neu soll sie 2 Jahre länger dauern, bis 2047. Das teilt der Bund mit. Der Grund ist, dass die Baubewilligungen für sogenannte Schutzbauten gestaffelt werden sollen. Eine Drohne ist in Rumänien in das Dach eines Wohnhauses eingeschlagen. 2 Personen sind dabei verletzt worden. Das rumänische Verteidigungsministerium sagt, es habe sich um eine russische Drohne gehandelt. Getroffen hat sie ein Haus in der ostrumänischen Stadt Galaz, unweit der Grenze zur Ukraine. Eine Stellungnahme Russlands gibt es bisher nicht. Kurz vor den ersten Berichten zum Drohneneinschlag in Ostrumänien gab es Meldungen über den Fund einer Drohne im Nordwesten des Landes, ebenfalls in der Nähe der Grenze zur Ukraine. Diese Drohne sei ohne Sprengladung gefunden worden. Zur Herkunft dieser Drohne gibt es keine Angaben. Die UNO hat Israel und Russland auf eine schwarze Liste von Ländern gesetzt, denen sexualisierte Gewalt in Konfliktgebieten vorgeworfen wird. Die UNO macht damit eine Drohung wahr. Generalsekretär Antonio Guterres hatte Israel und Russland bereits vor diesem Schritt gewarnt. Trotzdem habe es weitere Vorfälle gegeben, durch russische Truppen im Krieg in der Ukraine und durch Israel in den besetzten palästinensischen Gebieten. Die UNO spricht von Vorfällen und Muster sexualisierter Gewalt. Die UNO-Botschafter beider Länder reagierten empört auf die Nachricht. Israel kündigte an, dass man den Kontakt zu Guterres und dessen Büro abbrechen wolle, und zwar bis zum Ablauf von Guterres Amtszeit Ende Jahr. Das Wetter von heute Freitag: Es wird sonnig bei Höchsttemperaturen von 28 bis 31 Grad. Dazu bläst im Norden eine schwache bis mäßige Brise. Das waren Nachrichten von Radio SRF, verantwortlich Dominik Brandt.
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1: Schönen guten Morgen. Vielleicht habt ihr noch ein bisschen Eishockey geschaut und euch mitgefreut. Mittlerweile ist ja das halbe Land im Hockey-Fieber, auch die, die vielleicht sonst mit Hockey nicht so viel am Hut haben. Natürlich freuen wir uns. Die Schweiz hat also Schweden geschlagen und steht damit im Halbfinal. Der Gegner heisst Norwegen und der Final ist auch noch ein Spiel entfernt. Also wir schauen mal, wie die Reise weitergeht. Unsere Reise, die geht gemeinsam auf jeden Fall in den Freitagmorgen rein. Schön, dass ihr mit uns in den Tag startet mit den wichtigsten Infos und der passenden Musik, wie hier vom Sascha aus Deutschland. Let me be the one. Guten Morgen. Yeah.

Der Sascha, den wir gehört haben zum Auftakt in dieser Stunde. Und jetzt hören wir dann gerade euer Lieblingslied. Sofern ihr Lust habt, das am Radio zu wünschen, vielleicht verbunden mit einem kleinen Grüssli oder ein bisschen reden über das, was euch gerade beschäftigt. Und das machen wir auf 0848 440 222, 0848 440 222. Der Frühmorgenmusikwunsch für jemanden von euch nach dem Neil Diamond mit Summer Love.

0: Sommerliebe, Summer Love, Neil Diamond, wo wir da gehört haben. Wunderbar. Und jetzt hören wir die Marlies Luttiger, die kommt aus Guntalingen und ist jetzt zugeschaltet. Liebe Marlies, guten Morgen.
1: Guten Morgen, schön.
0: Du hast mir angerufen und gesagt, du hättest einen Musikwunsch nicht für dich, sondern mit einem ganz, ganz lieben Gruß verbunden. Aber erzähl du, an wen geht der Gruß?
1: Der Gruß geht an meine Gotte. Das ist Luise Wüst im Altersheim Dösselen in Eschenbach-Luzern. Und sie feiert heute ihren 107. Geburtstag. Und ich wünsche ihr von Herzen alles, alles Gute.
0: Das ist ja unglaublich. 107. Und wie geht es dir, Gotte, so in diesem hohen Alter, in diesem stolzen Alter?
1: Sie ist zeitweise im Rollstuhl. Manchmal geht es noch mit dem Rollator. Sie hat gute Tage oder schlechtere. Aber von früher noch kann man so viel erzählen noch, wo sie Kind war, gell, über die ersten Autos, die sie im Dorf hatte, wo sie hat dürfen mitfahren oder all die Geschichten.
0: Unglaublich.
1: Vergangen sind in diesem langen Leben.
0: Das ist wirklich sehr beeindruckend. Und wenn ich da rechne und nicht falsch gerechnet habe, das ist ein 19-19er. Stimmt
1: genau.
0: Das? Wahnsinn.
1: Genau.
0: Das 19. ist ja 19. Ja. Hä? Jahrgang 19-19. Schon nur, wenn man das sagt, denkt man, das ist unglaublich. Und was macht sie denn? Was macht sie selber Musik oder lässt sie gern?
1: Sie lässt schon auch noch Musik. Oder eben weiss, wenn sie uns besuchen kann, ein Rollstuhlpferdli durch Eschenbach und dann ins Kaffee zu Eschenbach und ein Cremeschnitten essen.
0: Grossartig.
1: Und das ist doch dann einfach das Größte.
0: Das ist mega. Los jetzt, weil sie ja gerne Handorgeln hat, schnell 10 Sekunden Handorgeln, nur für die Luise. Dann hören wir und dann reden wir gleich weiter. Also das ist jetzt mal fürs Geburtstagskind. Achtung, ein Kärli Volksmusik, bitte jetzt.

0: Wunderbar. Ich hoffe, das ist angekommen. Hä? Das ist
1: ja,
0: doch
1: das
0: was.
1: Ist sicher
0: ich glaube ja. auch. Und dann spielen wir noch hinterdrein jetzt den Musikwunsch, der abpasst, ein bisschen Wein zum Anstossen. Griechischer Wein vom Udo Jürgens. Auch mit den besten Grüßen auf Eschenbach natürlich. Ja. Und du selber, du gehst Spargel stechen. Das ist auch nicht schlecht, oder?
1: Wie gut. Das sind
0: die Grünen. Sehr gut. Ja, wunderbar. Und wie gut sind sie gediehen, das Jahr? Ist es eine gute Spargelsaison?
1: Ja, jetzt wächst es doppelt und die Woche voran ist viel, viel zu kalt.
0: Ja, gell, aber jetzt kommen sie so richtig. Wunderbar. Ja. Dann wünsche ich gutes Spargel schneiden und selber.
1: Danke vielmals.
0: Ist es so gern? Oder bist du einfach die sagt, nein, wir heißen, wir geben sie dann auf dem Merit weiter?
1: Nein, ich esse gern.
0: Gell, wunderbar.
1: Ich gehe dann morgen auf Schaffhausen auf den Merit.
0: Perfekt. Marlies, ja. Danke für die wunderbare Geschichte. Liebe Grüße, Luise, wenn du ihr es dann nochmal vorspielst. Das Tolle ist, man kann ja zurückspulen bei uns im Programm, gell? Wenn man auf srf1.ch geht, genau. Und dann kann man ein paar Stunden zurück und dann könnt ihr es ja dann vielleicht gemeinsam nochmal hören.
1: Das macht ihr sicher jemand, der heute Zeit
0: hat. Ich glaube auch, das ist fantastisch. Liebe Grüße und danke fürs Anrufen. Mach's gut.
1: Ja, danke dir. Einen guten Tag.
0: Gleichfalls.
1: Alles Gute.
0: Tschüss. Und da kommt der griechische Wein. Zum Anstossen für alle, die heute Geburtstag haben. Übrigens, unser Morgengast dann auch. Aber für

0: Der Lionel Richie, Just For You.
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0: Das ist Sommer. Er hat angeklopft und sich schon grossartig gezeigt. Der Sommer in den letzten Tagen, es ist sonnig und heiss bei uns im Land. Und viele sind vielleicht, weil es jetzt gerade so sommerlich ist, schon am Ferienplanen oder vielleicht schon unterwegs im Ausland. Und da hat man natürlich meistens so eine Checkliste. Handy-Abo, ganz wichtig, beziehungsweise Roaming-Kosten im Griff haben, wenn man im Ausland unterwegs ist. Und wer jetzt denkt, ja gut, kein Problem, ich wähle mich dann einfach in ein WLAN ein, zum Beispiel in meinem Hotel oder sonst irgendwo ein öffentliches WLAN. Tanja Eder von unserer Digitalredaktion, die sagt, oh, also in ein öffentliches WLAN einwählen, das ist mit einem Risiko verbunden.
2: Wenn jemand mit bösen Absichten im gleichen WLAN ist wie du, also im gleichen Restaurant zum Beispiel, und genug technisches Wissen und die richtigen Computerprogramme hat, dann kann er oder sie deinen Datenverkehr abfangen, also zum Beispiel deine E-Mail, die du verschickst oder rüberkommst, mitlesen.
0: Hat man vielleicht gar nicht so auf dem Radar gehabt. Also was sind denn die Alternativen und wie kann man das Risiko möglichst klein behalten, dass da einfach jemand sich einschaltet aufs eigene Handy? Das schauen wir ein bisschen genauer an. Später heute Morgen, nach der Nacht die Nachrichten, etwa ab dem 10.8. Heute bei uns im Espresso auf SRF 1. Und das ist Schweizer Musik, hier vom Zürichsee. Dort ist er daheim, der Mark Sway. «Der Weg hey» heisst das Lied.

0: Linda Ronstadt. It's so easy.
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0: Die Übersicht von 5.29 Uhr. Entwarnung in der Region Freiburg auf der A12 Freiburg-Bern. Zwischen Düdingen und Flamatt in beiden Richtungen besteht keine Gefahr mehr durch Tiere auf der Fahrbahn. Allen unterwegs eine gute Fahrt und euch allen einen wunderbaren Freitagmorgen, den 29. Mai haben wir. Jetzt ist es 5:30 und damit Zeit für die wichtigsten Infos zum Tag.
2: Die Nachrichten von SRF um 5:30 mit Dominik Braut. Wir beginnen mit Eishockey. Die Schweiz steht an der Heim-WM im Halbfinal. Im Viertelfinal bezwingt sie Schweden mit 3:1. Die Schweiz geriet im ersten Drittel in Rückstand, drehte das Spiel danach aber mit Toren von Roman Josi, Dennis Malkin und Calvin Türkauf. Ein hart erkämpfter Sieg sei es gewesen, sagt Nino Niederreiter.
3: Wir haben wirklich von Anfang an alles gegeben. Natürlich auch das erste Mal gewesen, wo wir 1-0 hinten drin waren in einem Turnier. Was uns sicher auch sehr gut getan hat. Wir haben wirklich einen Weg gefunden, zum zurückzukommen. Wir haben wirklich ein cooles Hockey gespielt und bin sehr stolz auf die Mannschaft.
2: Nino Niederreiter nach dem Sieg im WM-Viertelfinal gegen Schweden. Im Halbfinal am Samstagnachmittag trifft die Schweiz auf Norwegen, das seinen Viertelfinal gegen Lettland 2-0 gewann. Im zweiten Halbfinal kommt es zum Duell Kanada gegen Finnland. In die Politik. Die Zürcher SP entzieht ihrem Ständerat Daniel Josic das Vertrauen. Die Partei nominiert Josic nicht für die Wahlen im nächsten Jahr. An der Delegiertenversammlung am Abend gab es 109 Stimmen gegen Josic, 94 stimmten für ihn. Damit gewann der sogenannte linke Flügel gegen die liberale Strömung innerhalb der Zürcher SP. Josic sagte nach dem Entscheid zu SRF:
4: Ich bedauere das natürlich, vor allem eben, weil ich immer eigentlich vertreten habe, dass auch sozialliberale Positionen in der SP Platz haben. Ich habe es heute so gewertet, dass das nicht der Fall ist. Und von dem her müssen wir natürlich als Gruppe überlegen, was das bedeutet und für mich persönlich, was ich will machen.
2: Noch ist also offen, ob Josic beispielsweise als Parteiloser bei den Wahlen antreten wird. Die Zürcher SP wird eine neue Kandidatur bestimmen. Zuletzt hat Nationalrätin Jacqueline Badran öffentlich erklärt, sie stünde bereit, sollte die Partei das wünschen. Eine Drohne ist in Rumänien in das Dach eines Wohnhauses eingeschlagen. Zwei Personen sind dabei verletzt worden. Das rumänische Verteidigungsministerium sagt, es habe sich um eine russische Drohne gehandelt. Getroffen hat sie ein Haus in der ostrumänischen Stadt Galaz, unweit der Grenze zur Ukraine. Eine Stellungnahme Russlands gibt es bisher nicht. Kurz vor den ersten Berichten zum Drohneneinschlag in Ostrumänien gab es Meldungen über den Fund einer Drohne im Nordwesten des Landes, ebenfalls in der Nähe der Grenze zur Ukraine. Diese Drohne sei ohne Sprengladung gefunden worden. Zur Herkunft dieser Drohne gibt es keine Auskunft. Das Wetter heute Freitag, es wird sonnig bei Höchsttemperaturen von 28 bis 31 Grad. Dazu bläst im Norden eine schwache bis mäßige Bise. Das waren Nachrichten von Radio SRF, verantwortlich Dominik Brandt.
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0: Wunderbar, wie war die Nacht? Hoffentlich gut. Und das Schöne ist, wenn man das Fenster offen lässt, dann strömt schön frische, kalte Luft rein. Und wie wir gestern gelernt haben, das ist sogar noch eine Stunde bis nach Sonnenaufgang möglich. Das heisst, auch wenn sie aufgeht,

0: Marillion, wo wir gehört haben am 20 vor 6.
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0: Schönen guten Morgen für die, die schon am Radio sind, für die, die vielleicht langsam die Nachtschicht beenden. Aber erst gerade angefangen mit der Morgenschicht, also erst gerade ist untertrieben. Schon vor ein paar Stunden ist Sonja Hasler bei uns im Studio. Guten Morgen, Sonja.
2: Guten Morgen. Du hast ein kleine Augen, muss ich sagen.
0: Ja, okay, gell? Ich sage nur, ich musste bis zum Schluss mitfiebern.
2: Wirklich?
0: Ja, echt. Durchgezogen bis zum Schluss. Und es ist ja nochmal, also mein Resultat 3-1 ist super, aber die Schweiz ist 1-0 hinten drin gewesen.
2: Dann habe ich auch noch geschaut.
0: Sicher.
2: Dann habe ich gedacht, ui. Dann hast du noch die Strom.
0: Fünf Minuten. Ja, haben sie überstanden. Und ganz spannend ist es am Schluss, also die Schweiz wirklich souverän, das muss man sagen. Aber am Schluss, wo dann die Schweden noch den Goalie rausgenommen haben, ist dann schon noch ein bisschen. Haben wir gedacht, gut. Ja. Ist alles gut.
2: Die Schweiz. Bei uns hat es nachher geschrauen im Quartier von den Balkon oben runter und da in einem Schwedenquartier wohnen, habe ich gedacht, sie haben auch die Schweizer gewohnt.
0: Voilà, das hast du sehr gut interpretiert und darum haben wir ein bisschen weniger Schlaf als normal. Ich weiss nicht, wie es euch geht, aber es ist wirklich ein toller Match gewesen und auch unser Reporter hat richtig heiß bekommen im Stadion der Reto Wittmer. So heisst, dass er sich während dem Match hat müssen umziehen.
3: Ich habe vorhin meine Jacke noch abgezogen, weil es wirklich langsam aber sicher richtig heiß wird, nicht nur im Stadion, sondern eben auf dem Eis. Die Schweizer witzen sogar mit dem 3-1. Sie waren überzahlt. Ein genialer Pass von Nico Hischer auf die rechte Seite. Wenn es mich nicht täuscht, ist es schlussendlich der Calvin Türkauf gewesen.
4: Es täuscht ihn nicht.
3: Zwischen den Beinen vom schwedischen Goalie durchgebracht. Und das ist jetzt total heiss, kann man sagen.
0: Das ist wirklich grossartig heiss. Und ich meine, in euren Fanzonen, es geht unglaublich ab, all die, die dort schon irgendwo sind durchgelaufen, sagen, also es ist wirklich eine einmalige Stimmung.
2: Begeistert.
5: Hey, sensationell. Ja, nice Highlight.
6: Wirklich fantastisch.
0: Also, jetzt schauen wir vor, der nächste Gegner
2: so.
0: Heisst ja hoffentlich Norwegen, wo man dann könnte schlafen auf dem Weg ins Finale. Und im Finale wartet dann wahrscheinlich
2: Kanada.
0: Ja, ich vermute so. Nichts verschreien, eins ums andere, so wie wir Schweizer das gerne machen, aber wenn sie so weiterspielen, dann sieht es doch ganz, ganz gut aus. Und um Edelmetall spielen sie eh, weil egal, ob sie dann den Halbfinale verlieren oder gewinnen, man spielt dann spätestens am Sonntag um den dritten Platz. Also, es ist eine tolle Geschichte. Und toll ist auch, dass das Wetter einfach mitspielt. Und apropos Wetter. Signet, das wir alle kennen,
2: das
0: oder?
2: Kennen wir, ja.
0: Genau. Das kennen wir. Und dann tönt es manchmal so.
7: Somit gibt es in der ganzen Schweiz morgen einen recht sonnigen Tag.
0: Und das genau. Ist sofort klar, wer es ist.
2: Genau, der vom Dach, der Thomas Bucheri.
0: Genau, noch ein bisschen jünger. Also wenn man das gehört hat, hat man gedacht, ja, also irgendwie tönt er, hört noch mal auf die Stimme.
7: Somit gibt es in der ganzen Schweiz morgen einen recht sonnigen Tag.
0: Und das hat auch einen Grund, weil die Aufnahme ist über 30-jährig.
2: 1992. Genau. Dann hat er angefangen beim Fernsehen.
0: Dann hat er angefangen, also eine von seinen ersten Sendungen. Und wir reden darüber, weil genau heute, an dem 29. Mai, da wird unser Thomas Bucheli
2: 65.
0: Wahnsinn. Kommt ins AHV-Alter, wer hätte es gedacht. Wir gönnen es ihm natürlich. Und darum haben wir ihn eingeladen und gesagt, Thomas, du musst heute früh aufstehen und zu uns ins Studio kommen als Morgengast. Wir wollen wissen, wie geht es weiter nach Meteo, nach dem Chef sein. Was hast du für Pläne und was nimmst du mit aus dieser 40-jährigen Karriere als Meteorologe? Er wird es uns erzählen am 6:45. Denkst du, er ist ein Morgenmensch?
2: Nein, er ist kennen.
0: Er ist kennen, stimmt.
2: Ich glaube es.
0: Nein, er ist wirklich kennen. Lass schnell, er hat selber gesagt.
8: Das geht relativ zügig.
0: Oh.
8: Also ich stehe auf, gehe gerade direkt unter die Dusche, dann gibt es einen Kaffee, noch ein Geplauder mit der Familie und meistens verreise ich dann relativ schnell.
0: Genau. Aha. Aber ausnahmsweise stöcher heute ein bisschen früher auf für uns. aber alles gut. Wir freuen uns auf den Thomas Bucheli, ein bisschen später, das Geburtstagskind vom Tag. Und wir freuen uns auf Schweizer Musik hier. Da sie hecht und hier surfen. Hier zusammen mit uns auf den Wellen in diesem wunderbaren Freitagmorgen. 6:15 Uhr, start ein guter Tag.
9: Die

0: Tina, Arena, haben wir gehört. Aime jusque l'impossible. Für eure Morgenplanung, 8 Minuten noch, dann ist es 6.
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0: Ja, und bei mir im Studio ist Sina Lenkenhager aus der SRF Meteo Redaktion. Guten Morgen, Sina.
2: Guten Morgen.
0: Ja, es ist ein bisschen angenehmer gewesen, habe ich das Gefühl, gerade die Nacht, und am Morgen um 3 habe ich nochmal alles aufgerissen, weil schöne, kühle Luft reingeströmt ist. Meine ich das nur, oder ist es kühler gewesen?
2: Nein, es ist tatsächlich die Nacht mal ein bisschen frischer geworden. Aktuell haben wir Temperaturen so zwischen 11 und 14 Grad, also doch so zwischen 2 und 4 Grad kälter als noch letzte Nacht. Also es ist wirklich eine gute Gelegenheit, um mal Türen zu lüften. Das sollte man aber auch nutzen, weil es wird auch heute am Nachmittag dann doch wieder sehr warm. Der Höchstwert am Nachmittag zwischen 28 und 31 Grad. Dazu ist es wieder sonnig. Es gibt nur über den Bergen ein paar harmlose Quellwolken. Was man noch ein bisschen spürt, ist zum Teil die Biese. Die wird vor allem im Westen ein bisschen kräftiger.
0: Gut, Biese, die kühlt ja ein bisschen ab, zumindest auf der Haut, wenn sie immer ein bisschen streichelt. Und dann wirken die 28 bis 30 Grad vielleicht nicht ganz so heiß. Aber wir schauen vorher aufs Wochenende, das steht ja auch an. Immer noch im Zeichen vom Hochsommer, von Sonne und heissen Temperaturen?
2: Ja, grundsätzlich schon. Das zumindest noch bis am Sonntag, irgendwann im Laufe des Tages, dort ändert es dann. Aber der Samstag ist auch noch mal ähnlich wie heute. Recht sonnig. Es hat dann aber allerdings doch ein paar Wolken mehr am Himmel. Es ist nicht mehr ganz so blau. Wir haben ein paar hohe Wolkenfelder. Die können die Sonne zum Teil auch mal ein bisschen abdecken oder mal noch ein bisschen milchig durch scheinen lassen. Auch morgen noch mal ähnlich warm wie heute. Und dann am Sonntag im Laufe des Tages zücht aber doch eine Störung auf. Also so im Laufe des Nachmittags oder Abend zeichnet an vielen Orten Regengüsse, zum Teil auch Gewitter auf. Und mit diesen Gewittern kann es dann zum Teil auch recht windig werden. Es lohnt sich also, um dann da zu starren. Vielleicht reinnehmen, vor die Gewitter aufzuzeichnen. Die Temperaturen, die gehen nur leicht zurück. Auch am Sonntag gibt es immer noch sehr warme 28 Grad.
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0: Chi è poveri, mi innamoro di te, haben wir da gehört. Euch einen guten Start in den Tag, hier bei uns an diesem Freitagmorgen. Kurzer Blick auf die Schweizer Strasse gibt es noch vor den News.
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0: Die Übersicht von 5.59 Uhr. Es liegen zurzeit keine Meldungen über grössere Störungen vor. Freie Fahrt also und euch einen schönen Freitag, den 29. Mai. Jetzt ist es 6 Uhr Zeit fürs heute Morgen. Heute serviert vom Nicolas Malzacher. Oder Nicolas, schönen guten Morgen.
2: Guten Morgen. Die Schweizer Eishockey-Fans dürfen weiter vom WM-Titel träumen. Die Nazi gewinnt nämlich gegen Schweden und steht im Halbfinale. Zuerst aber sprechen wir über die Messerattacke in Winterthur. Nur einen Tag davor ist der mutmaßliche Täter aus der Psychiatrie entlassen worden. Wir fragen, wie das passieren konnte. Im Studio mit mir ist heute Marco Koller. Was gibt's Neues vom Wetter?
3: Ja, eigentlich wenig Neues. Es gibt auch heute einen sehr sonnigen Tag bei 28 bis 31 Grad.
2: Wie konnte es so weit kommen? Diese Frage gibt nach dem Angriff in Winterthur viel zu reden. Ein Mann hat mit einem Messer drei Personen verletzt, einen davon schwer. Aber eigentlich war der mutmaßliche Täter in psychiatrischer Behandlung. Anfang Woche hatte er sich selbst bei der Polizei gemeldet und wurde darauf mit einer fürsorgerischen Unterbringung eingewiesen. Aber dann, einen Tag vor dem Attentat, wurde er wieder entlassen. Das sei offensichtlich falsch gewesen, sagt dazu der Zürcher Sicherheitsdirektor Mario Fehr. Das Problem, die Psychiatrien müssen solche Entscheidungen oft fällen, ohne dass sie die ganze Vorgeschichte der Personen kennen. Das zeigt der Beitrag von Andreas Stüdli.
4: Im Alter von 20 Jahren wurde der Mann angezeigt, weil er im Umfeld der damaligen An-Nur-Moschee in Winterthur gegen das Verbot der Terrororganisation Islamischer Staat verstoßen haben soll. Das war 2015. 11 Jahre später gehen die Bilder vom massiven Polizeieinsatz am Bahnhof Winterthur durch die Schweiz und Kritik wird laut, warum der schweizerisch-türkische Doppelbürger angesichts seiner Vorgeschichte aus der Winterthurer Psychiatrie entlassen wurde. Jerome Endras ist Professor für forensische Psychologie an der Universität Konstanz. Er kann die Kritik verstehen, denn
5: natürlich im Nachhinein hat sich die Einschätzung als fehlerhaft erwiesen, aber ihm liegen nicht die gleichen Informationen vor, wie sie zum Beispiel einem Forensiker vorliegen würden.
4: Forensiker klären Straftaten auf und beurteilen das Gefährdungspotenzial und die Persönlichkeit von Straftätern. In einem Strafverfahren können sie sich auf alle Informationen stützen. Bei der Psychiatrie seien die Voraussetzungen aber anders, sagt Endras.
5: Man muss ja differenzieren. Die fürsorgerische Unterbringung, die hat im Kern vor allem eine Aufgabe und das ist zu prüfen, dass keine Selbstgefährdung vorliegt. Die Fremdgefährdung, die ist implizit drin enthalten, aber ist nicht mal Teil des Gesetzestextes, wenn es um die fürsorgerische Unterbringung geht.
4: In der Regel kennen die behandelnden Ärztinnen und Ärzte die Strafakte eines Patienten nicht.
5: Die haben keine Vorstrafenregister, die wissen davon nichts, sie haben relativ wenig an Dokumentation vorliegend.
4: Gerade weil solche Einzeltäter mit psychischen Problemen in den letzten Jahren immer wieder Messerattacken verübt haben, stellen sich wichtige Fragen. Müsste der Informationsaustausch in solchen Fällen nicht besser sein? Für Jerome Endras muss das die Politik klären.
5: Es gibt gute Gründe, wieso dass man nicht will, dass alles irgendwo an einem Ort zusammenkommt, dass man da nicht der gläserne Bürger ist, wo es eine Behörde gibt, wo alles über einen weiß. Das muss dann halt immer wieder überprüft werden, ob das noch zeitgemäß ist oder nicht.
4: Psychisch kranke Menschen könnten auch länger in der geschlossenen Psychiatrie behandelt werden. Aber das würde massiv mehr Aufwand bedeuten. Denn gemäss Daten des Schweizerischen Gesundheitsobservatoriums gab es über 18.000 solcher fürsorgerischen Unterbringungen pro Jahr in der Schweiz. Das zeigen die drei letzten verfügbaren Messjahre. Die Winterthurer Psychiatrie lässt die Umstände des Falls nun extern untersuchen.
2: Der Beitrag von Andreas Stüdli war das. Ja, von wegen Angstgegner. Die Schweizer Eishockey-Nazi bezwingt an der Weltmeisterschaft Schweden mit 3:1 und steht im Halbfinal. Spannend ist, dass die Schweiz ganz anders gespielt hat als noch in der Gruppenphase und die Taktik ist voll aufgegangen. Christoph Stärchi.
6: Die Schweiz war im Viertelfinal nicht wieder zu erkennen. Es war nicht mehr die spielerisch starke Schweizer Nationalmannschaft, die noch in den Gruppenspielen durch Tempo und herrliche Passkombinationen aufgefallen war. Gestern setzte das Team von Nationaltrainer Yann Gadieu auf Härte und Intensität, zum Teil an der Grenze des Erlaubten. Das bestätigt Verteidiger Sven Jung.
7: Ich sage, es ist Hockey, da muss ein bisschen rebeln, muss manchmal schon ein bisschen dreckelt werden vor dem Goal, es gehört zum Hockey, aber so logischerweise Fakt.
6: Ab dem zweiten Drittel setzten die Schweizer die technisch starken Schweden konsequent unter Druck. Genau das war der Plan der Schweizer, sagt Stürmer Nino Niederreiter.
8: Ja, wir wussten, wir müssen hart spielen. Meine Schweden sind eine extrem gute Mannschaft, haben extrem viel Skill. Und wir wussten, wir hart spielen, dann können wir das Skill ein bisschen wegnehmen von ihnen. Und das haben wir auch gemacht und es war wirklich ein super harter Match.
6: Der Plan ging auf, die Schweden waren überrascht und fanden kein Rezept gegen die körperlich hart einsteigenden Schweizer. Und die Schweizer zogen ihr Spiel souverän durch. Zuletzt hat die Schweiz an Weltmeisterschaften 8-mal hintereinander gegen die Skandinavier verloren. Davon, dass Schweden seit Jahren der Angstgegner der Schweizer ist, war gestern im Viertelfinal nichts zu sehen. Die 10-fachen Weltmeister aus Skandinavien hatten phasenweise keine Chance. Die Schweiz spielt nach diesem Sieg zum dritten Mal hintereinander um eine WM-Medaille. Im Halbfinal trifft die Schweiz auf Norwegen. Die Norweger stehen zum ersten Mal überhaupt in einem WM-Halbfinal. Gegen Norwegen ist die Schweiz klar in der Favoritenrolle,
2: sagt Christoph Sterchi. 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Vor fast 80 Jahren ist es explodiert. Dieses Munitionslager wird geräumt, so viel ist bekannt, Marco Koller, aber diese Räumung, die verzögert sich jetzt eben.
3: Ja, sie dauert voraussichtlich 2 Jahre länger als geplant, nämlich bis im Jahr 2047. Der Grund dafür sei, dass die Baubewilligungen für sogenannte Schutzbauten gestaffelt werden sollen, teilt der Bund mit. Diese Schutzbauten braucht es, um die Straße und die Bahnlinie zu schützen. Die Räumung wird insgesamt fast 20 Jahre dauern. Die Bevölkerung von Mitholz muss das Dorf dafür verlassen. In Genf werden Demonstrationen gegen den G7-Gipfel von Mitte Juni nicht gesetzlich verboten. Die FDP hat das verlangt, aus Angst vor Ausschreitungen. Das Genfer Kantonsparlament sagt aber Nein zu einem solchen Demonstrationsverbot. Für den 14. Juni ist in Genf eine Anti-G7-Demonstration geplant. Die Behörden haben sie bewilligt. Sie rechnen mit mehr als 50.000 Teilnehmenden. Der G7-Gipfel findet in Evian statt, auf der französischen Seite des Genfersees.
2: Die Zürcher SP zeigt Daniel Josic die kalte Schulter. Die Mehrheit der Delegierten will ihn nämlich nicht mehr als Ständerat nominieren. Es ist ein Entscheid, der einen Graben innerhalb der Partei ans Licht bringt. Zürich-Korrespondent Dominik Steiner.
9: Mit 94 Stimmen für und 109 Stimmen gegen Daniel Josic fiel das Resultat knapp aus. Das zeigt die Spaltung der Zürcher SP. Die Sozialliberalen wollten an ihm festhalten, das linke Lager befand, Daniel Josic sei als Ständerat zu häufig von der Parteilinie abgewichen, vertrete die Grundwerte der SP zu wenig. Dieser Delegierte formuliert es so:
10: Die Partei muss irgendwie herausfinden, für welche Werte man möchte einstehen. Wir haben heute Abend befunden, dass wir in gewissen Hinsichten mit ihm nicht übereinstimmen. Und so ist der Prozess jetzt weitergelaufen.
9: Teilweise gingen die Delegierten hart ins Gericht mit ihrem langjährigen und verdienten Ständerat Daniel Josic, was diesem Delegierten nicht gefällt.
11: Was jetzt heute abgegangen ist, dass man jetzt quasi wieder Sammy Klaus sein Sündenregister da ausbreitet hat, das Vermeintliche, das ist eigentlich keine Art und Weise, wie man so Politik machen.
9: Daniel Josic selber reagierte gefasst auf seine Nicht-Nomination. Für die Partei sei es allerdings kein gutes Signal. Die SP sei in den letzten Jahren weit nach links gerutscht.
12: Ja, ich habe mich immer dagegen gewehrt, dass man das verbreitet. Aber es ist natürlich ein Eindruck, den ich mich auch nicht ganz verwehren kann. Ich bin ja eigentlich praktisch der letzte sozialliberal-Exponent im Kanton Zürich. Und das Resultat zeigt ein bisschen in die Richtung, was ich eigentlich bedauere.
9: Wie es mit seiner politischen Karriere nun weitergehe, gebe er in den nächsten Tagen bekannt, so Josic. Die Zürcher SP muss derweil einen neuen Kandidaten oder eine neue Kandidatin suchen für die Ständeratswahlen von nächstem Jahr,
2: sagt Zürich-Korrespondent Dominik Steiner. Und wir schauen noch nach Rumänien. Dort ist nämlich eine Drohne in ein Wohnhaus eingeschlagen. 2 Personen sind dabei verletzt worden, Marco Koller.
3: Das rumänische Verteidigungsministerium sagt, die Drohne sei aus Russland gekommen und in der Nacht in den rumänischen Luftraum eingedrungen. Sie sei dann in der Stadt Galați auf das Dach eines Wohnhauses gestürzt. Die Stadt liegt im Osten von Rumänien, in der Nähe der Grenze zur Ukraine. Russland hat sich bis jetzt nicht dazu geäußert. Seit dem Beginn des Ukraine-Kriegs hat es in Rumänien schon mehrere Zwischenfälle mit Drohnen gegeben. Rumänien ist sowohl Mitglied der EU als auch der NATO. Und dann haben wir noch die Börsendaten von SIXT. Der Dow Jones Index in New York hat unverändert geschlossen. Der Nikkei Index in Tokio steigt um 2,3%. Der Euro wird aktuell zu 91,28 gehandelt und der Dollar zu 78,43.
2: Das sind die Informationen von heute Morgen. Verantwortlich ist Simon Weber. Die Zeit 6:10.
0: Die Wetteraussichten für den heutigen Freitag kommen von der Sina Lenkenhager.
13: Auch heute ist es noch mal sonnig. Es gibt nur sehr wenig Quellwolken über den Bergen. Es ist noch mal recht warm mit Temperaturen zwischen 28 und 31 Grad am Nachmittag. Dazu spürt man vor allem im Westen noch mal ein bisschen Beise.
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0: Noch eine Strecke. Wir müssen noch ein bisschen die Müdigkeit aus den Knochen bringen. Wenig schlafen. Sonja Hasler aus der Morgenredaktion, guten Morgen.
14: Guten Morgen.
0: Wann bist du ins Bett?
14: Zu spät.
0: Gell? Ja. Okay.
14: Ja, wir haben nicht gut können.
0: Nein,
14: ja.
0: Wir haben nicht können. Ich musste bis zum Schluss schauen und denke, hoffentlich schaffen sie es. Und ja. Sie haben es geschafft, Fans aus dem Häuschen.
15: Hammermäßig geil sein. Wirklich fantastisch.
16: Wir werden Weltmeister. Ganz klar.
0: Schau, jetzt ist die Euphorie da, oder? Ja. Jetzt werden wir Weltmeister. Wir spielen auf jeden Fall so oder so um Medaillen. Egal, ob wir jetzt das nächste Spiel gewinnen oder nicht. Um den dritten Platz könnten wir auch den E spielen, aber hoffentlich spielen wir um Gold. Und wie haben wir gestern die IKEA-Schweden vermöbelt? Es war grossartig, aber wir wollen nicht aufs hohe Ross steigen, sondern wir wollen uns einfach freuen. Und wie sieht die Medaille eigentlich aus?
14: Keine Ahnung.
0: Weißt du nicht?
14: Nein.
0: Komm, wir fragen nachher. Der Reto Wittmer, unser Mann vom Eishockey, der kann uns das sagen. Und das machen wir im Sport. Gerade als nächstes. Und der Lacher, der muss einfach sein, oder? Grossartig. Also, die Schweiz ist im Eishockey-Halbfinal. Der Gegner dort heisst übrigens den Norwegen.

0: Van Morrison, Brown Eyed Girl, die wir hier gehört haben. Viertel ab 6 Uhr an diesem Freitagmorgen.
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0: Ja, heute erwachen viele mit viel positiver Energie, vielleicht ein paar Stunden weniger, aber Batterien sind trotzdem geladen. Noch ein bisschen verkatert nach dem Viertelfinal, wo die Schweizer Hockey-Nazi Schweden endlich geschlagen haben, muss man sagen. Nach vielen Versuchen, wo es nicht so gut aussieht, aber das Mal haben wir die Schweden gepackt. Reto Wittmer vom Sport, du bist für uns bei diesem Match dabei gewesen. Du hast reportiert in der Halle. Wie tut es bei dir heute Morgen?
2: Ja, gut, würde ich sagen. Es ist, mega gewesen. Also gut, wobei, angefangen hat es auch nicht gut. Das Gegengoal unter Dean Kukan, der wegen einem Foul nicht müssen gehen duschen. Aber nachher haben die Schweizer aufgetragen. Hey, super gespielt. Es ist ein riesen Match geworden mit schönen Goals, vielen Checks und Emotionen. Und ja. Jetzt steht die Schweiz im Halbfinale und spielt um Medaillen.
0: Es ist grossartig und wir haben es genau vorhin von diesen Medaillen gehabt. Der Halbfinalgegner heisst ja dann Norwegen. Und egal, wie es rausgeht, man spielt um Gold, Silber oder Bronze, das auf jeden Fall, das können wir schon sagen. Hast du so eine Medaille schon gesehen? Hast du schon mal eine in der Hand gehabt, um die, die da gespielt wird?
2: Ja, definitiv. Ich habe diese Woche anschauen. Es war schon noch speziell gewesen. Es war das erste Mal, als ich eine Eishockey-WM-Medaille in den Hang haben. Und was mir sofort aufgefallen ist, die Medaillen, die sind richtig schwer. Bin ich überrascht gewesen, hätte ich so nicht gedacht. Und ja, sie hat wirklich ihr Gewicht. Knapp 400 Gramm schwer ist so eine Medaille. Ich muss sagen, es war wirklich ein spezieller Moment gewesen, die in der Hand zu haben.
0: Das kann man vorstellen, gerade bei 400 Gramm, da hat man etwas in der Hang. Wie sieht sie denn aus? Auch so speziell, wie sie schwer ist?
2: Ja, das kann man so sagen. Ich finde sie wirklich schön und auch einzigartig, was sofort auffällt, wenn man sie sieht. Sie ist nicht einfach flach, sie ist so 3D. Alexandra Fries vom WMOK ist unter anderem für Zeremonien zuständig und eben auch für die Medaillen. Sie hat mir die Medaillen gezeigt und gesagt.
3: Wir wollten etwas Spezielles kreieren, wir wollten etwas Einmaliges kreieren, etwas, das die Schweiz repräsentiert. Etwas ein bisschen mit Ecken und Kanten. Und was passt da nicht besser als Berge? Und darum haben wir eigentlich so eine Art 3D-Druck von der Bergkulisse. Wir haben uns für so ein Sujet entschieden.
2: Ja, und die Berge, die erkennt man sehr gut. Es sind aber nicht bestimmte. Zoka hat nicht einzelne rausheben. Ja, und die Medaille ist gross. Sie hat einen Durchmesser von rund 10 cm.
0: Hey, das klingt wirklich cool. Ich bin gespannt, welche, dass sich dann die Schweizer dürfen um den Hals hängen, hoffentlich. Und das klingt auch sehr exklusiv. Kann dann die OK einfach machen, was einem passt für so eine Medaille?
2: Nein, das schon nicht. Also, einen Vorschlag kann man machen. Also, Vorschlag kann man grundsätzlich alles. Aber die Alexandra Fries hat mir gesagt, es gäbe strenge Auflagen vom Weltverband und, ja, wo die OK eben dazu muss, das Okay einholen.
3: Man muss, es muss ein gewisses Gewicht haben, auch vom Material, von Grösse, vom Durchmesser, auch Richtlinien, was muss getroffen sein und auch bezüglich Logo etc. sind da eigentlich sehr strenge Vorgaben gewesen von IHF.
2: Ja, die hat man aber alle eingehalten und jetzt sind sie da und es ist tatsächlich so, dass es ihre Goldmedaille auch noch ein bisschen richtiges Gold drin hat. Übrigens, ja, da kann man sich fragen, was sie kostet. Das hat so gar nicht gesagt.
0: Das glaube ich. Du, und wo kann man die anschauen? Es klingt so ein wie nach Fort Knox. Wo hast du Chancen gehabt, die Medaille zu sehen?
2: Ja, gar nicht so spektakulär. Die Alexander Fries hat mir sie so in ein Büro beim Stadion Zürich mitgebracht. Dort durfte sie anschauen. Aber wo die restlichen Medaillen sind, das hat sie mir nicht verraten. Irgendwo an einem sicheren Ort hat sie gesagt, ja, nicht, dass sie dort noch wegkommen. Es wäre ja der Schade, wenn die Schweizer eine würden gewinnen und sie nicht da sind.
0: Definitiv. Danke vielmals für den Einblick, unser Mann an der Bande, der Reto Wittmer. Und wir freuen uns. Am Sonntag werden die Medaillen dann an die neuen Besitzer übergeben. Meistens geht direkt um Hals gehängt und morgen zuerst mal die Halbfinals und am Sonntag dann das Spiel um Platz 3 und der grosse Finale.

0: Das ist Schweizer Musik aus Luzern. Der Kunz kommt dort her mit Cabernet Sauvignon. Und wir fragen euch so am 21. ab 6. Was ist das Lieblingsthema von den Schweizerinnen und Schweizer nebst Eishockey im Moment? Sonja?
1: Das ist klar. Das Wetter.
0: Genau. Und er liefert seit über 30 Jahren Prognosen da bei uns, bei SRF, der Thomas Bucheli. So hat es zum Beispiel 1992 bei ihm alles angefangen.
2: Grüezi miteinander. In den meisten Gebieten der Nordschweiz, da sah es heute Nachmittag noch recht düster aus mit viel Wolken. Aber auch im Wallis, da war es heute Morgen noch recht bewölkt. Es hat sogar geschneit.
1: Die Stimme hat noch ein bisschen anders gedacht. Ja. Und aufgewachsen ist der Thomas Bucheli im luzernischen Hitzkirch. Er hat der ETH studiert, arbeitet seit 92 eben beim Schweizer Fernsehen. Seit 95 ist er Chef von Meteo und verabschiedet sich jetzt Ende August vom Publikum. Er wird nämlich pensioniert.
0: Genau. Und heute wird der Thomas Bucheli an dem 29. Mai 65. Das ist ein Tag, wo er vielleicht gross feiert. Ich weiss es nicht mehr gefragt.
3: Ich bin kein Geburtstagsfeierer, weil eigentlich habe ich ja nichts dafür, dass ich geboren bin damals. Und darum habe ich gerne mit der Mutter gefeiert, mit der Familie, im kleinen Kreis. Und das werde ich auch heute so machen.
0: Ja, das macht er heute. Aber vorher, noch vorher, kommt er bei uns reinschauen. Der Thomas Bucheli ist unser Morgengast am 6:45 Uhr. Also in knapper Stunde hier auf diesem Sender auf SRF 1.
1: Und ich kann dir sagen, das ist ihm hoch anzurechnen, weil der Thomas ist absolut kein Lerche.
3: Absolut kein Morgenmensch bin ich. Das Frühaufstehen ist immer ein Horror, aber ich komme nicht drum herum, wie zum Beispiel heute.
0: Wunderbar, uns freut es natürlich und wir wollen wissen, wie geht es weiter, was sind seine Projekte, wie sieht er seinen nächsten Lebensabschnitt und was macht er noch in den nächsten paar Wochen. Alles Antworten, die er uns liefert, wie gesagt, am 6:45 Uhr, da bei uns für eure Morgenplanung 6:30 Uhr ist es aktuell und das ist der Harry Styles, Adore You.

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0: Die Übersicht von 6:29 Stau im Aargau A1 Richtung Zürich zwischen Aarau Ost und Meggenwil und in Zürich vor dem Gubrist Richtung St. Gallen ab Dietikon. Jetzt ist es 6:30 und damit Zeit für die wichtigsten Infos zum Tag. Die Morgenthemen frisch serviert von der Olivia Limacher.
2: Das Schweizer Eishockey-Nationalteam steht an der Heimweltmeisterschaft im Halbfinal. Die Schweizer gewannen den Viertelfinal gegen Schweden mit 3:1. Die Zürcher SP nominiert Daniel Josic nicht für die Wahlen im nächsten Jahr. Die Mehrheit der Delegierten fand, dass Josic zu oft von der SP-Parteilinie abgewichen sei. Ob er nun ohne Parteiunterstützung antreten wird, ließ Josic offen. In Genf sollen Demonstrationen gegen den G7-Gipfel von Mitte Juni in Frankreich nicht per Gesetz verboten werden. Das hat das Genfer Kantonsparlament entschieden. Die FDP wollte sämtliche Anti-G7-Demonstrationen untersagen, aus Sorge vor Ausschreitungen. Eine Drohne ist in Rumänien unweit der Grenze zur Ukraine in das Dach eines Wohnhauses eingeschlagen. Zwei Personen wurden dabei verletzt. Das rumänische Verteidigungsministerium sagt, es habe sich um eine russische Drohne gehandelt. Eine Stellungnahme Russlands gibt es bisher nicht.
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0: Schönen guten Freitagmorgen, die Morgencrew, Epine Hasler. Guten Morgen, Sonja.
1: Guten Morgen.
0: Wir beide mit kleinen Äugli heute Morgen einfach zu lang ins Hockey geschaut. Aber Sonja, es hat sich gelohnt.
1: Unbedingt. Wir sind im Halbfinale.
0: Grossartig. Und Fans aus dem Häusli?
2: Hey, ganz geil. Ganz geil gewesen. Wild gewesen.
3: Hey, sensationell. Nein, ein Highlight.
0: Ein
3: grandios.
0: Highlight nach dem anderen, kann man sagen. Und die Stimmung in der Arena, nur schon, wenn man es vor dem Fernsehen mitverfolgt, ist unglaublich. Also die Fans bieten da schon.
1: Und zu diesen Fans gehören verschiedene, gell?
0: Ja, absolut, da ist alles dabei.
1: Müllers und Meyers und auch Federers.
0: Oder Hubers. Also der Bühnenhuber war schon dort und der Roger Federer gestern im Stadion. Und ich glaube nicht nur auf der Tribüne,
1: Nein,
0: oder?
1: Er ist auch in die Garderobe gegangen und hat die Jungs angeführt.
0: Ja, und wie das tönt, wenn ein Federer einen Tennisstar auf die Hockeystars trifft. Unsere Geschichte geht als nächstes nach der Gabrielle, When a Woman. Schönen Freitag, geniessen den Tag hier bei uns auf dem Eis.

0: Gabriel, When a Woman, 20 vor 7 Uhr, der Freitagmorgen. Ihr hört SRF 1 und Schlagzeilen, die sind heute wirklich gross nach dem Sieg von der Schweizer Eishockey-Nazi gegen Schweden.
1: Zum Beispiel Albtraum fertig, Goldtraum lebt, das hat der Blick auf der Front. Oder die Online-Plattform Watson.ch, die bestandene Meisterprüfung.
0: Ja, die Schweiz steht damit im Halbfinal und ist extrem happy, wenn man zu den Fans schaut.
2: Ich glaube, der Zusammenhalt ist wichtig in dieser Mannschaft. Sie kämpfen füreinander und sie sind da füreinander und sie schaffen das einfach. Das ist einfach gut.
0: Ja, und an dieser Heim-WM ist es ja fast ein bisschen Tradition geworden, dass ein Schweizer Promi vorher noch kurz in der Garderobe aufkreuzt und den Jungs noch ein bisschen mehr einheizt.
1: Genau, am Dienstag war es der Bühne Huber von Patent Ochsner und gestern auch einer, der weiss, wie man gewinnt, der 20-fach Grand Slam Sieger, der Roger Federer.
3: Gratuliere schon mal. Ich weiß, wir haben noch nicht alles gewonnen, aber jetzt geht's los. Darum, let me do the starting lineup mit meinem winning mindset. Ich wünsche euch alles Gute. Viel Glück.
1: Und der Federer hat traditionell auch die Starting Six bekannt gegeben in der Garderobe. Also die sechs Spieler, die gestern als erstes auf dem Eis gestanden sind.
3: Also, wir haben den Leo.
4: Yeah!
3: Dann haben wir den Josle,
4: hey!
3: Den Dom,
4: hey!
3: Ja, Knacker,
4: yeah!
3: Jax,
4: hey!
3: Und den Damian.
4: Yeah!
0: Grossartig. Also quasi die erste Mannschaftsaufstellung schnell vom Roger Federer bekannt gegeben in der Garderobe, bevor sie dann aufs Eis sind. Und wie ist das eigentlich, wenn man selber ein Star ist, ein Hockeystar, aber dann der Roger quasi in der Garderobe ist? Muss schon noch speziell sein.
1: Sie sind recht überrascht gewesen, oder?
0: Und aus dem Häuschen, also zum Beispiel der Christian Marti, Verteidiger von der Schweizer Nazi, der hat nach dem Spiel gesagt, er hat fast keine Worte gefunden, wo der Roger in die Garderobe ist gekommen, aber hat dann doch noch Worte gefunden.
5: Ja, ich habe ihn das erste Mal live gesehen. Das ist dann nochmal eine andere Liga. Ja, ich bin Huber schon gut gewesen, aber der kommt dann auch noch, der kommt dann vielleicht noch gerade oben hin, ich weiss es nicht. Nein, es ist absolut krank. Ja, ich habe es geil gefunden. Ja, ich hätte ihn schon gerade durch eine Wand können säckeln.
0: Grossartig, gerade durch eine Wand. He?
1: Du, wer geht denn jetzt eigentlich beim Halbfinale oder nachher beim Finale in Garderobe?
0: Ist eine gute Frage.
1: Der Gesamtbundesrat? Oder,
0: es ist fast nicht zu toppen, aber vielleicht irgendjemand von der Regierung wird dann die Mannschaftsaufstellung dürfen bekannt geben, zumindest wer als erstes aufs Eis darf. Aber der Roger war natürlich schon eine riesen Nummer gewesen und der steht ja mit viel grossen Namen auf der Bühne, wie zum Beispiel bei Coldplay. Ist noch nicht lange her, wo sie in Zürich waren und dort hat er das Rasseli geschwungen. Hier hören wir Coldplay. Viva la vida. Schönen Freitagmorgen.

0: Hymne aufs Leben, Viva la Vida von Coldplay am 13 Minuten vor der 7. Und ja, Hymne fürs Leben, das ist einfach toll. Man kann feiern, weil die Eishockey-Mannschaft so gut spielt oder weil man heute an dem Freitag, 29. Mai, Geburtstag hat. Und zu denen, die da heute feiern gehört, oder Thomas Bucheli, unser Wettermann, 65 wird er heute. Und wir haben vorhin noch schnell nachgeschaut, er ist ja natürlich nicht allein. Es gibt einen Haufen von 65 werden. Auch ein paar Prominente zum Beispiel.
1: Die amerikanische Musikerin Oscar- und Grammy-Preisträgerin Melissa Etheridge.
0: Absolut, und die kennen sie, hören wir schnell rein. I need to move. 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Unverkennbar, ganz eine eigene Stimme. Und ein Haufen Hits, die wir immer wieder spielen, auch hier bei uns auf SRF 1, wie zum Beispiel der. Hat einfach ein bisschen rockiger sein bei ihr. Charakterfrau, Charakterstimme, kann man sagen. Ja. Und während unser Thomas Bucheli in Hitzkirch auf die Welt aufgewachsen ist, wo kommt sie eigentlich genau her?
1: Sie kommt aus Kansas, sie ist dort aber auch am 29. Mai geboren. Seit 18 spielt sie Gitarre und schreibt Lieder. Und du hast gesagt, sie hat eine markante Stimme und sie hat auch eine markant offene Haltung. Sie setzt sich ein für Frauenrecht, für gleichgeschlechtliche Beziehungen und seit ihrer Brustkrebserkrankung auch für Brustkrebsprävention.
0: Toll, coole Person. Oh, neben der Bühne und wir gratulieren auch der Melissa Etheridge. Heute zum 65. und hören natürlich einen Hit von ihr. Da ist sie mit Bring Me Some Water. Und auch allen anderen Geburtstagskind Happy Birthday. Und das andere Geburtstagskind von uns, der Thomas Bucheli, ist dann ihre halbe Stunde Gast hier auf Mais.

0: Geburtstagskind, musikalisch jetzt Melissa Etheridge, wird heute also 65. Bring me some water, haben wir gehört. In 8 Minuten ist es 7.
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0: Vom Meteo-Team bei mir im Studio Sina Lenkenhager. Guten Morgen, Sina.
2: Guten Morgen, Sven.
0: Und heute könnte man wieder mit Anlauf irgendwo sich abkühlen. Es wird heiss und wir wollen ein bisschen Badentemperaturen wissen oder was du uns vorschlägst für den heutigen Sommertag.
2: Ja, also wenn man baden will, würde ich sicher noch ein bisschen warten, weil aktuell ist es noch eher frisch, deutlich frischer als die letzten Tage. Im Mittelland so zwischen 11 und 14 Grad. Aber wie du schon gesagt hast, heute am Nachmittag wird es auch wieder sehr warm. Die Höchstwerte am Nachmittag zwischen 28 und 31 Grad. Also es lohnt sich sicher, um da irgendein Gewässer aufzusuchen. Die sind aktuell auch schon sehr warm, zum Teil schon deutlich über 20 Grad. Es gibt den ganzen Tag Sonne, kaum Wolken, nur über den Bergen ein paar Quellwolken, die da und dort ein bisschen Schatten geben. Was allerdings noch ein bisschen stören könnte, ist die Biese, die spürt man auch heute wieder. Das aber vor allem im Westen, da haben wir Böen so zwischen 30 und 50 Stundenkilometer.
0: Aber es ist ein weiterer Sommertag mit viel Sonne, mit blauem Himmel und mit Badetemperaturen, zumindest am Nachmittag. Wie sieht es am Wochenende aus?
2: Der Samstag ist auch nochmal ein super Tag, um schwimmen zu gehen. Auch morgen nochmal sehr sonnig und sehr warm. Es ist allerdings dann nicht mehr ganz so wolkenlos wie heute. Wir haben doch ein paar Schleierwolken, die vorbeiziehen, wo die Sonne auch zum Teil mal nur milchig durchscheinen lassen können. Aber mit den Temperaturen so knapp um die 30 Grad ist es auch morgen nochmal angenehm, um schwimmen. Am Sonntag wird es dann eher gefährlich. Da sollte man vielleicht nicht mehr schwimmen gehen, weil im Laufe des Tages zeichnet dann doch verbreitet Regengüsse und auch Gewitter auf. Und die Gewitter können zum Teil auch ein bisschen kräftiger ausfallen, zum Teil auch stürmischen Wind mit sich bringen. Also es lohnt sich dann, zum vielleicht Sonnenschirm, den man noch parat hat, schon am Sonntagmorgen reinzukommen.
0: Also am Sonntag können es wirklich gut also Terrassen und Balkon ein bisschen wetterfest machen, empfiehlst du?
2: Genau, das würde ich so machen.
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0: Und musikalisch kommen da Beautiful South, Rotterdam or Anywhere. Euch einen guten Start in den Freitag hier vom Eis.

0: Manfred Mann haben wir gehört. Du und Didi.
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0: Die Übersicht von 6.59 Uhr Stau im Aargau auf der A1 Richtung Zürich zwischen Aarau Ost und Meggenwil. In der Region Zürich vor dem Gubristunnel Richtung St. Gallen ab Dietikon und auf der A1 Richtung Zürich ab Effretikon. Gute Fahrt und allen einen guten Start in Freitag, den 29. Mai. Jetzt ist es 7 Uhr, Zeit für heute Morgen und der Nicolas Malzacher. Guten Morgen, Nicolas.
2: Guten Morgen. Die Schweizer Eishockey-Fans dürfen weiter träumen.
3: Nach dem 8. Sieg in Folge lebt der Traum von Gold an der Heim-WM weiter.
2: Die Nazi gewinnt gegen Angstgegner Schweden und steht im Halbfinale. Und die Zürcher SP will nicht, dass ihr langjähriger Ständerat Daniel Josic nochmals zu den Wahlen antritt. Wir fragen, was das für die Partei bedeutet. Marco Koller ist mit mir heute im Studio. Knacken wir auch heute die 30 Grad?
4: Ja, die knacken wir. In der Westschweiz gibt's 30 Grad, in Basel und im Wallis sogar bis 31 Grad. Und dazu gibt's auch heute wieder viel Sonne.
2: Zuerst aber sprechen wir über die Messerattacke in Winterthur. Bei dem Angriff mit 3 Verletzten sorgt eine Frage für viele Diskussionen. Wieso hat die psychiatrische Klinik den mutmaßlichen Täter nur einen Tag vor dem Angriff entlassen? Anfang dieser Woche hatte sich der Mann selbst bei der Polizei gemeldet und wurde mit einer fürsorgerischen Unterbringung eingewiesen. Dass er nach wenigen Tagen schon wieder nach Hause durfte, könnte auch daran liegen, dass die Ärztinnen und Ärzte nicht alle Akten kennen. Andreas Stüdli.
5: Im Alter von 20 Jahren wurde der Mann angezeigt, weil er im Umfeld der damaligen An-Nur-Moschee in Winterthur gegen das Verbot der Terrororganisation Islamischer Staat verstoßen haben soll. Das war 2015. 11 Jahre später gehen die Bilder vom massiven Polizeieinsatz am Bahnhof Winterthur durch die Schweiz und Kritik wird laut, warum der schweizerisch-türkische Doppelbürger angesichts seiner Vorgeschichte aus der Winterthurer Psychiatrie entlassen wurde. Jerome Endras ist Professor für forensische Psychologie an der Universität Konstanz. Er kann die Kritik verstehen, denn
6: natürlich im Nachhinein hat sich die Einschätzung als fehlerhaft erwiesen, aber ihm liegen nicht die gleichen Informationen vor, wie sie zum Beispiel einem Forensiker vorliegen würden.
5: Forensiker klären Straftaten auf und beurteilen das Gefährdungspotenzial und die Persönlichkeit von Straftätern. In einem Strafverfahren können sie sich auf alle Informationen stützen. Bei der Psychiatrie seien die Voraussetzungen aber anders, sagt Endras.
6: Man muss ja differenzieren. Die fürsorgerische Unterbringung, die hat im Kern vor allem eine Aufgabe und das ist zu prüfen, dass keine Selbstgefährdung vorliegt. Die Fremdgefährdung, die ist implizit drin enthalten, aber ist nicht mal Teil des Gesetzestextes, wenn es um die fürsorgerische Unterbringung geht.
5: In der Regel kennen die behandelnden Ärztinnen und Ärzte die Strafakte eines Patienten nicht.
6: Die haben keine Vorstrafenregister, die wissen davon nichts, sie haben relativ wenig an Dokumentation vorliegend.
5: Gerade weil solche Einzeltäter mit psychischen Problemen in den letzten Jahren immer wieder Messerattacken verübt haben, stellen sich wichtige Fragen. Müsste der Informationsaustausch in solchen Fällen nicht besser sein? Für Jerome Endras muss das die Politik klären.
6: Es gibt gute Gründe, wieso dass man nicht will, dass alles irgendwo an einem Ort zusammenkommt, dass man da nicht der gläserne Bürger ist, wo es eine Behörde gibt, wo alles über einen weiß. Das muss dann halt immer wieder überprüft werden, ob das noch zeitgemäß ist oder nicht.
5: Psychisch kranke Menschen könnten auch länger in der geschlossenen Psychiatrie behandelt werden. Aber das würde massiv mehr Aufwand bedeuten. Denn gemäss Daten des Schweizerischen Gesundheitsobservatoriums gab es über 18.000 solcher fürsorgerischen Unterbringungen pro Jahr in der Schweiz. Das zeigen die 3 letzten verfügbaren Messjahre. Die Winterthurer Psychiatrie lässt die Umstände des Falls nun extern untersuchen.
2: Andreas Stüdli. Die Schweizer Eishockey-Nazi hat ihr Schweden-Trauma überwunden. An der Heimweltmeisterschaft gewinnen die Schweizer mit 3:1 und qualifizieren sich damit für den Halbfinal. Während die Nazi in der Gruppenphase ihre Gegner noch elegant umkurvt und ausgespielt hat, zeigt sie gegen Schweden ein anderes Gesicht. Christoph Sterchi.
7: Die Schweiz war im Viertelfinal nicht wieder zu erkennen. Es war nicht mehr die spielerisch starke Schweizer Nationalmannschaft, die noch in den Gruppenspielen durch Tempo und herrliche Passkombinationen aufgefallen war. Gestern setzte das Team von Nationaltrainer Jan Gadieu auf Härte und Intensität, zum Teil an der Grenze des Erlaubten. Das bestätigt Verteidiger Sven Jung.
1: Ich sage, es ist Hockey, da muss ein bisschen rebeln. Muss manchmal schon ein bisschen dreckelt werden vor dem Goal. Es gehört zum Hockey. Aber so logischerweise Fakt.
7: Ab dem zweiten Drittel setzten die Schweizer die technisch starken Schweden konsequent unter Druck. Genau das war der Plan der Schweizer, sagt Stürmer Nino Niederreiter.
8: Ja, wir haben gewusst, wir müssen hart spielen. Die Schweden sind eine extrem gute Mannschaft, haben extrem viel Skill. Und wir haben gewusst, wenn wir hart spielen, und dann können wir das Skill ein bisschen wegnehmen von ihnen. Und das haben wir auch gemacht und es war ein super harter Match gewesen.
7: Der Plan ging auf, die Schweden waren überrascht und fanden kein Rezept gegen die körperlich hart einsteigenden Schweizer. Und die Schweizer zogen ihr Spiel souverän durch. Zuletzt hat die Schweiz an Weltmeisterschaften 8-mal hintereinander gegen die Skandinavier verloren. Davon, dass Schweden seit Jahren der Angstgegner der Schweizer ist, war gestern im Viertelfinal nichts zu sehen. Die 10-fachen Weltmeister aus Skandinavien hatten phasenweise keine Chance. Die Schweiz spielt nach diesem Sieg zum dritten Mal hintereinander um eine WM-Medaille. Im Halbfinal trifft die Schweiz auf Norwegen. Die Norweger stehen zum ersten Mal überhaupt in einem WM-Halbfinal. Gegen Norwegen ist die Schweiz klar in der Favoritenrolle.
2: Interviews und die besten Szenen dieses Spiels gibt's bei uns auf der SRF Sport-App. Und wir sprechen über die Räumung des ehemaligen Munitionslagers mit Holz im Berner Oberland jetzt. Mit Holz muss geräumt werden, das ist bekannt gewesen, Marco Koller, aber diese Räumung, die verzögert sich jetzt eben.
4: Ja, sie dauert voraussichtlich 2 Jahre länger als geplant, nämlich bis im Jahr 2047. Der Grund für diese Verzögerung sei, dass die Baubewilligungen für sogenannte Schutzbauten gestaffelt werden sollen, teilt der Bund mit. Diese Schutzbauten braucht es, um die Straße und die Bahnlinie zu schützen. Die Räumung wird insgesamt fast 20 Jahre dauern. Die Bevölkerung von Mitholz muss das Dorf dafür verlassen. In Genf werden Demonstrationen gegen den G7-Gipfel von Mitte Juni nicht gesetzlich verboten. Die FDP hat das verlangt, aus Angst vor Ausschreitungen. Das Genfer Kantonsparlament sagt aber Nein zu einem solchen Demonstrationsverbot. Für den 14. Juni ist in Genf eine Anti-G7-Demonstration geplant. Die Behörden haben sie bewilligt. Sie rechnen mit mehr als 50.000 Teilnehmenden. Der G7-Gipfel findet in Evian statt, auf der französischen Seite des Genfersees.
2: Die SP Zürich lässt ihren langjährigen Ständerat Daniel Josic fallen. Die Mehrheit der Delegierten hat entschieden, ihn nicht für eine weitere Amtszeit zu nominieren. Gleichzeitig zeigt dieser Entscheid auch, wie gespalten die SP Zürich mittlerweile ist. Korrespondent Dominik Steiner berichtet.
9: Mit 94 Stimmen für und 109 Stimmen gegen Daniel Josic fiel das Resultat knapp aus. Das zeigt die Spaltung der Zürcher SP. Die Sozialliberalen wollten an ihm festhalten, das linke Lager befand, Daniel Josic sei als Ständerat zu häufig von der Parteilinie abgewichen, vertrete die Grundwerte der SP zu wenig. Dieser Delegierte formuliert es so:
10: Die Partei muss irgendwie herausfinden, für welche Werte man möchte einstehen. Wir haben heute Abend befunden, dass wir in gewissen Hinsichten mit ihm nicht übereinstimmen. Und so ist der Prozess jetzt weitergelaufen.
9: Teilweise gingen die Delegierten hart ins Gericht mit ihrem langjährigen und verdienten Ständerat Daniel Josic. Was diesen Delegierten nicht gefällt.
11: Was jetzt heute abgegangen ist, dass man jetzt quasi wieder Sammy Klaus sein Sünderegister da ausbreitet hat, das Vermeintliche, das ist eigentlich keine Art und Weise, wie man so Politik machen.
9: Daniel Josic selber reagierte gefasst auf seine Nicht-Nomination. Für die Partei sei es allerdings kein gutes Signal. Die SP sei in den letzten Jahren weit nach links gerutscht.
12: Ja, ich habe mich immer dagegen gewehrt, dass man das verbreitet. Aber es ist natürlich ein Eindruck, den ich mich auch nicht ganz verwehren kann. Ich bin ja eigentlich praktisch der letzte sozialliberal-Exponent im Kanton Zürich. Und das Resultat zeigt ein bisschen in die Richtung, was ich eigentlich bedauere.
9: Wie es mit seiner politischen Karriere nun weitergehe, gebe er in den nächsten Tagen bekannt, so Josic. Die Zürcher SP muss derweil einen neuen Kandidaten oder eine neue Kandidatin suchen für die Ständeratswahlen von nächstem Jahr.
2: Der Bericht von Dominik Steiner. Und ich schaue nochmals zu Marco Koller. Wir machen nämlich noch weiter im Ausland. Die UNO hat Israel und Russland auf eine schwarze Liste von Ländern gesetzt, denen sexualisierte Gewalt in Konfliktgebieten vorgeworfen wird.
4: Die UNO macht damit eine Drohung wahr. Generalsekretär Antonio Guterres hatte Israel und Russland bereits vor diesem Schritt gewarnt. Trotzdem habe es weitere Vorfälle gegeben, durch russische Truppen im Krieg in der Ukraine und durch Israel in den besetzten palästinensischen Gebieten. Die UNO spricht von Vorfällen und Muster sexualisierter Gewalt. Die UNO-Botschafter der beiden Länder reagieren empört auf die Nachricht. Israel hat angekündigt, dass man den Kontakt zu Guterres und dessen Büro abbrechen wolle, und zwar bis Ende Jahr, bis die Amtszeit von Guterres endet.
2: Dann geht's noch nach Rumänien. Dort ist nämlich eine Drohne in ein Wohnhaus eingeschlagen und zwei Personen sind dabei verletzt worden.
4: Das rumänische Verteidigungsministerium sagt, die Drohne sei aus Russland gekommen und in der Nacht in den rumänischen Luftraum eingedrungen. Sie sei dann in der Stadt Galaz auf das Dach eines Wohnhauses gestürzt. Die Stadt liegt im Osten von Rumänien in der Nähe der Grenze zur Ukraine. Russland hat sich bis jetzt nicht zum Vorfall geäußert. Seit dem Beginn des Ukraine-Kriegs hat es in Rumänien schon mehrere Zwischenfälle mit Drohnen gegeben. Rumänien ist sowohl Mitglied der EU als auch der NATO. Und dann noch Blick an die Börse. Die Daten von SIX, der Dow Jones Index in New York, hat unverändert geschlossen. In Tokio steigt der Nikkei-Index um 2,5%. Der Euro wird zu 91,28 Rappen gehandelt. Den Dollar gibt's zurzeit für 78,40 Rappen.
2: Die Sendung heißt heute Morgen. Verantwortlich an diesem Freitag ist Produzentin Simon Weber. Es ist 6:55.
0: Sina Lenkenhager, wie wird das Wetter heute?
13: Es ist auch heute sonnig und sehr warm. Die Höchstwerte am Nachmittag bei 28 bis 31 Grad. Es hat kaum Wolken am Himmel. Nur über den Bergen gibt es am Nachmittag ein paar Quellwolken.
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0: Schönen guten Morgen allerseits um 11 ab 7 Uhr und wo er vor 34 Jahren beim Fernsehpublikum zum ersten Mal auftaucht ist und das Wetter erklärt hat, hat es so getönt.
15: Grüezi miteinander. In den meisten Gebieten der Nordschweiz, da sah es heute Nachmittag noch recht düster aus mit viel Wolken. Aber auch im Wallis, da war es heute Morgen noch recht bewölkt. Es hat sogar geschneit.
0: Ja, 34 Jahre ist es her. Und jetzt sitzt du da im Studio. Thomas Bucheli, guten Morgen.
16: Ja, guten Morgen.
0: Ja, die Stimme ist ein bisschen tiefer geworden, aber sonst immer noch der gleiche.
16: Ja, nein, schon nicht mehr der gleiche. Auch im Spiegel nicht mehr.
0: Ehrlich, gut. Also, man wird älter, das gehört dazu. Und heute feierst du den 65. Geburtstag. Wo man feiert, was du heute machst und warum du im Radiostudio bist, das werden wir klären. Aber ich freue mich, dass du da bist. Was brauchst du zum Mittag starten? Kaffee, Tee, Gipfeli? Was brauchst du?
16: Ich habe schon 2 Kaffee gehabt.
0: Sicher, wunderbar. Also, er bleibt sitzen und wir wollen wissen, wie geht's weiter mit dem Thomas Bucheli, was beschäftigt ihn und was nimmt er mit aus ein paar Jahrzehnten Meteorologe und Chef vom Meteo-Team. Wir freuen uns, dass wir mit ihm reden können, nach der Shania Twain. 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
17: Let's go.

0: Schönen guten Morgen, 16 ab 7 an diesem Freitagmorgen. Und ganze 34 Jahre lang hat er beeinflusst, wie wir am Morgen zum Haus ausgehen. Der Thomas Bucheli im Meteo, wenn er gesagt hat:
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0: Als Morgengast, zum Beispiel das.
2: Somit gibt es in der ganzen Schweiz morgen einen recht sonnigen Tag.
0: Ey, voilà. Dann haben wir das T-Shirt parat gemacht, hat er aber dann gesagt:
2: Auf dem Satellitenfilm sehen Sie diese Schauerzellen.
0: Ja, dann haben wir sofort den Schirm noch mit eingepackt. Also eine Verantwortung, die der Mr. Meteo ab heute aber wird abgeben. Und er ist bei uns im Studio, das Geburtstagskind vom Tag, der heute 65 wird. Er ist nämlich am 29. Mai 1961 im luzernischen Rotenburg auf die Welt gekommen, in Hitzkirch aufgewachsen und ist verheiratet, hat zwei fast erwachsene Kinder. Und jetzt sitzt er da, Thomas Bucheli, zuerst mal willkommen und Happy Birthday!
3: Ja, danke, danke. Danke für die Einladung, Sven.
0: Sehr gern. Der 65. Geburtstag ist speziell. Es ändert ein paar Sachen im Leben. Was hast du gedacht, als du heute verwacht bist?
3: Pff, nicht viel. Es war sowieso früh gewesen.
0: Sowieso früh gewesen. Und trotzdem, es ist der Tag, wo man dann quasi ins AHV-Alter kommt. Löst das etwas aus? Denkst du, kann ja gar nicht sein. Ich fühle mich noch gar nicht so.
3: Ja, also das sowieso. Aber es geht ja allen wahrscheinlich etwas ähnlich, dass man sagt, wieso ist jetzt das so weit? Es ist schon ein eigenartiger Gedanke, dass man AHV bezieht. Mit dem AHV-Ausweis ist immer die Möglichkeit, vielleicht noch in ein Museum ein bisschen billiger zu gehen. Nein. Ich muss mich noch dran gewöhnen.
0: Das glaube ich. Was spürst du denn mehr in den Knochen? Das Wetter oder das Alter?
3: Also das Wetter spüre ich nicht in den Knochen. Von dem her gesehen das Alter.
0: Gut. Und wenn wir vorhin zurückgelassen haben im 92, wo du zum Schweizer Fernsehen gekommen bist, als Meteorolog, hast du dir dann mal vorstellen können, dass über 30 Jahre später du immer noch da sitzt, als Chef vom Meteo bist, hat man so eine Karriere können sehen?
3: Nein, die hat man natürlich nicht können sehen. Ich hatte die auch nicht können sehen. Aber ich habe mir natürlich auch nicht Gedanken darüber gemacht, was in 10, 20 oder 30 Jahren passiert, sondern es ist immer darum gegangen, weiterzumachen. Von dem Moment aus, wo wir eigentlich können loslegen. Und das ist wirklich einfach so fantastisch gewesen. Und die Zeit ist enorm schnell vorbeigegangen. Also, wie gesagt, es ist im Flug und plötzlich stehst du da und sagst, was? Jetzt bin ich schon pensioniert.
0: Das ist krass. Ich glaube, es geht vielen so. Und ich glaube, Meteo ist schon die meistgeschaute Sendung im Schweizer Fernsehen und auch die meistdiskutierte beim Wetter. Was sind so die Reaktionen, wenn eine Prognose vielleicht nicht genau gestimmt hat? Sind die Leute auf dich zugekommen? Hat man die angesprochen?
3: Also es ist natürlich immer wieder so gewesen, dass die Leute einem angesprochen haben. Also ich werde auch jetzt noch immer wieder angesprochen, aber nicht auf Feldprognosen. Es gibt ja fast keine Feldprognosen.
0: Natürlich.
3: Sondern vielmehr eigentlich auf Wetterabläufe, auf Sachen, die den Job betrifft. Wie möchtet ihr das eigentlich? Das sind so Sachen, die gefragt werden. Ich bin früher amig, wenn es so auf die Strasse umgelaufen bin, und die Leute gesagt, hey Bucheli, wie wird das Wetter? Habe ich das ernst genommen, oder? Und habe dann gerade angefangen vom Azur Ohren hoch und vom Island tief. Habe ich gemerkt, die wollen das gar nicht so genau wissen, aber jetzt sage ich natürlich immer schön und warm.
0: Wunderbar, das wollen die meisten natürlich hören. Über was redest du eigentlich am liebsten, wenn es nicht ums Wetter geht, Thomas? Was sind so Themen, die dich faszinieren, wo du sagst, das beschäftigt Thomas Bucheli auch noch?
3: Also, wenn wir jetzt nicht würdet über mich oder über das Wetter reden, würde ich gerne über dich reden. Also, ich bin sehr interessiert an den Leuten, was sie sind, für die Persönlichkeiten sind, was jenen innen steckt, wie beispielsweise dir. Von dem her gesehen, könnten wir uns eigentlich Moderation umdrehen und ich frage noch ein bisschen, was du für ein Mensch bist.
0: Können wir uns ja überlegen für die nächsten paar Monate. Du bist ja noch ein bisschen da. Zum Glück, bis im August bleibst du den Fernsehzuschauerinnen und Zuschauern erhalten. Wir werden dich also noch ein paar Mal auf dem Dach sehen, oder?
3: Ja, ich bin aushilfsmässig, tue ich dann da noch meine Einsätze machen. Also, fern von Amt und Würde, wo ich abgebe, sehr gerne jetzt an Gaudenz Fluri, wo im Prinzip ab dem Sonntag übernimmt.
0: Die Nachfolger also, die das übernimmt, aber auch schon viele Jahre natürlich im Meteo-Team ist. Aber es nimmt uns natürlich Wunder, was sind denn Pläne von dir? Wie geht es weiter abseits vom Meteo-Dach, von deinem Job, den du hier ein paar Jahrzehnte gemacht hast? Was sind deine Weichen gestellt? Woher geht's?
3: Eigentlich ist es so lustig, kommt mir ein bisschen vor wie der Primarschule, oder? Wo dann an mich die Leute sagen, ja, was machst du denn nachher? Mhm. Oder? Und jetzt wirst du pensioniert und dann was machst du denn nachher? Nein, also ich habe natürlich schon ein paar Sachen im Petto. Ich tue ja schon seit mehreren Jahrzehnten so Wetterreisen begleiten in verschiedenen Klima-Wetterzonen mit den Leuten und dort ein bisschen versuchen, das Wetter zu erklären. Wobei es geht mir eigentlich primär an mich darum, Begeisterung fürs Wetter zu wecken. Und das ist so schön, wenn du mit so einer Gruppe zusammen bist, wo dann wirklich die Leute ein bisschen packen und ihnen zeigen, dass Wetter nicht einfach so passiert, sondern dass es ein Zusammenhang ist. Also das mache ich auf jeden Fall. Und was ich jetzt ganz lässig finde, ich bin von der Swiss angefragt worden, ob ich als Instruktor für Wetterausbildung von den Piloten könnte tätig werden. Und das ist für mich irgendwie so eine Art Erleuchtung gewesen, weil es ist wie ein Abschluss. Ich habe durch die Fliegerei das Wetter kennengelernt, vor xx Jahrzehnten. Und ich würde denken, eigentlich würde ich das gerne auch machen, was damals die Leute mit mir gemacht haben. Vielleicht noch ein bisschen besser. Und die Gelegenheit habe ich jetzt so quasi einfach so bekommen als Geschenk. Und da würde ich mich natürlich sehr gerne dann auf das konzentrieren und dort einsteigen.
0: Das klingt nach einem vollen Programm und vielleicht auch noch ein bisschen mehr Zeit für die Hobbys, abseits vom Reisen und das, was mit dem Wetter zu tun hat. Wo findet man einen Thomas Bucheli? Bist du einer, der mal ein Buch vornimmt, die Füße rauf hat oder lieber irgendwie etwas Sportliches macht? Was sind so Freizeitbeschäftigungen von dir? Gibt's das?
3: Ja, das gibt's schon. Ich habe an sich nicht so wahnsinnig viel Zeit gehabt für Freizeitbeschäftigungen. Das Wetter ist eine Leidenschaft und das Wetter hat mich immer auf Trab gehalten. Was ich gerne mache, ich habe früher mal Blockflöte gespielt.
0: Jetzt nimmst du sie wieder vor?
3: Vielleicht wieder ein bisschen in Musik einsteigen. Nein, ich bin totaler Blues-Fan. Und ich will irgendwie einmal lernen, Gitarre spielen. Und dann vielleicht so ein bisschen für mich so ein bisschen als Blues-Sänger tätig sein.
0: Wow. Also, die Stimme dazu hättest. Wie gross ist dein Talent an der Seite? Was vermutest
3: du? Im Moment weiss ich es noch nicht, aber ich gehe davon aus, auch das kann man lernen.
0: Definitiv. Lernen kann man viel im Leben. Und wenn man dir zulässt, eben, wie gesagt, die Ideen, die sind da. Und ich glaube, langweilig wird es definitiv nicht. Thomas, heute 65, grosse Party oder eher ein bisschen gemütlich?
3: Ich bin nicht so der Geburtstagfeier.
0: Nein.
3: Also, heute tue ich gerne mit der Familie den Tag gelassen, über mich lassen gehen. ich habe nicht gerne, wenn es so um mich geht. Mhm. Weil, ja, ich bin einmal irgendwann auf die Welt gekommen, habe aber nichts dazu beigetragen. Selbstverständlich freue ich mich, wenn Leute irgendwie immer noch Freude haben an mir. Auch noch so vielen Jahren. Aber dass man irgendwie wegen mir da etwas organisiert, das ist mir zum Teil fast ein bisschen peinlich. Ich bin halt ein bescheidener Luzerner.
0: Weißt? Absolut. Seid ihr genau richtig. Und dann machen wir einen Punkt hier. Ich wünsche dir aber alles, alles Gute zum Geburtstag. Wir sind froh. Bist du noch ein paar Mal auf dem Dach bis Ende August oder im August, wenn dann wirklich die Pension so richtig nahe kommt und bei all deinen Projekten von der Pilotenausbildung bis zu den Vorträgen und den Reisen viel Erfolg und viel Spass vor allem.
3: Sven, ganz herzlichen Dank.
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0: Der Thomas Bucheli und für die, die es gleich nehmen wie der Luki Wüttrich, die sagen, ja, ich will ihn vermissen, da kommt, ich vermisse dich.

0: You bring the summer. Und genau so ist es. The Monkeys haben wir da gehört auf dem Eis.
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0: Die Übersicht von 729 Stau in der Region Zürich vor dem Gubrist Richtung St. Gallen ab Dietikon und auch auf der A1 Richtung Zürich ab Effretikon. Geduld, eine gute Fahrt und einen wunderbaren, schönen Freitag, den 29. Mai. Jetzt ist es 7:30. Die Morgenthemen kommen von der Olivia Limacher.
2: Das Schweizer Eishockey-Nationalteam steht an der Heimweltmeisterschaft im Halbfinal. Die Schweizer gewannen den Viertelfinal gegen Schweden mit 3:1. Die Zürcher SP nominiert Daniel Josic nicht für die Wahlen im nächsten Jahr. Die Mehrheit der Delegierten fand, dass Josic zu oft von der SP-Parteilinie abgewichen sei. Ob er nun ohne Parteiunterstützung antreten wird, ließ Josic offen. In Genf sollen Demonstrationen gegen den G7-Gipfel von Mitte Juni in Frankreich nicht per Gesetz verboten werden. Das hat das Genfer Kantonsparlament entschieden. Die FDP wollte sämtliche Anti-G7-Demonstrationen untersagen, aus Sorge vor Ausschreitungen. Eine Drohne ist in Rumänien unweit der Grenze zur Ukraine in das Dach eines Wohnhauses eingeschlagen. Zwei Personen wurden dabei verletzt. Das rumänische Verteidigungsministerium sagt, es habe sich um eine russische Drohne gehandelt. Eine Stellungnahme Russlands gibt es bisher nicht.
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0: zusammen, guten Morgen, 6:30 im Studio ist Sonja Hasler.
1: Guten Morgen.
0: Hallo Sonja, mein Name ist Sven Epine und wir haben immer noch das Lachen auf den Lippen. Und zwar von denen, die gut gespielt haben. So sind die Fans aus dem Häuschen gewesen, wo man die Schweden endlich geschlagen hat. Aber ein Lachen zaubert uns vielleicht auch das Spiel auf die Lippen, wenn man gute Antworten gibt. Und da haben wir einen, der gut im Schuss ist. Heute die zweite Runde, die ansteht für den Markus Ross.
1: Genau. Von Knutwil im Kanton Luzern. Er ist 34, selbstständiger Hochbauzeichner. Er schwimmt gern und er kocht gern. Gestern hat er erzählt, er mache Reste zur Nacht oder irgendwas.
0: Absolut. Der Kühlschrank wird ja leer sein. Wir fragen gerade nachher, was es schlussendlich gegeben hat. Vielleicht gibt es ja noch den einen oder anderen Tipp. Und wir fragen natürlich auch, ob er ein bisschen Hockey geschaut hat, wie dir vielleicht auch. Also da ist einiges gelaufen und darum freuen wir uns jetzt auf Morgenstund hat Gold im Mund. Das spielen wir in 3 Minuten und so lange geht genau das Liedli da hier von den Fine Young Cannibals. Good Thing.

0: Freitagmorgen Morgen mit einem Bein schon richtig Wochenende, aber hey, das machen wir wie immer um 20 vor 8.
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0: Und wir gehen auf Knut Wiel, das liegt im Kanton Luzern und er ist 34, selbstständiger Hochbautechniker. Geht gerne ein bisschen Sport machen, schwimmen in der Body oder auch kochen ist etwas, was er ab und zu, wenn er Zeit hat, gerne macht. Heisse tut Markus Ross und ist jetzt zugeschaltet. Morgen, Markus!
2: Guten Morgen zusammen im Studio.
3: Hoi Markus!
0: Gestern hast du gesagt, Restenverwertung müsstest du noch machen. Ist der Kühlschrank jetzt leer in dem Fall?
2: Absolut, das ist jetzt korrekt. Der Kühlschrank ist leer. Ich habe wieder gepostet. Ja.
0: Und was hat es gegeben?
2: Also, es war nichts Schwedisch.
0: Ja, gut.
2: Lustigerweise.
0: Keine Fleischbäueli.
2: Genau, die hat es nicht gegeben, so spontan, ja. Nein, wir haben eine Spätzlepfanne gemacht. Mhm. Und dort noch mit Fernkuchen, Kohlrabi, die wir noch rum hatten. Ein paar Sherry-Tomatli. Basilikum, also dann wunderbar.
0: Gut. Sehr gut, sehr gut. Und weil du jetzt einfach gesagt hast, nichts Schwedisches, hast du noch nichts Schwedisches geschaut oder hast du gleich ein bisschen Zeit gehabt zum Hockey zu schauen?
2: Ja, so ein bisschen teils, teils. Mit einem Mal habe ich ein bisschen drauf geschaut und als ich dann gesehen habe, dass 3-1 Stopp für die Schweiz, habe ich beruhigt können schlafen.
0: Schau jetzt, das hat es auch noch gemacht, ja. Aber ich kann euch eins sagen, ich bin durchgestanden bis zum Schluss und die letzten 2 Minuten haben es noch in sich gehabt, weil die Schweden haben ja noch den Goalie rausgenommen und im Hockey, theoretisch ist ja in 30 Sekunden kannst du locker noch 2 Goals schiessen, vor allem wenn du in der Überzahl bist. Also es ist recht spannend gewesen bis zum Schluss, auch wenn es dann beim 3-1 geblieben ist. Also von dem her noch eine attraktive Schlussphase. Aber Hockey legen wir auf die Seite. Ausser, es kommen im Spiel vor, man weiss nie, wo durch die Fragen gehen. Aber das Stichwort von gestern für dich, Markus, ist Schweiz. Und das Stichwort, das neu dazugekommen ist, ist AHV. Was hättest du lieber?
2: Dann nehme ich die Schweiz.
0: Die Schweiz stimmt schon bald wieder ab. Und zwar am 14. Juni kann das Stimmvolk turnen. Und ja, gestern haben wir im Forum drum schon ein bisschen darüber diskutiert, pro und contra, wie immer, weil abgestimmt wird zum einen auf nationaler Ebene zu dieser 10 Millionen Schweiz. Und um was geht's genau bei der zweiten Abstimmung, wo wir gestern eine ganze Stunde lang darüber debattiert haben? Was ist so der Kern, wo man darüber diskutiert? Um was geht's?
2: Das ist die Änderung vom Zivildienstgesetz.
0: Änderung vom Zivildienstgesetz.
3: Besser kann man es nicht sagen. Genau, das ist es. Das ist die zweite Abstimmung neben der 10 Millionen Schweiz.
0: Und hast du das Abstimmungsbüchlein schon durchgeblättert oder noch nicht?
2: Ich habe gesehen, dass es gekommen ist, ehrlicherweise, aber es ist noch immer unverschlossen.
0: Ja, alles klar. Man nimmt sich ja dann mal Zeit irgendwie und schaut dann mal rein oder informiert sich bei uns, wie wir das immer so ein bisschen machen, bei uns im Forum und auch auf anderen Plattformen. Gut, das jetzt 250 Franken haben wir bei dir dabei, jetzt im Moment auf deinem Reisegutschein und wir haben AHV und einen Paukenschlag.
2: Jawohl, nehme ich den Paukenschlag.
0: An der French Open ist der Yannick Sinner die Welt Nummer 1 förmlich zusammengeklappt. Vielleicht wegen der Hitze. Auf jeden Fall ist er schon in der zweiten Runde ausgeschieden. Es hat ein grosses Staunen ausgelöst. Und zwar gegen die Welt Nummer 56, der Juan Manuel Cerúndolo. Von dir wollen wir wissen, aus welchem Land kommt denn da der Sinner-Bezwinger?
2: Juan Manuel.
0: Sechs, jetzt schnell.
2: Aus Spanien.
0: Ja, immerhin gesagt, vor dem Abschluss von der Zeitlimite, die du hast, Spanien. Juan Manuel Cerúndolo.
3: Er könnte super gut aus Spanien kommen.
0: Oh, aber das heisst, wenn sie so formuliert
3: wird. Aber kommt nicht aus Spanien. Er ja, kommt, schade. Markus, aus. Was gibt es noch, was so tönt, vielleicht, was die Leute so heissen?
0: Also gut, da kommt jetzt halb Südamerika in Frage.
2: Südamerika, genau.
3: Ja, genau, er kommt aus Argentinien.
2: Argentinien, okay.
0: Argentinien. Jawohl. Der Argentinien wäre es gewesen, ich weiss nicht, hast du Dennis ein bisschen mitverfolgt, der Sinner wirklich, der hat 2 Sätze souverän gespielt und im dritten hat er 5-1 geführt und dann ist er eingebrochen. Genau. Unter der Hitze oder unter, was auch immer, einem Formtief. Und schlussendlich hat der Argentinier tatsächlich die Weltnummer 1 aus dem Turnier gehabt. Gut, wir spielen einfach geht weiter, weil wir können immer noch auf 300 Franken kommen. Selbstverständlich, ja. AHV haben wir noch, oder Musik. Was willst du zum Abschluss von deiner Reise hier bei uns?
2: Nehme ich Musik.
0: Nimmst du die Musik? Der Paul McCartney hat ein neues Album draussen. Und wir haben schon ein bisschen können reinhören. Wir spielen auch den Song draus, die aktuelle Single «Home to Us» und werden es auch noch in der nächsten Stunde machen. Mit dabei auf diesem Song ist aber auch noch der andere einzig lebende Beatle, den es gibt. Wer ist denn da noch am Leben außer dem Paul McCartney und auf diesem Album dabei? Wie heisst der zweite, den wir suchen, gerne mit Vor- und Nachnamen?
2: Das ist der Ringo Starr.
0: Kurz überlegt, dann denke ich, wir gehen schnell alle durch. John Lennon kann es nicht sein. Ringo Starr, sagt er. Und
3: ja, hast du das einfach gewusst, Markus?
2: Ja, so aus der... überlegt, wer schon gestorben ist, also aus dem Ausschlusskriterium gemacht. Ja.
3: Genau, super. Der Ringo Starr ist tatsächlich auch dabei auf dem neuen Album von Paul McCartney.
0: Absolut. Richtig. Also, fast alles gut gemacht. Jetzt sind wir ab dem Keiben Juan Manuel Serundolo gescheitert wie der Yannick Sinner. Aber wir nehmen es auch sportlich wie der Yannick Sinner. Leer gehst du ja nicht aus. 300 Franken Reisegutschein, den wir dir sehr gerne zustellen, Markus. Und dann kannst du morgen wenigstens ausschlafen. Das ist auch etwas, oder?
2: Absolut, das sehen wir doch positiv. Ja.
0: Ich würde es so nehmen. Ja. Wir nehmen es olympisch hier. Dabei sein ist wichtiger als gewinnen. Aber du hast es toll gemacht, 300 Franken. Und liebe Grüße auf Knut Wiel.
2: Super, vielen Dank. Und vielleicht auch noch kurz Grüße an mein Umfeld, wo ich jetzt da gehört habe, hören viele mit. Herzlichen Dank für eure Unterstützung.
0: Perfekt.
2: Hat viel Spass gemacht mit euch. Ja. Merci.
0: Gleichfalls, hab Sorge. Tschüss Markus.
3: Tschüss.
2: Danke, tschüss zusammen.
0: Ja, und die Frage ist, wer kommt hinter dem Markus nach? Das könntet ihr sein, wenn ihr Lust habt, morgen am Samstagmorgen mitspielen bei uns 0848 440 222. Das ist unsere Nummer auf 0848 440 222. Kann man sich jetzt bewerben und dann seid ihr vielleicht genau hinter dem Markus dabei. Und hinter dir ist übrigens auch Zina, musikalisch, gerade jetzt da bei uns auf dem Eis.

0: Grenadier, Zina, haben wir gehört, wo die Woche 60 geworden ist. Und Zina gibt es bei uns gerade im Doppelpack, weil jetzt kommt Zina Langenhager und Längenhager. Und sie hat die Wetterprognose für uns bereit.
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0: Guten Morgen, Zina.
2: Guten Morgen, Sven.
0: Es ist einmal mehr Postkartenwetter heute, also zum Föteln ideal, glaube ich, oder?
2: Genau, also heute ist eigentlich noch der letzte Tag, wenn man Föteli vom blauen Himmel machen will, dann muss man wirklich heute noch rausgehen. Wir haben kaum Wolken umeinander im Moment. Am Nachmittag gibt es dann über den Bergen doch ein paar Quellwolken, die bringen aber nur ein bisschen Schatten. Regen ist da nicht in Sicht. Dazu ist es warm, am Nachmittag so 28 bis 31 Grad. Man spürt noch ein bisschen Beise im Mittelland.
0: Und das ist schade, es gibt dann ein bisschen Abwechslung ins Wetter, vor allem am Sonntag. Heisst es morgen, Samstag noch sonnig und schön oder eben nicht ganz so schön?
2: Also schön ist immer relativ, auch morgen noch mal sonnig, aber nicht mehr ganz so wolkenlos. Es hat dann doch ein paar Wolkenfelder, die aufziehen und die können zwischendurch die Sonne auch mal ein bisschen abdecken oder ein bisschen milchig scheinen lassen. Aber auch morgen noch mal warm, noch mal ähnliche Temperaturen wie heute. Also morgen sicher noch geeignet, zum auch baden gehen oder zum draussen noch länger draussen sitzen, grillieren, was auch immer. Am Sonntag wechselt es dann ein bisschen, da ziehen im Laufe des Tages dann doch Regengüsse und Gewitter auf an vielen Orten. Mit diesen Regengüssen frischt auch der Wind auf. Es lohnt sich also zum Sonnenschirm noch reinnehmen vor dem Sonntagnachmittag. Temperaturen bleiben auch am Sonntag noch relativ hoch. Wir haben nach wie vor etwa 28 Grad.
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0: Beach Boys, Surfing the USA.
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0: Die Übersicht von 759 Stau in der Region Zürich vor dem Gubristunnel Richtung St. Gallen ab Dietikon und Urdorf Süd und auf der A1 Richtung Zürich ab Effretikon. Jetzt ist es 8 Uhr, Zeit für heute Morgen mit dem Nicolas Malzacher. Guten Morgen, Nicolas.
2: Guten Morgen. Wie konnte der Messerangriff in Winterthur passieren? Der mutmaßliche Täter ist kurz davor aus der Psychiatrie entlassen worden. Wir schätzen das mit einem Experten ein. Und die Schweizer Eishockey-Nationalmannschaft steht an der Heimweltmeisterschaft im Halbfinale. Die Schweiz schlägt Schweden und spielt dabei anders als bisher. Zuerst aber noch der Blick aufs Wetter heute mit Marco Koller aus der Nachrichtenredaktion.
3: Viel Sonne und 28 bis 31 Grad.
2: Mitten in der geschäftigen Pendlerzeit ist es passiert. Am Bahnhof Winterthur hat ein Mann mit einem Messer 3 Personen verletzt, eine davon schwer. Aber eigentlich war der mutmaßliche Täter in psychiatrischer Behandlung. Anfang Woche hatte er sich selbst bei der Polizei gemeldet und wurde darauf mit einer fürsorgerischen Unterbringung eingewiesen. Aber dann, einen Tag vor dem Angriff, wurde er wieder entlassen. Das sei offensichtlich falsch gewesen, sagt dazu der Zürcher Sicherheitsdirektor Mario Fehr. Das Problem, die Psychiatrien müssen solche Entscheidungen oft fällen, ohne dass sie die ganze Vorgeschichte der Personen kennen. Das zeigt der Beitrag von Andreas Stüttli.
4: Im Alter von 20 Jahren wurde der Mann angezeigt, weil er im Umfeld der damaligen An-Nur-Moschee in Winterthur gegen das Verbot der Terrororganisation Islamischer Staat verstoßen haben soll. Das war 2015. 11 Jahre später gehen die Bilder vom massiven Polizeieinsatz am Bahnhof Winterthur durch die Schweiz und Kritik wird laut, warum der schweizerisch-türkische Doppelbürger angesichts seiner Vorgeschichte aus der Winterthurer Psychiatrie entlassen wurde. Jerome Endras ist Professor für forensische Psychologie an der Universität Konstanz. Er kann die Kritik verstehen, denn
5: natürlich im Nachhinein hat sich die Einschätzung als fehlerhaft erwiesen, aber ihm liegen nicht die gleichen Informationen vor, wie sie zum Beispiel einem Forensiker vorliegen würden.
4: Forensiker klären Straftaten auf und beurteilen das Gefährdungspotenzial und die Persönlichkeit von Straftätern. In einem Strafverfahren können sie sich auf alle Informationen stützen. Bei der Psychiatrie seien die Voraussetzungen aber anders, sagt Endras.
5: Man muss differenzieren. Die fürsorgerische Unterbringung, die hat im Kern vor allem eine Aufgabe und das ist zu prüfen, dass keine Selbstgefährdung vorliegt. Die Fremdgefährdung, die ist implizit drin enthalten, aber ist nicht mal Teil des Gesetzestextes, wenn es um die fürsorgerische Unterbringung geht.
4: In der Regel kennen die behandelnden Ärztinnen und Ärzte die Strafakte eines Patienten nicht.
5: Die haben keine Vorstrafenregister, die wissen davon nichts, sie haben relativ wenig an Dokumentation vorliegend.
4: Gerade weil solche Einzeltäter mit psychischen Problemen in den letzten Jahren immer wieder Messerattacken verübt haben, stellen sich wichtige Fragen. Müsste der Informationsaustausch in solchen Fällen nicht besser sein? Für Jerome Endras muss das die Politik klären.
5: Es gibt gute Gründe, wieso dass man nicht will, dass alles irgendwo an einem Ort zusammenkommt, dass man da nicht der gläserne Bürger ist, wo es eine Behörde gibt, wo alles über einen weiß. Das muss dann halt immer wieder überprüft werden, ob das noch zeitgemäß ist oder nicht.
4: Psychisch kranke Menschen könnten auch länger in der geschlossenen Psychiatrie behandelt werden. Aber das würde massiv mehr Aufwand bedeuten. Denn gemäss Daten des Schweizerischen Gesundheitsobservatoriums gab es über 18.000 solcher fürsorgerischen Unterbringungen pro Jahr in der Schweiz. Das zeigen die 3 letzten verfügbaren Messjahre. Die Winterthurer Psychiatrie lässt die Umstände des Falls nun extern untersuchen.
2: Der Bericht von Andreas Stüttling. Es ist in den letzten Tagen so etwas wie eine Tradition geworden unter den Schweizer Eishockey-Fans. Gewinnt die Schweizer Eishockey-Nazi an der Heimweltmeisterschaft ein Spiel, dann singt das ganze Stadion die Venus von Bümplitz. Auch gestern hat das Stadion gesungen. Die Schweiz hat im Viertelfinal Angstgegner Schweden mit 3:1 besiegt und steht im Halbfinal. Spannend ist, dass die Schweiz ganz anders gespielt hat als bisher in der Gruppenphase und die neue Taktik ist voll aufgegangen. Christoph Sterchi.
1: Die Schweiz war im Viertelfinal nicht wieder zu erkennen. Es war nicht mehr die spielerisch starke Schweizer Nationalmannschaft, die noch in den Gruppenspielen durch Tempo und herrliche Passkombinationen aufgefallen war. Gestern setzte das Team von Nationaltrainer Jan Gadieu auf Härte und Intensität, zum Teil an der Grenze des Erlaubten. Das bestätigt Verteidiger Sven Jung.
6: Ich sage, es ist Hockey, da muss ein bisschen rebeln, muss manchmal schon ein bisschen dreckelt werden vor dem Goal, es gehört zum Hockey, aber so logischerweise Fakt.
1: Der Plan ging auf, die Schweden waren überrascht und fanden kein Rezept gegen die körperlich hart einsteigenden Schweizer. Und die Schweizer zogen ihr Spiel souverän durch. Zuletzt hat die Schweiz an Weltmeisterschaften 8-mal hintereinander gegen die Skandinavier verloren. Davon, dass Schweden seit Jahren der Angstgegner der Schweizer ist, war gestern im Viertelfinal nichts zu sehen. Im Halbfinal trifft die Schweiz auf Norwegen. Die Norweger stehen zum ersten Mal überhaupt in einem WM-Halbfinal. Gegen Norwegen ist die Schweiz klar in der Favoritenrolle.
2: Das Update von Christoph Sterchi zur aktuellen Entwicklung bei der Eishockey-Weltmeisterschaft. Und wir machen weiter mit dem ehemaligen Munitionslager Mitholz im Berner Oberland. Vor fast 80 Jahren ist es explodiert und es muss geräumt werden. So viel war bekannt, Marco Koller. Aber diese Räumung verzögert sich.
7: Ja, es dauert voraussichtlich bis im Jahr 2047, bis die Räumung beendet ist. Das sind 2 Jahre mehr als bisher geplant. Der Grund für diese Verzögerung sei, dass die Baubewilligungen für sogenannte Schutzbauten gestaffelt werden sollen, teilt der Bund mit. Diese Schutzbauten braucht es, um die Straße und die Bahnlinie zu schützen. Die Räumung wird insgesamt fast 20 Jahre dauern. Die Bevölkerung von Mitholz muss das Dorf dafür verlassen. In Genf werden Demonstrationen gegen den G7-Gipfel von Mitte Juni nicht gesetzlich verboten. Die FDP hat das verlangt, aus Angst vor Ausschreitungen. Das Genfer Kantonsparlament sagt aber Nein zu einem solchen Demonstrationsverbot. Für den 14. Juni ist in Genf eine Anti-G7-Demonstration geplant. Die Behörden haben sie bewilligt. Sie rechnen mit mehr als 50.000 Teilnehmenden. Der G7-Gipfel findet in Evian statt, auf der französischen Seite des Genfersees.
2: Und dann geht's um die Zürcher SP-Partei, denn die zeigt Daniel Josic die kalte Schulter. Die Mehrheit der Delegierten in Zürich will ihn nicht mehr als Ständerat nominieren. Es ist ein Entscheid, der einen Graben innerhalb der Partei ans Licht bringt. Zürich-Korrespondent Dominik Steiner.
8: Die Sozialliberalen wollten an ihm festhalten, das linke Lager befand, Daniel Josic vertrete die Grundwerte der SP zu wenig. Teilweise gingen die Delegierten hart ins Gericht mit ihrem langjährigen und verdienten Ständerat Daniel Josic, was diesem Delegierten missfiel.
9: Was jetzt heute abgegangen ist, dass man jetzt quasi wie der Sammy Klaus sein Sündenregister da ausbreitet hat, das vermeintliche, das ist eigentlich keine Art und Weise, wie man so Politik machen.
8: Daniel Josic selber reagierte gefasst auf seine Nicht-Nomination. Für die Partei sei es allerdings kein gutes Signal. Die SP sei in den letzten Jahren weit nach links gerutscht.
10: Ja, ich habe mich immer dagegen gewehrt, dass man das verbreitet. Aber es ist natürlich ein Eindruck, den ich mich auch nicht ganz kann verwehren. Ich bin ja eigentlich praktisch der letzte sozialliberal-Exponent im Kanton Zürich. Und das Resultat zeigt ein bisschen in die Richtung, was ich eigentlich bedauere.
8: Wie es mit seiner politischen Karriere weitergehe, gebe er in den nächsten Tagen bekannt, so Josic. Die Zürcher SP muss derweil einen neuen Kandidaten oder eine neue Kandidatin suchen für die Ständeratswahlen von nächstem Jahr.
2: Die UNO hat Israel auf eine schwarze Liste gesetzt. Eine Liste von Ländern, die sexualisierte Gewalt in Konfliktgebieten verüben. Die UNO spricht von Vorfällen in den besetzten palästinensischen Gebieten, von Gewalt gegenüber Männern, Frauen und Kindern. Israel reagiert empört und hat angekündigt, dass man den Kontakt zu UNO-Generalsekretär Antonio Guterres abbrechen werde. Dieser Schritt sei eine weitere Eskalation einer sowieso schon zerrütteten Beziehung, sagt unser diplomatischer Korrespondent Fredrik Steiger.
11: Man kann schon sagen, dass die Beziehung zwischen den Vereinten Nationen und Israel auf einem historischen Tiefstand ist. Das ist umso bemerkenswerter, als Israel ja eigentlich ein Kind der UNO ist. Der Staat wurde durch eine UNO-Resolution 1947 überhaupt erst erschaffen. Aber seit Jahren ist die Beziehung immer schlechter geworden. Heute ist sie miserabel. Und jetzt erhebt eben auch Israel den Vorwurf, die UNO sei eine völlig politisierte Organisation, was natürlich zutrifft. Die UNO ist eine politische Organisation und in dieser Organisation ist es eine Tatsache, dass die Mehrheit der Länder mehr Sympathien für die palästinensische als für die israelische Seite verspürt und das schlägt sich natürlich auch in der Politik der UNO nieder.
2: Sagt Fredrik Steiger. Dann geht's nach Rumänien, denn dort ist eine Drohne in ein Wohnhaus eingeschlagen. Marco Koller, es gibt zwei Verletzte.
7: Das rumänische Verteidigungsministerium sagt, die Drohne sei aus Russland gekommen und in der Nacht in den rumänischen Luftraum eingedrungen. Und das rumänische Außenministerium schreibt, das sei eine schwere Eskalation. Rumänien ist sowohl Mitglied der EU als auch der NATO. Der Vorfall ereignete sich in der Stadt Galaz. Dort ist die Drohne auf das Dach eines Wohnhauses gestürzt. Die Stadt liegt im Osten von Rumänien in der Nähe der Grenze zur Ukraine. Russland hat sich bis jetzt nicht dazu geäußert. Zum vierten Mal wollte der US-amerikanische Unternehmer Jeff Bezos eine leistungsstarke Rakete in den Weltraum schicken. Doch schon vor dem Start ist die Rakete explodiert. Passiert ist es bei einem Routinetest der unbemannten Rakete auf dem Weltraumbahnhof Cape Canaveral in Florida. Auf einem Livestream war ein riesiger Feuerball zu sehen. Bei dem Test habe es eine Unregelmäßigkeit gegeben, teilt Blue Origin mit, die Weltraumfirma von Jeff Bezos. Was genau schiefgelaufen ist, ist noch unklar.
2: Dann noch der Blick auf die Börsendaten.
7: Mitgeteilt werden sie auch heute Morgen von SIX. Der Dow Jones Index in New York hat demnach unverändert geschlossen. Der Nikkei Index in Tokio steigt um 2,7%. Der Euro wird zu 91,28 Rappen gehandelt und der Dollar kostet 78,37 Rappen.
2: Das sind die Informationen der Sendung heute Morgen. Produzentin an diesem Freitag ist Simon Weber. Es ist 8:11.
12: Tina Linkenhager von SRF Meteo weiss, wie das Wetter wird.
13: Auch heute ist es noch mal sonnig. Es gibt nur sehr wenig Quellwolken über den Bergen. Es ist noch mal recht warm mit Temperaturen zwischen 28 und 31 Grad am Nachmittag. Dazu spürt man vor allem im Westen noch mal ein bisschen Beise.
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12: Wie sicher surft man eigentlich im WLAN im Ausland? Nicht sehr, sagt unsere Digitalredaktion. Heikle Sachen wie E-Banking lässt man gescheiter bleiben. Das hat aber nichts mit dem Ausland zu tun. Wie man das Sicherheitsproblem mit dem WLAN lösen kann, gerade als erstes. Und dann schauen wir noch zurück auf das Espresso im Mai. Da haben wir grosse Geschichten rund um Arztrechnungen, Spitäler und Pflege daheim. Dion Hafner wünscht guten Morgen. Fast ein bisschen Sommerferienstimmung ist bei mir schon aufgekommen diese Woche bei diesen warmen Temperaturen. Und Sommerferienzeit heisst für viele auch Reisezeit. Ein Haufen Leute zieht in der Sommerferien ins Ausland, sei es an Strand oder in eine spannende Stadt. Im Gepäck dabei natürlich das Tablet und das Handy. Das ist gäbig, weil es an vielen Orten gratis WLAN gibt. Sicher ist das häufig aber nicht, sagt Tanja Eder im Gespräch mit meiner Teamkollegin Sharon Zucker.
15: Tanja, viele Hotels, Restaurants, sogar Strände am Meer, die haben mittlerweile WLAN. Die einen mit, die anderen ohne Passwort. Sollte ich nur ein WLAN mit Passwort benutzen, weil das sicherer ist?
16: Also ein WLAN ohne Passwort ist garantiert unsicher, aber auch ein mit Passwort ist nicht unbedingt sicher. Generell sind öffentliche WLAN immer ein bisschen heikel. Also ganz konkret, wenn jemand mit bösen Absichten im gleichen WLAN ist wie du, also im gleichen Restaurant zum Beispiel, und genug technisches Wissen und die richtigen Computerprogramme hat, dann kann er oder sie deinen Datenverkehr abfangen, also zum Beispiel deine E-Mail, die du verschickst oder rüberkommst, mitlesen.
15: Das müsste aber schon jemand gezielt wählen, oder?
16: Genau, ja, es passiert schon nicht aus Versehen. Es braucht jemand mit krimineller Energie, der am gleichen Ort ist, um dort gezielt Daten abzufangen.
15: Jetzt gibt es ja auch WLAN an Bahnhöfen, Flughäfen oder stadtweite City-WLAN. Gilt das Gleiche?
16: Ja, es gilt wirklich überall, wo du nicht weisst, wer das WLAN betreibt und ob der oder die das auch sorgfältig macht. Das ist zwar bei einer offiziellen Stelle wie im Flughafen oder einer Stadt wahrscheinlicher, dass es sicher ist, aber eben nie hundertprozentig.
15: heisst das, ich sollte mich gar nie in ein öffentliches WLAN einloggen. Also egal, ob vom Hotel oder vom Bahnhof, und nur mobile Daten verwenden.
16: Ja, wenn du jetzt auf der sicheren Seite sein, dann nutzt du die mobilen Daten auf deinem Handy, also über das 5G-Netz oder an gewissen Orten auch 4G oder 3G, dann bist du auf der sicheren Seite. Und das gilt übrigens auch, wenn du nur so ganz kurz, schnell, rasch von unterwegs die nächste Unterkunft buchen im WLAN, da hast du dann doch das Risiko, dass jemand deine Kreditkartendaten mitliest und im Darknet verkauft, und ja, dann ist das Geld schnell weg.
15: Gut, das wollen wir natürlich auf keinen Fall. Also am besten immer einfach mobile Daten brauchen.
16: Ja, genau. Und das ist ja heute im Ausland auch gar nicht mehr so teuer. Also man kann direkt beim Handyanbieter so Datenpäckchen kaufen oder man tut sich direkt eine SIM-Karte vom Ferienziel zu. Also ist wirklich einfach heutzutage.
15: Was gilt denn als unproblematisch beim Surfen in einem öffentlich zugänglichen WLAN? Also sind zum Beispiel Online-Medien sicher, wenn ich jetzt auf die Webseite von SRF gehe?
16: Ja, weniger heikel ist es, wenn du keine Daten von dir rausgibst. Also sagen wir srf.ch oder rasch auf Wikipedia etwas nachschauen. Oder auch sonst, immer wenn du dich nicht einloggen musst. Aber ja, sind wir ehrlich, wenn man mal im Netz drin ist, dann ist es doch schnell passiert, dass man doch noch schnell eine Nachricht schickt oder sich irgendwo doch einloggt. Darum viel einfacher ist es, alle öffentlich zugänglichen WLANs gerade ganz bleiben lassen.
15: Also wenn ich mich nie einloggen und einfach im WLAN bin und surfe, das gibt jetzt Kriminellen keinen Zugang zu meinem E-Banking oder zu meinem E-Mail-Account.
16: Ja, dann ist es zumindest sehr unwahrscheinlich.
15: Jetzt haben wir über öffentlich zugängliche WLAN im Ausland geredet. Gilt das auch für solche in der Schweiz?
16: Ja, klar. Also Kriminelle, die gibt es überall. Da muss man nicht extra über die Grenzen für das.
17: Trotzdem, Panik ist definitiv nicht angesagt. Aber eben, es muss einem einfach bewusst sein, öffentliche WLAN sind nicht zu 100% sicher, egal ob mit oder ohne Passwort. Für E-Banking, E-Mails und andere Webseiten, wo man sich einloggen muss, am besten also die mobilen Daten verwenden, wenn man Roaming inklusive hat. 16 ab 8 ist es hier im Konsumentenmagazin auf SRF 1. Wir berichten von Montag bis Freitag über Gauner und Abzocker und legen den Finger auf Missstände. Diesen Monat haben wir vom Espresso-Team ihre Gesundheitswelt gestochert und recherchiert. Und das hat dabei zu reden gegeben.
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17: Eine Familie, die mit der Krankenkasse muss kehren, dass sie für die Pflege vom schwer autistischen Sohn Geld bekommt. Und hunderte von Fehlern beim neuen Arzttarif TARDOC und bei den neuen ambulanten Pauschalen, die kosten uns Patientinnen und Patienten je nachdem einen Haufen Geld, Oliver Futter.
19: Aktuell kann es sein, dass Sie für eine Behandlung in der Hausarztpraxis oder in einem Spital hunderte oder sogar tausende Franken zu viel zahlen. Das liegt an Fehlern in zwei neuen Abrechnungssystemen, die seit Anfang Jahr gelten. Das eine ist der Arzttarif TARDOC, das andere sind ambulante Pauschalen, vor allem für Eingriffe im Spital, also solche, wo man noch am gleichen Tag wieder heim darf. Wir haben von Ihnen verschiedenste Beispiele dazu bekommen. So von der Beatrice Mundwiler aus dem Baselbiet. Sie hat für eine Schnappfingeroperation fast das Dreifache gezahlt im Vergleich zu früher, nämlich über 3'000 Franken.
20: Für die Operation, die vorher das vorletzte Mal 1'100 und einmal 1'200 kostet.
19: Gerade mehrere Meldungen haben wir bekommen von Leuten, die nach einer Halux-Operation die Schrauben rausnehmen lassen. Früher hat das etwa 400 Franken gekostet, neu über 2'500 Franken. Oder das extremste Beispiel, eine Zyste im Ohr rausnehmen. Früher 135 Franken, neu 5'900 Franken. Krass. Der Grund dafür sind eben Fehler in diesen zwei neuen Abrechnungssystemen. In vielen Fällen zahlt man darum zu viel, teils aber auch zu wenig für eine Behandlung bei der Ärztin oder für einen ambulanten Eingriff im Spital. Zwei Sachen sind besonders ärgerlich an dieser Geschichte. Erstens, dass man teils Fehler schon kennt hat, bevor die neuen Tarife am 1. Januar eingeführt worden sind. Zum Beispiel eben der bei diesen Halux-Schrauben, sagt die oberste Ärztin Yvonne Gilly.
21: Wir haben bereits eigentlich vor der Einführung zu dem Tarif gesagt, den kann man so nicht einführen, der muss zuerst korrigiert werden.
19: Ist offensichtlich nicht passiert. Der zweite grosse Ärger, all die Fehler können nur einmal im Jahr korrigiert werden. Dazu muss man wissen, ins Verfahren, um die Tarif abzumachen, sind ganz verschiedene Player involviert, hat Martina Schneider vom Espresso-Team erklärt.
0: mit den Krankenversicherern, den Ärztinnen und Ärzten, aber auch mit den Spitälern. Und dann noch das BAG, das Bundesamt für Gesundheit, und der Gesamtbundesrat, der die Tarife am Schluss absegnet und auch die Korrekturanträge muss absegnen.
19: Und das passiert eben nur einmal im Jahr. Bis dahin kosten ambulante Eingriffe und ärztliche Behandlungen je nachdem deutlich zu viel. Das Bundesamt für Gesundheit sagt uns dazu, man nehme all die Hinweise ernst und verfolge die Situation, man solle ihnen so Fehler melden. Im Espresso haben wir diesen Monat noch ein weiteres Problem mit dem neuen Abrechnungssystem ans Licht gebracht. Teils Spitäler können gar noch nicht mit den neuen ambulanten Pauschalen abrechnen. Das funktioniert bei ihnen noch nicht und sie haben darum noch gar keine Rechnungen verschicken. Zum Beispiel das Unispital Zürich, wo uns schreibt:
3: Wir hoffen, dass wir im Verlaufe des Monats Mai die Fakturierung der Pauschalen aufnehmen können. Sollte sich die Fakturierung aus technischen Gründen darüber hinaus verzögern, drohen Liquiditätsengpässe.
19: Da könnte also tatsächlich das Geld knapp werden. Das Zürcher Unispital ist darum in Kontakt mit der kantonalen Gesundheitsdirektion. An diesen ganzen Tarifproblemen bleibt man für sie natürlich auch über den Mai aus dran. Der Monat hat uns noch ein anderes Gesundheitsthema beschäftigt. Der Knatsch von einer Familie mit einem pflegebedürftigen Bub mit ihrer Krankenkasse. Ganz ein Haufen Leute im Land pflegen ja zuhause ihre betagten älteren Partner oder eben ein Kind. Seit ein paar Jahren müssen die Angehörigen nicht mehr die ganze Pflege gratis machen. Sie können sich von einer Spitex-Organisation anstellen und entschädigen lassen. Für die Eltern vom 7-jährigen Samuel Pfister ist das eine optimale Lösung. Ihre Bub ist schwer autistisch. Er kann nicht reden und schreit viel. Der Samuel brauche für fast alles Unterstützung, rund um die Uhr, sagt der Vater Roger Pfister.
22: Es ist natürlich auch viel günstiger, wenn meine Frau das macht, weil man die Spitex jedes Mal ins Klo, wenn er sich muss anlegen oder so, das wäre der Aufwand noch viel grösser.
19: Sie haben eine Spitex-Organisation gefunden, die die Mutter anstellt und ihren eben so eine Entschädigung für pflegende Angehörige zahlt. Es geht um 1500 bis 1800 Franken im Monat. Sie ist aber bis jetzt nur eine Lösung auf Zeit, weil ihre Krankenkasse, die CSS, weigert sich, um die Kosten zu übernehmen. Dabei wäre sie grundsätzlich dazu verpflichtet, um die sogenannte Grundpflege zu vergüten. Die CSS stellt sich aber auf den Standpunkt, dass das, was die Familien aufschreibe, zu der normalen Fürsorge für ein unter 8-jähriges Kind gehöre. Der Anwalt Harry Landolt setzt sich seit Jahren für Leute ein, die zuhause Angehörige pflegen. Und er führt auch selber eine Spitex-Organisation, die pflegende Angehörige anstellt. Zum Fall von Samuel sagt er:
23: Es ist offensichtlich, dass da gesundheitsbedingt ein Pflegebedarf besteht. Und darum eine grundsätzliche Verweigerung von einer Entschädigung finde ich absolut fehlend Platz.
19: Für die Familie Pfister gibt es jetzt immerhin einen Lichtblick. Die CSS will den Fall von Samuel nämlich nochmal beurteilen.
17: Das sind also Geschichten, die bewegt haben im Espresso-Monat Mai. Dort findet ihr mehr Infos und online zum Hören und Lesen auf srf.ch/espresso. Und wenn auch ihr gerade etwas erlebt, was ihr findet, das muss ich denen vom Espresso erzählen, macht das. Ihr erreicht uns per E-Mail unter espresso@srf.ch.
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0: Schweizer Musik hier von der Sandy-Tänzerin, die wir gehört haben.
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0: Die Übersicht von 8 und 29 Stau in der Region Zürich vor dem Gubrist Richtung St. Gallen ab Dietikon und Urdorf Süd und auch auf der A1 Richtung Zürich ab Baltenswil. Sonst eine gute Fahrt und euch einen schönen Freitag, den 29. Mai. Jetzt ist es 8:30 Uhr. 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
2: Die Zürcher SP nominiert Daniel Josic nicht für die Wahlen im nächsten Jahr. Die Mehrheit der Delegierten fand, dass Josic zu oft von der SP-Parteilinie abgewichen sei. Ob er nun ohne Parteiunterstützung antreten wird, ließ Josic offen. Und die Räumung des ehemaligen Munitionslagers mit Holz im Kanton Bern soll neu 2 Jahre länger dauern, bis 2047, das teilt der Bund mit. Der Grund ist, dass die Baubewilligungen für sogenannte Schutzbauten gestaffelt werden sollen. Eine Drohne ist in Rumänien unweit der Grenze zur Ukraine in das Dach eines Wohnhauses eingeschlagen. 2 Personen wurden dabei verletzt. Das rumänische Verteidigungsministerium sagt, es habe sich um eine russische Drohne gehandelt. Eine Stellungnahme Russlands gibt es bisher nicht.
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1: Eis am Freitagmorgen im Studio, das wenn ich bin aus der Morgenredaktion, Sonja Hasler.
2: Guten Morgen.
1: Hallo Sonja. Und ihr seid dabei und das freut uns natürlich. Und wir schwelgen ein bisschen auch in Jugend- und Kindheitserinnerungen. Mhm. Sonja, was hast du aber gern geschaut am Fernsehen, wenn du hast dürfen als kleines Mädchen?
2: Zum Beispiel das hier.
3: Captain, so was vermachen wir sind in Track.
4: Wo sind wir?
3: Eben, in Track.
4: Was meinst du?
3: Ja.
4: Was ist? Wieso fährt das Boot?
3: Hey, ja, eben.
4: Wer steuert dann? Wo sind die Pistolen? Sie sind fort.
3: Ja, es hat keinen Zweck, Captain. Die Türen ist geschlossen.
4: Sauerei. Ja. Ich sitze jetzt sofort den Kerzen an. Es hat aber unser Schiff losgemacht und fährt jetzt mit uns davon.
3: Ja.
2: Ganz gefährlich.
1: Also, unglaublich, ja. Ganz gefährlich. Aber ich muss mich erinnern, ist es der Dominik.
2: Ja, genau. Der Dominik Dachs und die Katzenpiraten.
1: Grossartig. Genau. Also, ein Marionettenspiel. Ich glaube, sind die an Fäden gegangen? Ich weiss gar nicht mehr, oder sie sind irgendwie gespielt worden. Aber es sind richtige Puppen,
2: ja, genau.
1: Wo bewegt worden sind. Also, grossartig. Und der Dachs ist drum ein Thema, weil die Serie jetzt nicht wieder kommt, aber der Dachs kommt trotzdem.
2: Genau, oder? Und der Dachs breitet sich vor allem auch in den Städten aus in den letzten Jahren.
1: Was das bedeutet, das schauen wir an, wenn der Dachs wieder in der Stadt unterwegs ist. Und zwar geht nach dem Greg Kahn und seiner Band Jeopardy hier am 22 vor 9.

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1: Eine Meldung für 8.41 Uhr. Vorsicht am Zürichsee auf der A3 Richtung Chur. Zwischen Lachen und Reichenburg besteht Gefahr durch einen toten Dachs auf dem Überholstreifen. Fahrt bitte vorsichtig und kommt gut an. Ja, und es klingt fast ein bisschen wie konstruiert, Sonja, weil wir reden tatsächlich
2: ja,
1: jetzt von
2: der... Ja, also ich hätte zweimal müssen hören.
1: Gell? Also
2: ja.
1: Wirklich, wie wenn es konstruiert wäre, aber es ist purer Zufall, dass wir gerade jetzt über einen Dachs reden da bei uns. Das Tier mit den kurzen Beinen, mit den kräftigen Pfoten, den langen Krallen und einem typisch schwarz-weiß gestreiften Kopf. Eben der Dachs. Und der Dachs, der ist wirklich drauf und dran, sich still und fast unbemerkt in der Regel in den Siedlungsgebieten von uns Menschen wieder auszubreiten.
2: Aber man sieht es jetzt gerade auf der Autobahn.
1: Das ist unglaublich.
2: Und wirklich. Der Dachs hat seine Population in der Schweiz in den letzten 20 Jahren verdoppelt. Das sagt Verhaltensbiologin Claudia Kistler. Und sie weiss auch, was der Dachs eben zu uns zieht.
3: Die Stadt und der Siedlungsraum ist ein guter Lebensraum für den Dachs, weil er da viel Nahrung findet in erster Linie. Also er frisst ja sehr viel und sehr Unterschiedliches. Und er findet auch Plätze, wo er seine Jungen aufziehen kann.
1: Wunderbar. Und wir reden davon, dass der Dachs gängig wie mehr auch in die Stadt kommt. Aber der Dachs baut doch auch so Gräbli, Löcher, lange Gänge mit vielen Kammern. Da fragt man sich schon, Sonja, wo in der Stadt gibt es Platz für das?
2: Genau, das haben wir die Expertin auch gefragt.
3: Man hat immer mehr Dachsbauten auch gefunden in der Stadt, also zum Beispiel in einem Friedhof oder in einem grossen Garten oder in einem Park, wo man einfach gute Orte findet, wo auch geschützt sind und wo nicht unbedingt Hunde hinkommen. Und dann kann er seine Jungen aufziehen.
1: Ja, das stimmt. Und ich muss ehrlich gesagt sagen, so zum Start im Frühdienst mit der Nacht bin ich also bei uns vor dem Haus auch schon einem Dachs begegnet. Mhm. Und ich weiß nicht, wer mehr verklüpft ist, er oder ich. Auf jeden Fall, die sind grösser als man denkt. Die sind wirklich imposant, grosse Tiere.
2: Und bei mir ist es auch so, ich bin auch im Frühdienst mit dem Velo losgefahren, auch in der Stadt. Und dann ist einer mal so auf dem Trottoir neben mir nachgetesselt, der Mäuerli noch, weil er gar keinen Abzweiger verwünscht hat, den Arm. Und bei uns hat der Vermieter auch schon einen Wildhüter müssen anrufen, weil der Dachs hat der Garten umgraben. Also die machen so richtige Löcher drin.
1: Aber und man fragt sich jetzt wirklich, jetzt, wenn sie wieder zurück in die Stadt kommen, ist es mehr ein Problem oder findet man das eigentlich gut?
2: Das ist eine gute Frage. Also die Verhaltensbiologin, die Claudia Kistler, findet es eigentlich eine erfreuliche Sache, dass der Dachs unser Nachbar wird.
3: Aus unserer Sicht ist das eigentlich eine schöne Entwicklung. Weil so wilde Nachbarn zu haben, ist eigentlich etwas sehr Spannendes. Und wenn man so eine Begegnung hat, ist das auch immer ein Highlight.
1: Fantastisch. Und wenn ich ja von meinen wilden Nachbarn rede, meine viele, ich rede von der Sonja, aber ich rede natürlich vom Dachs, der ab und zu vorbeischaut. Aber es kann natürlich auch Konflikte geben. Auf der anderen Seite muss man sagen, wenn so ein Dachs einem im Garten begegnet oder
2: nicht schön
1: untergrabt. Mhm. Über Dachs reden wir übrigens auch ein bisschen später, heute im Treffpunkt ab der 10. Und wenn ihr schon einem Dachs begegnet seid, so wie mir, oder einen im Garten hat, dann schreibt uns doch auf srf1.ch via Kontakt ins Studio und wir sind gespannt auf eure Tagsgeschichten, die wir sicher später nochmal aufnehmen. Heute am Vormittag hier bei uns auf dem Eis.
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0: Maria Nina, All This Time. Das ist der Freitagmorgen, 13 Minuten noch, dann ist es 9 Uhr. Sonja und immer haben kleine Augen, weil gestern sind wir spät ins Bett. Und die Schuld ist wer?
1: Die Schweizer.
0: Die Schweizer ist auch kein Nazi, aber wir haben es wahnsinnig gefreut. Und der Tag gestern hat es in sich gehabt. Und apropos gestern, Achtung.
2: Yesterday.
0: So schön. Beatles, Yesterday. Ja, das wird jetzt ein bisschen Hymne, weil wir so gerne zurückdenken. Aber nicht der Song allein macht natürlich Beatles aus. Ich könnte jetzt eine halbe Stunde da weiter drücken, aber den einen oder anderen nehmen wir noch wie den.
2: Hey Jude, don't make it bad.
0: Einfach eine tolle andere Zeit gewesen, aber immer noch gerne gehört. Die vier von den Beatles, wenn sie ihre Songs zum Besten geben, ab CD, ab Platte, ab was auch immer. Also vielleicht drei von den bekanntesten Beatles-Songs, die wir hier kurz angespielt haben. Und alle kommen aus den Federn vom gleichen Mann, nämlich vom Paul McCartney.
1: Und exakte Zahlen gibt es zwar keine, aber man geht davon aus, dass der Paul McCartney gegen 800 Songs geschrieben hat.
0: Wahnsinn.
1: In seiner über 60-jährigen Karriere. Und die Ideen gehen ihm offenbar gäng noch nicht aus. Er ist unterdessen 83 und gibt heute sein neues Album raus.
0: Also, Beatles-Fans wird es freuen und die von Paul sowieso. Das Album heisst The Boys of Dungeon Lane. 14 neue Songs mit dem Paul McCartney drehen sich um seine Jugendzeit, wo er aufgewachsen ist. Liverpool ist ein Thema. Und natürlich auch The George und The John. Aber auch The Ringo, um alle aufzuzählen, ja, das ist noch das einzige lebende Mitglied von The Beatles, darf nicht fehlen. Er hat sogar einen Gastauftritt auf dem neuen Album, The Ringo Starr. Er singt und spielt Schlagzeug auf Home to Us. Und so tönt der Song. Und den lassen wir uns an, in voller Länge. Bist du gespannt, Sonja?
1: Ja, unbedingt.
0: Kommt gut. Neu, Paul McCartney.

0: Paul McCartney, ganz neue Musik hier, zusammen mit dem Ringo Starr, Home to Us. Und wenn ihr sagt, wow, cool, die Songs sind natürlich erhältlich online, aber wir reden ein bisschen noch mehr über die 14 neuen Songs und hören natürlich auch rein. Machen wir ein bisschen später, heute am Vormittag, so ab den 11 Uhr, hier bei uns auf SRF 1.
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0: Zuerst reden wir aber über das Wetter mit Sina Lenkenhager. Sina, ja, es wird ein schöner, sonniger Tag. Wie viel Sonne haben wir denn heute gut?
2: Das sind 15,5 Stunden Sonne, also schon sehr lange Tage. Und die gibt es zumindest im Flachland eigentlich uneingeschränkt. Über den Bergen gibt es am Nachmittag ein paar Quellwolken, die mal ein bisschen Schatten bringen können. Temperaturen sind auch eher hochsommerlich, 28 bis 31 Grad. Dazu spürt man im Mittelland noch ein bisschen Beise, das vor allem im Westen.
0: Und Sonja, die springt ja jeden Tag in einen anderen Dümpel, hätte ich fast gesagt, in einen anderen See. Und zwar mit Anlauf. So tönt es eben nicht. Sie geht ganz häufig, sie hat etwa eine Viertelstunde, bis sie drin ist, auch wenn es 25 Grad ist.
3: 20 Minuten.
0: Genau. Also, kann sie noch das ganze Wochenende baden oder kehrt es dann irgendwann, Stina?
2: Also, ich würde empfehlen, zum vielleicht morgen baden. Morgen ist es auch noch mal sonnig und warm. Es hat dann aber ein paar Schleierwolken umeinander. Es ist nicht mehr ganz so klarer, blauer Himmel. Kann sein, dass zum Teil zu auch nur milchig scheint. Aber am Sonntag, da kehrt dann das Wetter ein bisschen. Da kommen im Laufe des Tages den Regengüsse und Gewitter auf. Die Gewitter können zum Teil auch kräftiger sein und auch kräftigen Wind bringen. Es lohnt sich also sicher, um den Sonnenstarren reinzufahren.
0: Und Sonja, eben, es lohnt sich morgen vielleicht noch mal reinzukumpeln, weil am Sonntag ist kein Badewetter für dich.
3: Am Sonntagmorgen geht noch.
0: Das stimmt.
2: Sonntagmorgen ist
0: und
2: auch.
0: Sina, bist du eine, die langsam ins Wasser geht wie Sonja, oder könntest du wirklich...
2: Nein, ich gehe auch eher langsam rein.
0: Ach, die beiden, also gut. Jeder in seinem Tempo.
3: Du gehst sicher schnell.
0: Ich bin...
3: Ja, ja.

0: Das ist Musik aus den 80ern. Ein Duo, der Andy und der George, der Andrew Ridgely und der George Michael als Wham unterwegs gewesen. Da gehört mit Freedom.
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0: Die Übersicht von 8.59 Uhr Entwarnung am Zürichsee auf der A3 Richtung Chur zwischen Lachen und Reichenburg besteht keine Gefahr mehr durch einen toten Dachs auf dem Überholstreifen. Dann in Zürich vor dem Gubrist Richtung St. Gallen stockend ab Dietikon und Urdorf Süd und auch auf der A1 Richtung Zürich ab Baltenswil, für Basel A3 Richtung Wiese, dort ab St. Johann und ein Hinweis zu den Pässen, ab sofort sind der Nuffenen, Furka und Grimsel wieder offen. Jetzt ist es 9 Uhr am Freitagmorgen, heute Morgen mit dem Nicolas Malzacher. Guten Morgen.
2: Guten Morgen. Warum durfte der Angreifer von Winterthur die Psychiatrie verlassen? Diese Frage stellt sich, nachdem der Mann 3 Menschen mit einem Messer verletzt hat. Und die UNO setzt Israel auf eine schwarze Liste. Eine Liste von Ländern, denen sexualisierte Gewalt in Konfliktgebieten vorgeworfen wird. Was das für die sowieso schon belastete Beziehung zwischen Israel und der UNO bedeutet, klären wir später in der Sendung. Mit mir im Studio an diesem Freitag ist Marco Koller und auf der Wetterkarte gibt's heute auch wieder nur Sünneli.
3: Ja, Wolken gibt's keine zu sehen und die Temperatur, die steigt auch heute über 30 Grad. Zum Teil gibt's bis 31 Grad heute Nachmittag.
2: Bei dem Angriff in Winterthur mit 3 Verletzten sorgt diese Frage für viele Diskussionen. Wieso hat die psychiatrische Klinik den mutmaßlichen Täter nur einen Tag davor entlassen? Anfang Woche hatte sich der Mann selbst gemeldet bei der Polizei und wurde dann mit einer fürsorgerischen Unterbringung eingewiesen. Dass er nach wenigen Tagen schon wieder nach Hause durfte, könnte auch daran liegen, dass die Ärztinnen und Ärzte nicht alle Akten kennen. Andreas Stütli.
4: Im Alter von 20 Jahren wurde der Mann angezeigt, weil er im Umfeld der damaligen An-Nur-Moschee in Winterthur gegen das Verbot der Terrororganisation Islamischer Staat verstoßen haben soll. Das war 2015. 11 Jahre später gehen die Bilder vom massiven Polizeieinsatz am Bahnhof Winterthur durch die Schweiz und Kritik wird laut, warum der schweizerisch-türkische Doppelbürger angesichts seiner Vorgeschichte aus der Winterthurer Psychiatrie entlassen wurde. Jerome Endras ist Professor für forensische Psychologie an der Universität Konstanz. Er kann die Kritik verstehen, denn
5: natürlich im Nachhinein hat sich die Einschätzung als fehlerhaft erwiesen, aber ihm liegen nicht die gleichen Informationen vor, wie sie zum Beispiel einem Forensiker vorliegen würden.
4: Forensiker klären Straftaten auf und beurteilen das Gefährdungspotenzial und die Persönlichkeit von Straftätern. In einem Strafverfahren können sie sich auf alle Informationen stützen. Bei der Psychiatrie seien die Voraussetzungen aber anders, sagt Endras.
5: Man muss differenzieren. Die fürsorgerische Unterbringung, die hat im Kern vor allem eine Aufgabe und das ist zu prüfen, dass keine Selbstgefährdung vorliegt. Die Fremdgefährdung, die ist implizit drin enthalten, aber ist nicht mal Teil des Gesetzestextes, wenn es um die fürsorgerische Unterbringung geht.
4: In der Regel kennen die behandelnden Ärztinnen und Ärzte die Strafakte eines Patienten nicht.
5: Die haben keine Vorstrafenregister, die wissen davon nichts, sie haben relativ wenig an Dokumentation vorliegend.
4: Gerade weil solche Einzeltäter mit psychischen Problemen in den letzten Jahren immer wieder Messerattacken verübt haben, stellen sich wichtige Fragen. Müsste der Informationsaustausch in solchen Fällen nicht besser sein? Für Jerome Endras muss das die Politik klären.
5: Es gibt gute Gründe, wieso dass man nicht will, dass alles irgendwo an einem Ort zusammenkommt, dass man da nicht der gläserne Bürger ist, wo es eine Behörde gibt, wo alles über einen weiß. Das muss dann halt immer wieder überprüft werden, ob das noch zeitgemäß ist oder nicht.
4: Psychisch kranke Menschen könnten auch länger in der geschlossenen Psychiatrie behandelt werden. Aber das würde massiv mehr Aufwand bedeuten. Denn gemäss Daten des Schweizerischen Gesundheitsobservatoriums gab es über 18'000 solcher fürsorgerischen Unterbringungen pro Jahr in der Schweiz. Das zeigen die 3 letzten verfügbaren Messjahre. Die Winterthurer Psychiatrie lässt die Umstände des Falls nun extern untersuchen.
2: Der Bericht von Andreas Stütli. Zum ersten Mal seit 13 Jahren gewinnt die Schweizer Eishockey-Nazi wieder an einer Weltmeisterschaft gegen Schweden. Dank des 3:1-Siegs stehen die Schweizer im Halbfinale an der HMWM. Das Team von Trainer Jan Cadieu setzte dabei auf Härte und Intensität. Und mit Erfolg, sagt Stürmer Nino Niederreiter.
6: Ja, natürlich. Ich glaube, über solche Matches heute, das spielt Hockey. Und das war wirklich ein cooler Match. Und freue mich sicher jetzt auf Norwegen.
2: In einem der anderen Viertelfinals hat Norwegen Lettland geschlagen und damit steht Norwegen zum ersten Mal überhaupt in der Runde der letzten vier an einer Weltmeisterschaft. Nino Niederreiter sagt über den Halbfinalgegner.
6: Die haben ein unglaublich gutes Turnier gespielt und ich glaube, die haben es total verdient, um im Halbfinal zu sein. Und das wird sicher auch ein harter Brocken für uns. Wir sind das erste Mal, wo sie im Halbfinal stehen und dementsprechend sind wir sicher bereit auf einen Start.
2: Der Halbfinale Schweiz-Norwegen findet dann morgen Nachmittag statt, wie immer auf SRF 2. Im zweiten Halbfinale trifft Kanada auf Finnland. Es geht weiter mit dem Munitionslager mit Holz im Berner Oberland. Das muss geräumt werden, so viel ist bekannt. Aber Marco Koller, diese Räumung verzögert sich.
3: Ja, sie verzögert sich voraussichtlich um 2 Jahre. Es dürfte nun bis im Jahr 2047 dauern, bis die Räumung beendet ist. Der Grund für diese Verzögerung sei, dass die Baubewilligungen für sogenannte Schutzbauten gestaffelt werden sollen, teilt der Bund mit. Diese Schutzbauten braucht es, um die Straße und die Bahnlinie zu schützen. Die Räumung wird insgesamt fast 20 Jahre dauern. Die Bevölkerung von Mitholz muss das Dorf dafür verlassen. In Genf werden Demonstrationen gegen den G7-Gipfel von Mitte Juni nicht gesetzlich verboten. Die FDP hat das verlangt, aus Angst vor Ausschreitungen. Das Genfer Kantonsparlament sagt aber Nein zu einem solchen Demonstrationsverbot. Für den 14. Juni ist in Genf eine Anti-G7-Demonstration geplant. Die Behörden haben sie bewilligt. Sie rechnen mit mehr als 50.000 Teilnehmenden. Der G7-Gipfel findet in Evian statt, auf der französischen Seite des Genfersees.
2: Die UNO hat Israel auf eine schwarze Liste gesetzt. Eine Liste von Ländern, die sexualisierte Gewalt in Konfliktgebieten verüben. Die UNO spricht von Vorfällen in den besetzten palästinensischen Gebieten, von Gewalt gegenüber Männern, Frauen und Kindern. Israel reagiert empört und hat angekündigt, dass man den Kontakt zu UNO-Generalsekretär Antonio Guterres abbrechen werde. Dieser Schritt sei eine weitere Eskalation einer sowieso schon zerrütteten Beziehung, sagt unser diplomatischer Korrespondent Fredrik Steiger.
7: Man kann schon sagen, dass die Beziehung zwischen den Vereinten Nationen und Israel auf einem historischen Tiefstand ist. Das ist umso bemerkenswerter, als Israel ja eigentlich ein Kind der UNO ist. Der Staat wurde durch eine UNO-Resolution 1947 überhaupt erst erschaffen, aber seit Jahren ist die Beziehung immer schlechter geworden. Heute ist sie miserabel. Und jetzt erhebt eben auch Israel den Vorwurf, die UNO sei eine völlig politisierte Organisation, was natürlich zutrifft. Die UNO ist eine politische Organisation und in dieser Organisation ist es eine Tatsache, dass die Mehrheit der Länder mehr Sympathien für die palästinensische als für die israelische Seite verspürt und das schlägt sich natürlich auch in der Politik der UNO nieder.
2: Die UNO ihrerseits hat in dieser Angelegenheit signalisiert, dass sie zu Gesprächen bereit ist mit Israel über diese Entscheidung. Dann geht's weiter in Rumänien, Marco Koller. Dort ist nämlich eine Drohne eingeschlagen in ein Wohnhaus und 2 Menschen sind verletzt worden.
3: Das rumänische Verteidigungsministerium sagt, die Drohne sei aus Russland gekommen und in der Nacht in den rumänischen Luftraum eingedrungen. Das rumänische Außenministerium sagt, das sei eine schwere Eskalation. Und EU-Kommissionspräsidentin Ursula von der Leyen schreibt, Russland habe damit einmal mehr eine Grenze überschritten. Rumänien ist sowohl Mitglied der EU als auch der NATO. Der Vorfall ereignete sich in der Stadt Galați. Dort ist die Drohne auf das Dach eines Wohnhauses gestürzt. Die Stadt liegt im Osten von Rumänien, in der Nähe der Grenze zur Ukraine. Russland hat sich bis jetzt nicht dazu geäußert. Dann noch eine Meldung aus der Raumfahrt. Zum 4. Mal wollte der US-amerikanische Unternehmer Jeff Bezos eine leistungsstarke Rakete in den Weltraum schicken. Doch schon vor dem Start ist die Rakete explodiert. Passiert ist es bei einem Routinetest der unbemannten Rakete auf dem Weltraumbahnhof Cape Canaveral in Florida. Auf einem Livestream war ein riesiger Feuerball zu sehen. Bei dem Test habe es eine Unregelmäßigkeit gegeben, teilt Blue Origin mit, die Weltraumfirma von Jeff Bezos. Was genau schiefgelaufen ist, das ist noch unklar.
2: Und dann bleiben noch die Devisenkurse.
3: Mitgeteilt von 6, der Euro wird zu 91 Rappen 32 gehandelt und den Dollar gibt's zurzeit für 78 Rappen 37.
2: Die Informationen von heute Morgen am Freitag, dem 29. Mai. Produzentin ist Simon Weber, die Zeit 9:09.
0: Die Wetteraussichten für heute Freitag kommen von der Sina Lenkenhager.
8: Auch heute ist es noch mal sonnig, es gibt nur sehr wenig Quellwolken über den Bergen. Es ist noch mal recht warm mit Temperaturen zwischen 28 und 31 Grad am Nachmittag. Dazu spürt man vor allem im Westen noch mal ein bisschen Beise.
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0: Schönen guten Morgen euch allen. Guten Morgen heute Morgenredaktion zur Sonja Hasler.
9: Guten Morgen.
0: Wo die Augen mittlerweile offen hat. Wir sind beide, muss ich sagen, mit ganz kleinen Augen arbeiten, weil wir einfach den Hockey-Match noch haben wollen. Möglichst lang schauen. Genau. Und das ist ja unglaublich. Also die Schweizer, die sind im Wahnsinnslauf. Die Schweizer Hockey-Nazi. Und zwei Spiele haben wir definitiv noch.
9: Genau.
0: Norwegen, morgen im Halbfinale. Mhm. Und nicht, weil wir jetzt übermütig wären, aber wir spielen eh im Finale. Die Frage ist, ob im Grossen oder im Kleinen, genau. Dann um Platz 3. Also zwei Matches gibt es so oder so. Und ich glaube, die Fans, die sind sich einig, oder?
9: Ja, also es gibt nur den Grossfinale und dort wissen wir auch schon, was passiert.
10: Ja, die sind brutal parat. Also ich sage, wir haben keinen Gegner. Wir haben keinen Gegner. Wir werden Weltmeister.
0: Hey, voilà.
9: So ist es.
0: So ist es. Da machen wir einen Punkt und sagen genau. Daumen rauf und hoffen, dass es genau so rauskommt. Denn am Sonntagabend wissen wir spätestens mehr. Und wir wissen auch, dass ganz viele prominente Schweizer und Schweizerinnen Daumen drücken daheim vor dem Fernsehen oder sogar ins Stadion gehen. Der Bühne Huber zum Beispiel ist genau. Schon vor Ort gewesen, oder?
9: In der Garderobe. Gestern zu oben der Roger Federer in der Garderobe.
0: Hey.
9: Und der Odermatt hat Glocken geläutet.
0: Also,
9: zum Spielanfang.
0: Nach dem Federer muss man sagen, wenn schon der greatest of all time aus Schweizer Sicht, dort ist die, dann fragen wir uns schon, wen könnte man jetzt noch in die Garderobe schicken, der das noch toppen kann? Wird schwierig.
9: Habt ihr eine Idee?
0: Vielleicht wisst ihr, wen könnte man noch eigentlich hinschicken, um die Jungs noch ein bisschen zu motivieren?
9: Halbfinale und Final.
0: Genau. Also, ein paar Namen bräuchten wir noch und vielleicht habt ihr eine Idee. Also, wen schicken wir nach dem Roger Federer noch quasi in die Garderobe kurz vor dem Match? Vielleicht habt ihr eine gute Idee. Schreibt schnell den Namen, am besten per Mail ins Studio auf srf1.ch. Und dann hören wir nochmal zurück, wie das gestern tönt hat. Machen wir nach der Alizé und den Blues Brothers. Da, wo der Auftakt machen, die Stunde. Everybody needs somebody.

0: Champs-Élysées, moi, Lolita. 19 ab 9 an diesem Freitagmorgen. Und ja, irgendwie ist die Schweiz im Hockeyfieber, kann man sagen.
1: Ja, also ich habe heute sogar jemanden getroffen, der gesagt hat, hey, eigentlich interessiert mich das Hockey null und nichts. Aber gestern habe ich dann gleich geschwingt in diesem Match rein.
0: Ja, jetzt kommt man rein, jetzt, ja, was ein bisschen nach WM-Titel schmeckt, oder? Und die Schweiz ist so gut im Strumpf, da sind doch alle im Herzen jetzt noch ein bisschen mehr Hockey-Fan, als man das vielleicht vorher war. Und die Fans, die sind eh schon gewesen. Also vor dem Spiel, während dem Match, singen sie durch. Und dann, am Schluss darf es nicht fehlen, die neue inoffizielle Hymne von der Nazi.
1: Venus von Bümplitz.
0: Genau. Und darum lustige Szene gestern beim Interview nach dem Match bei einem Fan.
2: Top gespielt von Anfang an. Das war herrlich zum Zuschauen.
0: Und dann hat aber der Song angefangen. Achtung, und der Fan.
3: Venus von Bümplitz.
0: Wunderbar. Und dann
1: Hauptsache singen,
0: egal in welcher Tonlage. Man singt mit und die Emotionen sind mit im Spiel. Es ist einfach grossartig. Und Emotionen hat es auch gegeben vor dem Match in der Kabine, weil es hat wirklich einen hohen Besuch gegeben für die Schweizer Nazi.
1: Einer, der weiss, wie man gewinnt. 20-fache Grand Slam-Sieger, der Roger Federer, ist in die Garderobe gegangen.
0: Genau. Und mit Empfang und viel Applaus empfangen worden.
4: Gratuliere schon mal. Ich weiss, wir haben noch nicht alles gewonnen, aber jetzt geht's los. Darum, let me do the starting lineup mit einem winning mindset. Ich wünsche euch alles Gute. Viel Glück.
0: Jetzt für Nicht-Hockeyspieler ein Starting-Line-Up. Das hat der Roger dürfen verkünden und das heisst?
1: Genau, das sind die Starting Six, die Namen, die er gesagt hat. Die ersten sechs Spieler, die auf dem Eis stehen, am Oben, die werden namentlich genannt.
0: Genau, weil ein Hockey-Team, es dürfen ja fünf auf dem Feld stehen, Feldspieler und der Goalie. Und irgendwie, da gibt es eine Startformation, wo am Schluss, im Gegensatz zum Fußball, wo die einen auf der Ersatzbank bleiben, dürfen dann im Hockey in diesen Blöcken alle mal aufs Eis. Aber eben die Starting Six hat der Roger in der Garderobe dürfen verkünden gestern.
4: Also, wir haben den Leo.
5: Yeah!
4: Dann haben wir den Josle.
5: Yeah!
4: Den Dom.
5: Hey!
4: Ja, so, ja. Knacke.
5: Yeah!
4: Jax.
5: Hey!
4: Und den Damian.
5: Yeah!
0: Grossartige Stimme. Also, so tönt es dann vor einem Match und die spüren den Vibe. Da ist man richtig motiviert, zu dem schlussendlich rauszugehen. Und wie ist es eigentlich auch für einen Hockeyspieler, wenn man selber ein Star ist und dann der Roger Federer in der Kabine ist? Der eine oder andere ist aus dem Häuschen gewesen.
1: Sie sind gestern selber fast ein bisschen überfordert. Der Christian Martin, der Verteidiger, hat fast nicht gewusst, was sagen.
6: Ja, ich habe ihn das erste Mal live gesehen. Das ist dann nochmal eine andere Liga. Ich bin in Huber schon gut gewesen, aber der kommt dann auch noch, der kommt dann vielleicht noch gerade oben hin, ich weiss es nicht. Nein, es ist absolut krank. Ja, ich habe es geil gefunden, ja. Hätte ihn schon gerade durch die Wand können säckeln.
0: Der Federer kommt und der Verteidiger säckelt gerade durch die Wand, oder? Also, grossartig, das sind die schönen Momente, das sind die Emotionen, die der Sport uns liefert. Und wir haben uns vorhin gefragt, zusammen mit euch, wann könnte man nach dem Roger Federer noch für die Starting Six in die Kabine schicken? Und haben euch aufgefordert, schickt uns ein paar Nachrichten, ein paar Mails ins Studio. Was ist da gekommen?
1: Es sind mega viele Mails schnell reinkommen. Und der meist genannt von der Silvia Reiner, von der Dennis Steiger, von Lucius Eichholzer und noch von anderen ist der Adolf Hoggi.
0: Oh, logisch. Der Adolf Hoggi, der würde Ihnen ganz sagen:
7: Freude herrscht.
0: Jawohl.
1: Genau, und dann läuft die Sache.
0: Vor dem Match und nach dem Match.
7: Freude herrscht.
0: Jawohl, das ist eine gute Idee. Der Adolf Hoggi, den könnte man definitiv schicken. Wäre würdig. Was ist sonst noch so im Umlauf?
1: Franziska Fetsch fängt der Schwingerkönig, Armand Orlik. Der könnte den Jungs zeigen, wie man andere Jungs auf den Rücken legt.
0: Wie man mächtig reinläuft, oder? Genau. Imposant in die Halle.
1: Dann ist der Franjo von Almer, mehrfach genannt worden. Olympiasieger, der weiß auch, wie man gewinnt. Hazel Brugger, die wird noch ein paar Kabinenlacher generieren. Das tut sicher gut vor einem Match.
0: Absolut.
1: Einer, der auch genannt worden ist, Hosi Lüttenegger.
0: Oh, ich bin ein Weltstar.
1: Ja.
0: Und, wenn sie, und jetzt die anderen Weltstar.
1: Ja, genau.
0: Und die Maria Schmidt, die hat uns sogar eine Sprachnachricht geschickt und sie findet:
8: Guten Morgen, Serebeis. Wie wäre es mit einer Frau? Zum Beispiel Fabienne Loves oder Kambunji-Schwestern. Das wäre doch super. Auch wenn es ein Mannensport ist. Frauen hätten dort auch Platz und das würden alle jubeln.
0: Hey, siehst du jetzt? Warum nicht? Oder?
1: Hey, und schneller als die zwei ist niemand. Gell?
0: Niemand. Auf dem Eis, in der Garderobe und bei der Siegerehrung. Also das wäre doch kein schlechter Vorschlag. Und dann haben wir noch ein paar andere, die wir herausgefunden haben, zum Beispiel.
1: Interessant ist auch, dass die sagen, der Patrick Fischer hat es verdient, dass er irgendwann noch zu den Jungs in die Garderobe kommt. Ob er das wett? Das wissen wir nicht.
0: Ist die andere Frage. Aber das wäre natürlich vielleicht auch eine Überraschung, um zu sagen, hey, cool, dass der jetzt kommt, kann die Daumen drücken und nochmal alles geben.
1: Oder dann gibt es noch den Simon Ammann. Mhm. Fliegt, Jungs, fliegt.
0: Ist gut.
1: Oder der Papst.
0: Der würde dann die Torgel, die Hemmendorgel selber spielen.
1: Und der hat ja selber eine Schweizer Verteidigung.
0: Absolut.
1: Der könnte ja sagen, wie es läuft.
0: Mit der Schweizer Garde, die beste Schweizer Verteidigung, hat schon der Papst. Und der könnte vielleicht auch noch die sechs, die aufs Eis dürfen, schlussendlich vorstellen. Also, viele tolle Vorschläge. Danke vielmals. Die sind einfach grossartig, dass ihr so mitmacht. Und für die, die sagen, ja, wenn könnte denn das der Fall sein? Ganz einfach. Halbfinal, morgen Nachmittag. Der Gegner ist klar. Es sind die Norweger, die wir müssen putzen. Und der Match ist eben schon am Nachmittag, gell, Sonja?
1: Genau. 20 ab 3.
0: Genau. Dann kann man Daumen drücken, natürlich live übertragen, auch im Schweizer Fernsehen. Und dann am Sonntag definitiv der Final. Nicht grösser wahnsinnig, weil der Final ist so oder so da. Entweder der Klein um Platz 3, aber hoffentlich der Gross um Gold. Wir drücken Daumen und sagen Hopp Schweiz. Und danke euch, ihr seid schon unsere Weltmeister beim Radio hören.

0: Stefania Kay zusammen mit dem Reto Burrell. Schweizer Musik mit Stargaze, die wir hier gehört haben.
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0: Die Übersicht von 9.32 Uhr, eine Meldung, und zwar Stau in der Region Zürich auf dem Westring Richtung Gubrist, dort ab Urdorf Süd. Geduld, eine gute Fahrt und euch allen einen schönen Freitag.

0: schöne Hymne für die Schweiz oder Plüsch mit «Hey weh». Immer gern gehört, immer gern mitgesungen. Und das am 23.14. Und Sonja, Aufsätze in der Schule, muss ich ehrlich gesagt sagen, habe ich nicht wahnsinnig gern gehabt. Wie ist es bei dir, Punkt Aufsätze?
1: Ja, sehr gern Aufsätze.
0: Gell? Sehr gern. Ja. Und Achtung, Sonja hat sogar Albert Aufsätze vorgelesen, vor der ganzen Klasse.
1: Nein, nicht vor der Klasse.
0: Sondern vor dem Lehrer. Nur vor dem Lehrer.
1: Ja, und wenn ihr jetzt denkt, nicht über das reden.
0: Wow, mal, da muss ich jetzt drüber reden. Wer jetzt denkt, wow, die ist so gut gewesen, dass sie sogar vor dem Lehrer den Aufsatz hat müssen vorlesen. Aber der Hintergrund ist ein anderer. Erzähl.
1: Ja, also, er hat meine Schrift nicht können lesen.
0: Grossartig.
1: Also. Er hat kein Wort können lesen.
0: Kein Wort können
1: Nein,
0: lesen.
1: Nein, dann müssen wir vorlesen.
0: Darum wärst du eigentlich am liebsten Ärztin geworden, dann hättest du das Rezept können einfach aufschreiben können. Und wenn ich aber in die Apotheke kann, sagen sie, was soll das? Dann sage ich, ich weiss auch nicht, geben wir irgendetwas für. Aber warum sind wir drauf gekommen? Wenn man wüst schreibt, dann gibt es Leute, die sagen, du hast eine richtige
1: Sauklaue.
0: Richtig.
1: Hey, wie manchmal habe ich das gehört.
0: Eine Sauklaue. Ja. Ist ein bisschen ein fieser Ausdruck und man weiss gar nicht, wo er herkommt. Und jetzt hat uns aber der Kurt Willi geschrieben in einer Mail, er will nicht Sauklauen, sondern ein Hatz klauen. Hast du schon mal gehört?
1: Nein. Hatz. Das hat jetzt mit mir nichts zu tun.
0: Das ist noch nicht geklärt. Ich rufe jetzt gerade an Markus Gasser an von der Mundart-Redaktion, der soll schnell antraben und uns erklären, was genau ist ein Hatz.
1: Ein Hatz klauen.
0: Ich weiss es nicht. Hatz klauen. Aber wir werden hoffentlich eine Antwort bekommen. Und zwar nach der Kim Wilde. Die kommt jetzt da. Hat übrigens sehr schön geschrieben, habe ich gelesen in ihrer Biografie. Wunderbare Schrift. Hexika. Cambodia. Ich habe 22 vor 10.

0: Kim Wilde, riesen Fan gsi als Kind, bin ich wirklich alle Starschnitze an der Wand gehangen. Und da haben wir sie gehört mit Cambodia.
1: Hey, und jetzt hast du vorhin behauptet, die schreibt so schön.
0: Ja,
1: du bist so ein Blöffer.
0: Wieso?
1: Wie kannst du wissen, wie Kim Wilde schreibt?
0: Lass jetzt mal, ich hab, nein, jetzt ernsthaft, das ist, und das ist nicht gelogen. Ich bin 13 gsi, Jungreporter beim Berner Lokalradio und sie hat irgendwo gerade nebendran ein Konzert gegeben und ich bin am Nachmittag während der Probe um die Halle geschlichen, in der Hoffnung, das National ist es gewesen. Sie läuft dann irgendwo durch und geht dort rein. Und dann ist die Hintertür offen gewesen. Ich bin rein mit meinem Reportergerätli und dann hat mich ein Rowdy wirklich an der Schulter gepackt und halb zu dem Saal rausgerissen und sie ist auf der Bühne und sagt, stopp, was läuft da? Bring den jungen Mann auf die Bühne. Und dann bin ich stolz, wie ich weiss nicht wer.
1: I am Sven.
0: 13 auf die Bühne gekommen und dann habe ich den letzten Song auf der Bühne dürfen und dann habe ich ein Polaroid-Foto mit der Kim Wilde dürfen machen und sie hat mir in mein Album geschrieben, in wunderbarsten Lettern, ein Gruß für mich, darum weiss ich, sie schreibt wunderschön.
1: Doch.
0: Ja, so ist die Geschichte gegangen. He? Und das ist eine wahre Geschichte, möchte ich sagen.
1: Also,
0: nichts von der Soulklaue, aber das bringt uns zum eigentlichen Thema, wo von der Soulklaue geht es jetzt zu den Hatzklauen.
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0: Und er hat uns geschrieben, ich weiss nicht, ob schön oder nicht, was war ein Mail gewesen, unser Hörer, der Kurt Willi. Und zwar, sie gab beim Forschen auf verschiedenste Flurnamen gestossen. Und zwar kommt er aus Altwies im Kanton Luzern. Der eine von diesen Flurnamen hat eben den benennenden Namen Hatzklauen. Ob wir auch könnten sagen, was das bedeutet? Wir nicht, aber wir haben ja zum Glück aus der Mundart-Redaktion den Markus Gasser. Bitte.
3: Ich kann den Namen erklären, aber nur weil mir der Peter Mulle vom Luzerner Namenbuch freundlicherweise ihr Material und ihre Deutung zur Verfügung gestellt hat. Die Forschungsstelle gibt nämlich noch in diesem Jahr den 5. Band vom Luzerner Namenbuch raus und der behandelt die Orts- und Flurnamen vom Amt Hochdorf, heute Wahlkreis Hochdorf, und dort rein gehört Ostdorf Altwies. Ohne das Material hätte der Name Hatzklauen niemals erklären können, weil er uralt ist und sich im Laufe der Jahrhunderte stark verändert hat, wie man aus den historischen Belegen sehen kann. Der älteste Beleg im Luzerner Namenbuch kommt aus dem Jahr 1432 und lautet «Hab ich klar». Da hört man raus, welche Wörter das der Ausgangspunkt vom Namen waren, nämlich zum einen Schweizerdeutsch «Hab ich», für einen Habicht, den Greifvogel. In der Mundart sagt man das manchmal schon verkürzt Habch. Und andererseits aus Klauen, also die Krallen von einem Raubtier oder Raubvogel. Die ältesten Formen, die so aber nie schriftlich belegt sind, die müssen entweder Habiches Klauen oder Habich Klauen gewesen sein. Also im heutigen Deutsch entweder Habichts Klauen, also das Bestimmungswort Habicht im Genitiv, oder Habicht klauen, ohne Genitiv S. Das spielt eine Rolle, weil es in den Belegreihen zu Hatzklauen Beispiel gibt für beide Varianten. Die erste Variante, Habicht klauen, ist zum Beispiel eben im ältesten Beleg Habicht klar, später dann Habklauen. Also da ist Habicht zu Habch und Hab verkürzt worden. Und diese Variante ist aber im 17. Jahrhundert verschwunden oder auf jeden Fall nicht mehr schriftlich belegt. Durchgesetzt hat sich die zweite Form mit dem Genitiv vom Wort «habich». Und die ist eben aus «habiches Klauen» entstanden. Ist 1579 das erste Mal belegt als «hatzklauen». Da ist jetzt schon wieder einiges passiert, Ludwig. Da ist «habiches» zu «habchs» zusammengezogen worden und weil das eine unmögliche Konsonantenkombination ist zum Aussprechen «Habchs», hat man es vereinfacht zu «Hatz». Und so ist es eben zu der Hatzklaue gekommen. Das Motiv vom Namen, also warum dass das Kulturland westlich außerhalb vom Ort Altwies so benannt worden ist, vor 600 Jahren oder noch mehr, das bleibt unklar, wie es im Luzerner Namenbuch heisst. Der Habicht war in der ritterlich-höfischen Kultur vom Mittelalter zwar ein Statussymbol, aber ob das irgendeinen Einfluss gehabt hat auf den Flurnamen im Luzerner Seetal, das weiss man eben nicht. Manchmal sagt man ihm offenbar auch Katzklauen, steht im Luzerner Namenbuch. Das ist eine sogenannte volksetymologische Umbildung. Also weil Hatzklauen unverständlich geworden ist, hat man dem Namen eine Form gegeben, die eine verständliche Bedeutung hat, wo aber, wie wir jetzt wissen, nichts mit dem Ursprung des Namens zu tun hat.
0: Et voilà, so viel zum Flurnamen Hatzklau in Altwies im Luzerner Seetal. Danke vielmals, Markus Gasser von der Mundart-Redaktion, mit ein bisschen Hilfe vom unveröffentlichten Material von der Forschungsstelle Luzerner Namenbuch. Und der Kurt Willi hat auch noch nach dem Flurnamen Siebstel gefragt. Der Markus Gasser hat uns das schon am Mittwochmorgen erklärt und nachgelesen. Könnt ihr die Erklärung jederzeit online auf srf.ch unter dem Stichwort Mundart Rubrik.
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0: Schweizer Musik aus Weggis, Caroline Chauvin mit Tears of Joy, Tränen vor Freude, Tränen vor Lachen. Und das ist schön, oder? Wenn man zusammen lachen kann, haben wir auch etwas gemacht im Studio. Und wenn sagen wir, meine ich nicht nur Sonja, sondern auch Dani Vorler, der ist dazugekommen. Guten Morgen, Dani.
1: Guten Morgen miteinander. Ja, da gibt es immer etwas zu lachen.
0: Gell, das ist ja so. Und wie lustig, dass es bleibt, das werden wir sehen und vor allem hören. Weil wir werden uns ein bisschen in die Kindheit versetzen, zumindest um das Thema einläuten. Das Musikli, was sagt euch das?
2: Dominik Dachs.
1: Ich habe ihn geliebt,
0: sicher. Ja. Genau. Die Figuren, wir sind immer noch am Studieren. Dani, machst du dir erinnern, es waren Puppen gewesen, also wirklich so Puppen. Sind die an Fäden gewesen oder hat man die irgendwie sonst geschrieben? Wir sind ja nicht mehr drauf gekommen. Was hättest du gesagt, so aus dem Gedächtnis?
1: Ich glaube, sie waren an Fäden gewesen, aber als Kind habe ich die nicht wahrgenommen.
0: Das ist so. Uns geht es genau gleich. Also, aber der Dominik Dachs, eine riesen, tolle Figur als Kind, haben wir Freude gehabt, wenn der gelaufen ist, irgendwie am Vorabendprogramm. Und laufen tut der Dachs so immer häufiger jetzt durch die Gärten in der Stadt. Er verbreitet sich wahnsinnig schnell.
1: Unglaublich, in den letzten 20 Jahren hat sich die Dachspopulation verdoppelt. Und eben kommt immer, wenn näher auch an uns her ist, vielleicht auch euren Nachbar, der Dachs.
2: Also meine ist es.
1: Ihr habt auch schon gesehen. Ja gut, ihr müsst es ja wissen, weil den Dachs sieht man selten. Und wenn man ihn kann sehen, Dachsen sind wie dir auch nachtaktiv.
2: Genau, dann haben wir ihn gesehen. Oder glauben wir beide?
0: Auf dem Weg zum Frühdienst, beide ist schon im Garten. Und bin wirklich, ich weiß nicht, wer den grössten Schock hatte, der Dachs, den er mich gesehen hat, oder ich, den Dachs gesehen hat. Es sind nämlich imposante Tiere und grösser, als man denkt.
1: Ja, es sind halbe Wildzeuge. Also gut, einfach halbe.
2: aber Wildzeuge schon. Weil bei uns haben sie den Garten umgegraben, richtig so kurlige Löcher drin gemacht, dass man zuerst gemeint hat, sie Wildzeuge, und der Wildhüter hat gesagt, es sei ein Dachs.
1: Doch, kann ich euch gerade sagen, die Dachsbauten, die sind extrem. Und ich habe hier herausgefunden, dass es einen Rekord gibt, das ist sogar im Guinness-Buch von der Rekord. Der hat 50 Kammern, der Bau, 178 Ein- und Ausgänge und ist sage und schreibe 879 Meter lang gewesen, der Dachsbau, irgendwo in England im Guinness-Buch der Rekord.
2: Also 50 Zimmer, das ist mehr als bei Epinette.
0: Ja, also filmen. Es ist quasi das Versailles unter den Dachsbauten. Es ist ein WC, aber 100 Zimmer. Es ist fantastisch.
1: Und, das bauen sie, glaube ich, so Latrinen.
0: Das kann sein. Also, es ist fast. Der Dani weiss schon wahnsinnig viel. Und in der nächsten Stunde erfahren wir noch viel, viel mehr von dir zum Thema Dachs.
1: Also, nicht von mir. Ich bin nur der, der es befragt.
0: Und
1: wir haben eine Fachfrau hier, die sich bestens auskennt mit Dachsen und auch gerade ein Buch rausgegeben hat. Und von dem her können wir gespannt sein, abzutauchen in die Welt, unterirdisch, in die Dachsbau.
0: Das machen wir. Und zwar in der nächsten Stunde, eine ganze Stunde lang mit dem Dani Vorler und seinem Gast. Und Sonja, wenn du in der Pfadi gewesen wärst, wie hättest du geheissen? Dachs, abgeleitet von Frechdachs. Muss ein bisschen passen, oder? Also, die Morgengrüße, danke. Wir wünschen einen wunderbaren Start schon gleich ins Wochenende.
2: Genau. Und macht's gut.
0: Bis bald und viel Spass mit dem Dani Vorler. Und da ist Lisa Stansfield, The Right Time. 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

0: Die Nachrichten von SRF um 10 mit Kevin Garnes. In der Nacht ist eine Drohne in den Luftraum von Rumänien eingedrungen und auf das Dach eines Wohnhauses gestürzt. Die rumänische Regierung sagt, es sei eine russische Drohne gewesen. Sie spricht von einer schweren Eskalation und hat darum den russischen Botschafter einbestellt. Auch international gibt's Kritik, so schreibt EU-Kommissionspräsidentin Ursula von der Leyen, Russland habe einmal mehr eine Grenze überschritten. Und die NATO werft Russland vor, rücksichtslos zu handeln. Rumänien ist sowohl Mitglied der EU als auch der NATO. Der Vorfall passierte in der Stadt Galatz in der Nähe der Grenze zur Ukraine. Russland hat sich bis jetzt nicht dazu geäußert. Es gibt neue Zahlen zum Tourismus in der Schweiz. Im Jahr 2025 gab es insgesamt 62 Millionen Übernachtungen in Hotels, Ferienwohnungen, auf Campingplätzen und in Kollektivunterkünften. Das sind 3,2% mehr als im Vorjahr, wie das Bundesamt für Statistik schreibt. Besonders die ausländischen Gäste haben für ein Plus gesorgt. Für gut 18 Millionen Nächte und damit ein knappes Drittel aller touristischen Übernachtungen wählten die Gäste nicht klassische Hotels, sondern Ferienwohnungen oder Campingplätze. Besonders bei den Campingplätzen ist die Nachfrage gestiegen um gut 8%. Zwei weitere Schweizer Themen im Kurzüberblick. Die Unternehmen der Schweizer Maschinen-, Elektro- und Metallindustrie haben in den ersten drei Monaten des Jahres etwas mehr verkauft als im gleichen Zeitraum letztes Jahr. Die Umsätze sind im Schnitt um 3,4% gestiegen, wie der Branchenverband Swissmem schreibt. Auch die Exporte haben zugelegt mit etwas mehr als 1%. Und in Unteräggeri im Kanton Zug hat die Feuerwehr gestern ein Einkaufszentrum vorübergehend evakuiert wegen giftiger Dämpfe. 30 Personen mussten das Gebäude verlassen, schreiben die Zuger Behörden. Eine Frau wurde zur Kontrolle ins Spital gebracht. Die Dämpfe seien bei Belagsarbeiten im Freien entstanden und über die Lüftung ins Gebäude gelangt. Die Börsendaten von SIX. Der Swiss Market Index liegt im Moment bei 13.565 Punkten plus 0,4%. Der Euro wird zu 91,21 Rappen gehandelt, den Dollar gibt's für 78,40 Rappen. Das Wetter kurz und gut, heute sonnig bei Höchstwerten zwischen 28 und 31 Grad. Das waren die Nachrichten von Radio SRF. Verantwortlich war Lukas Siegfried.
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2: Mit dem Dani Vorler am Mikrofon. Könnte der da noch?
3: Captain, sofort vermachen wir sind im Dreck.
4: Wo sind wir?
3: Eben, im Dreck.
4: Was meinst du?
3: Ja.
4: Was ist? Wieso fährt das Boot?
3: Ja, eben.
4: Wer steuert denn? Wo sind die Pistolen? Sie sind fort.
3: Ja, es hat keinen Zweck, Captain. Die Türen ist geschlossen.
4: Sauerei. Ja. Die Kids sind sofort den Kerzen an. Es hat aber unser Schiff losgemacht und fährt jetzt mit uns davon.
3: Ja.
2: Ja, Dominik Dachs und Katzenpiraten. Vielleicht hat ihr die Geschichte als Kind auch so geliebt wie ich. Der alte Dachs, der mit dem Nicky-Dicky auf dem Schiff den Fluss abduckert und eine Kiste mit Goldstückchen für seinen Freund muss transportieren und dann vom Tom, dem Katzenpirat, gefangen genommen wird. Nicht um Dominik, aber doch um Dachs geht es in dieser Treffpunktstunde. Habt ihr gewusst, dass der Dachs still und fast unsichtbar immer mehr unser Nachbar wird? Die Zahl der Dachsen hat sich in den letzten 20 Jahren verdoppelt und der Dachs ist immer mehr in Städten und Dörfern daheim. Wie kommt es, dass der Dachs das Siedlungsgebiet vom Mönch erobert, ohne dass wir das so richtig mitbekommen? Dem gehen wir nachher in dieser Stunde Treffpunkt. Wir steigen ein musikalisch mit Big Country. Da kommt «Look Away».

0: Ja, wir heissen vom Dachs heute in der Sendung Treffpunkt Ofenmeise. Ich würde mal sagen, der Dachs gehört zu den geheimnisvollen Tieren in unseren Breitengraden und er kommt immer näher zu uns. Ein nachtaktiver Gräber, verwandt mit dem Marder, unterwegs vom Jura bis in die Voralpen und mittlerweile immer häufiger auch in unseren Siedlungen. Im Garten, unter dem Schopf oder gerade neben dem Wohnquartier. Der Dachs hat die Stadt und das Dorf für sich entdeckt. Wie kommt das? Mit dieser Frage wende ich mich an Claudia Kistler, die Verhaltensbiologin von Swild, hat zusammen mit Kolleginnen ein neues Buch herausgegeben. Der Dachs, ein Wildtier, erobert das Siedlungsgebiet. Einen schönen guten Tag, Frau Kistler.
1: Guten Morgen miteinander.
0: Was zieht denn der Dachs zu uns Menschen?
1: Das Siedlungsgebiet und auch der städtische Raum ist eigentlich ein guter Lebensraum für den Dachs, weil er findet da zum einen recht viel Nahrung. Also der Siedlungsraum ist ein Mosaik von verschiedenen Grünräumen. Da hat es Parks, da hat es Gärten, da hat es Friedhöfe. Und dort wächst halt allerlei, wo der Dachs kann fressen kann. Er frisst auch alles, er ist nicht sehr wählerisch. Also von dort her hat er da gute Lebensbedingungen und er findet auch Plätze, wo er seinen Bauch anlegen kann.
0: Das ist lustig, ich habe immer gemeint, der Dachs lebe im Wald, in Höhlen, wo er selber gegrabt hat. Und jetzt haben wir vor der 10-Nachricht, hat uns Sonja Hasler erzählt, dass sie bei ihnen im Garten noch so einen Dachsbau hatten. Wo ist er denn in den Dörfern und in den Städten genau daheim? Geht er einfach in Gärten oder was sind so die Orte?
1: Ja, er ist eigentlich überall. Ja. Und dort, wo er, sagen wir, ein ruhiges Plätzchen findet, auch für eben einen Bau anzulegen, das ist schon wichtig, dass es dort nicht allzu viel Aktivität hat. Dort ist er sicher am empfindlichsten, wo er seine Jungen aufzieht. Und weil halt der Bau beim Dachs auch sehr wichtig ist, also er verbringt sehr viel Zeit im Bau, dann ist es wichtig, dass das ein guter Ort ist. Aber eben, also eigentlich ist er überall unterwegs.
0: Und die Zahl der Dachsen hat sich laut euren Forschungen in den letzten 20 Jahren verdoppelt, ich habe es eingangs gesagt. Was ist daran erfreulich, was ist daran allenfalls auch problematisch?
1: Also vielleicht nochmal schnell zurück zu den Zahlen, also eben, wie viele Dachsen das es hat, wissen wir nicht genau. Das sind einfach Beobachtungen, die zugenommen haben. Wir haben die mal ausgewertet in St. Gallen und Zürich und haben einfach gemerkt, dass die sich verdoppelt haben.
0: Also man kann mit anderen Worten die Dachsen ja nicht einfach jetzt jeden einzeln zählen, oder? Oder wie macht ihr das überhaupt?
1: Also das könnte man machen, indem dass man zum Beispiel Fang-Wiederfang-Methoden macht. Das heisst, man tut das Tier einfangen, markieren und dann, wenn man es wieder findet, dann kann man dann so irgendwann.
0: Aber das habt ihr jetzt nicht gemacht?
1: Das haben wir mit dem Dachs nicht gemacht.
0: Das wie habt ihr es denn gemacht, dass die zu dem Schluss kommen, dass sich die Zahl verdoppelt hat?
1: Dort haben wir mit Fotofallen gearbeitet und mit Beobachtungen. Es gibt so eine Meldeplattform für Wildtierbeobachtungen, stadtwildtiere.ch und wildenachbarn.ch. Dort kann man Beobachtungen von Wildtieren melden und zusammen mit den Beobachtungen, die auf den Wildtierkameras waren, sind, haben wir das können auswerten, die Zahlen. Und haben dann einfach gesehen, dass über die Jahre die Beobachtungen stetig zugenommen haben.
0: Aber dann komme ich jetzt gleich noch einmal zu der Frage, die ich gestellt habe. Ist das jetzt erfreulich oder ist es problematisch?
1: Ja. Also aus Sicht von uns Wildtierbiologin ist es sicher erfreulich, weil wir haben da alle Wildtierfreude, die in unserer Nachbarschaft leben. Es gibt natürlich immer Konflikte, wenn man so nahe beieinander lebt. Und das ist beim Dachs auch so. Ich meine, es ist ein Raubtier, nicht allzu klein, eben er grabt
0: macht
1: in
0: Löcher,
1: Gärten,
0: oder?
1: Also, macht das ist, Löcher ja. In den Gärten, genau. Eben baut vielleicht seinen Bau auch mal dort, wo man nicht unbedingt will. Und dann muss man halt einfach schauen, was man machen kann. Eine gewisse Toleranz ist vielleicht angesagt, aber allenfalls muss man auch Massnahmen ergreifen.
0: So häufig wie jetzt zum Beispiel Füchse oder so häufig wie Igel sieht man jetzt den Dachs nicht. Warum?
1: Er ist noch ein bisschen heimlicher als die zwei, weil er später unterwegs ist. Meistens ist er erst nach Mitternacht unterwegs. Es kann schon mal sein, dass man ein Dachs am Abend um 10 Uhr antrifft, aber meistens ist es eher spät.
0: Also Leute, die sagen, ja, ich habe den Dachs auch gesehen, das sind die spät heimkommen.
1: Das sind so ein bisschen
0: Nachtigallen oder die, die ganz früh aufstehen.
1: Oder die, jetzt, die ganz früh aufstehen.
0: Ein Team Epine Hasler, wo gesagt hat, sie hätten auch so Beet schon am Morgen, am 2, wenn sie kommen können, arbeiten, ja. Dachsen können. Und mir kommt dann schnell ein Schock über, gerade, weil es sind noch rechte Fetzen, gell?
1: Ja, es sind eindrückliche Tiere, würde ich sagen.
0: Also
1: ja.
0: Halbe Wildsäu.
1: Ja, das hat mir gerade jemand letztes Jahr gesagt, das erinnert mich. Weil er halt auch so Löcher macht, wie zum Beispiel starke Schnauzen oder und er ist ein Stämmiger.
0: Eben stämmig und ja. Relativ schnell, wenn sie erschrecken, oder? Ich habe mal schon einen gesehen, muss jetzt auch ein bisschen blöffen.
1: Ja, also, eigentlich hat man ja ein bisschen das Gefühl, es ist so ein bisschen ein Behebungstier und so, aber sie können recht schnell rennen. Und ich habe auch mal einen gesehen und der ist dann also auch tiefig davon gerannt. Und sie können auch gumpen. Also sie können schon ein Mäuerchen von 80 cm überwinden und sie können klettern. Also es ist ein agiles Tier.
0: Und offenbar ist er anpassungsfähig, der Dachs.
1: Ja, sehr. Er ist ein Generalist wie der Fuchs.
0: Der Dachs kommt immer näher, vielleicht sogar bis in euren Garten. Habt ihr schon mal einen gesehen? Oder plötzlich Löcher im Rasen, wo jetzt nicht irgendwie ein Hund gemacht hat oder so. Uns nimmt es Wunder, wo sie euch Dachsen schon begegnet. Wenn ihr mögt, erzählt von euren Begegnungen mit Dachsen auf srf1.ch. Kontakt ins Studio. Wir werden den Dachs heute in der Sendung Treffpunkt ein bisschen näher lernen können. Schön, wenn ihr mit dabei seid. Das ist Level 42. Lessons in Love. Am 4.10 Uhr.

0: Immer wieder endlos schön. Tina Turner, Private Dancer, gehört bei SRF 1. Wir haben gefragt, habt ihr schon Dachsen beobachtet? Habt ihr bei euch vielleicht sogar im Garten eine Dachs? SRF1.ch Kontakt ins Studio für eure Begegnungen mit Dachsen. Marc Schindler aus der Redaktion, was kommt da rein?
1: Ja, da kommen ganz verschiedene Sachen rein. Also es gibt einige, die schreiben, dass ihnen schon Dachsen begegnet sind. In der Nacht auch sind sie das immer bestätigt. Also meistens ist es bei mir dunkel in der Nacht gewesen. Und dann ist da noch eine Geschichte von der Heidi Hartmann reingekommen, von Oberried im Kanton St. Gallen. Die erzählt, dass ihr Vater immer wieder eine Geschichte erzählt, wo er nämlich einmal einisch auf dem Weg von Küblis nach Lang gefahren sei. Dort hat er einen Dachs am Strassenrand gesehen liegen und hat gedacht, der sei tot. Und dann hat er den mitgenommen auf den Rücksitz vom Auto da. Und dann sei er weitergefahren und plötzlich sei der Dachs zu sich gekommen. Und dann fragt sie so, wer hat echt zuerst das Auto fluchtartig verlassen?
0: Ich bin hier im Gespräch mit der Wildtierbiologin Claudia Kistler, was sagt ihr zu dieser Geschichte vom Dachs im Kofferraum?
2: Ja, es ist vielleicht ein Beispiel, wie man es nicht machen sollte, wenn man ein Tier findet auf der Strasse. Dann sollte man eigentlich das Tier nicht anlangen und dem Wildhüter anrufen oder der Jagdverwaltung.
0: Mhm. Ja. Einfach, dass das so gerade deklariert ist. Mhm. Markus, es ist sonst noch gerade eine Frage.
1: Ja, es ist noch gerade eine Frage reingekommen von der Elsbeth Stalder von Gümligen. Und zwar erzählt sie, dass einmal ein Dachs zu ihnen in den Garten zu Besuch kam. Und der hat aber wahrscheinlich ihren Igel gefressen oder getötet. Auf jeden Fall sei der nicht mehr rum und sie fragt, ob den Dachs eine Gefahr sei für die Igel.
2: Der Dachs ist eines der wenigen Tiere, die Igel kann fressen kann, weil er mit seinen langen Krallen den Igel kann aufrollen kann. Die Igel machen ja so eine ganz kompakte Kugel in Gefahr und er bringt die auf, die Kugel, und kann so Igel fressen.
0: Aber ist jetzt der Dachs ein Raubtier oder ein Allesfresser?
2: Also er gehört zu den Raubtieren, so von der Biologie her, richtig, von der Einteilung her. Aber er hat ein sehr breites Nahrungsspektrum. Er frisst wirklich auch Beeren und Obst und frisst aber eben Insekten und Mäuse und alles, was er findet.
0: Mhm. Lieblingsessen gibt's nicht.
2: Regenwürm.
0: Regenwürm? Ja. Okay.
2: Regenwürm hat er
0: gut, das
2: sehr
0: ist natürlich
2: gern.
0: Auch gerade in diesen Dachsbauten wird's ja diese und jene Würm haben.
2: Ja, wobei, auf Futtersuche geht er eigentlich raus. Ah. Da verlässt er den Bau und geht in die Umgebung und wenn er eine Wiese findet, wo jetzt auch nicht überdüngt ist, wo ein bisschen extensiv gepflegt wird oder einen alten Rasen, dann kann er viele Regenwürm finden und er ist extrem effizient, weil Regenwürm haben so Borsten und die heben sich in ihren Gängen mit diesen Borsten fest. Und wenn man so einen Regenwurm einfach rauszieht, dann würde er verreissen und er schafft das, so mit seiner speziellen Technik, die aus dem Löchchen rauszuziehen, aus den Gängen raus und so ganz können schlucken.
0: Der Dachs heute im Treffpunkt auf SRF 1 am auffälligsten ist sicher sein schwarz-weiß gestreiftes Gesicht. Der Dachs sieht aus wie ein gemütlicher Nachtwanderer auf kurzen Beinen. Aber der Eindruck, der täuscht, das haben wir jetzt schon gehört. Hinter der plumpen Fassade steckt ein überraschendes Intelligenz, anpassungsfähiges Wildtier, das sich immer mehr Platz eben auch in unseren Siedlungen nimmt. Wer ist der heimliche Mitbewohner? Dem gehen wir in dieser Stunde noch. Jetzt wissen wir, er hat am liebsten Regenwürm, ist aber eigentlich ein Allesfresser. Und der Dachs ist bekannt dafür. Das haben wir auch schon mitbekommen. Hoffe, dass er Höhlen graben. Was macht ihn zu einem guten Grubenarbeiter, sage ich jetzt mal?
2: Also er ist ja eben sehr ein kräftiges Tier, das an den Vorderpfoten lange Krallen hat. Und die helfen ihm beim Graben von seinen Bau, wo ja recht gross werden können. Und mit diesen Krallen schaufelt er wirklich ganz emsig die Erde zum Bau aus. Und dann gibt's auch so die typischen Rinnen vor dem Bau und die Erdhügel von diesen Eingängen. Und eben das ist wirklich das, was ihn zum guten Gräber macht.
0: Sind das nachher eine ganz zufällige Gänge, die hier entstehen? Oder kann man hier einen gewissen Plan feststellen, wie die Dachsbauten daherkommen?
2: Also Einblick in die Architektur vom Dachs haben wir noch nicht so. Also wir wissen das nicht, ja. Ob er einen Plan hat. Also,
0: aber es sind Kammern, oder?
2: Es sind Kammern, ja genau. Also er macht Gänge, sehr lange Gänge, wo auch die verschiedenen Kammern, wo er dann schläft. Oder es hat auch für den Winter eine kleinere Kammer mit Latrinen drin, also vor allem fürs Weibli, auch im Frühling, wenn sie dann die Jungen hat.
0: Also das heisst, dass sie nicht raus müssen,
2: dass
0: oder?
2: Sie nicht,
0: dass
2: ja,
0: sie, dass
2: ja.
0: sie im, quasi daheim aufs WC kommen?
2: Ja, weil im Winter, also die Dachsen machen ja Winterruhe und dann schlafen sie eigentlich ja. sehr viel. Ja.
0: Und kann man sagen, das ist schon neben dem Fressen natürlich die Haupttätigkeit vom Dachs, das Bauen?
2: Ja, also das ist ganz eine wichtige Tätigkeit. Ja, also es kann wirklich eine Stunde kann er da rumgraben und Zeug rausschaufeln und neue Kammern anlegen. Ja.
0: In eurem Buch, das ich schon erwähnt habe, «Der Dachs, ein Wildtier erobert das Siedlungsgebiet», hat es auch eine Bildserie und dort sieht man, dass der Dachs tatsächlich tut Betten, das Bett machen.
2: Ja, ja, kann man so sagen. Also er tut Trocknungsmaterial sammeln, das kann trocknes Gras sein, das kann trocknige Blätter sein und dann formt er das so zu einer Kugel und nimmt das zwischen Vorderbein und tut hinterst die Sachen in den Bau reintragen in seine Kammer und tut dort Betten und er buxiert aber auch das alte Material wieder raus. Also er tut auch wirklich Wäsche wechseln.
0: Mhm. Also Ordnung machen auch wieder.
2: Ja,
0: und
2: kann man sagen,
0: wieder Betten. Da sind wir ja schon wieder bildlich, schon fast in dieser Welt von Dominik Dachs, wenn ich mir das so vorstelle. Und ist es ein Familientier oder Einzugänger?
2: Er lebt in Gruppen, die können recht gross werden. Man hat auch schon 30 Tiere und mehr gezählt. Also er ist wirklich sehr sozial und das Sozialleben ist total wichtig. Also sie putzen sich gegenseitig, sie spielen miteinander, sie tun einander auch markieren. Das ist wichtig, die geruchliche Erkennung gegenseitig. Also es ist ein hochsoziales Tier.
0: Ja. Geruchliche Erkennung gegenseitig, wie tun sie sich denn markieren? Also mit Urin oder wie?
2: Sie haben so Drüsen, so ja. am Schwanz haben sie so Drüsen, wo sie einander eigentlich stempeln, sozusagen.
0: Also, dass sie sich feisterli können.
2: Ja.
0: Sozusagen, ja. oder? Ja, was, wenn ihr plötzlich so eine Dachslatrine im Garten findet oder wenn euer Garten ein bisschen umgewühlt aussieht, wo könnten Dachs und Mensch einander in die Quere kommen? Das schauen wir an, heute hier in der Sendung Treffpunkt auf dem Eis. SRF Verkehrsinfo von 10.30 Uhr in der Region Zürich auf der A4 Richtung Luzern. Stau ab dem Islisberg-Tunnel wegen eines Pannenfahrzeugs vor Affoltern am Albis.

0: Ihr seid bei Radio SRF 1 an diesem Freitagvormittag in der Sendung Treffpunkt. Im Guinness-Buch der Rekorde hat es ja alles Mögliche für verrückte Rekorde. Auch drinnen ist der grösste Dachsbau. Jetzt müsst ihr mal hören, der Rekord-Dachsbau hat insgesamt 50 Kammern gehabt, 178 Ein- und Ausgänge und ist sage und schreibe 879 Meter lang gewesen. Ja, die können graben, die Dachsenheimer, und schon für neu. Ich bin im Gespräch mit der Verhaltensbiologin Claudia Kistler. Wenn man so einen Wahnsinnsbau sich jetzt vorstellt, wenn man das gehört von dem Rekord, der hier registriert worden ist, muss ich damit rechnen, dass mein Garten ganz könnte untergraben werden von einem Dachs?
1: Wahrscheinlich wird er nicht ganz so groß. Aber ja, also sie können durchaus rechte Dimensionen annehmen, weil Dachsen sind eben sehr ortstreu. Also die nutzen die Bau über Jahrzehnte und über verschiedene Generationen. Also es ist ganz ein wichtiger, sensibler Ort.
0: Über verschiedene Generationen?
1: Ja.
0: Ja, ja gut, wenn man dann schon so einen Krampf hatte, oder?
1: Ja.
0: Und all die Kammern und noch muss betten und so weiter, was wir auch alles erlebt haben, dann macht man das schon mit sinnvoller Weise nicht jedes Jahr ein neues Haus.
1: Ja.
0: Ja. Darf man denn jetzt, wenn man das nicht will, Frau Kistler, also wenn man jetzt nicht im Garten so einen Garten hätte wollen haben mit Löchern im Rasen und so, darf man denn da etwas machen oder was muss ich da vorgehen?
1: Also einen Bau darf man nicht selber kaputt machen. Wenn man Probleme hat, dann muss man mit dem Wildhüter schauen. Oder eben mit der örtlichen Jägerschaft, einfach mit Fachleuten, die die Situation beurteilen. Und dann darf man, also wenn man dann, sagen wir, es gibt Schäden am Haus, dann darf man den Bau auch erst zumachen, wenn wirklich kein Dachse mit ihnen ist.
0: Aber der Dachse ist ja per se nicht gefährdet.
1: Er ist nicht gefährdet, aber seine eben Behausungen, die sind geschützt. Da darf man Dachs wirklich nicht stören. Und es gibt auch eine Schonzeit, oder? Während der Jungenaufzucht darf man auch nichts machen. Da muss man warten.
0: Und Schäden am Haus, was meinen ihr da?
1: Also, es kann einmal, also es hat uns einmal der Wildhüter erzählt, dass es Schäden an Rohr kann geben, wenn er da irgendwie halt wirklich grabt und dann die Rohr irgendwie aus dem Weg räumt. Also er ist wirklich kräftig und dann kann es schon mal einen Schaden geben, oder?
0: Der Dachs ist ein Dufttier, hat er vorher auch erwähnt, haben wir mitbekommen. Kann ich auch vielleicht mit Duft arbeiten, wenn ich jetzt den Dachs nicht im Garten will, also so im Stil von Rexona lässt sie nicht im Stich.
1: Ja, das kann man probieren. Also zum Beispiel den Duft von Hunden hat er natürlich nicht so gern, weil das auch ein Find ist von ihm. Er soll Pfeffer nicht gern haben, aber ich denke, das sind alles kurzfristige Massnahmen, weil irgendwann wird er sich daran gewöhnen oder merken, aha, da ist ja gar nichts Gefährliches rum. Und das muss man dann einfach vielleicht wiederholen oder verschiedene Massnahmen nacheinander ergreifen.
0: Aber grundsätzlich tönt es so, dass er auch recht stur kann sein, wenn es ihm gefällt.
1: Ja, wenn es ihm gefällt, dann gefällt es ihm.
0: Dem gefällt es ihm. Ja, dann lässt er sich doch nicht so schnell zur Ruhe ausbringen. Marc Schindler aus der Redaktion, was haben wir noch für Reaktionen aus dem Publikum?
2: Ja, da ist vom Daniel Galliker aus Luzern ist ein Mail gekommen, dass sie wohnen in der Stadt Luzern, schreibt er, und sie haben eine Dachsfamilie, die fast jede Nacht in den Garten käme und den durchqueren und dann in den nächsten Wald zuläuft. Und das ist etwa einen Kilometer weg. Und er fragt dann auch, wie viele Kilometer oder wie weit die Wege die Dachsen zurücklegen und eben, ob das können sein, dass dann der Bau von dem Dachs irgendwo in dem Wald sei.
1: Ja, das kann durchaus sein. Also die sind recht unterwegs zur Nacht. Das kann sein, dass er einfach in die Gärten kommt, weil er dort eben Regenwürm findet zum Beispiel oder Engerling und dann geht er halt dann wieder zurück.
0: Der Dachs heute im Fokus von unserer Treffpunktstunde. Schön, seid ihr mit dabei. Wie kann ich so eine dachsfreundliche Umgebung schaffen, wenn ich das will? Schauen wir uns noch an, vor den Elfen, hier auf SRF 1.

0: American Music, Pointer Sisters, gehört hier bei SRF 1. Dach gesehen, das ist gar nicht so einfach. Das haben wir im Verlauf dieser Stunde gelernt. Erstens sind Dachsen nachtaktiv und würde jetzt mal sagen, sie eher schüch. Und wenn sie einen Mensch schmücken mit ihrem guten Geruch sind, dann verschwinden sie husch husch mit ihrem doch eher ein bisschen plumpen Körperbau. Erstaunlich flink in ihre Höhlen, die sie selber bauen. Marc Schindler aus der Redaktion, was hat es noch für Reaktionen gegeben von Hörerinnen und Hörern?
1: Ja, gerade wegen dem Beobachten und gesehen ist noch spannend, das Mail von der Sabine Ronchetti von Dusis. Sie haben mal vor Jahren so über den Balkon rein mit der Nachbarin geredet und dann haben sie nicht schlecht gestaunt, sie haben plötzlich das Dorfströssli drauf, so ein schwarzes, päbiges Tier und dann gesagt, ja, das ist ja ein Dachs. Was macht denn ein Dachs mitten am Vormittag da bei uns auf der Gasse? Und dann haben sie gedacht, ja, vielleicht sind wir ein bisschen spät vom Ausgang heim.
0: Sehr gute Einschätzung. Claudia Kistler, Verhaltensbiologin von Swild, wo da allerlei Wissenswertes schon erzählt hat in dieser Treffpunktstunde. Was sagt ihr jetzt zu dieser Entdeckung? Ein Dachs am Vormittag?
2: Ja, das kann schon mal sein. Es ist sicher eher die Ausnahme, aber es gibt keine Regeln ohne Ausnahme. Und bei den Wildtieren weiss man auch nicht so genau, was es macht wirklich. Aber ja, mal, das kann durchaus sein. Das halt, vielleicht hat der Hunger und ja.
0: Ja gut, also vielleicht hat er Hunger. Das kann ja uns auch mal passieren, dass wir zur Nacht plötzlich Hunger haben und einen Kühlschrank.
1: Ja, genau. Also umgekehrt von der Tageszeit. Ja. Und dann haben wir noch das Mail von Pius Manse von Engelberg. Er ist scheinbar einer, der die Wildtiere beobachten, weil er hat eine Wildtierkamera und dort hat er mal einmal den Dachs und den Fuchs gemeinsam beobachtet. Der Dachs hat Löcher in den Rasen gegraben, seelenruhig, und der Fuchs hat ein bisschen von weiter weg zugeschaut und der Dachs, der hat sich überhaupt nicht gestört gefühlt von dem Fuchs.
0: Okay, das ist jetzt eine spannende Beobachtung. Also sind Dachs und Fuchs Freunde?
2: Ja, vielleicht Freunde nicht gerade, aber man toleriert sich gegenseitig.
0: Und es ist also auch Nachbarn.
2: Ja, sie sind Nachbarn, also auch im Bau sind sie Nachbarn. Also der Fuchs profitiert sehr stark vom Dachs.
0: Heisst?
2: Weil er manchmal, also wenn der Dachsbau genug gross ist, einfach auch einzieht in Dachsbau und sich dort auch niederlässt und seine Jungen dort aufzieht. Also der Fuchs ist ja im Gegensatz zum Dachs nicht so stark am Bau gebunden und zieht einfach seine Jungen auf und dann geht er wieder.
0: Kann man grundsätzlich vielleicht noch einen Tipp geben, an was für Spuren man Dachsen kann erkennen, Frau Kistler?
2: Ja, wir haben eben gehört, dass also sicher die Löcher im Rasen, dann Wildtier bewegen sich eigentlich auf so Pfad durch Siedlungsgebiet. Die haben ihre Wege. Und dann kann es auch sein, dass man wirklich so Wildtierpfad hat, wo vielleicht entlang einer Hecke führen oder vielleicht auch einen Durchschlupf in einer Hecke. Oder wenn es jetzt zum Beispiel geregnet hat und es ein bisschen feucht ist und ein bisschen schlammig ist oder so, kann man vielleicht sogar einen Fußabdruck sehen. Da kennt man das Dachs auch gut, eben wie man seine Krallen relativ gut sieht.
0: Ist jetzt allerdings gerade nicht so angesagt, weil es nicht gerade so schlammig ist vor uns, sondern eher trocken. Aber jetzt ist dafür der Klima wieder so ein bisschen mit den lauwarmen Sommernächten, oder, wo man draussen hocken kann. Was würdet ihr denn empfehlen, wenn man einst den Dachs beobachten würde?
2: Also, man kann einen Nachtspaziergang machen, allerdings eben spät in der Nacht.
0: Also nach den 12.
2: Nach den 12 kann man mal ein bisschen unterwegs sein und schauen, wo man vermutet vielleicht, wo ein Dachs ist. Vielleicht hat man ja mal eine Latrine gefunden, das ist das Dachs-WC eben, und dann kann man mal dort einfach immer aus Distanz schauen.
0: Wie sieht denn das Dachs-WC aus?
2: Das sind so kleine Gruben, die er macht und Kot und Urin absetzt. Eben, das ist, er ist ein Geruchstier, das ist auch zur Kommunikation oder zur Markierung vom Revier. Was man auch machen kann, ist eine Wildtierkamera aufstellen, wie wir gehört haben. Ja. Das ist natürlich der bequemste.
0: Das ist fast ein bisschen zu bequem. Oder? Also, das Abenteuer ist da nicht wirklich so dabei. Oder?
2: Aber es ist schon lässig, weil man dann wirklich auch viele andere Tiere wahrscheinlich
0: natürlich, auf der Kamera haben. Was kann ich für ein Umfeld schaffen, wenn ich jetzt so ein Dachs wie da ziehe zu mir?
2: Also am besten tut man seine Umgebung naturnah gestalten, weil man eben der Dachs frisst ja alles, also auch wenn man einen Äpfelbaum hat oder eine Beere oder eben vor allem einfach alles mögliche an Pflanzen, wirklich naturnah und ein bisschen wild, wo er kann sein.
0: Aber ist das überhaupt gut, wenn man so eine dachsfreundliche Umgebung macht? Es gibt ja schon so viele Dachsen.
2: Ja, indem dass man das macht, tut man aber auch andere Wildtiere fördern, also vor allem Insekten fördern, weil die sind ja unter Druck. Oder auch zum Beispiel der Igel, der profitiert natürlich auch davon.
0: Ja, wenn er nicht gefressen
2: wird. Wenn er nicht gefressen wird, aber er ist ein Insektenfresser und der ist wirklich angewiesen auf naturnähe Gärten, wo er viele Insekten findet.
0: Ja. Und Regenwürmer?
2: Und die Regenwürmer haben es natürlich auch gern, wenn sie undüngten und pestizidfreien Böden leben können.
0: Ja. Claudia Kistler, werden wir in Zukunft noch mehr Dachsen in städtischen Gebieten und in Dörfern haben?
2: Vermutlich wird er schon noch ein bisschen zunehmen. Er wird natürlich nicht unendlich wachsen vom Bestand her, aber es kann durchaus sein, dass noch ein paar mehr Dachsen.
0: Aber wir sind jetzt in einem guten Bereich von der Anzahl Dachsen im Land?
2: Das wissen wir nicht, weil wir haben keine Zahlen zu den Beständen. Das müssen wir wirklich systematisch aufnehmen. Und das wissen wir nicht, wie viele Dachsen es in der Schweiz gibt.
0: Aber wir wissen, der Dachs ist näher, als man denkt.
2: Ja.
0: Das haben wir, glaube ich, in dieser Stunde mitbekommen. Wer weiss, vielleicht gehört er auch zu eurer Nachbarschaft. Und jetzt haben wir ihn in dieser Treffpunktstunde ein bisschen näher lernen können. Dank der Verhaltensbiologin Claudia Kistler von Swild. Merci vielmals. Und gern weise ich nochmal auf das Buch hin, wo Claudia Kistler und ihre Kolleginnen von Swild geschrieben haben. Der Dachs, ein Wildtier erobert den Siedlungsraum, erschienen im Hauptverlag.

0: I believe in life. Eric Clapton, Dobby SRF 1. In der Sendung Treffpunkt, das ist jeden Tag irgendwie eine Überraschungsbox, geht immer wieder eine Welt auf. Wir haben heute angefangen mit dem hier. Dominik Dachs, der so viele begeistert hat in der Kindheit. Und vom Dominik Dachs sind wir eben zum Dachs gekommen, der sich so wahnsinnig verbreitet hat. 20 Mal mehr, zweimal mehr Dachsbestand gibt es als vor 20 Jahren, so wollte ich es sagen. Und wir machen jetzt noch ein schönes Schlussbild, Marc Schindler, mit einer Reaktion aus dem Publikum.
1: Ja, es sind jetzt gerade noch mehrere reingekommen, die Dachsbegegnungen hatten. Also der Toni Herrsche von Adelboden zum Beispiel, dem sind auch am Tag zwei entgegengekommen und dann sind jetzt wieder davon gelaufen. Und dann hat noch die Katharina Egli von Dürnte hat noch geschrieben, dass in ihrem alten Ferienhaus in Italien, dort hätten sie eine Dachsfamilie gehabt. Die Mutter hätte dort ein Loch in die Mauer vom Haus gemacht und dann hätte sie können die Jungen fotografieren dort. Also das ist irgendwie ja schon noch speziell.
0: Danke noch für das Bild. Am Schluss.
2: Die Nachrichten von SRF um 11 mit Kevin Gahannes. Die St. Galler Regierung krebst zurück beim Impfobligatorium. Ein solches wollte die Regierung eigentlich einführen. In der Vernehmlassung sei es aber auf breite Ablehnung gestoßen, schreibt die Regierung. Konkret wollte die Kantonsregierung in bestimmten Fällen Impfungen für obligatorisch erklären können, zum Beispiel für eine besonders betroffene Bevölkerungsgruppe bei einer erheblichen Gefährdung. Mit der Regelung hätte sich die Regierung auf das Epidemiengesetz gestützt. Nun streicht die St. Galler Regierung das Impfobligatorium, einerseits wegen der negativen Rückmeldungen aus der Vernehmlassung und von den Parteien, andererseits auch darum, weil sie es aus heutiger Sicht für wenig wahrscheinlich hält, dass die Impfpflicht überhaupt genutzt würde. Zwei weitere Meldungen aus der Schweiz in der Übersicht. Der Kanton Luzern schafft eine telefonische Anlaufstelle für medizinische Notfälle, die nicht lebensbedrohlich sind. Diese ist ab dem nächsten Monat erreichbar und ist kostenlos, wie der Kanton schreibt. Ziel dieser Hotline sei es, die Notfallstationen und Hausarztpraxen zu entlasten. Sie soll den Patientinnen und Patienten sagen, welche Behandlung für sie richtig ist. Die Bündner Südtäler verlangen schärfere Maßnahmen gegen die organisierte Kriminalität, also zum Beispiel gegen die Mafia. Das haben Vertreterinnen und Vertreter der Gemeinden in der Region Moesa gesagt, bei einem Treffen mit der Kantonsverwaltung. Die neue Pflicht, die kriminelle Vergangenheit anzugeben, sei nicht genug, so die Kritik. Ein Krimineller werde niemals freiwillig angeben, dass er vorbestraft sei. In Italien wird heute gestreikt. Davon ist auch der Zugverkehr in die Schweiz betroffen. Bei der italienischen Bahn kann es heute bis Mitternacht zu Ausfällen und Verspätungen kommen. Die Bahngesellschaft Trenitalia empfiehlt Reisenden, sich vor der Abfahrt zu informieren. In Mailand fahren auch Busse, Trams und U-Bahnen nur eingeschränkt. Betroffen sind auch Schulen und das Gesundheitswesen. In mehreren Städten sind Demonstrationen geplant. Die Gewerkschaften in Italien protestieren mit dem Streik gegen tiefe Löhne, unsichere Arbeitsplätze und Kürzungen im Gesundheitswesen. Das Wetter heute sonnig bei Höchstwerten zwischen 28 und 31 Grad. Das waren die Nachrichten von Radio SRF. Verantwortlich war Sandro Peter.
0: 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Jetzt gebe ich euch gerade ein bisschen Salbe. Wir haben nach den Elfen die ganze Woche mal all die Tübeli und Tauben und Töpfli im Badzimmer durchgenommen, von Bodylotion bis Bodybutter und so weiter. Heute geht es noch um die Tauben mit Salbe drin. Was ist eigentlich genau Salbe und wie unterscheidet sie sich von Creme? Die Frage, die beantworten wir auf die etwa 10 ab 11. Dani Vorler am Mikrofon, grüße euch miteinander.

0: 1, Rudolf Kunze, du bist nicht allein. Heime gehört am Zauberhofi.
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0: Wie heisst es so schön im Volksmund? Schmieren und Salben hilft allenthalben. Frei übersetzt, ein bisschen Saubi nützt immer. Aber was genau ist Saubi? Und ist das das Gleiche wie eine Creme? Die Kollegin Regula Zehnder hat hier mal cremet und gesaubert.
2: Alle die Hautpflegesachen wie Bodylotion, Creme und Saubi, die sind einander ein bisschen verwandt, aber sie sind doch nicht ganz das Gleiche. Schauen wir die Saubi einmal ein bisschen genauer an. Nach Apothekenmaßstab ist das, so der Apotheker Martin Emch.
3: Also eine Saubi konkret wäre eigentlich eine reine Fettmasse, so eine halbfeste, streichfähige, fettige Masse, die aber auch gewisse Mengen wasserhaltige Substanzen aufnehmen kann und durch das eigentlich sehr stark pflegend ist für sehr trockene Stellen, also zum Beispiel eben auch vielleicht eine Fusssalbe, die für die Hornhaut, wo noch gewisse Substanzen drin sind, die Hornhaut auflösen.
2: Kein Wunder, ist die Salbe häufig auch mit Arzneien angereichert und sie kommt allermeistens in einer Tube zum Ausdrücken daher. So fettig wie sie ist, kommt sie sonst kaum aus einer Flasche raus. Aus einer Tube kann man sie gut ausdrücken. In der Dermatologie zum Beispiel gegen Ekzem mit Cortison angereichert oder ein Klassiker ist auch die Salbe gegen Fußpilz, sagt der Apotheker.
3: Weil das ist so, wenn man im Winter speziell viel schwitzt in den Schuhen, hat man das sehr schnell. Ja, weil die Pilzsporen sind eigentlich fast überall vorhanden, schlussendlich.
2: Auch hier wieder ist die Salbe der Träger für das Mittel gegen Fußpilz. Gerade weil man in den Schuhen schwitzt und eine Salbe viel Fett enthält, lässt sich der Wirkstoff gegen Fußpilz besser auf die betroffenen Stellen applizieren, beziehungsweise bleibt dort länger und man schwitzt ihn nicht so schnell weg. Und wegen der längeren Haftung vom Fettfilm wird der Wirkstoff über längere Zeit freigesetzt. Bei Salbe und Creme purzelt das Vokabular häufig ein bisschen durcheinander, sagt der Experte.
3: Heutzutage versteht man unter Salbe häufig auch eine leichtere Creme, also eine fetthaltige Creme, die noch nicht abwäschbar ist, aber eigentlich nicht nach der strengen Definition Salbe ist.
2: Wie gesagt, eine Salbe ist reichhaltig und hat eine ganz grosse Fettkomponente. Mir kommt noch der Lippbalm in Sinn. Reichhaltig gegen trockene Lippen und pflegend, manchmal auch in einer Tube.
3: Also gut, Lippbalm ist jetzt wieder ein bisschen etwas anderes. Ja, das ist dann auch sicher eine sehr fettreiche Salbe oder fettige Creme, die einfach sehr gut durch die Lippen pflegen und auch durch machen, dass sie nicht austrocknen und quasi das Wasser nicht verdunstet. Oder das werden sie dann auch straffer.
2: Ein Balsam ist etwas Pflegendes. Kein Wunder, sieht man im Volksmund etwas, was ihm gut tut, es sei Balsam für die Seele.
3: Aus meiner Sicht ist der Balsam eigentlich eine dickflüssigere Körpermilch, die fettreich ist. Also eher Öl in Wasseremulsion, also wo man nicht abwaschen kann, wo einfach sehr gut und rückfetten, aber schon noch in der Form von einer Lotion, also in einer Flasche zum Ausdrücken.
2: Bei mir im Bad steht zum Beispiel ein Tube Fußbalsam. Oder auch Pflegeprodukte für Baby kommen als Balsam daher. Aber eigentlich sei der Balsam eher seltener geworden, so der Martin Emch.
3: Aber sonst ist für mich jetzt das Wort Balsam nicht mehr so stark gebräuchlich eigentlich. Es handelt sich meistens einfach um eine Art Creme. Vielleicht ein bisschen fettige Creme, wenn es etwas ist, was man nicht am ganzen Körper braucht. Und wenn es etwas ist, was man grossflächig aufträgt, dann ist es sicher eine flüssigere Form nachher. Aber sicher etwas sehr gut Fettens, eher nicht abwäschbar. Fetthaltige Emulsion eigentlich.
2: Also, ein fetthaltiges Gemisch, eine Emulsion. Ein bisschen fettiger als Bodylotion für den Ganzkörper, aber nicht so fettig wie die Salbe, die man für bestimmte Stellen am Körper braucht. Und Creme, ja, die ist der Klassiker. Ein bisschen fettend, aber gut zum Verstreichen. Also am besten einfach alles ein bisschen ausprobieren.
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0: Won't Let You Go, James Morrison auf dem Eis. 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

0: Boys, Ria, immer wieder schön zu hören hier bei SRF 1, der Blue Café.
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0: Die Übersicht von 11.29 Uhr. Vorsicht in der Region Schaffhausen auf der A4 Richtung Winterthur. Zwischen Flurlingen und Bänken besteht Gefahr durch Gegenstände auf der Fahrbahn. Stau in der Region Zürich vor dem Gubristunnel Richtung St. Gallen ab Dietikon und ab Urdorf Süd. Auf der Nord-Süd-Achse vor dem Gotthardtunnel Richtung Süden 3 Kilometer Stau und eine Wartezeit ab Wassen von rund 30 Minuten. Und in Richtung Norden zwischen Quinto und Airolo ebenfalls 3 Kilometer Stau und rund 30 Minuten Wartezeit. Die Einfahrt Airolo ist gesperrt.

Ugly Kid Joe, Cats in the Cradle haben wir gehört. Der Paul McCartney gehört ohne Zweifel zu den grössten Namen in der Pop- und Rockgeschichte. Mit 83 bringt der Ex-Beatle heute jetzt ein neues Album aus The Boys of Dungeon Lane. Schaut zurück auf seine Jugend in Liverpool mit 14 neuen Songs, Erinnerungen und sogar einem Lied zusammen mit dem Ringo Starr. Wir hören in das Album rein, noch vor dem Mittag hier auf dem Eis. Dort siehst du jetzt aber mal Schweizer Musik von George auf der anderen Seite der Welt.

Madonna, Material Girl bei SRF 1. Und es gibt ja in der Pop- und Rockmusik Namen, die sind auch ein Begriff. Der Paul McCartney gehört zu denen, wo man auch über Generationen niemandem muss vorstellen. Benny Lane, vor ersten Sekunden zum

0: mitsingen. Es ist eindrücklich, seit über 60 Jahren Ausrufezeichen schreibt der Paul McCartney Songs und hat offensichtlich immer noch nicht genug. Heute ist nämlich ein neues Album von ihm rausgekommen, The Boys of Dungeon Lane. Das sind 14 neue Songs, unter anderem auch einen, den er mit dem Ringo Starr aufgenommen hat. Luca Bruno aus der SRF Musikredaktion. Der Paul McCartney ist im 7. Jahrzehnt von seiner Karriere. Die Liste von Songs von ihm, die wirklich über Generationen alle können, die ist länger als bei fast allen anderen. Er hat mit seinen mittlerweile 83 Jahren irgendwie, hat er noch etwas Neues zu sagen?
1: Absolut. Gut, vielleicht nicht unbedingt nur noch neue Sachen, sein neues Album. Das ist nämlich vor allem eins, ein Blick zurück, eine Art Nostalgietrip ins Liverpool von seiner Jugendzeit beim Durchlosen. Da fühlt man sich fast ein bisschen wie, wenn man einen Stadtplan von Liverpool vor sich offen liegen hat. Dort taucht der Strassennamen auf, hier der Name von einem Stadtteil. Und dann gibt's noch den Track Salesman Saint. Dort drauf geht's sogar noch ein bisschen weiter zurück. Auf diesem Track singt der Paul McCartney nämlich über seine Eltern und macht sich Gedanken darüber, wie das wohl war, wo sie ihn während dem Zweiten Weltkrieg bekommen und großgezogen haben.
0: Also es klingt inhaltlich auch recht reflektierend, recht biografisch. Was kann man über die Musik sagen?
1: Ich würde sagen, es ist vor allem ein bisschen etwas dabei. Es hat ein paar sehr modern tönende Rocksongs, die, wie ich finde, dem Songwriting von Paul McCartney nicht immer entgegenkommen. Ich glaube, dort drauf spürt man vor allem auch die Handschrift vom Produzent, vom Andrew Watt, raus. Der ist in den letzten Jahren so etwas wie der Einflüsterer oder die Vertrauensperson von älteren Rockstars geworden, die neue Musik rausgeben. Der Andrew Watt hat zum Beispiel auch den Rolling Stones bei deren ihrem letzten Album mitgeholfen. Ich finde, Ballade viel stärker auf dem Album, die ruhigen Songs. Es hat mal ein bisschen Flöte dabei, mal mit dezenten Streichen und mal auch nur mit der akustischen Gitarre.
0: Also was heisst das jetzt, wenn jetzt du einen Song müsstest rauspicken, Luca, welchen würdest du sagen, muss man gehört haben?
1: Definitiv der mit der akustischen Gitarre. Für mich rausgestochen ist der Song Down South.
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0: Vor allem auch wegen dem Inhalt. Darauf auf dem Song «Down South» erinnert sich der Paul McCartney an ein Autostopp-Ausfeldli, den er in seiner Jugend zusammen mit dem George Harrison unternommen hat. Sogar der Song «Twist and Shout», wir haben es gehört, wird kurz zitiert. Es ist wirklich fast ein bisschen, wie wenn einem der Paul McCartney kurz ins Tagebuch von seinen Jugendjahren blicken lässt.
1: «The Boys of Dungeon Lane», so heisst das neue Album von Paul McCartney, das heute rausgekommen, benennt nach einer Strasse eben in Liverpool.
0: Und man hätte in der letzten Woche sogar extra das Strassenschild renovieren lassen, seit der Paul McCartney den Titel von diesem Album verraten hat. Sie nämlich regelmässig Touristen dort aufgekreuzt, die dann aber enttäuscht worden sind, weil kein Strassenschild rum war. Neben dem hätte ich ein Foto machen können. Anfangs Monat ist das aber berichtigt worden. Die Stadt Liverpool hat extra ein brandneues Schild aufstellen lassen.
1: Und jetzt hören wir also die Akustikballade, die Luca Bruno hier gerade als einer der Höhepunkte von dem neuen Paul McCartney Album beschrieben hat, Down South.

Down South, ab dem aktuellen, ganz brandneuen Album von Paul McCartney, The Boys of Dungeon Lane. Zuerst gehört hier auf SRF 1.

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1: Konditor, Kantonspolizist, Komiker. Der Hans-Peter Krüsi hat eine faszinierende berufliche Laufbahn gemacht. Nach der Lehre ist er bei der Polizei gelandet und dort über 45 Jahre geblieben. Zuletzt als bekannter Sprecher von der Kantonspolizei St. Gallen. Seit seiner Pension geht er der Passion nach. Er steht nämlich, wie früher, wieder auf der Bühne als Komiker. 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Bei mir, Michel Schönbächler. 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

dem Peter Reber richtig Mittag. Jeder braucht seine Insel und die nächste Insel ist in Sicht in Form vom kommenden Wochenende. In 3 Minuten ist es schon.

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1: Entwarnung in der Region Schaffhausen auf der A4 Richtung Winterthur. Zwischen Flurlingen und Bänken besteht keine Gefahr mehr durch Gegenstände auf der Fahrbahn. In der Region Basel auf der A2 Richtung Luzern zwischen Diekten und dem Belchentunnel Stau wegen eines Pannenfahrzeugs. In der Region Zürich Stau auf dem Westring Richtung Gubrist-Tunnel ab Urdorf Süd. Auf der Nord-Süd-Achse vor dem Gotthardtunnel Richtung Süden 4 Kilometer Stau und eine Wartezeit ab Amsteg von rund 45 Minuten. Die Einfahrt Göschenen ist gesperrt. Richtung Norden zwischen Quinto und Airolo 3 Kilometer Stau und rund 30 Minuten Wartezeit.
2: Die Nachrichten von SRF um 12 mit Kevin Johannes. Guten Tag. Zuerst geht es um einen russischen Cellisten und Millionen von Franken. Das Bundesgericht hat deswegen ein Urteil bestätigt gegen 4 ehemalige Mitarbeiter der Gazprombank Schweiz, und zwar wegen mangelnder Sorgfalt bei Finanzgeschäften. Es geht um 10 Millionen Franken, die angeblich dem Cellisten und Putin-Vertrauten gehörten. Gerichtskorrespondentin Sibylla Bondolfi mit der Geschichte.
3: 2014, bei Eröffnung der Konten, war Sergei Raldugin ein international unbekannter Musiker. Woher hatte er 10 Millionen Franken? Laut Bundesgericht hätten bei den Bankmitarbeitern die Alarmglocken läuten müssen. Denn Raldugin mag damals zwar noch kein Star gewesen sein, er war aber ein enger Freund des russischen Präsidenten Wladimir Putin. Laut Bundesgericht gab es Hinweise darauf, dass der Cellist Putin als Strohmann diente. Deshalb hätten die Bankmitarbeiter sorgfältig abklären müssen, ob das Geld wirklich Raldugin gehörte. Weil sie nicht genau hinsahen, kassieren sie jetzt eine bedingte Geldstrafe. Auch wenn bis heute unklar ist, ob Raldugin ein Strohmann war oder nicht. Dieser Leitentscheid ist wichtig für das Image der Schweiz. Es zeigt, dass sie es ernst meint mit dem sauberen Finanzplatz.
2: Wer mit dem Fahrdienst Uber unterwegs ist, kann neu den Ton während der Fahrt aufzeichnen lassen. Das soll laut Uber die Sicherheit erhöhen, zum Beispiel bei Fahrten in der Nacht oder wenn man alleine reist. Die Aufnahme muss man in der App von Hand starten. Nur wenn man nach der Fahrt einen Vorfall meldet und die Datei aktiv mitschickt, kann Uber sie anhören. Wird die Funktion bereits vor der Fahrt aktiviert, wird der Fahrer oder die Fahrerin darüber informiert und kann den Auftrag ablehnen. In Italien wird heute gestreikt. Davon ist auch der Zugverkehr in die Schweiz betroffen. Bei der italienischen Bahn kann es heute bis Mitternacht zu Ausfällen und Verspätungen kommen. Die Bahngesellschaft Trenitalia empfiehlt Reisenden, sich vor der Fahrt zu informieren. In Mailand fahren auch Busse, Trams und U-Bahnen nur eingeschränkt und betroffen vom Streik sind auch Schulen und das Gesundheitswesen. In mehreren Städten sind Demonstrationen geplant. Die Gewerkschaften in Italien protestieren mit dem Streik gegen tiefe Löhne, unsichere Arbeitsplätze und Kürzungen im Gesundheitswesen. Die Börsendaten von SIX. Der Swiss Market Index liegt im Moment bei 13.610 Punkten plus 0,8%. Der Euro wird zu 91,23 gehandelt, der Dollar zu 78,36. Und das Wetter heute sonnig bei Höchstwerten zwischen 28 und 31 Grad. Das waren die Nachrichten von Radio SRF. Verantwortlich war Sandro Peter.
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0: SRF Verkehrsinfo von 12.11 Uhr. Vorsicht in Graubünden auf der A13 zwischen Bonaduz und Chur Süd Richtung Norden besteht Gefahr durch einen Fahrradfahrer auf der Fahrbahn.
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0: So tönt der Freitagmittag auf dem Eis. Dani Vorler am Mikrofon. Ich wünsche euch eine schöne Mittagspause und einen guten Miteinander.

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0: Shape of My Heart, Backstreet Boys, am 19 Minuten ab 12.
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0: Und vorstellen kann ich euch jetzt den Kollegen Jan Eitel von SRF Meteo. Salut Jan.
2: Salut Dani.
0: Es ist eigentlich sehr wenig los im Wetter. Was gibt es Spannendes zu berichten?
2: Ja, als Wetternerd, wenn ich mich so bezeichne, lügt natürlich schon mal ein bisschen über die Grenzen bei so wolkenlosem Wetter, wie wir es aktuell haben. Und da habe ich etwas recht Witziges gefunden auf dem Atlantik, und zwar bei den Kanarischen Inseln. So Verwirbelungsstrukturen in den Wolken, und dank der Satellitentechnologie sieht man die Wolkenstrukturen ja wirklich super gut von oben. Und das sind sogenannte Karmannsche Wirbelstraßen, wo man da sieht. Jeder kennt das vielleicht vom Fluss, hinter einem Brückenpfeiler, die Verwirbelungen, oder hinter einem Stein. Und genau das passiert momentan in der Passatströmung bei der Kanarischen Insel. Und die Karmannsche Wirbelstraßen mit dem Bild kann man bei uns auf der Homepage srf.ch/meteo nachschauen.
0: Und von den Kanarischen jetzt doch noch zu dem langweiligen Wetter in der Schweiz.
2: Ja, es ist jetzt sonnig, es gibt ein paar Quellwolken über den Bergen, dazu haben wir noch eine schwache Brise im Mittelland, und es ist weiterhin heiss im Norden sowie im Süden 30 Grad, und wer in die Berge geht, auf 2000 Meter haben wir etwa 15 Grad. Etwas Kleines Spannendes haben wir noch gefunden, in Visp haben wir den ersten Hitzetag vom Jahr letzten Freitag gehabt, jetzt haben wir schon 7 Hitzetage dort hintereinander, und heute kommt der nächste, der 8.
0: Und was gibt's Spannendes am Wochenende, Jan?
2: Also morgen ist es immer noch sonnig, einfach nicht ganz so wolkenlos. Es hat viele dünne Wolkenfelder. Es ist auch noch ein bisschen Sahara-Staub dabei. Das heisst, die dünnen Wolkenfelder können noch ab und zu mal ein bisschen die Sonne abdecken. Aber grundsätzlich ist es recht sonnig. Heiss, 30 Grad, vielleicht sogar nochmal 31 Grad. Nochmal der perfekte Tag für ein Party oder auf eine Wanderung. Es ist stabil. Am Sonntag sieht es schon ein bisschen anders aus. Am Vormittag kein Problem, kann man noch in die Bade oder für eine kleine Wanderung losziehen. Aber dann würde ich vielleicht schon mal aufs Radar schauen, weil dann ziehen spätestens am Nachmittag dann doch Gewitter auf. Und die können durchaus kräftig sein, vor allem dann gegen oben. Und in der Nacht auf der Montag, also Sturmböen können dabei sein, Hagel oder dann auch viel Regen in kurzer Zeit. Also da geht es ein bisschen zur Sache. Es ist aber noch mal warm bis heiss mit etwa 28 bis 30 Grad.
0: Kräftige Gewitter am Sonntag zu oben oder ab dem Sonntag zu oben, muss ich sagen. Jan Eitel, was heisst das für die nächste Woche, wenn wir hier einen Ausblick wagen wollen?
2: Ja, also am Montag ist es zuerst noch am Vormittag, vor allem an den Voralpen und im Osten nass. Es hat schon ein bisschen abgekühlt, bei 25 Grad im Norden, im Süden weiterhin 30 Grad. Es stabilisiert sich, wird dann am Montag Nachmittag immer sonniger, vor allem im Flachland und im Süden. Und nachher ist es ein bisschen ein Auf und Ab die nächsten Tage. Es bleibt eher ein bisschen unbeständig, es gibt sonnige Phasen, aber auch immer wieder mal ist es nass. Das Ganze bei der Temperatur ein bisschen dämpfter, das heisst etwa noch so 20 bis 25 Grad.
0: Und zwischen ein bisschen Regen wird die Natur auch aufschnaufen und ausschnaufen, selbstverständlich auch. Jan Eitel mit dem Wetterüberblick, vielen Dank und ein schönes Wochenende.
2: Das wünsche ich dir auch.
0: Dankeschön.

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1: Vorsicht in Graubünden auf der A13 zwischen Bonaduz und Chur Süd. Richtung Norden besteht Gefahr durch einen Fahrradfahrer auf der Fahrbahn. In der Region Basel auf der A2 Richtung Luzern zwischen Diegden und dem Belchentunnel Stau wegen eines Pannenfahrzeugs. Dann Stau oder stockender Verkehr auf der A2 Richtung Deutschland ab Pratteln. Auf der A2 Richtung Luzern zwischen Kleinhüningen und Breite. Auf der A3 Richtung Wiese ab St. Johann. Und in der Region Zürich auf dem Westring Richtung Gubrist-Tunnel ab Urdorf Süd. Dann auf der Nord-Süd-Achse vor dem Gotthard-Tunnel Richtung Süden 4 Kilometer Stau und eine Wartezeit ab Amsteg von rund 45 Minuten. Die Einfahrt Göschenen ist gesperrt. Und in Richtung Norden zwischen Quinto und Airolo 3 Kilometer Stau und rund 30 Minuten Wartezeit. Die Einfahrt Airolo ist ebenfalls gesperrt. Anlungen wechseln, gute, sichere Fahrt.
2: 12.30 Uhr, Rendezvous. Das sind die Mittagsinformationen von Radio SRF. Nach der Messerattacke in Winterthur. Der verhaftete Mann stand der islamistischen Szene nahe. Wie stark ist diese aktuell in der Schweiz? Ist Meinungsvielfalt innerhalb der SP ein Problem? Was sagt die Abfuhr für den Zürcher Ständerat Daniel Josic über die Partei aus? Sonnige Tage wie heute bringen das Schweizer Stromnetz an seine Grenzen. Mit welchen Folgen und was sind die Lösungen? In Venezuela hat die Regierung den Mindestlohn angehoben. Was bringt das den Menschen konkret? Wir haben auf einem Markt gefragt. Und Martin Hirzel, Präsident der Schweizer Tech-Industrie, hadert mit der EU wegen ihres Protektionismus.
3: Also es ist hoch frustrierend. Das ist nicht das, was man erwarten vom engsten Partner und Nachbar EU.
2: Martin Hirzel ist Gast im Tagesgespräch um 1. Verantwortlich heute für das Rendezvous ist Daniel Hofer. Im Studio begrüßt sie Radka Laubacher. Tatort Bahnhof Winterthur. Gestern griff dort ein Mann drei Personen mit einem Messer an und verletzte diese teilweise schwer. Nach der Tat konnte der Mann festgenommen werden. Der mutmaßliche Täter soll einen islamistischen Hintergrund haben, wie SRF-Recherchen zeigen. Er war den Behörden bereits bekannt. In der Vergangenheit war er im Zusammenhang mit Ermittlungen gegen die An-Nur-Moschee in Winterthur involviert. 2015 wurde ihm vorgeworfen, gegen das IS-Verbot verstoßen zu haben. Für den Zürcher Sicherheitsdirektor war sofort klar, dass es sich um einen islamistischen Terroranschlag handelt. Experten sehen das differenzierter. Matthias Strasser und Noemi Ackermann.
4: Der Zürcher Sicherheitsdirektor Mario Fia hat gestern rasch vom Terror gesprochen. Allerdings sei es nicht einfach, den Fall von Winterthur einzuordnen, sagt der Extremismusforscher Dirk Bayer von der ZHAW.
5: Weil es irgendwo zwischen einer Amok-Tat, zwischen einer extremistisch motivierten Tat und einer Tat eines psychisch auffälligen Menschen, leider habe ich nur den Eindruck, das Labeln hat schon stattgefunden.
4: Man müsse aufpassen mit dem Label Terrorismus.
5: Weil die Politik sehr klar jetzt die Extremismus- und Islamismus-Karte spielt. Ich würde mir wünschen, dass man hier zurückhaltender ist, dass man Ermittlungen abwartet. Ich sage nicht sofort, was es ist. Ich sage nicht, dass es rein Islamismus ist.
4: Klar ist, Messerangriffe mit islamistischem Hintergrund sind in der Schweiz selten. Seit 2020 kam es zu 4 Fällen. Einer endete 2020 in Morsch tödlich. Ahmed Acil, der als Kriminologe an der Universität Luzern zu Terrorismus forscht, stellt eine Entwicklung bei diesen Einzeltätern fest.
6: Was wir bei diesen Einzeltätern sehen seit Jahren, das ist schon, dass es eigentlich häufig sehr, sehr, sehr auffällige Profile sind. Also Menschen, die durch das Raster fallen, die keinen Anschluss mehr haben an die Gesellschaft, die schon in psychiatrischer Behandlung waren, also biografisch sehr tiefe Brüche auch vorhanden sind.
4: Und die eben anfällig seien für Propaganda von extremistischen Organisationen, wie beispielsweise des IS, sagt auch Dirk Bayer.
5: Weil wir wissen, dass bestimmte extremistische Akteure von islamistischer Seite, aber auch von rechtsextremer Seite, natürlich gezielt versuchen, psychisch auffällige, vulnerable Personen anzusprechen und sie mit Ideologie zu befüllen, weil diese Personen, die sind beeinflussbar, die sind impulsiver, die gehen schneller zur Tat über. Und das wissen die extremistischen Akteure.
4: Noch vor etwa 10 Jahren seien die Anschläge in Europa organisierter gewesen, so Ahmed Acil.
6: Dort hat die Strategie effektiv sich verändert und die Gefahr, das Gefahrenszenario, das Bedrohungsszenario hat sich dann auch verändert. Wir hatten 2015, 2016 eher größere logistisch komplexe Attentate. Danach wurden es immer häufiger Einzeltäter, die man einerseits zwar schwieriger erkennen kann, andererseits sind sie auch häufig sehr amateurhaft unterwegs.
4: Islamismus sei nicht mehr an einen Ort wie die ehemalige An-Nur-Moschee in Winterthur gebunden, so Dirk Bayer.
5: Also funktioniert Extremismus nicht mehr. Funktioniert netzwerkartig, insbesondere über Social Media. Und da sind Moscheen eigentlich gar nicht mehr so im Zentrum stehend.
4: Die Bundesanwaltschaft schreibt in ihrem Jahresbericht, dass sie letztes Jahr 140 Strafverfahren im Bereich Terrorismus durchgeführt habe. Hauptsächlich im Zusammenhang mit dschihadistisch motiviertem Terrorismus. Dies sei ein Höchststand. Aber die Schweiz sei sicher, gerade wegen der vielen Verfahren, sagt Dirk Bayer. Gut funktioniere etwa das Bedrohungsmanagement oder die Ansprache möglicher Täter.
5: Die Schweiz ist sicher. Die schweizerischen Sicherheitsbehörden machen auch einen guten Job. Also es werden auch viele solche Dinge verhindert. Darüber wird nicht groß gesprochen. Also wir dürfen jetzt nicht in die Falle tappen und uns extrem unsicher fühlen. Das würde der Schweiz nicht entsprechen.
4: Beide Experten betonen, man müsse untersuchen, was in diesem Einzelfall von Winterthur schiefgelaufen sei und dann daraus die nötigen Schlüsse ziehen.
2: Noemi Ackermann und Matthias Strasser. Zu den weiteren Nachrichten des Tages mit Kevin Kahannes und zu einem Bundesgerichtsurteil. Es geht um einen russischen Cellisten und um 10 Millionen Franken.
0: Das Bundesgericht hat ein Urteil gegen 4 ehemalige Mitarbeiter der Gazprombank Schweiz bestätigt, und zwar wegen mangelnder Sorgfalt bei Finanzgeschäften. Die Banker hatten Konten im Umfang von 10 Millionen Franken für einen russischen Cellisten eröffnet. Das Gericht argumentiert nun, weil der Musiker ein enger Freund von Präsident Putin sei, hätten die Banker prüfen müssen, ob das Geld wirklich ihm gehörte. Es habe Hinweise gegeben, dass der Cellist nur ein Strohmann für Putin sein könnte. Dieser Gerichtsentscheid ist laut Beobachtern wichtig für das Image der Schweiz. Er soll zeigen, dass der Schweizer Finanzplatz konsequent gegen verdächtige Gelder vorgeht. Die St. Galler Regierung verzichtet auf ein geplantes Impfobligatorium, denn in der Vernehmlassung sei es auf breite Ablehnung gestoßen. Konkret wollte die Kantonsregierung in bestimmten Fällen Impfungen für obligatorisch erklären können, zum Beispiel für eine besonders betroffene Bevölkerungsgruppe bei einer erheblichen Gefährdung. Nun streicht die St. Galler Regierung das Impfobligatorium, einerseits wegen der negativen Rückmeldungen aus der Vernehmlassung von den Parteien, andererseits auch darum, weil sie es aus heutiger Sicht für wenig wahrscheinlich hält, dass die Impfpflicht über

0: oder die Fahrerin darüber informiert und kann den Auftrag ablehnen. In Italien wird heute gestreikt. Davon ist auch der Zugverkehr in die Schweiz betroffen. Bei der italienischen Bahn kann es heute bis Mitternacht zu Ausfällen und Verspätungen kommen. Die Bahngesellschaft Trenitalia empfiehlt Reisenden, sich vor der Abfahrt zu informieren. In Mailand fahren auch Busse, Trams und U-Bahnen nur eingeschränkt. Betroffen vom Streik sind auch Schulen und das Gesundheitswesen. In mehreren Städten sind Demonstrationen geplant. Die Gewerkschaften in Italien protestieren mit dem Streik gegen tiefere Löhne, unsichere Arbeitsplätze und Kürzungen im Gesundheitswesen. Derzeit zieht die Eishockey-WM der Männer hierzulande die Fans in den Bann. Und in 2 Jahren könnte das erneut passieren. Die Schweiz ist dann Gastgeberin der Weltmeisterschaft der Frauen. Der Schweizer Verband schreibt, er habe den Zuschlag vom Internationalen Eishockeyverband bekommen. Er will so die Aufmerksamkeit für das Frauen-Eishockey weiter erhöhen. Wo in der Schweiz die Spiele ausgetragen werden, soll bis im Herbst entschieden werden. Der Blick aufs Wetter. Heute und morgen bleibt es sonnig, wobei morgen auch Schleierwolken aufziehen. Die Temperatur steigt auf 28 bis 31 Grad und die Bise lässt weiter nach.
1: Es ist eine knallharte Abfuhr. Der amtierende Zürcher Ständerat Daniel Josic wird von der Zürcher SP nicht mehr unterstützt. An einer Delegiertenversammlung entschieden die Anwesenden gestern Abend, dass Josic 2027 nicht mehr als Ständerat nominiert wird. Es ist die Konsequenz aus einem längeren Konflikt zwischen ihm und der SP. Der Entscheid verdeutlicht aber auch den Umgang mit unterschiedlichen Meinungen innerhalb der Partei. Inlandredaktorin Livia Middendorp.
2: Einen ersten Höhepunkt erreichte der Konflikt bei der Bundesratswahl 2023, als sich Daniel Josic nicht aus dem Rennen nahm, obwohl die Partei auf ein reines Frauenticket setzen wollte. Auch inhaltlich sorgten politische Stellungnahmen von Daniel Josic in den letzten Jahren immer wieder für Ärger bei anderen Parteimitgliedern. Etwa seine Haltung zum Gaza-Krieg oder seine Kritik am Urteil des Europäischen Gerichtshofs für Menschenrechte zugunsten der Klimaseniorinnen. Seither stellte sich dann aber auch immer mal wieder die Frage, haben andere Meinungen innerhalb der SP noch Platz? Oder werden sie zu sehr an den Rand gedrängt? Georg Lutz, Politikwissenschaftler an der Universität Lausanne, sieht es auch als eine erfolgreiche Strategie, wenn eine Partei mit einer Stimme spricht.
3: Parteien sind wirklich darauf angewiesen, heutzutage zu mobilisieren, in der Öffentlichkeit wahrgenommen zu werden. Und das machen sie mit pointierten Positionen zu wichtigen Themen und wenige mit ausdifferenzierten, eher zentristischen Vorschlägen.
2: Die Strategie stößt aber auch auf Unmut. Spricht man mit ehemaligen Mitgliedern der SP-Reformplattform, dem rechten Flügel der SP, bleibt der Eindruck, inhaltliche Diskussionen fänden weniger statt. Wer eine andere Meinung vertritt, wird schnell abgestempelt und dies stärker als früher. Auch der ehemalige Präsident der SP-Reformplattform und ehemalige Bieler Stadtpräsident Erich Fehr vermisste den Meinungspluralismus innerhalb der SP. Zur Nicht-Nomination von Josic sagt er:
4: Ich kenne Daniel Josic lange, habe ihn immer als unabhängigen Denker mit klarer Kante innerhalb der Sozialdemokratischen Partei der Schweiz geschätzt und bedauere deshalb, dass es nun so weit gekommen ist.
2: Eine andere Frage ist, ob die SP das Risiko eingeht, ihren Sitz zu verlieren, indem sie einen gewählten Ständerat nicht mehr nominiert. Georg Lutz sagt, die bisherigen hätten in unserem Wahlsystem grundsätzlich schon einen enormen Vorteil.
3: Die Frage stellt sich dann tatsächlich, gelingt es der SP, jemanden aufzustellen, der über die Parteigrenzen hinweg punkten kann? Und sie haben tatsächlich mit Jacqueline Badran jemand, der das zumindest auf dem Papier in der Vergangenheit konnte.
2: Wenn sie denn tatsächlich antritt. Jacqueline Badran hatte vor einigen Tagen an einem Anlass gesagt, sie stehe für eine Kandidatur bereit und hat so die Nicht-Nomination von Daniel Josic gefordert. SP-Co-Fraktionspräsidentin Samira Marti sagt im Namen der Parteispitze, vorläufig ändere dieser Entscheid nichts. Sie schätze die Zusammenarbeit mit Daniel Josic. Den Vorwurf, andere Meinungen hätten innerhalb der Partei keinen Platz, weist sie zurück.

0: In der SP-Fraktion haben wir eine sehr lebendige und sehr geschätzte Streit- und Diskussionskultur. Ich persönlich auch als Fraktionsko-Präsidentin mag das sehr. Unsere Fraktionssitzungen gehen oft am längsten von allen, weil wir eben auch immer wieder sehr intensiv um Themen ringen.
1: Und diese Streitkultur gelte eben auch bei der Nomination für Wahlen.
2: Livia Middendorp. Sonne pur. Seit Tagen präsentiert sich dasselbe Bild über der Schweiz. Entsprechend viel Strom liefern die Solaranlagen auf den Schweizer Hausdächern. Bis zu 80% des gesamten Strombedarfs könnte aktuell durch Sonnenstrom gedeckt werden. Aber im Sommer produzieren die Solaranlagen so viel Strom, dass das Stromnetz an seine Grenzen stößt. Private Solaranlagenbesitzer können einen Teil in kleinen Hausbatterien speichern. Gefragt wären aber Großbatterien bei Stromnetzbetreibern. Aktuell ist die größte Batterie der Schweiz in Planung. Wirtschaftsredaktor Matthias Heim.
3: Über 300'000 Solaranlagen produzieren in der Schweiz inzwischen Sonnenstrom. Das sei grundsätzlich eine erfreuliche Entwicklung, meint Matthias Egli, der Geschäftsführer von Swiss Solar, dem Verband der Solarindustrie. Und doch?
4: Fakt ist, dass die Nachfrage und Produktion sicher noch nicht optimal abgestimmt ist.
3: Beispielsweise droht dem Stromnetz wegen des vielen Sonnenstroms punktuell eine Überlastung. Gleichzeitig entstehen immer auch Kosten, um die Schwankungen zwischen Stromproduktion und Verbrauch auszugleichen. Kosten, die letztlich auf die Allgemeinheit überwälzt werden. Für die rund 600 Energieversorger in der Schweiz ist der viele Sonnenstrom nicht nur eine neue Situation, sondern auch eine Herausforderung. Deshalb sagt Nadine Brauchli, die Leiterin Energie beim Verband der Schweizerischen Elektrizitätsunternehmen,
5: das heisst, im Moment haben wir Probleme, aber wir haben Möglichkeiten, wie wir damit umgehen können.
3: Verschiedene Lösungsansätze sind technisch erprobt, erschwinglich und machbar oder von Gesetzes wegen möglich. In der Branche gibt es allerdings einen Königsweg.
5: Um das Netz zu entlasten, ist es wichtig, dass die Photovoltaikanlageinhaber den Eigenverbrauch erhöhen, also dass sie möglichst wenig Strom ins Netz einspeisen. Das ist eigentlich die beste Lösung. Und dazu können sie Batterien einsetzen.
3: Was heute schon passiert. Praktisch jede neue Solaranlage wird inzwischen mit einer Batterie ausgerüstet, bestätigt Matthias Segli von Swiss Solar. Das helfe dem Netz, aber komme auch der Eigentümerin oder dem Eigentümer einer Solaranlage entgegen.
4: Das hat auch für den Produzenten einen positiven Effekt, weil ich eben den Strom über 24 Stunden brauchen kann. Das heißt, Solarstrom ist heute nicht mehr einfach ein Tagesstrom, sondern es ist ein 24-Stunden-Strom und da kann ich viel mehr Strom selber auch nutzen.
3: Und dieser selbst produzierte Strom ist in der Regel auch günstiger als der Strom aus dem Netz. Allerdings, solche Batterien werden nicht nur in privaten Haushalten oder in Unternehmen installiert, sondern ebenfalls Schweizer Energieversorger planen oder bauen inzwischen solche Speichersysteme, wenn auch in viel grösserem Maßstab. So hat beispielsweise der Berner Energiekonzern BKW diese Woche angekündigt, in Mühleberg, direkt neben dem ehemaligen Kernkraftwerk, eine riesige Batterie zu bauen. Diese soll ab 2030 rund 800'000 Haushalte während zweier Stunden mit Strom versorgen können. Den Batterien werden künftig einen festen Platz haben im Energiesystem, ist Marcel Bühlmann überzeugt, Leiter Grossbatterie bei der BKW.
6: Sie sind für das künftige Energiesystem unerlässlich. Was wir in Vergangenheit mit Pumpspeichern bewerkstelligen konnten in der Schweiz, wird bei künftigem Ausbau nicht mehr alleine durch Pumpspeicher bewältigbar sein, zumal deren Ausbaupotenzial limitiert ist. Hinzu kommen neue Flexibilitäten, wie jetzt eben Batterien, die insbesondere sehr kurzfristig auf Schwankungen reagieren können.
3: Ob klein oder gross, das Prinzip der Batterie ist immer dasselbe. In Zeiten mit viel und günstigem Strom wird die Batterie geladen. Am Abend dann wird der Strom selbst verwendet oder wieder ins Netz zurückgespeist. So werden die Schwankungen innerhalb eines Tages ausgeglichen. Dass dieses Zusammenspiel funktioniert, zeigt sich in Regionen mit viel Sonnenstrom, etwa in Kalifornien oder in Australien. Die Batterien ermöglichen somit, dass die erneuerbaren Energien weiter ausgebaut, aber unliebsame Nebeneffekte reduziert werden können.
2: Musik. Der Shangri-La Dialog ist die wichtigste Sicherheitskonferenz im asiatisch-pazifischen Raum. Das Treffen findet seit 2002 jährlich in Singapur statt. Hunderte Minister, Militärs und Experten aus aller Welt diskutieren ab heute über aktuelle Bedrohungslagen, von denen es zurzeit genügend gibt. Fredrik Steiger befasst sich mit internationaler Sicherheitspolitik. Er ist vor Ort in Singapur. Ich fragte ihn kurz vor der Sendung, warum ist der Asien-Sicherheitsgipfel diesmal besonders brisant?
7: Vor allem, weil sich auch hier die weltpolitischen Spannungen, nicht zuletzt jene zwischen den Großmächten, ganz stark auswirken. Aus unserer verständlicherweise eurozentrischen Sicht ist die Welt aktuell vor allem in unseren Nachbarschaften Aufruhr mit Russlands Krieg gegen die Ukraine, mit dem Iran-Krieg, mit Gaza und mit Libanon und mit der großen Unsicherheit, ob man sich noch auf den bisherigen Sicherheitsgaranten USA verlassen kann. Aber gerade die Verlässlichkeit der USA stellt sich ebenso akut für deren asiatische Verbündete, Japan, Südkorea, Taiwan oder Australien. Und die wachsende Dominanz Chinas irritiert viele Regierungen hier zusätzlich.
2: Welche sind die sicherheitspolitischen Risiken in Asien verglichen jetzt mit Europa?
7: Während die europäischen Länder, wie wir sehen, erst jetzt wieder aufrüsten, tun viele in Asien das schon seit Jahren. Nicht zuletzt China, etwa dessen Atomarsenal, das neuerdings das am schnellsten wachsende der Welt ist. Die Zahl der Atomsprengköpfe dürfte sich in kurzer Zeit vervielfachen. Und die Folge davon auch in Südkorea und Japan beginnen Diskussionen, ob man sich nicht auch selber Atombomben zulegen sollte. Man darf aber auch nicht vergessen, dass sich 5 der 9 Atommächte in Asien befinden. Israel da nicht mal mitgerechnet, nämlich China, Russland, Indien, Pakistan und Nordkorea. Und es gibt im asiatischen Raum keinen stabilisierenden Faktor wie die NATO, die in Europa dafür gesorgt hat, dass es seit Jahrzehnten keine Kriege mehr gibt zwischen ihren Mitgliedern.
2: Der wichtigste Akteur in der Region ist China. China hat zwar eine große Delegation nach Singapur entsendet, aber keinen echten Entscheidungsträger. Was ist das für ein Signal?
7: Es ist ein zwiespältiges, eben machten Chinas Staatschef Xi und US-Präsident Trump bei ihrem Gipfel in Peking aus, das Verhältnis der Supermächte zu stabilisieren. Doch jetzt, da auf dem Treffen in Singapur eine hervorragende Gelegenheit bestünde, das zu konkretisieren, nimmt China sie nicht wahr. Aber die chinesische Führung ist halt derzeit äußerst selbstbewusst und mag deshalb offenbar keine Spitzenvertreter an ein Treffen schicken, wo es auch kritische Fragen gäbe. Und wie die führende Zeitung in Singapur, die Straits Times, heute aufgezeigt hat, reist der chinesische Staatschef anders als früher kaum noch ins Ausland. Dafür empfängt er zu Hause deutlich mehr Staats- und Regierungschefs als etwa Donald Trump. Der chinesische Herrscher hält also Hof. Wer etwas von China will, muss nach Peking kommen.
2: Fredrik Steiger. Sie wollten töten und bezahlten dafür. Im Jugoslawienkrieg in den 90er Jahren sollen reiche Männer aus Westeuropa auf Männer, Frauen und Kinder geschossen haben. Auf Zivilisten, aus reinem Zeitvertreib. Sarajevo Safari, unter diesem Stichwort hat der italienische Publizist Ezio Gavazzini seine Recherchen im Herbst des letzten Jahres veröffentlicht. Nun, ein halbes Jahr später, hat er erneut informiert. In mehreren Ländern ermittelt die Justiz unterdessen gegen damalige Täter und offenbar sollen die Geheimdienste diverser Länder schon damals von diesem blutigen Hobby gewusst haben. Italien-Korrespondent Franco Battel.
8: 30 Jahre nach dem mutmaßlichen Sarajevo-Safaris ist die Spurensuche schwierig und dennoch ermittelt Italiens Justiz nun gegen 3 Tatverdächtige, also gegen Italiener, die in den 1990er Jahren in die belagerte Stadt Sarajevo gefahren sein sollen, um dort von Hügeln herab mit Präzisionsgewehren auf Zivilisten zu schießen. Der Autor Ezio Gavazzini hatte diesen schlimmen Verdacht zusammen mit seinen Erkenntnissen im letzten November publik gemacht. Und seither recherchierte er weiter.
9: E noi tuttora stiamo raccogliendo testimonianze e queste testimonianze che verbalizziamo poi le passiamo alla procura.
8: Zusammen mit einem kleinen Team sammelte er Augenzeugenberichte und stellte diese der Mailänder Staatsanwaltschaft zur Verfügung, die nun seit einigen Monaten ermittelt. Das Verfahren komme gut voran, sagt Gavazzeni. Nach so langer Zeit Zeugen, Mitwisser oder gar Schuldige zu finden, sei aber kompliziert, räumt er ein. Immerhin wurde unterdessen bekannt, dass nicht nur in Italien, sondern auch in weiteren westeuropäischen Ländern nach Verdächtigen gesucht wird. So ermittelt die österreichische Justiz gegen zwei mutmaßliche Täter und die Stadt Sarajevo tritt als Nebenklägerin auf. Und auch in der Schweiz, erzählt Gavazzeni, sei man aktiv geworden. Der Tessiner FDP-Nationalrat Simone Giannini wollte vom Bundesrat wissen, ob auch Schweizer zu den Tätern gehören. In der Antwort der Regierung heißt es dazu, bisher wisse man von keinen involvierten Schweizern. Doch die Bundesanwaltschaft sei mit den italienischen Behörden in Kontakt und würde bei einem Verdacht Rechtshilfe leisten. Im Weiteren schreibt der Bundesrat, die damalige Bundespolizei habe von entsprechenden Vermutungen, also von den Safaris der 1990er Jahre, Kenntnis gehabt. Autor Gavazzeni sagt dazu, Geheimdienste, vor allem der italienische, hätten damals von italienischen Kriegstouristen in Sarajevo gewusst. Und trotzdem sei nach dem Krieg nicht ermittelt worden. Gavazzeni hofft nun, dass die Justizbehörden auf die damaligen Erkenntnisse der Geheimdienste zugreifen. Sollte sich der Verdacht erhärten und sollten am Schluss Schuldige verurteilt werden, aus welchem Motiv hätten sie gehandelt?
9: La motivazione principale non è né religiosa né politica. La motivazione è una motivazione ludica.
8: Das hauptsächliche Motiv sei weder politisch noch religiös gewesen, erklärt Gavazzeni. Die Täter hätten einzig ihren Spieltrieb befriedigen wollen und dafür hätten sie hohe Geldsummen bezahlt. Einer grässlichen Logik folgend sei dafür der Preis für Schüsse auf Kinder höher gewesen als jener auf betagte Männer. Gavazzeni erzählt von einer Frau, einer Zeugin aus dem Friaul, die er befragt habe. Sie lebte nahe der Grenze zu Ex-Jugoslawien. Sie habe damals Leute in ihrem Hotel beherbergt, die nach Sarajevo fuhren. Und zwei von ihnen hätten ihr damals berichtet, was sie dort taten.
9: Lei ha avuto due confessioni da parte di questi che gli raccontavano che loro andavano a sparare in civili.
8: Zwei italienische Gäste hätten davon gesprochen, wie sie in Sarajevo auf Zivilisten schossen. Für solche und ähnliche Aussagen hat sich nach dem Krieg lange niemand interessiert. Doch nun laufen Ermittlungen und Gavazzeni hofft, dass die Justiz endlich Licht in dieses dunkle Kapitel bringt.
2: Franco Battel. Anfangsjahr hat die Entführung des venezolanischen Präsidenten Nicolás Maduro durch die USA international für Schlagzeilen gesorgt. Seither hört man vergleichsweise wenig aus Venezuela. Doch wie geht es den Menschen heute? Hat sich etwas geändert? Die Regierung hat zum Beispiel den Mindestlohn angehoben um über 25%. Was nach viel klingt, bringt den Menschen trotzdem wenig. Unsere Südamerika-Korrespondentin Teresa Delgado ist dieser Angelegenheit auf den Grund gegangen, mit Hilfe ihres venezolanischen Kollegen Oscar Schlenker. Er ist für uns vor Ort in Caracas, denn ausländische Journalisten erhalten noch immer kein Visum für die Einreise nach Venezuela, auch die SRF-Korrespondenten nicht.
10: Der Chacao-Markt in Venezuelas Hauptstadt Caracas. Hier bieten Händlerinnen und Händler frische Produkte aus der Region an. Tomaten, Bananen, Hühnereier. Doch obwohl die Regierung den Mindestlohn kürzlich von umgerechnet 190 auf 240 US-Dollar angehoben hat, ist die Markthalle eher schlecht als recht besucht. Seit einigen Monaten ist hier weniger los. Es liegt wohl an der Inflation, denn wenn ein Kilo Bananen fast 5 Dollar kostet, wer kann sich das noch leisten? Nicht alle haben genug Geld, sagt die Kundin Yelitza Bastardo. Der Grund für die schwache Kaufkraft, die Hyperinflationsspirale in Venezuela dreht weiter. Die Jahresinflation beträgt noch immer rund 611%. Abhilfe schafft auch die neueste Lohnerhöhung kaum. Denn finanzieren will die hochverschuldete Regierung diese durch Boni auf den Mindestlohn, also eigentlich durch Geld, das sie nicht hat.
11: Es ist dasselbe alte Muster, wie schon unter dem entmachteten Ex-Präsidenten Nicolas Maduro. Steigt der Druck auf die Regierung aufgrund von Protesten, beschwichtigt das Regime die Menschen mit Lohnerhöhungen. Dafür druckt die Regierung neues Geld. Das heizt die Geldentwertung weiter an. Sinkt der Geldwert, heben die Händler auf dem Markt ihre Preise an. Und den Menschen schmilzt ihre eben gewonnene Kaufkraft schnell wieder weg. Was bringt eine Lohnerhöhung von 26%, wenn die Preise stärker ansteigen? Auch wenn sich die Kundschaft beschwert. Den Händlern bleibe keine Wahl, als die Preise anzuheben, sagt Eierverkäufer Oscar Casiano. Diese Eier sind jetzt 30% teurer, weil ich muss ja auch die Ware und die Säckchen für den Verkauf teurer einkaufen. So war es schon unter Maduro und so ist es auch unter Delcy Rodriguez. Der venezolanische Journalist deutscher Abstammung, Oscar Schlenker, fragt für uns nach dem Zwiebelpreis. 1200 Bolivianos kostet eine kleine Zwiebel, umgerechnet $2.35. Ausländische Journalisten bekommen noch immer nur selten ein Visum für Venezuela. Die Arbeitsbedingungen für Journalisten im Land bleiben äußerst schwierig, die Pressefreiheit stark eingeschränkt. Auch die Leute am Markt äußern sich vorsichtig. Hier ist alles teuer, sagt eine Kundin. Zur Regierung äußern will sie sich nicht. Im Zentrum von Caracas trifft Oscar Schlenker für uns den Präsidenten der deutsch-venezolanischen Handelskammer, Kai Bötticher. Er ist zuversichtlich.
12: Ich kann nur sagen, was ich sehe, was in den letzten 3-4 Monaten passiert ist. Und in diesen letzten 3-4 Monaten ist viel mehr passiert als in den letzten 5 Jahren.
11: So sei etwa das große Interesse an venezolanischem Erdöl vielversprechend. Langfristig brauche Venezuela dringend ausländische Investitionen.
12: Die wirtschaftlichen Perspektiven in Venezuela sind sehr attraktiv. Venezuela muss in sehr vielen Sektoren aufgebaut werden. Da muss sehr viel investiert werden.
11: Bis diese Investitionen die Wirtschaft genügend ankurbeln, damit das Land den Weg aus der Hyperinflation findet, dürfte es aber noch dauern. Bis dahin bleiben Lohnerhöhungen eine kurzfristige Lösung, deren Wirkung schnell verpufft.
2: Teresa Delgado, es ist eins. Die Schweizer Tech-Industrie blickt mit Sorge auf die internationalen Handelskonflikte. Da sind die US-Zölle und neu dazu kommen EU-Zölle auf Stahl, die Schweizer Produzenten stark treffen könnten. Der Protektionismus der EU sei sehr frustrierend, sagt Swissmem-Präsident Martin Hirzel. Er ist Gast im Tagesgespräch, gleich nach den Schlagzeilen dieses Mittags mit Kevin Kahanes.
13: Wegen einer möglichen Verbindung zum russischen Präsidenten Wladimir Putin hat das Bundesgericht ein Urteil gegen 4 ehemalige Mitarbeiter der Gazprom Bank Schweiz bestätigt. Sie hatten Konten über 10 Millionen Franken für einen russischen Cellisten eröffnet, der ein enger Freund von Putin ist. Das Gericht sagt, die Bank hätte die Herkunft des Geldes prüfen müssen, da der Musiker möglicherweise nur ein Strohmann war. Die St. Galler Kantonsregierung verzichtet auf ein geplantes Impfobligatorium für bestimmte Fälle. Denn in der Vernehmlassung sei es auf breite Ablehnung gestoßen. Und es sei heute wenig wahrscheinlich, dass die Impfpflicht überhaupt genutzt würde. Die Schweiz wird in 2 Jahren wieder eine Eishockey-WM ausrichten, und zwar jene der Frauen. Der Schweizer Verband schreibt, er habe den Zuschlag vom Internationalen Eishockey-Verband bekommen. Wo die Spiele ausgetragen werden, soll im Herbst entschieden werden. SRF Verkehrsinfo mit der Übersicht von 13.02 Uhr. Auf der Nord-Süd-Achse ist der Gotthardtunnel Richtung Süden wegen eines Pannenfahrzeugs gesperrt. Wir bleiben auf der Nord-Süd-Achse vor dem Gotthardtunnel Richtung Süden, darum 4 Kilometer Stau, eine Wartezeit ab Amstieg von rund 45 Minuten. In Richtung Norden zwischen Quinto und Airolo 3 Kilometer Stau, rund 30 Minuten Wartezeit. Die Einfahrten in Airolo und in Göschenen sind gesperrt. Dann Entwarnung in Graubünden auf der A13 zwischen Bonaduz und Chur Süd Richtung Norden besteht keine Gefahr mehr durch einen Fahrradfahrer auf der Fahrbahn. Stau oder stockender Verkehr in der Region Basel auf der A2 Richtung Deutschland ab Pratteln, auf der A2 Richtung Luzern zwischen Kleinhünigen und Breite, auf der A3 Richtung Wiese ab St. Johann. In der Ostschweiz auf der A13 Richtung St. Margrethen zwischen Haag und Sennwald. Und schließlich in der Region Zürich auf dem Westring Richtung Gubristunnel ab Urdorf Süd.
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15: Die Schweizer Tech-Industrie ist auch anfangs 2026 leicht gewachsen. Heute sind die Zahlen rausgekommen vom ersten Quartal. Mehr Aufträge, mehr Umsatz, mehr Export. Gleichzeitig ist die Sorge immer noch gross vor neuen Handelskonflikten und geopolitischen Krisen. Darum fragen wir uns, wie stabil ist die Erholung wirklich? Mein Gast ist der Präsident von Swissmem, Martin Hirzel. Willkommen im Tagesgespräch.
16: Grüezi, Herr Karasek.
15: Swissmem ist der Verband von der Maschinen-, Elektro- und Metallindustrie. Nehmen wir den aktuellen Zustand von Ihrer Branche. Was geben Sie für eine Note zwischen 1 und 6?
16: Wenn ich jetzt das erste Quartal anschaue von 2026, ist es ein erstaunliches 5+. Wir haben einen schönen Anstieg im Auftragseingang. Aber alles in allem ist es wahrscheinlich leider nur etwa ein 4+.
15: Also man hört das aber, Sie reden von einer, ich zitiere, was Sie heute Morgen gesagt haben an der Medienkonferenz, Sie reden von einer Erholung auf schmaler Basis. Haben wir eine Trendwende oder doch nur so ein kurzes Zwischenhoch?
16: Wir haben ein sehr gemischtes Bild. Wir haben einerseits Branchen, denen geht's sehr gut. Und die haben wirklich können schön wachsen im ersten Quartal, haben mehr Aufträge können reinholen.
15: Was sind das für Branchen, dass man das gerade sagt?
16: Ja, das ist vor allem im Bereich Elektro und Elektrotechnik. Das ist zurückzuführen auf die grossen Investitionen bei der künstlichen Intelligenz. Konkret sind das Datencenter, die gebaut werden weltweit. Und da können wir zuliefern in den Stromversorgungssystemen, Netz- oder Schalttechnik, Automation, Notstromlösungen und. Das sind also alles Infrastrukturen für die Industrieanlagen von Datencenter. Das ist ein Bereich, der vor allem von Grossfirmen beliefert wird. Darum haben wir auch vor allem bei Grossfirmen ein schönes Wachstum gehabt im Auftragseingang im ersten Quartal.
15: Sie sagen, die Umsätze der Grossunternehmen die steigen, die Umsätze der KMU sinken. Droht innerhalb der Schweizer Industrie eine Zweiklassengesellschaft?
16: Das würde ich jetzt nicht so sehen. Es ist jetzt einfach Pech, dass halt genau der Bereich, nämlich der klassische Maschinenbau, der, der in der Breite hergestellt wird, von vielen KMUs, mit vielen Komponenten und Unterlieferanten, dass der schwächelt. Dass eben zu wenig investiert wird in Produktionskapazitäten. Und das ist weltweit ein Problem für die Schweizer Maschinenindustrie. Und das ist vor allem zurückzuführen auf die grossen Unsicherheiten in dieser Welt. Wenn ich nicht weiss, ob jetzt eine Wirtschaftskrise kommt oder ein Wirtschaftsaufschwung, welcher Zoll das gilt, haben wir Energienotstände, all das verunsichert und dann investiere ich nicht Millionen in eine Schweizer Maschine oder Anlage.
15: Aber jetzt komme ich nicht ganz raus. Wieso die Unsicherheit, die Sie jetzt schön aufgezählt haben, wieso betrifft das mehr ein KMU als ein Grossunternehmen? Ein Grossunternehmen ist von diesen weltweiten, nur schon geopolitischen Unsicherheiten genau gleich betroffen.
16: Nein, das hat tatsächlich nichts mit der Größe des Unternehmens zu tun. Es ist einfach jetzt ein Zufall, dass vor allem KMUs, die im Bereich Maschinenbau sind, mehr leiden als jetzt ein Grossunternehmen, das in der Energieindustrie oder in Grossinfrastrukturprojekte zuliefern kann.
15: Ihre aktuellen Zahlen zeigen auch die Exporte in die EU. Die laufen gut. Hingegen die Exporte in die USA und nach Asien die sinken deutlich. Was ist das für ein Signal?
16: China ist während fast 20 Jahren ein Wachstumsmarkt für die gesamte Industrie. Wir haben unsere Export können vervierfachen seit etwa den letzten 20 Jahren und hat vor allem noch geholfen mit dem Inkraftsetzen von unserem Freihandelsabkommen. Hingegen hat die aggressive Industriepolitik in China dazu geführt, dass es zu Überkapazitäten gekommen ist, vor allem von chinesischen Konkurrenten, also von lokalen Produzenten. Und dass kaum mehr investiert wird jetzt in China, auch aufgrund von geopolitischen Problemen, wenn sie noch mehr abhängig sind von China. Und das spüren wir, dass halt weniger Schweizer Technologie gekauft worden ist für China. Und USA ist, glaube ich, erklärt. Das ist seit dem Amtsantritt vom aktuellen US-Präsidenten eine derartige Verwirrung, welchen Importzoll gilt. Aber auch, was sind die Rahmenbedingungen für Produktionsstandort USA? Das animiert nicht zum Investieren.
15: Das animiert nicht. Bleiben wir gerade bei diesem Thema. Sie sagen, das animiert nicht. die Absturzgefahr ist drum in der Tech-Industrie gross. Und die Absturzgefahr hat eben auch mit den US-Zöllen zu tun. 10% Zölle, die laufen im Sommer aus. Das ist das, was wir im Moment so in etwa haben für die Schweiz, die 10%. Im Sommer soll das fertig sein. Gibt es eine Anschlusslösung?
16: Die kennen wir heute noch nicht. Mit diesen 10% können wir erstaunlich gut leben. Unsere Kunden scheinen das zu akzeptieren. Vor allem auch, weil ja alle Länder das müssen zahlen. Das heisst, unsere EU-Konkurrenz hat den gleichen Zollsatz.
15: Das ist immer fast das Wichtigste eigentlich.
16: Das ist genau das Wichtigste. Und darum ist das auch unsere Forderung in diesen Verhandlungen, die jetzt aktuell laufen, Bundesrat, Behörden mit der US-Seite, dass wir auf jeden Fall nicht schlechter fahren als die EU. Das ist unser Hauptkonkurrent. Und natürlich ideal
15: wäre... Ja gut, das ist klar, aber ist das erreichbar?
16: Muss erreichbar sein. Ich höre auch nichts anderes aus Bern, aber ich höre ehrlich gesagt auch nicht viel, wo wir aktuell stehen in diesen Verhandlungen. Es scheint herausfordernd zu sein, tatsächlich.
15: Ist nicht das Wichtigste eigentlich im Moment für die Wirtschaft, dass man endlich weiss, wie es weitergeht?
16: Natürlich ist das der Idealfall. Man sagt ja immer, man hätte gerne Planungssicherheit. Aber jetzt müssen wir ehrlich sein, wann hat man denn das gehabt in der Wirtschaftsgeschichte? Man hat ja nie genau gewusst, was morgen kommt. Und gerade die Schweizer Industrie ist sich ja das Auf und Ab, die Volatilität, die Zyklizität gewöhnt. Unsere Unternehmen wissen, dass wenn es sehr stark zunimmt, da kommt dann hinter dem Berg geht's auch wieder abwärts. Und wir können mit diesen Auf- und Abschwüngen umgehen. Aber klar, eine Forderung wäre schon, dass wir genauer wüssten, welche Bedingungen morgen und übermorgen gelten.
15: Bis Dezember 2025 haben für Schweizer Exporte in die USA 39% Zölle gegolten. Das höchste US-Gericht hat die Praxis dann für rechtswidrig erklärt. Darum können Schweizer Firmen zu viel zahlte Zölle zurückfordern. Wie läuft das aktuell mit den Zollrückforderungen?
16: Ja, zur Erinnerung, was ja logisch ist, man kann nur dann zurückfordern, wenn man es auch selber gezahlt hat. Also normalerweise der Schweizer Exporteur zahlt ja keine Importzölle in die USA. Das ist dann der Fall, wenn meine Tochtergesellschaft in den USA die Maschinen, die Komponenten importiert und Zölle zahlt. Und tatsächlich gibt es da ein Verfahren, relativ ein einfaches, online, über eine Plattform, wo man sich gut dokumentiert kann anmelden. Es ist ein bisschen aufwendig und es erinnert mich ein bisschen an das Ausfüllen von einem komplizierten Visumantrag. Wenn man irgendwie auf der dritten Seite sich vertippt, fängt man wieder von vorne an. Wenn man einen Anhang vergisst, geht alles auseinander. Aber es ist möglich. Der zweite Weg ist, dass man klagt über Anwälte. Da hat sich fast eine Industrie gebildet, wo auch unsere Firmen können profitieren. Und ich kann tatsächlich berichten, dass ich konkret Firmen kenne, KMUs kenne, wo das gemacht haben über die Plattform, denen ihre Ansprüche gut geheissen worden sind und tatsächlich das erste Geld geflossen ist. Nicht 100%, noch nicht, aber schon viel Geld ist gekommen. Das heisst, es funktioniert. Die USA ist immer noch ein Rechtsstaat.
15: Gibt es eine Zahl, können Sie irgendwie sagen, wie hoch Rückzahlungen schon sind?
16: Von meinen konkreten Beispielen weiss ich, dass 20% von den eingegangenen Forderungen cashmässig gezahlt worden sind. Aber ich kann nicht sagen, ob das jetzt ein Industriedurchschnitt ist und ob das für viele Firmen gilt.
15: Aber es läuft also weiter. Also das ist ein Prozess, der jetzt weiterläuft mit diesen Zollrückforderungen.
16: Ich würde auch jedem Unternehmen, eben immer vorausgesetzt, er hat die Zölle überhaupt selber gezahlt, schon anraten, das zu machen. Und Grossfirmen würde ich parallel empfehlen, auch noch den Klageweg einzuschreiten. Da kann man nichts verlieren.
15: Bleiben wir bei den Zöllen und gehen zu der EU. Die EU will ihren Stahlsektor schützen. Ab dem 1. Juli soll sich der Zoll auf Stahl von 25% auf 50% verdoppeln. Der Schweizer Stahl wird so schwieriger zum Verkaufen in Europa. Wie stark ist der Schweizer Stahlexport betroffen?
16: Also es ist hoch frustrierend. Das ist nicht das, was man erwarten vom engsten Partner und Nachbar EU. Wir nehmen zur Kenntnis, dass die EU will eine Halbierung von den zollfreien Stahlimport erreichen. Es gibt so Kontingente, wo man in die EU importieren kann und die sind zollfrei. Und das wollen sie stark vermindern. Wenn die Kontingente ausgeschöpft sind, muss der Kunde 50% Strafzoll zahlen. Und das betrifft unsere zwei Stahlwerke sehr konkret, weil beide sind ein bisschen in unterschiedlichem Ausmaß exportabhängig, exportieren in die EU. Und ich behaupte jetzt mal salopp, wenn die Kontingente ausgeschöpft sind, wird dann wird tot sein für die beiden Stahlwerke, weil welcher Kunde ist bereit, 50% mehr zu zahlen für Schweizer Stahl? Und das ist selbstverständlich höchst unbefriedigend.
17: Können Sie das noch etwas konkreter sagen? Was heisst, der Markt wird tot sein? Was heisst das für die Firma?
16: Das Geschäft in die Europäische Union nach Ausschöpfung von diesen Quoten, diesen Kontingenten, wird sehr klein, auf sehr klein zusammenschrumpfen.
17: Aber was bedeutet das für die Firma, wenn der EU-Markt, wo ja doch ein wichtiger, grosser Markt ist, wenn der wegfällt?
16: Ja, jetzt, das sind nur zwei Unternehmen, die haben eine unterschiedliche Abhängigkeit vom EU-Markt. Ich kann nicht für die Unternehmen reden, das steht mir nicht zu. Aber selbstverständlich tut das weh, wenn ein wichtiger Markt wie die EU wegbricht.
17: Sie reden von den beiden Schweizer Firmen Swiss Steel und Stahl Gerlafingen. Sie haben es aber vorne kurz in einem Nebensatz erwähnt. Die Schweiz produziert ja vor allem viel Spezialstahl. Tun höhere Zölle drauf am Ende nicht auch der EU schaden?
16: Selbstverständlich. Und das ist auch das, was wir der EU in unserem Lobbying sehr deutlich sagen. Ihr schadet euch ja selber. Erstens produzieren wir Spezialitäten, die ihr gar nicht habt und könnt. Zweitens ist der Schweizer Stahl der grünste Stahl, weil er mit erneuerbaren Energien, mit Strom produziert worden ist. Und drittens sind unsere Volumen homöopathisch klein im ganz europäischen Kontext. Wir sind sicher nicht zuständig für die Überkapazitäten, für das Dumping in der EU. Also wir sind die Falschen zum Bestrafen, inakzeptabel. Und ich freue mich, dass auch Bundespräsident Parmelin sich bei seinen Besuchen in der EU entsprechend geäussert hat.
17: Aber es ist natürlich einfach eine Form von Erklärung, die die EU hat, wegen der Dumpingpreise, wegen der Produkte, die aus China kommen. Machen sie das überhaupt? Wenn man aus der Sicht der EU kann das natürlich verständlich sein.
16: Wir sehen tatsächlich einen aufkommenden Protektionismus der Europäischen Union. Und ich sage jetzt einmal, Bauchgefühl, rein politisch, kann man das vielleicht nachvollziehen. Weil das richtet sich einerseits gegen die USA. Die USA, die mit ihrer Zollpolitik der EU schadet. Da sagt die EU, ja, wenn du mir auf eine Backe schlägst, habe ich nicht die zweite an, sondern schlage zurück. Und auf der anderen Seite ist es gegen China gerichtet, wo mit ihren stark subventionierten Industriepolitik eine Überkapazität geschaffen hat, wo jetzt auf Europa geschwemmt wird. Und auch da kann ja nicht die EU zuschauen und sagen, ja, jetzt ist halt leider die ganze Automobilindustrie, der Maschinenbau und Basischemie tot, weil Chinesen günstiger sind. Das habe ich ein gewisses Verständnis, auch wenn es uns ehrlich gesagt ein bisschen an Streit im Sandkasten erinnert. Wenn du mir meine Sandburg kaputt machst, mache ich deine auch kaputt.
17: Und aber der Protektionismus, den Sie jetzt ansprechen, es kann gut sein, dass der weitergeht, weil viele im Europäischen Parlament wollen den Protektionismus auf weitere Branchen ausweiten, auf die Rüstungsindustrie, auf die Autoindustrie, auf Batterien, auf Windturbinen. Der EU-Handelskommissar Sefcovic hat vor kurzem im Economist gesagt, und das hat er eben sehr deutlich gesagt, darum ist das so aufgefallen, Europa könne sich nicht mehr nur noch auf freien Handel verlassen. Die EU müsse eigene Industrien besser schützen. Das sind schlechte Nachrichten für die Schweizer Exportindustrie.
16: Aber auch schlechte Nachrichten für die EU. Voran habe ich jetzt aus dem Bauchgefühl geredet. Wenn man jetzt wieder den Verstand walten lässt, dann schadet sich die EU mit dieser Politik selber. Weil Produkte werden teurer, weniger innovativ. Wenn man eine Wirtschaft abschottet, eine Industrie schützt vor Konkurrenz, kommt das nie gut raus. Also sie schadet sich selber. Jetzt kommen wir aber auf die Schweiz. Ja, das heisst ja Industrial Acceleration Act in der EU. So wird das zusammengefasst, was wir jetzt besprochen haben. Und das schadet der Schweiz, weil wir logischerweise nicht Teil von der EU sind. Und jetzt ist die Aufgabe von der Politik, vom Lobbying, und da sind wir sehr stark engagiert, der EU zu erklären, dass das ja Dummheit ist, so wie beim Stahl, uns auszuschliessen. Wir sind voll integriert in den Binnenmarkt der EU, dank unseren bilateralen Verträgen. Wir sind voll integriert in der Wertschöpfungskette von unseren Kunden, von der europäischen Industrie. Also, wenn man die Schweiz will behandeln wie USA und China, dann schadet man der EU mehr, als man uns schadet.
17: Die Frage ist einfach, wieso sollen wir uns nicht behandeln wie USA oder China? Weil wir sind ja nicht in der EU. Als Fakt.
16: Ja, aber wir sind nicht ein banaler Drittstaat. Wir sind dank der bilateralen Verträge voll integriert in europäischen Binnenmärkte.
17: Und genau, da ist die Frage einfach, ob das die EU auch so sieht, wie Sie das jetzt darstellen.
16: Ja, und sonst muss man es daran erinnern mit deutlicher Sprache. Und das ist die Aufgabe von der Behörde und von der Politik.
15: Das ist SRF Tagesgespräch mit dem Martin Hirzel, Präsident von Swissmem. Swissmem vertritt die Schweizer Maschinen-, Metall- und Elektroindustrie. Und sie haben heute Morgen die neuen Quartalszahlen präsentiert. Machen wir ein erstes Fazit. Die Wirtschaftsbeziehungen zu der EU, die sind schwierig, eben zum Beispiel wegen Protektionismus. Die Wirtschaftsbeziehungen zu den USA sind auch schwierig, wegen der protektionistischen Industriepolitik von der Trump-Administration. Und die Wirtschaftsbeziehungen zu China sind auch schwierig, weil China im Prinzip wenig angewiesen ist auf uns und ihre Industrie massiv selber subventioniert. Was ist das für eine Situation?
16: Jetzt kommen genau die Stärken von der Schweizer Industrie zum Tragen. Wir sind nämlich agile Nischen-Champion. Wir produzieren nicht Massenprodukte, die genau die Probleme hätten, die sie jetzt aufgezählt haben, sondern die Schweizer Industrie ist dort erfolgreich, wo sie unverzichtbare Produkte herstellen kann, wo sie systemkritische Komponenten anbietet, Innovationen hat, die sonst niemand hat. Und auch in dieser schwierigen Welt, die Sie jetzt gerade beschrieben haben, braucht es solche Technologien. Ich denke an die Raumfahrt, ich denke aber auch an die Energieinfrastruktur. Nicht zuletzt auch Rüstung, Semiconductor, also Halbleiterindustrie, alles Bereich. Datacenter haben schon gesagt, wo die Länder investieren wollen, wo sie angewiesen sind auf Technologien. Wenn es uns weiterhin gelingt, dort können Lösungen anzubieten, werden wir auch in dieser schwierigen, multipolaren Welt können bestehen.
15: Stichwort Lösungen. Eine Lösung in vielem sehen Sie mit Freihandelsabkommen. Zum Beispiel ist das ein Thema gerade ab nächster Woche in der Session im Parlament. Sie fordern die Verabschiedung vom Freihandelsabkommen mit den Mercosur-Staaten. Die EU hat das Freihandelsabkommen anfangs Mai in Kraft gesetzt. Der Wirtschaftsminister Parmelin hat das Abkommen im letzten September in Brasilien unterschrieben. Der Vertrag muss jetzt noch durchs Schweizer Parlament. Wieso ist das Abkommen mit Mercosur so wichtig?
16: Es ist wichtig, wie alle Freihandelsabkommen, weil genau in dieser Welt, wo Machtblöcke, Sanktionen, Abschottung herrscht, in dieser Welt müssen wir bilateral mit anderen Ländern oder Verbünden Freihandelsverträge haben. Und Mercosur ist ein Wachstumsmarkt, knapp eine halbe Milliarde, wo wir aktuell dorthin exportieren. Man könnte sehr deutlich weiterwachsen. Ich kenne die Region relativ gut und ich kann sagen, das ist jetzt ein Klassiker. Mit einem Freihandelsabkommen wollen wir ja in der Schweiz produzieren, zu Schweizer Löhnen und zu Schweizer Arbeitsrecht und dann können günstiger exportieren. Und das passt vor allem für Länder wie Brasilien, wo relativ anspruchsvoll ist, vor Ort zu produzieren. Also unsere Firmen bleiben lieber da und wachsen mit Export nach Brasilien, Argentinien und vielleicht auch Uruguay, Paraguay.
15: Und andererseits können die Mercosur-Staaten, die Sie jetzt erwähnt haben, können mit dem Freihandelsabkommen Rindfleisch, Wein, Getreide zu tiefen Zollsätzen in die Schweiz importieren. Wegen dem verlangen die Bauern eine Kompensation von 880 Millionen Franken. Also ganz einfach gesagt, die Bäuerinnen und Bauern haben Angst, sie gehen ein. Der Bauernverband befürchtet, dass die Schweiz mit billigem Rindfleisch aus Argentinien geflutet wird. Und ich frage Sie, haben Sie für das kein Verständnis?
16: Mal, ich kann erkennen, dass Freihandel kann eine Herausforderung darstellen für die Schweizer Landwirtschaft. Und darum habe ich schon Verständnis, dass man die muss irgendeiner Form kompensieren. Das sollte allerdings nicht sein, Freihandelsvertrag nach Freihandelsvertrag, sondern im Idealfall eine Gesamtlösung. Ich muss nur einfach sagen, jetzt zu dem Kontingent, das Sie gesagt haben, zu dem zollfreien Import, wir haben Kontingente so in dem Freihandelsabkommen fixiert, dass sie den aktuellen Import von Brasilien und Argentinien entsprechen. Also da kommt nicht plötzlich eine Flut, sondern wir haben einfach jetzt niedergeschrieben, was wir heute leben. Aber ich nehme die Sorgen der Bauern ernst und ich gehe davon aus, dass die Politik eine Lösung wird finden, um da eine Kompensation zu definieren.
15: Ein zentraler politischer Streitpunkt bei den Verhandlungen über das Mercosur-Abkommen ist Natur. Der SP-Aussenpolitiker John Bult tut das so erklären, das hat er im 10 vor 10 gesagt, das Wichtigste ist, dass man etwas macht gegen Entwaldung. Damit eben nicht beispielsweise Rindfleisch aus Südamerika in die Schweiz importiert wird, wo auf Entwaldung oder auf Zwangsarbeit basiert. Und sie kritisieren heute Morgen scharf,
17: deutlich, also es ist wirklich ein scharfer Satz, was Sie da sagen. Sie sagen nämlich, die schädliche und neokolonialistische EU-Entwaldungsverordnung. Warum sind Umweltauflagen plötzlich neokolonialistisch?
16: Die Entwaldung, das Abbrennen vom Amazonas ist ein Problem. Das tut niemand abstreiten. Aber es ist illegal in Brasilien und wird nicht gefördert vom Staat. Im Gegenteil, Behörden unter dem Präsident Lula hat die Armee in die Region geschickt, um sicherzustellen, dass das aufhört. Ich will das überhaupt nicht kleinreden. Jetzt aber die Forderung, die Sie erwähnen, wäre ja die Übernahme von einer EU-Gesetzgebung, nämlich die Entwaldungsverordnung. Also langsam habe ich den Eindruck, wir müssen uns nicht Angst haben vor den bilateralen drei, die angeblich Bürokratiewellen in die Schweiz bringen sollen, sondern wir müssen Angst haben vor Bern, wo freiwillig will solche Gesetze von der EU übernehmen, wo wir sagen, ganz darum neokolonialistisch, ihr da in Südamerika schaut ein bisschen besser eurem Wald und wenn nicht, dann strafen wir euch und kaufen nichts mehr von euch. Ich bin gerade letzten Monat wieder das letzte Mal in Brasilien gewesen und ich kann Ihnen sagen, Brasilien hat 90% vom Strom aus erneuerbaren Energien. Das schlägt es uns um Welten. 70% von allen Autos fahren mit Bioethanol, also einem nachwachsbaren Treibstoff.
17: Das ist super, das ist jetzt das Thema. Es geht jetzt um die Entwaldung. Das ist jetzt ja, egal, wie die Autos rumfahren.
16: Ich finde das anmassend, wenn wir den Brasilianer Natur- und Umweltschutz beibringen, wo in vielen Bereichen uns voraus sind.
17: Sie sagen einfach, Freihandel ist wichtiger als Waldschutz.
16: Das habe ich überhaupt nicht gesagt, aber indem wir zollfrei Schweizer Maschinen und Technologien nach Brasilien, Argentinien verkaufen, tun wir nicht das Abbrennen oder das Abholzen vom Amazonas fördern. Das hat miteinander überhaupt nichts zu tun. Und ich sehe da den Link nicht mit einer EU-Verordnung.
17: Das sehen nicht alle so und das wird jetzt dann ab nächster Woche ein Thema sein in der Session und das wird im ganzen Parlament diskutiert werden, wie das mit dem Mercosur-Abkommen weitergeht. Machen wir da einen Punkt und kommen zur geopolitischen Lage. Die Eskalation im Nahen Osten sehen Sie als Probleme für die Tech-Industrie. Der Iran-Krieg beeinträchtigt die Lieferketten und die Energieversorgung. Wie einschneidend sind die Auswirkungen momentan wegen dem Iran-Krieg?
16: Also zuerst ist es einfach wieder Verunsicherung, natürlich. Man rechnet nicht mit einem Wirtschaftsaufschwung, wenn Krieg herrscht und wenn Energielieferketten unterbrochen sind. Also das ist aktuell das grösste Problem. Dann haben wir im April eine Umfrage gemacht in unserer Mitgliedschaft und haben erfahren, dass ein Viertel von unseren Mitgliedsfirmen Lieferkettenprobleme haben infolge von diesen Konflikten. Das kann sein, dass Zulieferteile zu spät, zu teuer oder sogar defekt ankommen. Das sind nicht die ganz grossen Probleme, aber es stört uns. Dann ist natürlich die grosse Angst vor steigenden Energiekosten. Und natürlich sehen wir auf den Weltmärkten, dass Öl und Gas 70% teurer geworden ist seit Anfang Jahr. Das spüren wir aber jetzt noch nicht konkret in unseren Fabriken. Öl spielt sowieso keine Rolle, aber Gas brauchen wir. Ein Drittel von unserem Energiemix ist Erdgas. Aber die Firmen haben natürlich langfristige Abnahmeverträge und geniessen jetzt noch die alten Preise. Und somit spüren wir ganz aktuell den Energieschock noch nicht.
17: Gehen wir vielleicht noch ganz konkret auf die Strasse von Hormuz ein. Die ist ja weitgehend blockiert. Und weil das so ist, ist die Beschaffung von Öl und Gas immer noch schwer. Gerade Firmen in der Metallverarbeitung, die brauchen ja für die Prozesswärme viel Energie. Da gibt es Auswirkungen.
16: Absolut. Für die Hochtemperaturöfen, Prozesswärme, sind wir auf Gas angewiesen. Das Gas ist 100% importiert und kommt wahrscheinlich auf irgendwelchen Wegen auch durch die Strasse von Hormuz, nicht alles. Und das wird, wenn die nicht endlich aufgeht, mittelfristig zu einer Verteuerung führen. Aber aktuell spüren wir es noch nicht, weil wir in langfristigen Abnahmeverträgen sind mit unseren Gaslieferanten.
17: Zum Schluss, Herr Hirzel, was haben wir jetzt alles besprochen? Der Krieg im Nahen Osten, der Zollstreit mit den USA, dann EU First, der Protektionismus. Über den Starkfranken haben wir gar nicht geredet, aber das ist auch ein Thema. Die Schweizer Wirtschaft hat, vielleicht kann man es einfach so ein bisschen salopp sagen, hat schon einfachere Zeiten erlebt. Was macht Ihnen Hoffnung?
16: Hoffnung macht mir, dass die Unternehmen das kennen. Das Auf und Ab und die Unruhe im Ausland. Sie sind in ihren Nischen Weltmarktführer, Technologieführer. Aber wir brauchen Hilfe von der Politik, wenn es um Rahmenbedingungen geht. Wir müssen sicherstellen, dass man die Kosten in diesem Land nicht erhöht, dass man die Energieversorgung sicherstellt und dass wir keine Dummheiten machen im Bereich von Ablehnen von Freihandelsverträgen. Gut, als Beispiel.
17: Das sagen Sie. Und man muss natürlich auch schauen, dass man die Nischen erkennt, dass die Welt die Nischen sieht.
16: Klar, also unsere Firmen müssen zuerst ihre Nischen finden, wo sie können mit ihren Technologien beherrschen. Zweitens müssen sie Innovation betreiben und drittens müssen sie permanent an ihren Kosten und an ihrer Produktivität in diesem Land arbeiten.
17: Gut, ich hoffe, es haben alle mitgeschrieben und können das genauso umsetzen. Martin Hirzel, vielen Dank für das Gespräch.
16: Danke Ihnen.
2: Der Martin Hirzel, Präsident von Swissmem, im Tagesgespräch beim David Karasek. Das sind Mittagsinformationen von Radio SRF gewesen. Verantwortlich für die Nachrichten Sandro Peter. Am Mikrofon Radka Laubacher. Ich wünsche Ihnen einen ganz schönen Nachmittag.
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18: Ja, da haben wir den schönen Nachmittag. Warm, sonniges Wochenende in Sicht. Ja, was wollen wir noch mehr? Dani Vorler am Mikrofon. Ich würde euch gerne die Vorwochenendstimmung noch ein bisschen untermalen. Mit sonniger Musik, Sommermusik. Heart and Soul. Das sind Huey Lewis and the News.

0: So klingt der Freitagnachmittag auf dem Eis. Fakt, oder?
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0: Die Übersicht von 13.32 Uhr im Aargau auf der A1 Richtung Bern zwischen Aarau Ost und Aarau West. Stau nach einem Unfall. Dann Stau oder stockender Verkehr in der Region Basel auf der A2 Richtung Deutschland ab Pratteln. In der Region Bern-Solothurn auf der A1 Richtung Zürich zwischen Kirchberg und Wangen an der Aare. Und in der Region Zürich vor dem Kubrist-Tunnel Richtung St. Gallen ab Dietikon und ab Urdorf Süd. Auf der Nord-Süd-Achse ist der Gotthardtunnel Richtung Süden wieder offen, jedoch 4 Kilometer Stau ab Amsteg und eine Wartezeit von circa 40 Minuten. In Richtung Norden zwischen Quinto und Airolo 3 Kilometer Stau und rund 30 Minuten Wartezeit. Die Einfahrten Airolo und Göschenen sind gesperrt. Ja, es geht im Sommer entgegen. Also gefühlt ist ja schon längst ein Sommer. Reisezeit auch. Heute im Nachmittag spät 3:05 geht es um touristische Sehenswürdigkeiten in Europa. Wenn ihr Lust habt zum Mitroten, zum Mitspielen, es gibt eine Jahreskarte für Schweizer Museen zu gewinnen im Wert von 177 Franken. Jetzt gerade im Sommer, wenn es heiss ist, natürlich auch ideal, weil die meisten sind schön klimatisiert. Wenn ihr weit mitspielen wollt, jetzt ist der Moment zum Wählen. 0848 440 222. 0848 440 222.

0: Save the Last Dance for Me, Michael Bublé bei SRF 1. Und jetzt haben sie da gerade noch eine dringende Verkehrsmeldung nachgeliefert.
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0: Von 13.37 Uhr Vorsicht in der Zentralschweiz.

0: Don't Ask Me Why. Der Titel von der Eurythmics bringt uns zum Nachmittagsspiel.
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0: Und ich habe vorher schon angekündigt, der Andreas Schneider von Hitznau im Zürich Oberland. Er ist pensionierter Pfarrer und ich habe mich vorher gerade gefragt, Andreas, kann man als Pfarrer überhaupt irgendwann mal in eine Pension reinkommen oder ist man da nicht auf ewige Zeiten im Dienst Gottes?
2: Ja, grundsätzlich muss ich sagen, dass das schon so ist, dass das eigentlich nicht einfach aufhört. Aber wenn man nicht mehr aktiv im Pfarramt ist, ist es natürlich schon gemütlich, kann man sagen, dass man besser kann den Alltag gestalten kann. Man ist nicht mehr so eingepfercht in das, was man sonst immer gemacht hat.
0: Und wie tust du deine Tätigkeit, die du ausgeübt hast als Pfarrer, heute in deiner Rentnerzeit in den Alltag hineingestalten?
2: Also fast durch einen Zufall sind meine Frau und ich dazu gekommen, Pilgerwanderungen anzubieten nach Santiago de Compostela.
0: Ja.
2: Auf dem Camino del Norte, das ist also der Nordküste entlang, immer 150 Kilometer, jedes Jahr die Strecke. Und mit der zweiten Gruppe sind wir gerade jetzt Ende April in Santiago glücklich angekommen.
0: Also du bist hier

0: jetzt fast Profi-Pilgerer geworden. Ist das korrekt? Ja. Verstehe ich das richtig?
1: Es gibt dann wirklich Profis in Spanien, die zum Teil auch arbeitslos sind. Die sind wirklich die ganze Zeit hinter sich und für sich unterwegs. Also das könnte man jetzt von mir nicht behaupten.
0: Ja, ja. Nein, du bist ja eben pensionierter Pfarrer. Und Pfarrer sein, das ist schon eine Art auch eine Berufung, oder?
1: Ja, das ist so. Ja. Und jetzt im Sommer geht es gerade wieder los bei mir mit einem kleinen Pensum. Da in Wittnau.
0: Alle.
1: Weil unser neues Pfarrer-Ehepaar, das Anfang Juli, hat jetzt gerade ein Kind bekommen. Und Noemi Walder, wie sie heisst, unsere neue Pfarrerin, und der Joshua, also das Pfarrer-Ehepaar, starten gerade mal mit einem Mutterschaftsurlaub.
0: Ja, super. Und jetzt das, kannst du wieder
1: das bringe ich jetzt
0: in Einsatz. Siehst du jetzt?
1: Hast du, bin ich stellvertretend.
0: Wenn du rückblickend auf deine Zeit als Pfarrer schaust, hat es da auch mal Berufungskrise gegeben?
1: Ja, also gerade am Anfang, wo ich meine Pfarrstelle in Herleberg war, im Zürichsee. Es war eine ganz schwierige Zeit und ich war hin und her gerissen. Und eigentlich erst, als ich die Predigt fertig hatte für den Einsetzungsgottesdienst, dann ist irgendwie wieder Knopf gelöst und dann ist es besser gegangen. Aber das haben nur ganz wenige Leute gewusst. Ich habe gegen aussen eigentlich das nicht so gezeigt, aber ich war froh, wo dann wieder 20 Graben ist und die Predigt gestanden ist. Dann habe ich gewusst, so, jetzt kann ich loslassen.
0: Und jetzt mittlerweile sind all die Jahre verflossen und du bist pensioniert. Andreas, danke vielmals für den Einblick in deine Tätigkeit als Pfarrer und heute auch als Pilgerer, wo er unterwegs ist, der Andreas Schneider. Aber jetzt geht es natürlich in erster Linie doch noch ums Spielen von unserem Nachmittagsspiel. 3 von 5, du spielst um die Jahreskarte für Schweizer Museen und es geht, wenn ich schon angekündigt habe, um touristische Sehenswürdigkeiten in ganz Europa. Als erstes möchte ich wissen, welche Sehenswürdigkeiten hat dokumentiert die längere Bauzeit? Sagrada Familia in Barcelona oder der Eiffelturm in Paris?
1: Ja, Sagrada Familia.
0: Welche touristische Attraktion hat zuletzt mehr Besucherinnen und Besucher gehabt? Sagrada Familia Barcelona oder der Louvre Paris?
1: Der Louvre.
0: Welche Sehenswürdigkeit ist höher? Der Schiefturm von Pisa oder der Arc de Triomphe zu Paris?
1: Der Schiefturm.
0: Welche Sehenswürdigkeit hat man früher angefangen zu bauen? Sagrada Familia Barcelona oder der Schiefturm von Pisa?
1: Der Schiefturm von Pisa.
0: Ja. Welche Sehenswürdigkeit ist älter? Alhambra Granada oder Schloss Neuschwanstein Bayern?
1: Ja, die Alhambra.
0: Voilà. Das ist also zügig und wie durcheinander gegangen bei dir. Sagrada Familia hat eine längere Bauzeit. Vor allem bist man immer noch am Bauen im Vergleich zum Eiffelturm. Das ist der erste Punkt. Der Louvre hat letzte 8,7 Millionen Besucher gehabt. Sagrada Familia 4,9 Millionen. Das ist beides extrem viel und ein riesen Touristenmagnet. Aber für dich der zweite Punkt. Der Schiefturm von Pisa ist 57 Meter hoch. Der Arc de Triomphe von Paris 50 Meter. Du hast auf eine Richtung gesetzt. 3 von 5 hast du bereits richtig. Der Schiefturm von Pisa, da hast du müssen lachen, ist 1173 Baubeginn gewesen. Sagrada Familia Barcelona 1882 und ja genau, die Alhambra Granada ist natürlich auch älter als das Schloss Neuschwanstein in Bayern. Herzliche Gratulation zu 5 von 5. Ich schicke dir die Jahreskarte in die Schweizerischen Museen im Wert von 177 Franken. Gratuliere dir und hoffe, du extra Freude.
1: Ja, danke vielmals. Also ich muss sagen, so einfach wie heute habe ich es jetzt fast noch nie gefunden.
0: Siehst du jetzt?
1: Genau, das richtige Thema irgendwie für mich.
0: Das ist, du bist natürlich auch viel Reise. Welches ist die nächste Reise, die wir machen?
1: Ja, also das nächste ist wieder eine kleine Pilgerreise mit der Gruppe von Russiken hinten auf Altdorf. gehen wir 2 Tage am Bodensee.
0: Ah, schön.
1: Pilgern, also es ist jetzt nicht eine grosse Sache, ja. aber wir sind mit diesen Leuten auch schon in Santiago gewesen und die werden sich alle sehr freuen, dass wir da eine kleine Neuauflage machen, auch wenn es nur 2 Tage ist.
0: Von Herzen eine gute Zeit, Andreas, und danke fürs Mitspielen. Ciao, ciao, salut.
1: Gerne. Ciao, danke.

ja, es schmeckt tatsächlich ein bisschen nach Sommer, wenn der Adriano Celentano im Radio kommt. Jetzt im Radio kommt nach den zwei Nachrichten mein Kollege Damian Becciard. Und was gibt's am Freitagnachmittag? Jawohl, wir feiern eins auf den Freitag, wo dir die Musikauswahl, wo dir die Regie über das Musikprogramm selber macht. Von mir, Dani Vorler, danke fürs Dabeisein heute ganz Vormittag durch bis jetzt und ein wunderbares, schönes Wochenende.

0: mit dem Orchestral Maneuvers in the Dark kommen wir zu den nächsten Nachrichten. Vorher habe ich noch den Verkehrsüberblick.
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0: Von 13.59 Uhr Entwarnung in der Zentralschweiz auf der A2 Richtung Luzern zwischen Reiden und dem Rastplatz Knutwil besteht keine Gefahr mehr durch Gegenstände auf der Fahrbahn. Im Aargau auf der A1 Richtung Bern zwischen Aarau-Ost und Aarau-West Stau nach einem Unfall. Weiterhin Stau in der Region Basel auf der A2 Richtung Deutschland ab Pratteln, in der Region Bern-Solothurn auf der A1 Richtung Zürich zwischen Kriegstetten und Önsingen und in der Region Zürich vor dem Gubrist-Tunnel Richtung St. Gallen, ab Dietikon und ab Urdorf Süd. Dann auf der Nord-Süd-Achse vor dem Gotthardtunnel Richtung Süden 4 Kilometer Stau und eine Wartezeit ab Amsteg von rund 45 Minuten in Richtung Norden zwischen Quinto und Airolo 3 Kilometer Stau und rund 30 Minuten Wartezeit. Die Einfahrten Airolo und Göschenen sind gesperrt.
2: Die Nachrichten von SRF um 2 mit Karin Britsch. Banker in der Schweiz müssen auffällige Gelder genau prüfen. Das Bundesgericht bestätigt ein Urteil gegen die Bank Gazprom Schweiz. Heute beginnt eine wichtige Sicherheitskonferenz in Singapur. In Asien wird seit längerer Zeit schon aufgerüstet, sagt unser Beobachter. Und das Wetter, es ist weiterhin sonnig und mit 28 bis 30 Grad auch wieder heiß. Zuerst geht's um einen russischen Cellisten und um Millionen von Franken. Das Bundesgericht hat deswegen ein Urteil bestätigt gegen 4 ehemalige Mitarbeiter der Gazprom Bank Schweiz. Und zwar wegen mangelnder Sorgfalt bei Finanzgeschäften. Es geht um 10 Millionen Franken, die angeblich dem Cellisten und Putin-Vertrauten gehörten. Gerichtskorrespondentin Sibylla Bondolfi.
3: 2014, bei Eröffnung der Konten, war Sergei Raldugin ein international unbekannter Musiker. Woher hatte er 10 Millionen Franken? Laut Bundesgericht hätten bei den Bankmitarbeitern die Alarmglocken läuten müssen. Denn Raldugin mag damals zwar noch kein Star gewesen sein, er war aber ein enger Freund des russischen Präsidenten Wladimir Putin. Laut Bundesgericht gab es Hinweise darauf, dass der Cellist Putin als Strohmann diente. Deshalb hätten die Bankmitarbeiter sorgfältig abklären müssen, ob das Geld wirklich Raldugin gehörte. Weil sie nicht genau hinsahen, kassieren sie jetzt eine bedingte Geldstrafe. Auch wenn bis heute unklar ist, ob Raldugin ein Strohmann war oder nicht. Dieser Leitentscheid ist wichtig für das Image der Schweiz. Es zeigt, dass sie es ernst meint mit dem sauberen Finanzplatz.
2: Wer mit dem Fahrdienst Uber unterwegs ist, kann neu den Ton während der Fahrt über die App aufzeichnen. Das soll laut Uber die Sicherheit erhöhen, zum Beispiel bei Fahrten in der Nacht oder wenn man alleine reist. Die Aufnahme muss man in der App von Hand starten. Nur wenn man nach der Fahrt einen Vorfall meldet und die Datei aktiv mitschickt, kann Uber sie anhören. Wird die Funktion bereits vor der Fahrt aktiviert, wird der Fahrer oder die Fahrerin darüber informiert und kann den Auftrag ablehnen. Zu zwei Kurzmeldungen aus der Schweiz. Der Mann, der sich auf einer Kreuzfahrt mit dem Hantavirus infiziert hatte, ist aus dem Zürcher Universitätsspital entlassen worden. Nach 2 Wochen sei es nicht mehr nötig, ihn dort zu behalten, sagt das Spital. Der Schweizer hatte sich im April auf dem Kreuzfahrtschiff Honius angesteckt. Im Kanton Basel-Stadt hat die Polizei gestern mehrere Razzien gemacht. Der Grund? Verdacht auf illegales Glücksspiel und Geldwäscherei. Knapp 100.000 Franken seien sichergestellt worden, sagt die Staatsanwaltschaft. Die Einsatzkräfte hätten 6 Lokalitäten in Basel und 2 Liegenschaften in Rien durchsucht. Entwarnung nach einem Großeinsatz gestern in Gossau im Kanton St. Gallen. Dort ist gestern eine Entführung gemeldet worden. Den Alarm ausgelöst hat eine Person mit einem Anruf bei der Kantonspolizei St. Gallen. Sie habe auf Bildern eine Entführung im Drogenmilieu gesehen. Die Polizei ist daraufhin mit einem Großaufgebot ausgerückt, mit Patrouillen, Kriminalpolizei und Drohnen. Nach Mitternacht zeigte sich dann, die Bilder sind nicht echt, das schreibt die Polizei. Die Person, die den Fall gemeldet hatte, sei getäuscht worden und auch das angebliche Opfer sei wohlauf. In Singapur hat der diesjährige Shangri-La-Dialog begonnen, die wichtigste Sicherheitskonferenz im asiatisch-pazifischen Raum. Hunderte Minister, hohe Offiziere und Expertinnen aus aller Welt diskutieren dort über aktuelle Bedrohungslagen. Fredrik Steiger berichtet für SRF über den Sicherheitsgipfel. Er sagt, während Europa erst jetzt wieder aufrüstet, tun viele Länder in Asien das schon seit Jahren.
1: Nicht zuletzt China, dessen Atomarsenal, das neuerdings das am schnellsten wachsende der Welt ist. Die Zahl der Atomsprengköpfe dürfte sich in kurzer Zeit vervielfachen. Und die Folge davon auch in Südkorea und Japan beginnen Diskussionen, ob man sich nicht auch selber Atombomben zulegen sollte. Man darf auch nicht vergessen, dass sich 5 der 9 Atommächte in Asien befinden. Und es gibt im asiatischen Raum keinen stabilisierenden Faktor wie die NATO, die in Europa dafür gesorgt hat, dass es seit Jahrzehnten keine Kriege mehr gibt zwischen ihren Mitgliedern.
2: Sagt Fredrik Steiger. Er beschäftigt sich bei SRF mit Fragen zur Sicherheitspolitik. Zum Sport. Nach der Eishockey-WM der Männer in diesem Jahr wird die Schweiz in 2 Jahren auch die WM der Frauen austragen. Der Schweizer Verband schreibt, er habe den Zuschlag dafür vom Internationalen Eishockey-Verband bekommen. Wo in der Schweiz die Spiele ausgetragen werden, soll bis im Herbst entschieden werden. Und ein Resultat vom Tennis an den French Open in Paris ist die Schweizerin Viktoria Golubic ausgeschieden. Sie verliert in der 3. Runde gegen die Ukrainerin Marta Kostyuk in 2 Sätzen. Die Börsendaten mitgeteilt von SIX. Der Swiss Market Index liegt im Moment bei 13.578 Punkten plus 0,5%. Der Euro wird zu 91,12 Rappen gehandelt und der Dollar zu 78,23 Rappen. Und das Wetter heute und morgen scheint weiterhin die Sonne. Morgen ziehen aber auch Schleierwolken auf. Die Temperatur steigt auf 28 bis 31 Grad. Die Biese lässt weiter nach. Das waren Nachrichten von Radio SRF. Verantwortlich Tobias Meyer.
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5: Heiss ist es, einmal an den meisten Orten. Abkühlen könnte man vielleicht irgendwo in einem See mit einem feinen Glacé. Irgendwo in den Bergen. Oder man lenkt sich eben einfach ein bisschen ab, zum Beispiel mit seinem Lieblingslied. Diese Option könnte ich bieten. Einfach ein Mail ins Studio machen via srf1.ch, Kontakt ins Studio oder anrufen auf 0848 440 222. Oder wir haben natürlich noch eine dritte Möglichkeit, eine WhatsApp-Nachricht machen mit einer Sprachnachricht auf 079 132 132 1. Damian Betschart ist mein Name. Und er da ist der Lou Bega zum Start.

1 auf den Freitag. Und was für einen Freitag. Ich freue mich auf viele Musikwünsche. Ein paar sind schon reingekommen. Ich glaube, wir gehen einfach gerade wirklich voll rein. Zum Beispiel haben wir den Wunsch von der Sue aus Abtwil. Sie schreibt uns, das Team von der Bäckerei Gschwend in, jetzt ist gerade der Name abgeschnitten, aber wir finden es, in St. Gallen irgendwo, ja, genau. Brigitte, Manuela und Sue wünschen, es ist alles verschoben bei mir auf dem Bildschirm, aber wir kommen jetzt über. So, jetzt haben wir es. Wünschen uns Alpenrosen, und zwar von Polo Hofer. Und sie grüßen ihre Arbeitsgespendung, die frei haben heute, Brigitta, Linda, und es ist noch ein weiterer Name, den man leider nicht ganz lesen kann. Aber das wäre auf jeden Fall der Polo Hofer, den wir so würden spielen. Und vorher gibt es aber noch einen anderen. Und auch den müssen wir da ein bisschen schöner herziehen, dann sehen wir es, was wir da noch haben. Und zwar müssen wir da wieder raus aus dem System. So, Sie sehen, ich habe gerade noch recht viel zu tun, so zum Start von dieser Sendung 1 auf Freitag. Aber zusammen, bis in 4 schaffen wir es dann ganz sicher. Der Martin Gattelli schreibt aus Sissach, er wünscht sich Behind Blue Eyes von The Who und grüßt damit Kathi und den Hans-Peter. Das ist ein bisschen einfacher gegangen, und darum kommt doch jetzt gerade als erstes. The Who haben wir gerade jetzt.

0: 1. Auf den Freitag, das ist Ihr Freitagnachmittag, mit heissen Temperaturen draussen und mit Haufen Musikwünschen. Schon einiges reinkommen per Mail, aber auch per Telefon und WhatsApp. Wir freuen uns natürlich. Bis um 4 Uhr spielen wir Ihre Musikwünsche. Zum Beispiel geschrieben hat Heidi Schweizer aus Lausen und sie wünscht sich für ihren Mann das Lied «Verdammt, ich lieb dich» von Matthias Reim und schickt ganz, ganz liebe Grüße ins Studio. Danke vielmals. Grüßli zurück. Dann gibt es gerade den Song. Vorher gehen wir aber noch auf Kleinlützel, und zwar zum Vinzenz Stich. Vinzenz, du hast gesagt, ich darf du sagen, gell? Was bist du gerade dran? Was bist du am machen?
1: Ich bin gerade am Umlaufen in Laufen.
0: Also wirklich ganz gemütlich irgendwo am Schatten nachher, oder wie machst du es so mit der Hitze?
1: Nein, schon. Ich muss Papier verteilen, Briefkästen.
0: Ah, also du bist noch ein bisschen am Schaffen in dem Fall?
1: Ja, genau.
0: Genau, und was machst du gegen die Hitze?
1: Ja, viel trinken und in den Schatten gehen.
0: Das sind die einzig guten, richtigen Rezepte. Vinzenz, du hast einen Musikwunsch, gell? Und zwar haben wir für dich bereit gemacht, John Miles Music. Was gefällt dir so an dem Song?
1: Ja, ich mache seit 52 Jahren spiele ich Klavier und verschiedene Instrumente.
0: Und das spielst du selber im Fall auch?
1: Ja, Klavier, Orgel, Kirchenorgel, Bassune, Keyboard.
0: Querbeet.
1: Ich glaube, ist Musik, genau.
0: Ja, das hören wir gerne. Hey Vinzenz, ich wünsche dir weiter ein ganzes gutes Vertragen von deiner Post im Fall. Viel trinken, wie du selber gesagt hast. Willst du ein paar Grüße durchgeben?
1: Ja, sehr gerne. Und zwar alle Laufentaler, Schwarzgruppe. Und besungen so die Musikverein Kleinlützel und Kirchenchor Dittiger Blaue etc. Einfach die, die mich kennen, die im Laufen da im Schwarzbüberland.
0: Das sind sicher ein paar für dich jetzt, John Miles Music. Und dir ganz schönen Nachmittag und dann ein gutes Wochenende. Ciao, Vinzenz.
1: Tschüss, Damian. Merci vielmals.

0: 1. Auf den Freitag geht weiter mit grandiosen Musikwünschen. Vorher die Verkehrsübersicht von 14.31 Uhr mit Stau in der Region Basel auf der A2 Richtung Deutschland ab Pratteln, in der Region Bern, Solothurn auf der A1 Richtung Zürich zwischen Kirchberg und Önsingen und in der Region Zürich vor dem Gubristunnel Richtung St. Gallen ab Dietikon und ab Urdorf Süd. Auf der Nord-Süd-Achse vor dem Gotthardtunnel Richtung Süden aktuell 4 Kilometer Stau und eine Wartezeit ab Amsteg von rund 45 Minuten. In Richtung Norden zwischen Quinto und Airolo 3 Kilometer Stau und rund 30 Minuten Wartezeit. Die Einfahrt Airolo und Göschenen sind gesperrt. Anna und Drax, eine gute, natürliche, sichere Fahrt. Ja, das ist eins auf den Freitag. Das sind Ihre Musikwünsche an diesem heissen Freitagnachmittag. Sie können uns ganz einfach anrufen im Studio auf 0848 440 222. Oder wenn es Ihnen besser geht, ein WhatsApp machen auf 079 132 132 1. Oder noch einfacher, falls es auch gerade nicht geht, ein Mail ins Studio via srf1.ch. Monika Eberle aus Wiel hat zum Beispiel schon geschrieben, wünscht sich für ihren Schatz, den Marcel, for non-blunts. WhatsApp. Geht's natürlich gerade da auf SRF 1. Vorher noch der Wunsch vom Roger Brönnimo aus Eriswil. Grüßt den Marcel Speidel, der auf dem Dach am Schwitzen ist und wünscht ihm auf dem Weg eine Abkühlung. Das wünschen wir natürlich auch. Und zwar mit dem Coolman Peter Steiner.
1: Ah, ein Stadtmensch. Sie glauben wohl auch, dass wir hier oben etwas altmodisch sind.

0: Eis. Auf einen Freitag mit den Four Non Blondes. Ein Haufen Musikwünsche kommen rein. Freue ich mich natürlich, mag fast nicht nachher mit lesen, aber zusammen schaffen wir es. Wir haben natürlich noch ein bisschen Platz jetzt vor den drinnen. Und natürlich auch von 3 bis 4 nochmal reinkommen. Zum Beispiel der Wunsch von der Pascal Neff. Sie schreibt, liebes Studio-Team, ich bräuchte heute Nachmittag einen kleinen Aufsteller. Und zwar wünscht sie sich den Musiktitel Swiss Lady vom Pepe Lienhardt. Machen wir natürlich sehr gern. Vorher gibt es aber noch den Wunsch, und zwar von der Marianne Hauser aus Rodersdorf.
1: Liebe alle, die gerade am Zuhören sind, an der schönen Sendung am Freitagnachmittag und sich freuen auf das bevorstehende warme Wochenende, hätte ich gerne gewünscht vom Zucchero Baila Morena.
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etwas zum Tanzen, etwas zum, ja, so ganz gemütlich ein bisschen mitträumen und einen zum ein bisschen, ja, draussen hückeln, einfach ein bisschen in die Ferne rausschauen. Haben wir noch vor den Trünen, das ist eins auf den Freitag. Mit Ihnen Musikwünschen, zum Beispiel mit dem von Patrick Blaser aus Basel, er schreibt: Hallo lieber Damian, bei dem schönen Wetter und heissen Wetter wäre doch eine Erfrischung in Form von einem Sommerhit sehr willkommen. Rhythm is a Dancer von Snap wünscht er sich. Und grüßen möchte er Tochter, Nathalie und alle, die zuhören und wünscht somit allen ein schönes Wochenende. Das wäre jetzt zum Tanzen. Denn dort zum Mitträumen kommt von der Anita Frey aus Luzern. Sie wünscht allen Menschen, die es gar nicht so gut haben, alles Gute und gute Besserung, falls dann eben jemand krank ist, besonders all denen in ihrem Bekanntenkreis. Sie wünscht sich Céline Dion, Because You Loved Me, und schickt liebe Grüße. Und dann haben wir eben noch einen, zum einfach so gemütlich ein bisschen draussen hocken und ein bisschen Ferne schweifen mit den Gedanken. Der Gruß, der kommt von der Claudia Nick aus Wünnewil. Sie ist gerade am Äpper-Gumpfi machen und wünscht sich den Jimmy Cliff mit I Can See Clearly Now. Bin gespannt, was sie da für eine Erleuchtung hat beim Erdbeer-Gumpfi machen, dass sie sich I Can See Clearly Now wünscht. Vielleicht erfahren wir es noch, vielleicht aber auch nicht. Auf jeden Fall ist das da der Hit dazu.

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1: Vor 14:59 Uhr Stau in der Region Basel auf der A2 Richtung Deutschland ab Liestal. In der Region Bern-Solothurn auf der A1 Richtung Zürich zwischen Kirchberg und Önsingen. In der Region Zürich vor dem Gubristunnel Richtung St. Gallen ab Dietikon und ab Udorf Süd. Sowie auf der A1 Richtung Zürich zwischen dem Rastplatz Baltenswil Nord und Zürich Ost. Und in der Ostschweiz auf der A13 Richtung St. Margareten zwischen Haag und Sennwald. Auf der Nord-Süd-Achse vor dem Gotthardtunnel Richtung Süden 4 Kilometer Stau und eine Wartezeit ab Amstieg von rund 45 Minuten. In Richtung Norden zwischen Quinto und Airolo 3 Kilometer Stau und rund 30 Minuten Wartezeit. Die Einfahrt Airolo und Göschenen sind aktuell gesperrt. Ich wünsche allen unterwegs eine gute und vor allem eine sichere Fahrt.
2: Die Nachrichten von SRF um 3 mit Karin Britsch. Die Europäische Union und ihr Mitglied Ungarn wachsen wieder enger zusammen unter der neuen Regierung von Peter Mocsár. So hat die EU heute Gelder in Höhe von über 16 Milliarden Euro freigegeben. Das hat Kommissionspräsidentin Ursula von der Leyen in Brüssel gesagt. Dort hat sie sich heute mit Peter Mocsár getroffen. Sie spüre bereits starke Veränderungen in Ungarn.
3: It has only been a few weeks, but we can already feel a strong wind of change across Hungary.
2: Die EU hatte Hilfsgelder für Ungarn unter der früheren Regierung von Viktor Orban zurückgehalten, wegen Korruption und mangelnder Rechtsstaatlichkeit. Die Freigabe der 16 Milliarden Euro ist nun an Bedingungen geknüpft. Die neue ungarische Regierung unter Peter Mocsár muss dafür Reformen umsetzen. In die Schweiz zuerst mit drei kurzen Meldungen. Der Mann, der sich auf einer Kreuzfahrt mit dem Hantavirus infiziert hatte, ist aus dem Zürcher Universitätsspital entlassen worden. Nach 2 Wochen sei es nicht mehr nötig, ihn dort zu behalten, sagt das Spital. Der Schweizer hatte sich im April auf der Kreuzfahrt Hondius angesteckt. Im Kanton Schwyz ist gestern ein Segelflugzeug in einen Wald abgestürzt. Der 68-jährige Pilot ist dabei ums Leben gekommen, wie die Kantonspolizei Schwyz schreibt. Der Mann war allein unterwegs. Wieso er in Reichenburg abgestürzt ist, weiß man noch nicht. Das werde nun von der Bundesanwaltschaft abgeklärt. Und in Gossau im Kanton St. Gallen hat gestern ein Alarm einen Großeinsatz mit Patrouillen, Kriminalpolizei und Drohnen ausgelöst. Eine Person hatte eine Entführung im Drogenmilieu gemeldet. Wie sich zeigte, waren die Bilder, auf die sie sich bezog, nicht echt. Das schreibt die Polizei. Die Person, die den Fall gemeldet hat, sei getäuscht worden und auch das angebliche Opfer sei wohlauf. Die Stadt Zürich hat erstmals eine Abfallanalyse gemacht und dabei zeigt sich, fast ein Fünftel des Kehrichts sind Lebensmittelabfälle, die eigentlich vermeidbar wären. Das schreibt die Stadt Zürich. Mehr als 23 Kilogramm Lebensmittel pro Kopf werden jedes Jahr weggeworfen. Auch Material, das eigentlich recycelt werden könnte, werde weggeworfen, zum Beispiel Rüstabfälle, Kunststoffverpackungen oder auch Karton und Papier. Um die Recyclingquote von heute 46 auf über 50% zu erhöhen, plant die Stadt einige Massnahmen. Zum Beispiel will sie die mobilen Recyclinghöfe ausbauen. Es bleibt der Blick aufs Wetter. Heute ist es sonnig bei Höchstwerten zwischen 28 und 31 Grad. Morgen ist es nicht mehr wolkenlos, aber es wird wieder heiß mit 30 Grad. Das waren Nachrichten von Radio SRF, verantwortlich Tobias Meyer.
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1: Nochmal eine ganze Stunde Musik zum Abkühlen, zum in Erinnerungen schwelgen, zum endlich einmal vielleicht den Keller aufräumen. Ich freue mich auf Ihre Musikwünsche. Via Kontakt ins Studio auf srf1.ch oder auch per Telefon auf 0848 440 222. Mein Name ist Damian Betschart. Erfülle noch bis um 4 Uhr Musikwünsche, auch für die, die zum Beispiel im Auto unterwegs sind. Wie sind Sie da?

1. Auf den Freitag, das geht da ruckzuck am Freitagnachmittag. Da kommen wir selber manchmal fast nicht nachher mit die ganzen Mails abracken und Telefon abnehmen. Aber es hat natürlich noch ein bisschen Platz vor den Vieren. Zum Beispiel haben wir da den Wunsch von der Marei Chromus Welti aus Auressio. Sie schreibt: Hallo zusammen, meine Mann und ich, wir sind gestern beim Tote Hosen Konzert. Sie war in einem Club und einfach nur grandios. Ihr Mann ist jetzt wieder am Arbeiten, ist Buschauffeur und im unser Nonental treue SRF1-Hörer. Gehört natürlich sehr, sehr gern. Und darum wünscht sie sich natürlich auch jetzt etwas von den Toten Hosen. Und grüssen möchte sie alle Toten Hosen-Fans und dann natürlich alle die das Ticket hatten und alle, die eben keins haben. Gambino gäbe alles, sagt sie. Für alle, die dann mal ans Konzert gehen, unbedingt natürlich dann wieder mal schreiben. Dann haben wir noch einen anderen Wunsch, und zwar von der Elian Diethelm aus Gwatt. Sie ist auf dem Weg in Süden über den heute wieder eröffneten Nuffenpass und wünscht sich darum vom Ed Sheeran Azizam. Spielen wir sehr, sehr gerne.

0: 1 auf einen Freitag. Noch bis um 4 Uhr spielen wir Ihre Musikwünsche per Kontakt ins Studio auf srf1.ch oder auch per Telefon auf 0848 440 222. Ganz so, wie das auch Rosmarie Zurbuchen von Worblaufen gemacht hat. Rosmarie, du bist gerade am Päckli-Pack, hast du mir erzählt, gell?
1: Ja, genau.
0: Was gibt das für ein Päckli?
1: Das ist eine Konfirmation von der Jael Stucki, nächsten Sonntag in Thun. Ich kann natürlich nicht sagen, was ich jetzt dritte muss.
0: Natürlich.
1: Aber ich habe schon ein paar Plastik jetzt machen und das sieht gut aus.
0: Aber darf ich fragen, ist das ein grosses oder ein kleines Päckchen?
1: Nein, es sind alles relativ kleine, aber sehr wertvolle.
0: Genau, und Grösse spielt ja sowieso nicht eine Rolle, ne?
1: Das ist ja so, der Inhalt.
0: Du, was hast du schon so geplant an diesem Wochenende?
1: Ich habe nicht viel. Wir haben Fisch essen, einen Radenhunger, morgen. Also heute, glaube ich, hinkommen. Wir sicher aber gegessen. Ja, und einfach einen gemütlichen Tag.
0: Ich würde sagen, ein gemütliches Wochenende gibt es.
1: Genau, ja.
0: Wer würdest du gerne grüßen, Rosmarie?
1: Ich würde gerne grüßen Franziska Duschon in Thun, Familie Zimmermann in Kerzers, Familie Künstler in Belp. Ja, und alle anderen, die wir einfach kennen.
0: Et voilà, so haben wir alle eingeschlossen und niemand ausgeschlossen.
1: Ja, genau, ja.
0: Rosmarie, du hast natürlich einen Musikwunsch, gut, und eigentlich gibt es ja nur einen Song, den du dir kannst wünschen, oder?
1: Ja, genau. Rosmarie.
0: Rosmarie von Highway, ja. Geht's für dich. Ich wünsche dir ganz, ganz schönes Wochenende und dann natürlich am Sonntag ein schönes Fest und dann ein gutes Auspacken von diesen Päckchen.
1: Ja, gut. Merci vielmals.
0: Tschüss, Rosmarie. Gleichfalls. Tschüss.
1: Damian, ciao.

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hallo, hier ist der Göte von Bau. Bei diesem warmen Wetter wünsche ich mir für meinen Liebschatz, der gern so gut zu mir schaut, aufs verdient hat, ich hätte ihn gern vom Gölle. Das wäre schön, wenn wir das würden hören. Und ich glaube, sie hätte die auch Freude. Als kleine Überraschung. Noch ganz, ganz einen schönen Tag, schönes Wochenende.

zusammen durch den heissen Nachmittag. Das ist Eis auf den Freitag. Mit Ihren Musikwünschen. Zum Beispiel hätten wir hier den Wunsch, muss ich schon schauen, von wem es vom Lucius Eichholzer aus Scheuren. Und zwar wünschen sich für Silvia mit ganz lieben Grüßen und von Herzen The Rose von der Bette Midler. Gibt's natürlich gerade jetzt.

Das ist Eis auf einen Freitag. Geht weiter, dann auch noch mal ein bisschen zackiger. Zum Beispiel Santana haben wir schon parat. Oder auch Musik aus der Schweiz, Peter Su und Marc. Vorher aber noch das da. Es referiert Info mit der Übersicht von 15.29 Uhr. Wir haben aktuelle Meldungen, betrifft unter anderem die Stau- oder stockenden Verkehr in der Region Zürich vor dem Gubistunnel Richtung St. Gallen, ab Dietikon und ab Urdorf Süd. Weiter auf dem Nordring zwischen Seebach und Wallisellen, sowie auf der 1 Richtung Zürich zwischen dem Rastplatz Baltenswil Nord und Zürich Ost. In der Region Solothurn auf der 1 Richtung Zürich zwischen Kirchberg und Önsingen, in der Region Basel auf der A2 Richtung Deutschland ab Augst, in der Ostschweiz auf der A13 Richtung St. Margrethen zwischen Haag und Sennwald, schließlich vor dem Gotthardtunnel Richtung Süden, aktuell 3 Kilometer Stau und 30 Minuten Wartezeit ab Wassen, und in Richtung Norden ebenfalls 3 Kilometer Stau und 30 Minuten Wartezeit ab Quinto. Die Einfahrt Göschen und Airolo sind derzeit gesperrt. Allen unterwegs eine gute und vor allem natürlich eine sichere Fahrt. Ja, und ich habe schon gesagt, es geht zum Teil dann auch ein bisschen zackiger weiter. Zum Beispiel schon parat haben wir den Wunsch von Thomas Bürgi von Grünen. Er schreibt: Hallo zusammen, ich grüße alle First Responder von Sumiswald und ich wünsche mir von Peter, Sue und Marc Io Sensuate. Gibt's natürlich gerade da vorher, wie angekündigt, noch Santana. Und zwar für den Lukas Lehmann aus Sissach. Er schreibt: Ich wünsche mir einfach etwas von Santana, damit mir das Putzen ein bisschen leichter fällt. Also jetzt, heisst das in dem Fall, wenn Santana läuft, würdest du ein bisschen besser putzen, weil ich könnte sonst daheim auch mal Santana ablassen. Können wir vielleicht ein Bilateral noch ausmachen. Ein Grüß auf jeden Fall alle, die ihn kennen, und wünscht allen ein schönes Wochenende. Das machen wir natürlich jetzt sehr gerne. Leitet die Wünsche gerne weiter. Mein Name ist Damian Betschart. Freue mich noch eins auf den Freitag bis am 4. noch auf Ihre Musikwünsche. Einfach anrufen auf 0848 440 222 oder ein Mail schreiben ins Studio. Den Link dazu gibt es ganz einfach auf srf1.ch. Rechts oben Kontakt ins Studio klicken.

Ja, hallo zusammen, hier ist der Jörg aus dem schönen Baselbiet. Ich habe einen ganz guten Freund, den ich gerne grüssen möchte. Danny Streule aus Rheinach. Der hat heute seinen allerletzten Arbeitstag, hat sein Lastwagen sauber und leer parkiert und geht jetzt in den Ruhestand. Und für das wäre ich sehr glücklich, wenn ihr ihm den Song würdet spielen. Alles hat ein Ende, nur die Wurst hat zwei, vom Stefan Remmler. Dann, ich wünsche dir alles, alles Gute, viel Glück, Gesundheit und dass all deine Träume in Erfüllung gehen. Macht's gut und der ganzen Schweiz ein schönes Wochenende. Tschüss zusammen.

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Noch nicht ganz vorbei ist eins auf den Freitag. Zwei, drei Wünsche mögen da rein vor den vier. Zum Beispiel hat man da den Wunsch vom Job-Bricker-Team aus Aeschlikon. Er schreibt, ich arbeite heute daheim. Mein Schatz Patricia sitzt mir gegenüber und ist fleissig am Lernen, summt und singt zu der Musik von SRF 1. Das hören wir natürlich sehr gerne. Er wünscht sich für sie Hey Brother von Avicii und wünscht ihr bereits für am Montag, wo sie einen neuen Job anfängt, ganz, ganz einen guten Start. Das ist doch mal ein schöner Wunsch, den wir gerne so weitergeben. Vorher gibt es aber noch den Wunsch von Niklas Leutenegger aus Fislisbach. Er grüßt alle, die bei dem heissen Wetter draussen am Arbeiten sind und wünscht sich Beach Boys. Passend. Surfen USA gibt es jetzt auf SRF 1.

1. Auf den Freitag, das sind Ihre Musikwünsche. Drei mögen es gerade noch rein vor den Vieren. Zum Beispiel hat man von Patrick Neugart aus Küsnacht. Wünscht sich Metallica einen zum Nachklingen nach dem Konzert vom Mittwoch. Sie grossartig gewesen, habe ich gehört. Dann haben wir den Wunsch von der Ruth Wittmer aus Egliswil. Sie wünscht sich Sternenlichter mehr vom Traufer. Schickt liebe Grüße an die Schwester Gabi und die beiden Cousinen Vreni und Paula. Und gerade jetzt starten wir mit dem Wunsch von Theo von Geis. Er wünscht sich Moody Blue von Elvis und grüßt ganz lieb seinen Schatz.

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1: Von 15.59 Uhr im Tessin ist die A2 Gotthard-Chiasso zwischen dem Dosso di Taverne-Tunnel und Lugano-Nord in beiden Richtungen wegen technischen Problemen gesperrt. Dann vor dem Gotthard-Tunnel in Richtung Nord um 3 Kilometer Stau und 30 Minuten Wartezeit ab Quinzo. Stau oder stockender Verkehr in der Region Basel auf der A2 Richtung Deutschland ab Augst. In der Region Solothurn auf der 1 Richtung Zürich zwischen Kriegstetter und Önsingen. In der Gegenrichtung zwischen Herkingen und Lutherbach. In der Region Zürich vor dem Gubristunnel Richtung St. Gallen ab Dietikon und ab Urdorf Süd und weiter auf dem Nordring zwischen Seebach und Wallisellen. Sowie auf der 1 Richtung Zürich zwischen dem Rastplatz Baltenswil Nord und Zürich Ost und in der Ostschweiz auf der A13 Richtung St. Margrethen zwischen Haag und Sennwald. Das war im Moment alles. Ich wünsche Ihnen allen unterwegs eine gute und vor allem natürlich eine sichere Fahrt.
2: Nachrichten von SRF um 4 mit Karim Britsch. Die neue ungarische Regierung sorgt für ein besseres Verhältnis mit Brüssel. Die EU gibt blockierte Gelder für Ungarn frei. In der Stadt Zürich ist der Anteil an Food Waste groß. Eine Abfallanalyse zeigt, die Leute werfen zu viele Lebensmittel weg. Und das Wetter, auch heute ist es sonnig bei 28 bis 31 Grad. Morgen ist es nicht mehr ganz so wolkenlos, aber erneut heiß mit 30 Grad. Die Europäische Union und ihr Mitglied Ungarn wachsen wieder enger zusammen unter der neuen Regierung von Peter Modscher. So hat die EU heute Gelder in der Höhe von über 16 Milliarden Euro freigegeben. Das hat Kommissionspräsidentin Ursula von der Leyen in Brüssel gesagt. Dort hat sie sich heute mit Peter Modscher getroffen. Sie spüre bereits starke Veränderungen in Ungarn.
3: It has only been a few weeks. But we can already feel a strong wind of change across Hungary.
2: Die EU hatte Hilfsgeld für Ungarn unter der früheren Regierung von Viktor Orban zurückgehalten, wegen Korruption und mangelnder Rechtsstaatlichkeit. Die Freigabe der 16 Milliarden Euro ist nun an Bedingungen geknüpft. Die neue ungarische Regierung unter Peter Modscher muss dafür Reformen umsetzen. Eltern in der Schweiz, die von der Sozialhilfe leben, erhalten für ihre Kinder bald mehr Geld. Pro Kind wird der monatliche Grundbedarf um 50 Franken erhöht. Beschlossen hat diesen Zuschlag die Konferenz der kantonalen Sozialdirektorinnen und Direktoren. Sie haben damit einen Grundsatzentscheid vom letzten Mai konkretisiert. Das Geld soll direkt den Kindern zugutekommen und ihre Entwicklungschancen verbessern. Wer im Kanton Bern ein medizinisches Problem hat, kann sich zum Beispiel telefonisch bei Medphone melden, einer kostenpflichtigen Nummer für hausärztliche Notfälle. Jetzt aber steht die Notrufzentrale vor dem Aus. Medphone stellt Ende Jahr den Betrieb ein. 25 Mitarbeitende sind betroffen. Gründe gibt es dafür verschiedene, wie Geschäftsführerin Daniela Schudl sagt.
4: Weil die strukturellen Veränderungen im Marktumfeld sind. Wir haben den Wegfall von einem bedeutenden Kunden sowie fehlende langfristige Perspektiven für wirklich einen nachhaltigen Weiterbetrieb können zu garantieren. Es gibt Veränderungen im ganzen Notfallsystem. Es verändert das Verhalten in der Bevölkerung.
2: Die Folgen des Wegfalls von Medphone seien noch unklar, sagt Simon Salzmann vom Verband Berner Haus- und Kinderärztinnen und Ärzte. Aber es brauche eine Nachfolgelösung.
5: Für uns als Vertreter der Haus- und Kinderärzte ist es, glaube ich, ganz wichtig zu sagen, dass man wirklich schauen muss, dass nicht zusätzliche Belastungen auf uns und auf unsere Praxen zukommen. Also mit zusätzlichen Belastungen ist gemeint mehr Administration, allenfalls sogar Übernahme von einer Telefontriage. Das kann man sich vorstellen. Es sind alles Sachen, die so oder so schon unter Druck stehen, die Grundversorgung zusätzlich würde belasten.
2: Hier seien nun der Kanton und die verantwortlichen Organisationen gefordert, so Salzmann. Zwei weitere Meldungen aus der Schweiz in Kurzform. In Lugano ist in einem Gebäude ein großer Brand ausgebrochen. Die Rauchentwicklung im Quartier Viganello sei stark und es gebe einen unangenehmen Geruch, schreibt die Polizei. Die Bevölkerung wurde über Alert Suisse dazu aufgefordert, Fenster und Türen zu schließen und Lüftungen sowie Klimaanlagen abzuschalten. Und im Kanton Schwyz ist gestern ein Segelflugzeug in einen Wald abgestürzt. Der 68-jährige Pilot ist dabei ums Leben gekommen, wie die Kantonspolizei Schwyz schreibt. Der Mann war allein unterwegs. Wieso er in Reichenburg abgestürzt ist, weiß man noch nicht. Das werde nun von der Bundesanwaltschaft abgeklärt. Was landet bei den Leuten zu Hause und bei Firmen eigentlich alles im Abfall? Das wollte die Stadt Zürich wissen. Ein Team von Entsorgung und Recycling Zürich hat sich dafür durch über 830 Abfallsäcke gewühlt. Tobias Meyer.
0: Es ist das erste Mal, dass die Stadt Zürich den Abfall unter die Lupe genommen hat. Und die Analyse der Zürich-Säcke aus den Haushalten zeigt, fast ein Fünftel des Gewichts besteht aus Lebensmittelabfällen, die eigentlich vermeidbar wären. Food Waste also. Pro Kopf würden jedes Jahr über 23 Kilogramm Lebensmittel im Kehricht entsorgt. Zudem würden auch viele Wertstoffe weggeworfen, die eigentlich recycelt werden könnten, sagt die Stadt Zürich. Zum Beispiel Röstabfälle, Kunststoffverpackungen oder auch Karton und Papier. Papier landet vor allem bei Unternehmen besonders häufig im Abfall. Fast ein Viertel des Gewichts macht Papier dort aus. Abgesehen davon sehe es bei den Firmen ziemlich gleich aus wie bei den Haushalten. Die Stadt Zürich betont, Abfall sei klimarelevant. Um das Netto-Null-Ziel bis 2040 zu erreichen, müsse noch mehr Abfall verhindert werden. Mittelfristig will die Stadt deshalb die Recyclingquote von 46 auf über 50% erhöhen.
2: Die Börsendaten von SIX. Der Swiss Market Index liegt im Moment bei 13.528 Punkten, 0,2% im Plus. Der Dow Jones Index in New York steigt um 0,4%, der Euro wird zu 91,06 gehandelt, der Dollar zu 78,14. Soweit die Meldungen. Noch das Wetter. Heute und morgen scheint die Sonne, morgen ziehen aber Schleierwolken auf. Die Temperatur steigt auf 28 bis 31 Grad. Die Bise lässt weiter nach. Das waren Nachrichten von Radio SRF, verantwortlich Tobias Meyer.
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1: Die ganze Schweiz ist im Eishockey-Fieber. Ausser die, die lieber 11 Mann auf dem Rasen sehen und sich schon auf die Fußball-WM freuen. Die geht nämlich in rund 2 Wochen auch schon wieder los, und zwar in den USA, zu Kanada und zu Mexiko. Gibt eine rechte Sache. Darum reden wir darüber. Gerade da bei mir, Damian Bitschardt.

0: gehen wir zusammen Richtung Wochenende. Ein Wochenende, wo natürlich noch Eishockey gespielt wird in der Heim-WM, wo wir alle Daumen drücken. Schon gleich geht aber auch die Fussball-WM los in den USA, zu Kanada und zu Mexiko. Unsere USA-Korrespondentin Barbara Golpi hat sich in der aktuellen Sendung international damit befasst, wie der Fussball in den USA in erster Linie der Sport von Immigrantinnen und Immigranten ist und was die aktuelle Migrationspolitik von Präsident Trump für Auswirkungen hat auf die Leute, die eben am meisten dieser WM entgegenfiebern. Barbara, wie sieht es darum aus aktuell mit der Vorfreude?
1: Sie ist sehr stolz auf ihre Wurzeln, wenn es um Fußball geht und zeigen das auch. Also auch solche, die längst oder amerikanische Pass haben. Das hat man auch schon gesehen, wo vor 2 Jahren die Fussball-EM war, zu Europa. Da war hier in den USA der America Cup und so ein bisschen Pendant. Und dann hat man wirklich gesehen, wie alle mit ihren Fussball-Liebli rumgelaufen sind. Spanisch ist die Sprache. Ich bin in Kansas City auch an einem Fußballmatch gewesen und da ist wirklich Latino-Musik gelaufen. Man hat nicht nur Hamburger grilliert, sondern auch Fleisch, argentinisches Fleisch. Und in Kansas ist man eben besonders aufgeregt, weil Argentinien ein Basislager in Kansas hat. Der Lionel Messi ist ein Superstar. Er spielt ja eben in den USA bei Miami und da kennt man wirklich auch die sich nicht so fest für Fußball interessieren. Oder dann habe ich auch mit Jugendlichen geredet, in einem Fußballintegrationsprojekt und die sind auch sehr aufgeregt. Die haben sich auch können bewerben, mit den Mannschaften einzulaufen. Bin gespannt, ob ich plötzlich einen gesehen, den ich geredet habe, mit dem, der einläuft, mit einem Team in Kansas City. Da in Washington, da fällt's mir auf, die Lateinamerikanerinnen und Amerikaner, das sind vielfach die, die so Essenslieferungen machen auf ihren Scooter und auf eine Zeit lang sind die fast verschwunden, eben aus Angst vor der Einwanderungsbehörde und haben sich versteckt. Aber ich habe wirklich Freude gehabt, gerade diese Woche, habe ich etwas bestellt und dann ist, Kolumbianer, gekommen auf dem Scooter und hat eben unter der Jacke angehabt, aber man hat es gleich gut gesehen, hat er sein Kolumbien-Liebli angehabt. Also, ja, bin gespannt.
0: Es tut sich etwas. Barbara, wie zugänglich ist denn die WM? Man hört ja wirklich allerhand Geschichten von teuren Tickets, von hohen Transportkosten und so weiter.
1: Ja, das mit den Billetpreisen, das ist ein grosses Thema, auch hier in den USA. Es sagt aber eben einiges über die FIFA aus, wo immer mehr auf Profit machen auch aus ist. Es ist das erste Mal, dass es so dynamische Billetpreise gibt. Also Tickets, die mir gefragt sind, sind auch teurer. Und das ist etwas, was in den USA eigentlich gang und gäbe ist. Auch in anderen Profisportarten oder bei Konzerten. Aber es ist jetzt doch auch in den USA zu viel geworden. Also gerade diese Woche haben die beiden Generalstaatsanwaltschaften von der Bundesstaat New York und New Jersey haben Untersuchungen geleitet und wollen Transparenz bei diesen Billetpreisen. Und der Bürgermeister von New York, der Soran Mamdani, hat herausranken bei der FIFA, dass es ein Kontingent gibt von $50-Tickets für Leute, die in New York wohnen. Also ich bin sehr gespannt, vielleicht kommen die Preise auch noch oben runter, weil die Nachfrage ist offenbar gar nicht so gross. Auf jeden Fall deuten die Hotelbuchungen auf einen viel kleineren Besucheransturm hin, als man damit gerechnet hat. Was vor allem eben die 16 Austragungsorte zu spüren bekommen und wo sich dann aber auch Auswirkungen auf die Stimmung in den Stadien, weil, ein bisschen überspitzt gesagt, die VIP-Fans und die, die eben dann die teuren Tickets kaufen, das sind nicht die, die im Stadion für Stimmung sorgen.
0: Und gleich, es wird die grösste WM vor allen Zeiten mit 48 Teams, 104 Matches, das in 3 Ländern. Das wird also auch eine riesen Herausforderung. Ist man deren gewachsen?
1: Ja, da habe ich schon auch ein kleines Fragezeichen. Also es ist schon mal eine riesen Herausforderung für Teams, aber auch für die Fans, von der Distanzen her enorm. Und ökologisch natürlich auch nicht gerade nachhaltig, weil man an die Spielorte mit dem Flugzeug muss gehen, an die allermeisten. Immerhin etwas ist positiv, was die Nachhaltigkeit betrifft. Man hat kein Stadion müssen neu bauen und es besteht auch nicht Gefahr, dass die Stadien nur für die WM gebraucht werden und nachher nicht mehr. Also in den USA sind es hauptsächlich American Football Stadien, auch gigantisch, aber topmodern und die werden natürlich weiterhin genutzt. Was die Sicherheit betrifft, da bestimmen die USA eben ganz viel, auch was in Mexiko und Kanada soll gelten. Und da ist schon ein Fragezeichen, ob das reibungslos geht, dass Teams auch hin und her reisen können. Ein Team sorgt schon gerade besonders für Kopfzerbrechen. Der Iran ist qualifiziert. Der Iran hat jetzt das Basislager müssen auf Mexiko verlegen und Die USA hat bestimmt, dass das Team nur für das Spiel in die USA darf reisen und auch nicht übernachten in den USA. Und auch organisatorisch ist da schon noch ein Fragezeichen. Also etwas, wo ich jetzt schon sicher bin, wo die internationalen Fans wird verwirren. In den USA ist es auch gang und gäbe, dass man anstehen muss. Und das nehmen die Amerikanerinnen und Amerikaner eigentlich sehr gelassen. Aber ich höre schon die ersten Fans ausrufen, wenn sie 2 Stunden nach dem Match immer noch auf einen Bus müssen warten, auf einen Shuttlebus.
0: Ja, da sind wir uns sicher ein bisschen anders gewöhnt. Barbara Goldbeit, USA-Korrespondentin von Radio SRF, sie war unterwegs für die neueste Ausgabe der Sendung «International». Besonders mit der Frage, was denn die Migrationspolitik vom US-Präsident Donald Trump für einen Einfluss hat auf die Fußballstimmung und die Gastgeber an dem Teich. Das gehört bei uns am Sonntagabend oder jetzt schon auf srf.ch/audio.

0: 7 Minuten noch, dann ist es 4:30.
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0: Ja, am Wochenende könnte es doch da und dort mal ein kleines Gewitter geben. Vorher kann man aber tiptop noch mal in Body oder ein bisschen in Berge wandern. Wer jetzt aber morgen Abend oder zum Beispiel am Sonntag auf Nummer sicher gehen. 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

0: Ganz eine schöne Feierabend, falls Sie heute mal ein bisschen früher nach Hause gehen. Wird es noch niemand verübeln bei diesem Wetter.
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0: Von 16.29 Uhr im Tessin ist die A2 Gotthard Chiasso zwischen dem Dosso di Taverne-Tunnel und Lugano Nord in beiden Richtungen wieder offen. Jedoch Stau Richtung Süden zwischen Lugano Süd und Mendrisio. Dann vor dem Gotthardtunnel in Richtung Norden 4 km Stau und knapp 45 Minuten Wartezeit ab Quinto. Dann Stau der stockende Verkehr in der Region Basel auf der A2 Richtung Deutschland ab Augst, in der Region Solothurn auf der A1 Richtung Zürich zwischen Kriegstetten und Önsingen. In der Gegenrichtung zwischen Herkingen und Lutherbach. In der Region Zürich vor dem Gubistunnel Richtung St. Gallen ab Dietikon und ab Urdorf Süd und weiter auf dem Nordring zwischen Seebach und Wallisellen sowie auf der 1 Richtung Zürich zwischen dem Rastplatz Baltenswil Nord und Zürich Ost. Allen unterwegs eine gute und vor allem natürlich eine sichere Fahrt. Und das ist die Übersicht, was in den Regionen heute so beschäftigt.
2: Ist regional diagonal. Mein Name ist Katrin Keller. Am Bahnhof Winterthur hat gestern ein mutmasslicher Islamist 3 Menschen mit dem Messer verletzt. Für den Zürcher Sicherheitsdirektor Mario Fehr ist klar, das ist ein Terrorakt. Der Messerstecher war schon früher ein Teil der extremistischen Szene rund um die Anur-Moschee und genau das zeigt, wie hartnäckig sich das Image von Winterthur als Hotspot für Extremismus hebt. Christoph Brunner.
3: Der Mann, der seit dem Messerangriff zu Winterthur in Haft ist, war vor über 10 Jahren Teil einer Jugendgruppe aus dem Umfeld der Anur-Moschee. Das haben die Recherchen von SRF gezeigt. Die Mitglieder dieser Jugendgruppe haben sich damals mal radikalisiert und haben die Propaganda von der Terrororganisation IS weiterverbreitet. Der SRF-Extremismus-Experte Daniel Klaus hat gestern in der Sendung 10 vor 10 gesagt, die Verbindungen von damals mal, die sind auch heute noch spürbar.
4: In den letzten Jahren hat man auch immer wieder gesehen, dass bei neuen Fällen, bei anderen Fällen die Spuren oft wieder in diesen Personenkreis zurückgeführt haben, dass sich damals eine Basis gebildet hat, die eben nicht einfach so verschwunden ist.
3: Zu diesen Präventionsprogrammen gehört auch die Winterthur Extremismus-Fachstelle, die das Winterthur Sozialdepartement im Herbst 2016 eingerichtet hat. Unter anderem, nachdem mehrere Personen aus Winterthur auf Syrien gereist sind, um am Dschihad teilzunehmen. Ziel der Fachstelle war, zum Extremismus früh erkennen und bei Problemen intervenieren, zum Schulen, Vereinen und Behörden vernetzen und sensibilisieren. Und trotzdem ist es mit den Messerattacken gestern wieder zum extremistischen Vorfall zu Winterthur gekommen. Der zuständige Winterthur Sozialvorstand Nicola Galladay sagt heute in einem Interview für den SRF-Podcast News Plus klar, Extremismus sei ein gesellschaftliches Problem und das können auch eine Fachstelle nicht lösen.
5: Wir müssen mit Gewalt in einer Gesellschaft und auch mit Extremismus, und da zählt leider auch der Terrorismus dazu, das ist Teil von der globalen Gesellschaft und wir lösen nicht einfach ein gesellschaftliches Problem, das wäre ein vermessener Anspruch. Wir schauen, wie man mit dem umgehen kann, das ist schon eine genug grosse Herausforderung.
3: Aber selbstverständlich werde die Fachstelle den aktuellen Fall analysieren und allenfalls Konsequenzen daraus ziehen, sagt der Nicola Galladay. Allerdings sind aktuell noch viele Fragen offen. Seit heute hat die Bundesanwaltschaft die Ermittlungen zur Winterthur-Messerattacke übernommen.
2: Religiös prägte Kleider sollen an Schulen verboten sein. Da fordert ein Vorstoss aus dem Baselbiet. Betroffen wären Schülerinnen und Schüler bis 16 und Lehrpersonen. Was genau als religiös prägt gilt, ein muslimisches Kopftuch oder eine jüdische Kippa beispielsweise, da definiert der Vorstoss nicht. Klar ist aber, gerade eingereicht entfacht er die bekannte Wertedebatte in den Schulen. Eine Diskussion, die schweizweit immer wieder auftaucht. Marcello Capitelli.
6: Die Schule müsse ein geschützter Raum sein, heisst es im Vorstoss von der Mitte. Es darf nicht sein, dass gerade junge Mädchen unter dem Deckmantel von der Religionsfreiheit in geschlechtsspezifische Rollenbilder gedrängt wurden. Der Mitte-Landrat Dario Rigo, der den Vorstoss vertritt, sagt, es ging ums Kindeswohl.
7: Also es sind vor allem Jugendliche, die auf dem Pausenplatz unter Druck geraten können, von Gleichaltrigen. Aber das ist halt schwierig, im Einzelfall nachzuweisen. Und darum wäre es gut, möglicherweise, dass man eine präventive Lösung findet, wie das andere Länder auch kennen.
6: Ein Verbot von auffälligen religiösen Kleidern. Frankreich zum Beispiel hat so eins. Das muslimische Kopftuch, die jüdische Kippa oder auch sichtbar grosse Kreuze sind dort in der Schule verboten. In der Schweiz gehen die Meinungen in den Schulen auseinander. Der Nationale Dachverband der Lehrpersonen schreibt, man müsse unterscheiden zwischen Schülerinnen und Schülern und Lehrpersonen. Schülerinnen dürften den Kopf durchtragen, Lehrpersonen dagegen müssten neutral sein, sagt der Philipp Loretz, Präsident vom Lehrerverein in Basel-Biet. Wichtig für die Lehrpersonen sei, dass so ein kantonales Verbot rechtlich verheben wird. Bei Lehrpersonen tät's das, bei den Kindern aber nicht. Das sagt die SRF-Religionsredaktorin Nicole Freudiger.
8: Wenn jetzt eine Lehrerin ein Kopftuch anhat, dann kann es sein, dass sie als Repräsentantin von der Schule dann dafür sorgt, dass die Schule nicht mehr religiös neutral ist. Bei den Kindern ist es so, dass nur weil ein Mädchen ein Kopftuch anhat, das ja nicht die religiöse Neutralität von der Schule gefährdet. Und darum geht dort die Religionsfreiheit vor.
6: Die Religionsfreiheit in der Bundesverfassung steht über dem kantonalen Recht. Allerdings müsste auch das Verbot bei den Lehrpersonen generell sein. Spezifisch das muslimische Kopftuch zum Beispiel zu verbieten, wäre diskriminierend, so Nicole Freudiger. Die Debatte dreht sich letztlich um Wert. Die Frage ist, wie sichtbar darf Religion sein? Und wie ist das vereinbar mit der neutralen Schule?
9: Ja, und diese Diskussion flammt nicht nur in Basel-Biet auf, auch in anderen Kantonen, Zürich oder St. Gallen, ausgelöst durch einen Fall in der Ostschweiz, wo eine Lehrerin mit Kopftuch still nicht antreten konnte, weil Eltern sich gewehrt haben. Es hat grossen Wirbel gegeben, anfangs Jahr, wo bekannt worden ist, dass die Regierung vom Kanton St. Gallen eine Impfpflicht einführen will. Jetzt krebsen sie zurück. Die Impfpflicht ist gestrichen. Anina Mattis.
10: Im Kanton St. Gallen ist die Impfpflicht vom Tisch. Die Regierung streicht die Idee aus dem neuen Gesundheitsgesetz. Ursprünglich hat sie während einer Pandemie für bestimmte Gruppen, beispielsweise das Gesundheitspersonal oder Risikopersonen, eine Pflicht einführen mit Bussen bis 20'000 Franken. Der Vorschlag hat aber einen riesen Wirbel ausgelöst. Es hat rund 2'500 Rückmeldungen gegeben, so viel wie noch nie. In der Stadt St. Gallen hat es sogar eine Demonstration gegeben, wo die Gruppierung massvoll mit Hellebarden dort Innenstadt ist. Politisch ist auch klar geworden, im Parlament hätte die Impfpflicht keine Chance. Jetzt leitet die Regierung ein überarbeitetes Gesetz vor, eben ohne Impfpflicht. Da hat sie nach der Kritik auch schon angetönt. Der neue Vorschlag kommt jetzt ins Kantonsparlament.
9: Danina Mattis war da bei «Regional Diagonal» die Sendung mit den Themen quer durch die Schweiz.
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0: Ab ins Wochenende. Mein Name ist Damian Bitschert.

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0: 9 Minuten noch und dann ist es auch schon wieder 5 Uhr.
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0: Ein paar Quellwolken hat es da und dort gefangen. Jan Eitel, bleibt es heute noch trocken oder gibt es doch da und dort noch eine kleine Dusche?
2: Nein, also die Quellwolken, die wir jetzt über den Bergen haben, die sind schon in den meisten Fällen ziemlich flach, richtig Südwallis sind sie ein bisschen grösser, aber ich denke, auch dort bleibt es an den allermeisten Orten trocken. Und dann geht es in eine klare Nacht. Temperaturen heute ja auch schon wieder so im Hitzebereich von rund 30 Grad gewesen, aber in der Nacht da wird es wieder angenehm. Temperaturen sinken bis morgen Morgen Richtung 14 bis 11 Grad, im Süden Richtung 16 Grad. Ja, und dann sollte man noch einmal richtig durch lüften, weil morgen wird es nochmal heiß. Es gibt beidseits von Alpen rund 31 Grad. Es ist auch morgen sonnig, aber es ist nicht im Ganzen so wolkenlos am Himmel. Es ist nicht so der tiefblaue Himmel. Es ist eher ein bisschen so der milchige Sonnenschein, weil es sind doch noch ein paar dünne Wolkenfelder durch und ein bisschen Sahara-Staub hat es auch noch.
0: Es ist doch schon lange sonnig, heiß, aber auch trocken. Siehst du irgendwo dann mal richtig Regen?
2: Ja, also der Sonntagvormittag ist noch trocken, aber dann im Verlauf vom späteren Nachmittag und dann vor allem am Sonntag oben und in der Nacht, da erwarten wir zum Teil doch auch kräftige Regengüsse oder auch Gewitter. Es kann auch stürmische Windböen dabei haben, Hagel oder auch viel Regen in kurzer Zeit. Aber das ist kein flächiger Regen, eher halt ein bisschen eine lokale Geschichte. Also es entspannt sich dann noch nicht auf jeden Fall. Und dann nächste Woche, da geht es schon ein bisschen unbeständiger weiter am Montag. Zuerst durch den Tag wirkt wieder das Hoch, es wird wieder langsam sonniger. Aber dann am Dienstag oder dann auch in der Nacht auf Donnerstag kommen dann weitere Fronten. Also es wird dann schon an vielen Orten mal nass, aber die grosse Entspannung ist es noch nicht.

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1: Von 16.59 Uhr Stau oder stockender Verkehr in der Region Basel auf der A2 Richtung Deutschland ab Augst. In der Region Solothurn auf der A1 Richtung Zürich zwischen Kriegstetten und Önsingen. In der Gegenrichtung zwischen Herkingen und Lutherbach. In der Region Zürich vor dem Gubristunnel Richtung St. Gallen ab Dietikon und ab Urdorf Süd. Und weiter auf dem Nordring zwischen Seebach und Wallisellen. Auf der A1 Richtung Zürich zwischen dem Rastplatz Baltenswil Nord und Zürich Ost. In der Zentralschweiz auf der A2 Richtung Basel zwischen der Verzweigung Lopper und Rotsee, auf der A14 Richtung Luzern ab Gisikon-Roth, dann vor dem Gotthardtunnel in Richtung Norden 4 Kilometer Stau und knapp 45 Minuten Wartezeit ab Quinto und noch in der Westschweiz auf der A1 Richtung Lausanne zwischen Flughafen Genf und Coppe wegen eines Unfalls. Allen unterwegs eine gute und vor allem natürlich eine sichere Fahrt in den Freitagabend.
2: Die Nachrichten von SRF um 17 Uhr mit Mario Stuani. Die Bundesanwaltschaft ermittelt nach dem Messerangriff von Winterthur und hat Untersuchungshaft für den mutmaßlichen Täter beantragt. Und die Schweiz will nicht auf das Patriot-Luftabwehrsystem der USA warten und hat nun Angebote aus anderen Ländern eingeholt. Ein Entscheid soll schnell fallen. Die Wetteraussichten: auch morgen ist es sonnig, allerdings ziehen auch Schleierwolken auf bei rund 30 Grad. Nach dem Messerangriff gestern am Bahnhof Winterthur hat nun die Bundesanwaltschaft die Ermittlungen übernommen. Sie führt gegen den mutmaßlichen Täter ein Strafverfahren wegen mehrfachen versuchten Mordes sowie wegen Beteiligung oder Unterstützung einer terroristischen Organisation. Zudem sei Untersuchungshaft beantragt worden, schreibt die Bundesanwaltschaft weiter. Im Vordergrund stehe die Hypothese eines terroristisch motivierten Anschlags. Gleichzeitig werde die Vorgeschichte des Mannes umfassend aufgearbeitet. Der 31-jährige mutmaßliche Täter hatte gestern Morgen am Bahnhof Winterthur 3 Menschen mit einem Messer angegriffen und verletzt. Der schweizerisch-türkische Doppelbürger war in der Islamistenszene aktiv und war am Vortag noch in einer psychiatrischen Klinik in Behandlung. Der Bundesrat sucht nach einem Ersatz für das US-Flugabwehrsystem Patriot. Weil sich dessen Lieferung verzögert und es auch deutlich teurer wird, hat er andere Angebote eingeholt. Hersteller aus Deutschland, Frankreich, Israel und Südkorea hätten ihre Unterlagen fristgerecht eingereicht, teilt das Verteidigungsdepartement nun mit. Welcher Anbieter hat die besten Chancen, den Auftrag zu erhalten? Dazu sagt Bundeshausredaktor Dominik Meyer.
3: Viele Beobachter sehen ein Luftabwehrsystem aus Frankreich in der Favoritenrolle, das System SAMPT. Die Herstellerfirma Eurosam hatte Anfang Jahr in der NZZ am Sonntag eine Lieferung innerhalb 3 Jahren in Aussicht gestellt. Später aber wollte der Konzern diese Lieferfrist nicht mehr bestätigen. Für das Angebot aus Deutschland spricht, dass die Schweiz beim selben Hersteller bereits sein System für die Luftabwehr auf kürzere Distanzen bestellt hat. Allerdings ist das System für die Abwehr auf größere Distanz noch in Entwicklung, was ein Nachteil sein könnte. Aus Israel kommen mindestens 2 Angebote. Für sie spricht, dass sie kriegserprobt sind. Doch in der Schweiz ließe sich ein Kauf in Israel innenpolitisch wohl kaum vermitteln. Auf den ersten Blick exotisch wirkt schließlich das Angebot aus Südkorea. Doch die dortige Rüstungsindustrie beginnt Fuß zu fassen in Europa. Allerdings müsste der koreanische Hersteller Hanwha in kurzer Zeit einen Produktionsstandort in Europa finden, was schwierig sein dürfte. Der Bundesrat übrigens drückt aufs Tempo. Dem Vernehmen nach will er sich noch im Juni festlegen.
2: Wir bleiben in der Schweiz mit 2 kurzen Meldungen. Eltern, die von der Sozialhilfe leben, bekommen für ihre Kinder bald mehr Geld. Pro Kind wird der monatliche Grundbedarf um 50 Franken erhöht. Das hat die Konferenz der kantonalen Sozialdirektorinnen und Sozialdirektoren beschlossen. Das Geld soll direkt den Kindern zugutekommen und ihre Entwicklungschancen verbessern. Und die Tiefkühlprodukte der Marke Findus werden künftig nicht mehr in der Schweiz produziert. Das Unternehmen schließt seine Fabrik in Rorschach. Auf Ende Jahr 45 Vollzeitstellen verschwinden. Die Produkte wie Käseplätzli, Lasagne oder Cannelloni sollen künftig in Italien und Spanien hergestellt werden. Die EU-Kommission hat sich mit Ungarn auf einen Plan geeinigt, wie bis Ende August mehr als 16 Milliarden Euro an blockierten EU-Geldern für das Land freigegeben werden können. Jetzt muss Ungarn mit seinem neuen Regierungschef Peter Modior die nötigen Reformen liefern. Aus Brüssel berichtet EU-Korrespondent Charles Lieper.
0: Peter Modior leistete sich einen kleinen Scherz bei seinem ersten Besuch bei der EU-Kommission. Wenn er jedes Mal mit so viel frischem Geld in der Tasche heimreisen könne, werde er in Zukunft häufig nach Brüssel reisen, so der neu gewählte ungarische Premier. Ganz so einfach ist es nicht. Die EU-Kommission scheute keinen Aufwand, diesen Antrittsbesuch groß zu inszenieren. Dazu gehören viel Ankündigungen und viel Versprechen. Niemand hat ein Interesse daran, die neue proeuropäische Regierung in Budapest vor den Kopf zu stoßen. Darum spricht die EU-Kommission von erfolgreichen Verhandlungen und von der Freigabe großer Summen an EU-Krediten. Aber letztlich wurde heute nur ein gegenseitiges politisches Versprechen abgegeben, alles zu tun, damit rechtlich alle Voraussetzungen erfüllt sind, Milliarden aus dem Wiederaufbaufonds der EU oder dem Kohäsionsfonds tatsächlich zu überweisen. Das letzte Wort haben nämlich die anderen EU-Mitgliedstaaten und die wollen sicher sein, dass diesmal EU-Gelder in Ungarn korrekt investiert werden.
2: Eine Meldung vom Tennis. Jill Teichmann steht im Achtelfinal des French Open in Paris. Die Schweizerin gewann in der dritten Runde gegen die Weltnummer 10, gegen Karolina Muchova aus Tschechien mit 6:1 und 7:5. Die Börsendaten, übermittelt von SIX, der Swiss Market Index, liegt im Moment bei 13.579 Punkten und damit 0,5% im Plus. Der Dow Jones Index in New York steigt ebenfalls und zwar 0,4%. Der Euro wird zu 91,18 Rappen gehandelt und der Dollar zu 78,12 Rappen. Und die Wetteraussichten, morgen scheint erneut die Sonne, wobei auch Schleierwolken aufziehen. Die Temperaturen steigen auf 28 bis 31 Grad. Das waren die Nachrichten von Radio SRF, verantwortlich Tobias Mayer.
1: 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Ja, die einen machen Sport, die anderen reden lieber drüber. Gerade in ein paar Minuten. Mein Name ist Damian Bitschert.

0: Immer genug trinken bei dem heissen Wetter. Vor allem natürlich beim Sporteln.
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0: Im Sport dreht sich jetzt gerade mal alles um die Frauen. Wir starten mit dem Tennisturnier zu Paris, wo heute schon zwei Schweizerinnen im Einsatz gewesen sind. David Lendi vom Sport. Da gibt's gute, aber halt auch schlechte Nachrichten.
2: Ja, wir starten mit der guten Nachricht. Jill Teichmann steht zu Paris im Achtelfinale. Das dank dem Zweisatzsieg gegen Tschechin Karolina Muchova, die in der Weltrangliste 160 Plätze weiter vorne klassiert ist als die Schweizerin. Jill Teichmann gewinnt mit 6:1 und 7:5 und bezwingt damit nach 3 Jahren wieder mal eine Top-10-Spielerin. Die schlechte Nachricht ist, dass Viktoria Golubic in der 3. Runde hängen geblieben ist. Sie verliert gegen das Weltnummer 15 aus der Ukraine, die Marta Kostyuk, in 2 Sätzen mit 4:6 und 3:6. Und mit der Belinda Bencic steht dann heute noch eine 3. Schweizerin zu Paris auf dem Platz. Sie spielt gegen die 19:30 gegen die Patton Stearns aus den USA. Und eben, nicht nur im Tennis, sondern auch im Fußball stehen heute aus Schweizer Sicht die Frauen im Zentrum. Heute wird nämlich die Frage geklärt, welches Team den Schweizer Meistertitel gewinnt. Entweder die Titelverteidigerinnen von den Berner Young Boys oder das Team aus Genf, Servette Genoa. Genferinnen sind klar im Vorteil, schliesslich haben sie das Spiel auswärts mit 2:1 gewonnen und außerdem warten die Bernerinnen schon seit bald 7 Jahren auf einen Sieg gegen die Genferinnen. Auch wenn die IB-Frauen mit dem Rücken zur Wand stehen, ist für die IB-Trainerin Imke Wübenhorst die scheinbar aussichtslose Ausgangslage ziemlich verlockend.
3: Wir haben gar nichts zu verlieren. Wir fahren dahin voller Mut und wollen alles raushauen. Und ich glaube, dass es für Genf eklig ist, mit einem Tor Vorsprung zu wissen, man hat irgendwie was zu verlieren. Und darauf setzen wir, dass wir da ganz frei aufspielen können und auf einen Gegner treffen, der nicht so frei ist.
2: Abpfiff für die Meisterschaftsentscheidung ist am 7. Der Match läuft im Fernsehen auf SRF 2. Regelmäßige Einschaltungen am Radio gibt es auf SRF 3. Und Grund zur Freude haben heute auch die Schweizer Eishockeyanerinnen. Die WM 2028 findet nämlich in der Schweiz statt. Wo überall gespielt wird, das kommt dann erst im Herbst aus, heisst sie in der Mitteilung vom Schweizerischen Eishockeyverband.

0: zusammen. Richtig Wochenende. 9 Minuten noch, dann ist es 5:30. Und Hopp Schweiz heisst es am Morgen und am Sonntag nochmal. Die Schweizer Eishockey-Nazi spielt daheim WM um die Medaille. Ja, und neben dem Resultat ist natürlich auch die grosse Frage, wer kommt eigentlich morgen in die Kabine der Mannschaft, um das Team nochmal so richtig einschwören? Der Bühne Huber ist ja die Woche schon mal auftaucht.
1: Ich sehe eine Mannschaft, so manche Match geschaut jetzt. Ich habe das Gefühl gehabt, wie ein dicker Sippen, der angreift auf der Jacht. Und es hat so geil gebraucht, ich habe so Freude an diesem Team. Ich finde, es sind so geile Siege.
0: Ja, und dann gestern vor dem Viertelfinal gegen Schweden. Ja, der Roger Federer, ganz genau, hat das Team eingeschworen und hat auch die Startspieler bekannt gegeben. So hat das gedacht.
2: Also, wir haben den Leo. Yay!
3: Yeah!
2: Dann haben wir den Josle.
3: Yay! Yeah!
2: Den Dom.
3: Hey!
2: Ja, jawohl. Knacken.
3: Yeah!
2: Jax.
3: Hey!
2: Und den Damian.
3: Yeah!
0: Ja, wer kommt echt noch in die Kabine? Wir wissen es dann morgen. Los geht's um 20:30 Uhr, natürlich live übertragen im Fernsehen auf SRF 2.

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0: Musik aus Großbritannien. Vier Jungs, das sind Blue, der Wow.
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0: Mit der Übersicht von 17.29 Uhr. Stau oder stockender Verkehr in der Region Basel auf der A2 Richtung Deutschland ab Augst. In der Region Solothurn auf der A1 Richtung Zürich zwischen Lutherbach und Harkingen. In der Gegenrichtung zwischen Harkingen und Lutherbach. In der Region Zürich vor dem Gubristunnel Richtung St. Gallen ab Dietikon und ab Urdorf Süd und weiter auf dem Nordring bis Wallisellen. Auf der A1 Richtung Zürich zwischen Baltenswil Nord und Zürich Ost. Weiter in der Zentralschweiz auf der A2 Richtung Basel zwischen der Verzweigung Lopper und Rotsee, auf der A14 Richtung Luzern ab Gisikon-Roth, dann vor dem Gotthardtunnel in Richtung Norden, 3 Kilometer Stau und 30 Minuten Wartezeit ab Quinto und in der Westschweiz auf der A1 Richtung Lausanne zwischen Flughafen Genf und Koppe, Stau wegen eines Unfalls. Wenn Sie jetzt auch noch etwas sehen, gerne rasch auf die SRF Staumeldernummer 0800 888 123 und sonst wünsche ich Ihnen weiterhin eine gute und vor allem eine sichere Fahrt in den Freitagabend und natürlich auch ins Wochenende.
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4: Mit der Übersicht von 17.59 Uhr in der Ostschweiz auf der A3 Richtung Chur. Stau vor dem Kärenzer Bergtunnel wegen eines Pannenfahrzeugs auf der rechten Spur. In der Region Bern auf der A1 Richtung Zürich zwischen Wankdorf und Schönbühl. Stau wegen eines Unfalls. Dann Stau oder stockender Verkehr in der Region Basel auf der A2 Richtung Deutschland ab Augst. In der Region Solothurn auf der A1 Richtung Zürich zwischen Lutherbach und Herkingen. In der Gegenrichtung ebenfalls zwischen Herkingen und Wangen an der Aare. In der Region Zürich vor dem Gubristunnel Richtung St. Gallen ab Dietikon und ab Urdorf Süd und weiter auf dem Nordring bis Wallisellen. Auf der A1 Richtung Zürich zwischen Baltenswil Nord und Zürich Ost. Weiter in der Zentralschweiz auf der A2 Richtung Basel zwischen der Verzweigung Lopper und Rotsee und in der Westschweiz auf der A1 Richtung Lausanne zwischen Flughafen Genf und Coppe. Stau und 45 Minuten Zeitverlust wegen eines Unfalls. Schließlich noch ins Tessin auf der A2 Richtung Süden, Stau zwischen Rivera und Mendrisio. Falls Sie auch noch etwas würden sehen, einfach auch Leute auf die SRF Staumeldernummer 0800 888 123. Mein Name ist Damian Betschart, wünsche Ihnen jetzt ganz einen schönen Rest von diesem Freitagabend und dann einen guten Start in das heisse, warme Wochenende, egal was Sie geplant haben. Ich glaube, es wird gut und Sie können es sicher geniessen.
5: 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Die Themen vom Freitag, dem 29. Mai. Länder in Ost- und Südostasien fühlen sich vom Powerplay der Supermächte bedroht. Mehr zum Auftakt des Asien-Sicherheitsgipfels in Singapur gleich. Verteidigungsminister Pfister möchte die Mehrwertsteuer erhöhen, um die Armee aufzurüsten, findet damit aber wenig Gehör. Mit dem Machtwechsel hofft Ungarn auf blockierte EU-Gelder. Das EU-Parlament aber will zuerst Reformen sehen.
6: Diese oligarchischen Strukturen zwischen Politik und Geld, die Macht zu verteilen, das ist etwas, was wir grundlegend ablehnen,
5: sagt die bayerische Abgeordnete Monika Hohlmeier. Und die Schweiz und die Selbstversorgung. Unser Land könnte sich durchaus unabhängiger machen vom Ausland, aber...
7: Die Schweiz war immer und wird auch immer auf den Import nicht nur von Produktionsmitteln für die Landwirtschaft, sondern auch auf den Import von Lebensmitteln angewiesen sein. Und deswegen ist Handel eben auch eine ganz zentrale Komponente,
5: sagt der Agrarökonom Robert Finger im Echo-Gespräch. Keine andere Weltgegend ist wirtschaftlich so erfolgreich wie Ost- und Südostasien. Dabei wird gerne übersehen, wie sehr dieser Erfolg gefährdet ist durch sicherheitspolitische Spannungen und durch die wachsende Rivalität der Großmächte. Bereits ganz zu Beginn des Asien-Sicherheitsgipfels in Singapur, des sogenannten Shangri-La-Dialogs, zeigte sich, wie bedrohlich und unangenehm gerade die kleineren und mittelgroßen Staaten die aktuelle Lage einschätzen. Aus Singapur, Fredrik Steiger.
8: Vietnamesische Führer mieden bis anhin prominente internationale Auftritte und erst recht, sich dort kritischen Fragen zu stellen. Doch genau das tut nun Staatspräsident Tho Lam. Seine Eröffnungsrede auf dem Asien-Sicherheitsgipfel gerät zur Standpauke an die Adresse Pekings und Washingtons. Ost- und Südostasien dürften nicht zur Arena der Supermächte-Konfrontation werden. Es sei ärgerlich, die übrigen Staaten quasi zu zwingen, sich für die eine oder andere Seite zu entscheiden. Er kritisiert das US-Desinteresse an Entwicklungs- und Klimapolitik oder die Ablehnung jeglicher Grenzen beim Umgang mit künstlicher Intelligenz. China wirft der Expansionismus im südchinesischen Meer vor und Dominanzstreben im gesamten indopazifischen Raum. Zwar nennt er die Länder nicht namentlich, wer gemeint ist, ist ohnehin klar. Vietnams Schaukelpolitik mit dem Ziel, es weder mit Washington noch Peking ganz zu verscherzen, ist typisch für die gesamte Weltregion. Man will wirtschaftlich weiter wachsen, dabei stören und verunsichern das Powerplay und die militärischen Aktivitäten der Großen enorm. Viel milder, aber letztlich ähnlich äußert sich Lawrence Wong, Singapurs Premierminister. Die Weltordnung falle gerade auseinander.
2: We are in a world where the global order is coming apart.
8: Das heiße mehr Unordnung, mehr Konflikte, mehr Kriege.
2: We must be prepared for more disorder, more conflicts, more fighting around the world in the years ahead.
8: Kurz, die Rückkehr in eine Welt, in der allein die Starken den Ton angeben. Die Regierungen Asiens sehen es gerne, wenn sich die USA und China besser vertrügen und ihre Beziehungen stabilisierten, sagt Meyan Owens vom Londoner Strategieinstitut IISS, das den Asien-Sicherheitsgipfel organisiert. Jüngst hätten das Chinas Staatschef Xi Jinping und US-Präsident Donald Trump zumindest versucht.
9: Successive meetings, whether at leader level or at working level, that's seen as a positive sign.
8: Doch zentrale Probleme bleiben ungelöst, findet Evan Laxmana, ebenfalls vom IISS. Die Zahl offener Konflikte in Asien um Landesgrenzen und Hoheitsgebiete im Meer sei groß.
10: The major risk in the region is from unresolved disputes, whether it's border on the land side or it's border on the maritime side.
8: Die im Völkerrecht verankerte Freiheit der Meere, auf die erfolgreiche Exportnationen, die von Energieimporten abhängen, angewiesen sind, sei zunehmend in Gefahr.
10: Many, I think, in this region in particular, have taken the freedom part of navigation for granted.
8: Auf die enge wirtschaftliche Anbindung an China können und wollen die meisten asiatischen Klein- und Mittelmächte nicht verzichten. Viele unter ihnen aber ebenso wenig auf die militärische Rückenstärkung durch die USA. So Professor Francesco Mancini von der Nationalen Universität Singapur.
11: This region, the Southeast Asia region in which we are, they are greatly benefiting from the engagement of both countries.
8: Umso irritierender ist für sie die Unberechenbarkeit der Trump-Regierung. So leide das Vertrauen in die USA.
11: There is definitely a loss of trust toward the United States.
8: Eine Untersuchung seines Instituts habe dieser Tage aufgezeigt, wie sich die Regierungen und die Bevölkerung der ganzen Region mehr und mehr nach China orientieren.
11: It's pretty obvious that the shift is toward China.
8: China gebe sich momentan verantwortungsbewusst, erscheine als Stabilitätsanker. Allerdings wüssten alle, die Führung in Peking verfolge letztlich stets ihre eigenen Interessen, auch gegen jene ihrer Nachbarn. Die Lehre aus dem Dilemma: erheblich mehr untereinander zusammenarbeiten, in ganz vielen Bereichen, politisch, wirtschaftlich und militärisch. So beschlossen Singapur und Vietnam soeben eine enge Energiekooperation. Die Philippinen und Japan kooperieren bei den Geheimdiensten. Das sind nur zwei Beispiele. Wird es mit den Grossen schwierig, müssen die Kleinen zusammenrücken.
5: Freddy Gsteiger hat berichtet. Nach dem Messerangriff gestern am Bahnhof Winterthur hat die Bundesanwaltschaft die Ermittlungen übernommen. Mehr dazu in der Nachrichtenübersicht mit Mario Sturni.
12: Sie führt gegen den mutmaßlichen Täter ein Strafverfahren wegen mehrfachen versuchten Mordes sowie wegen Beteiligung bzw. Unterstützung einer terroristischen Organisation. Zudem habe sie Untersuchungshaft beantragt, schreibt die Bundesanwaltschaft weiter. Im Vordergrund stehe die Hypothese eines terroristisch motivierten Anschlags. Gleichzeitig werde die Vorgeschichte des Mannes umfassend aufgearbeitet. Der 31-jährige schweizerisch-türkische Doppelbürger hatte gestern Morgen am Bahnhof Winterthur drei Menschen mit einem Messer angegriffen und verletzt. Er war in der Islamistenszene aktiv und am Vortag noch in einer psychiatrischen Klinik in Behandlung. Die integrierte Psychiatrie Winterthur hat angekündigt, die Umstände der Entlassung zu untersuchen. Der Bundesrat sucht nach einem Ersatz für das US-Flugabwehrsystem Patriot. Weil sich dessen Lieferung verzögert und es auch deutlich teurer wird, hat er andere Angebote eingeholt. Hersteller aus Deutschland, Frankreich, Israel und Südkorea hätten ihre Unterlagen fristgerecht eingereicht, teilt das Verteidigungsdepartement mit. Der Bundesrat bevorzuge ein System, das in Europa produziert werde, heißt es. Noch im Sommer wolle er über das weitere Vorgehen entscheiden. Eltern in der Schweiz, die von der Sozialhilfe leben, erhalten für ihre Kinder bald mehr Geld. Pro Kind wird der monatliche Grundbedarf um 50 Franken erhöht. Beschlossen hat diesen Zuschlag die Konferenz der kantonalen Sozialdirektorinnen und Sozialdirektoren. Sie haben damit einen Grundsatzentscheid vom letzten Mai konkretisiert. Das Geld soll direkt den Kindern zugutekommen und ihre Entwicklungschancen verbessern.
5: Das Bundesgericht hat ein Urteil bestätigt gegen vier ehemalige Mitarbeiter der Gazprombank Schweiz. Dabei geht es um mögliche Verbindungen zum russischen Präsidenten Wladimir Putin.
12: Die Banker hatten Konti im Umfang von 10 Millionen Franken für einen russischen Cellisten eröffnet. Das Gericht argumentiert nun, weil der Musiker ein enger Freund von Präsident Putin ist, hätten die Banker prüfen müssen, ob das Geld wirklich ihm gehörte. Es habe Hinweise gegeben, dass der Cellist nur ein Strohmann für Putin sein könnte. Dieser Gerichtsentscheid ist laut Beobachtern wichtig für das Image der Schweiz. Er soll zeigen, dass der Schweizer Finanzplatz konsequent gegen Verdächtige Gelder vorgeht. Längst nicht alles, was im Abfall landet, gehört dort auch hin. Das verdeutlicht eine Analyse aus Zürich, denn dort hat die Stadt erstmals Kehrichtsäcke genauer untersuchen lassen. So bestand fast ein Fünftel des Kehrichts aus Lebensmittelabfällen, die eigentlich vermeidbar wären. Weiter schreibt die Stadt Zürich, dass auch Material weggeworfen werde, das eigentlich recycelt werden könnte, zum Beispiel Rüstabfälle, Kunststoffverpackungen oder auch Karton und Papier. Wer mit dem Fahrdienst Uber unterwegs ist, kann neu den Ton während der Fahrt über die App auf dem Smartphone aufzeichnen. Das soll laut Uber die Sicherheit erhöhen, etwa bei Fahrten in der Nacht oder wenn man ohne Begleitung unterwegs ist. Die Aufnahme muss in der App von Hand gestartet werden und nur wenn man nach der Fahrt einen Vorfall meldet und die Datei aktiv mitschickt, kann Uber sie anhören. Zum Tennis: Jill Teichmann steht im Achtelfinal des French Open in Paris. Die Schweizerin gewann in der dritten Runde gegen die Weltnummer 10, gegen Karolina Muchová aus Tschechien, mit 6:1 und 7:5. Teichmann ist erst zum zweiten Mal überhaupt im Achtelfinal eines Grand-Slam-Turniers nach Paris vor 4 Jahren. Die Börsendaten von 18.09 Uhr übermittelt von SIX. Der Swiss Market Index schließt bei 13.543 Punkten und damit 0,3% im Plus. Der Dow Jones Index in New York steigt um 0,7%. Der Euro wird zu 71,23 Rappen gehandelt und der Dollar zu 78,15 Rappen. Und noch die Wetteraussichten. Morgen Samstag scheint die Sonne, wobei auch Schleierwolken aufziehen. Die Temperaturen steigen auf 28 bis 31 Grad.
5: Verteidigungsminister Martin Pfister will die Armee schneller und stärker aufrüsten als bisher geplant. Das kostet über 30 Milliarden Franken, verteilt über 10 Jahre. Das Geld soll aus der Mehrwertsteuer kommen. Sie soll vorübergehend um 0,8 Prozentpunkte steigen. Noch bis am Wochenende können Parteien, Verbände und Kantone ihre Kommentare abgeben zum Vorschlag des Bundesrats. Was sich aber schon Anfang Jahr abgezeichnet hat, bestätigt sich, der Mehrwertsteuerplan fällt durch. Was nun? Aus dem Bundeshaus Dominik Meier.
13: Offiziell hält die Mittepartei ihrem Bundesrat Martin Pfister die Treue und unterstützt die höhere Mehrwertsteuer als einzige Bundesratspartei. Naiv aber sind die Mitte-Politikerinnen und Politiker nicht. Nationalrat Reto Nause sagt:
14: Allen ist bewusst, dass eine Mehrwertsteuererhöhung alleine vermutlich nicht mehrheitsfähig ist.
13: Das Problem aber ist, der Verteidigungsminister scheint im Bundesratszimmer zurzeit mit keinem anderen Weg durchzukommen. Denn dort wacht die Finanzministerin Karin Keller-Sutter streng über Schuldenbremse und Budgetdisziplin. Gut möglich deshalb, dass Pfister dem Parlament Ende August den chancenlosen Mehrwertsteuervorschlag vorlegt. Einflussreiche Parlamentarier jedenfalls stellen sich darauf ein und bereiten sich vor, den Vorschlag so umzubauen, bis er mehrheitsfähig ist. Am Montag beginnt die Sommersession des Parlaments. 3 Wochen lang sind alle im Bundeshaus. Gelegenheit für Absprachen, sagt der grüne Ständerat Matthias Zopfi.
15: Ich vermute, dass Ende Session sich dann vielleicht ein bisschen so ein Weg rauskristallisiert, wo man allenfalls Mehrheiten hat.
13: Zurzeit hat eine alte Idee neuen Aufwind. Armeemilliarden könnten an der Schuldenbremse vorbeigeschmuggelt werden. Das Parlament könnte das Geld als außerordentlich verbuchen, mit der Begründung, dass sich die Sicherheitslage unerwartet rasch verschlechtert habe. Bislang sind solche Manöver gescheitert, nun aber scheinen sie mehrheitsfähiger. Wegen bürgerlichen Finanzpolitikern wie ihm, SVP-Ständerat Jakob Stark.
16: Wenn die Lage so kritisch ist und ich schätze sie zunehmend so ein, dann ist es richtig, die Ausgaben sofort zu sprechen. Wir müssen entscheiden, ob wir gerüstet in einen möglichen Krieg treten oder schuldenfrei.
13: Stark will einen Teil der Armeemilliarden außerordentlich finanzieren, also an der Schuldenbremse vorbei. offen dafür sind auch manche Mitte-Parlamentarier, einzelne Freisinnige und Linke. Sie halten ohnehin wenig von der Schuldenbremse. Der für Grünen-Verhältnisse sehr armeefreundliche Ständerat Matthias Zopfi sagt, eine außerordentliche Finanzierung lasse sich auch seiner grünen Parteibasis vermitteln.
15: Wie wollen Sie es den Leuten verkaufen, dass sie mehr Geld für Rüstungsgüter ausgeben und gleichzeitig sparen wir beim ÖV-Angebot, Kinderbetreuung und so weiter, oder? Und mit der Außerordentlichkeit könnte man natürlich diese Frage so beantworten, dass man eben sagt, wir müssen jetzt nicht Ausgabepositionen gegeneinander ausspielen.
13: Weil mit der außerordentlichen Finanzierung der Druck sinkt, das Geld sofort an einem anderen Ort einzusparen. Neuer Aufwand also für eine alte Idee. Nur mehrheitsfähig ist der Weg an der Schuldenbremse vorbei noch lange nicht. Vor allem in den Parteizentralen sind die Vorbehalte gross. Und ohnehin würde wohl nur ein Teil des Armeeausbaus so finanziert. Es braucht also so oder so noch weitere Ideen. Und damit sind wir auf einem regelrechten Basar. Sparen bei der Entwicklungshilfe, Swisscom-Aktien verkaufen, Nationalbankgewinne umleiten, die Postfinanz privatisieren, unerwartet hohe Steuereinnahmen für die Armee verwenden und.
15: Am Ende muss man ehrlich zu sich sein, all diese Lösungen sind meiner Meinung nach kaum mehrheitsfähig.
13: Sagt Ständerat Zopfi. Nur was sonst? Gespräche zeigen, die Sache mit der Mehrwertsteuer ist nicht ganz vom Tisch. Nur würde sie deutlich weniger steigen, als der Bundesrat vorschlägt. Man hört viele Konjunktive, vieles ist unklar. Und um es noch komplizierter zu machen, auch an der Schuldenbremse vorbei finanzierte Armeegelder müssten später zurückbezahlt werden. Und auch dafür bräuchte es eine Finanzierung.
14: Man ist eher noch in der Chaosphase. Es ist ein Abtasten. Wo ist welche Mehrheit möglich?
13: Sagt Mitte-Nationalrat Nause. Ab Montag also wird abgetastet an der Sommersession im Bundeshaus.
5: Das ist das Echo der Zeit auf Radio SRF. Bei uns geht es weiter mit dem geplanten Börsengang von SpaceX, einem Börsengang der Superlative, aber nicht ohne Nebengeräusche. Mit der Freigabe blockierter EU-Gelder für Ungarn. Das EU-Parlament warnt und pocht auf Reformen. Und mit dem Selbstversorgungsgrad der Schweiz und wie es gelingen kann, diesen zu erhöhen. Kommenden Monat will Elon Musk sein Weltraumunternehmen SpaceX an die Börse bringen. Das sorgt schon im Vorfeld für einige Aufregung. Nicht nur, weil es der größte Börsengang der Geschichte werden soll, sondern auch, weil die US-Technologiebörse Nasdaq für Elon Musks Unternehmen SpaceX kurzerhand die Regeln geändert hat. Wirtschaftsredaktor Pascal Lago hat mir erklärt, was genau neu ist bei diesem Börsengang.
17: Dass viele, ohne es zu wissen, Mitbesitzerinnen werden von SpaceX, also auch Kleinanlegerinnen und Kleinanleger in der Schweiz, und zwar schneller als normalerweise üblich. Es geht da um den Aktienindex Nasdaq 100. Normalerweise dauert es in den USA bis zu einem Jahr, bis ein Unternehmen in einen Aktienindex aufgenommen wird. Für Elon Musk ändert die Börse jetzt diese Regel. SpaceX darf schon nach 2 Wochen reinrutschen und das heißt, alle, die passiv investiert sind, zum Beispiel über ETFs und diesem Index folgen, sind dann gezwungen, SpaceX-Aktien zu kaufen. Normalerweise dauert das eben länger, weil man Kleinanleger und Pensionskassen vor massiv überbewerteten Unternehmen schützen möchte, die zuerst ein paar Monate lang an der Börse beweisen müssen, dass sie wirklich halten, was sie versprechen. Und gerade das wäre für SpaceX relevant. Das Unternehmen soll beim Börsengang mit 2000 Milliarden US-Dollar bewertet werden. Das ist 100 Mal mehr als der aktuelle Umsatz. Und obwohl das Unternehmen momentan rund 5 Milliarden Verlust pro Jahr macht.
5: Und wie kam es zu dieser Regeländerung? Hat sie mit der Person Elon Musk zu tun?
17: Ja, die Nasdaq-Börse kam Elon Musk entgegen, damit er mit seinem Unternehmen dort an die Börse geht und nicht bei der Konkurrenz. Zudem zementiert Elon Musk beim Börsengang, dass er als Chef nicht abgesetzt werden kann, dass er über den Verwaltungsrat bestimmt und im Streitfall kaum öffentliche Gerichte zuständig sind. Kurz, er und alle, die früh in SpaceX investiert haben, kassieren dann ziemlich bald von Pensionskassen und Kleinanlegern. Die Kontrolle aber des Unternehmens bleibt bei Musk.
5: Das Unternehmen ist an der Börse überbewertet. Gibt es trotz all dieser Umstände, die Sie geschildert haben, gute Gründe, beim Börsengang von SpaceX Aktien zu kaufen?
17: das Vertrauen in Elon Musk. Also er hat mit seinem anderen Unternehmen, dem Elektroautobauer Tesla, bewiesen, dass er Visionen zu Geld machen kann. Tesla war zum Zeitpunkt des Börsengangs in den roten Zahlen stark überbewertet und dennoch hat sich der Aktienwert bis heute um ein Hundertfaches multipliziert. Aber eben, mit SpaceX verdient Elon Musk noch gar kein Geld. Die einzige Sparte von SpaceX, die profitabel ist, ist Starlink. Das Satelliteninternet bringt Elon Musk gute 3 Milliarden Dollar Umsatz ein. Gleichzeitig aber verbrennen seine KI-Sparte und seine Weltraumraketen massiv Geld. Unter anderem darum braucht er frisches Geld von der Börse. Und dank den aufgeweichten Börsenregeln bringt er seine Aktien jetzt schneller in die Indizes rein. Auch der S&P 500 denkt über ein schnelleres Verfahren nach. Und damit wäre SpaceX dann schneller als sonst im wichtigsten Leitindex der USA drin und noch mehr Anleger müssten automatisch SpaceX-Aktien kaufen.
5: Die Abhängigkeit von Elon Musk steigt. Anlegerinnen und Anleger investieren sozusagen in seine Vision, egal ob sie daran glauben oder nicht.
17: Wer nicht genau hinschaut, in welche ETFs er oder sie investiert, ja. Und selbst wenn man an den wirtschaftlichen Erfolg von SpaceX glaubt, darf an Musks Vision und dem Weg dorthin gezweifelt werden. So ist im Börsenprospekt zum Beispiel zu lesen, dass Elon Musk auf den Mars möchte, um uns Menschen das Schicksal der Dinosaurier zu ersparen. Mit anderen Worten, sollen wir ihm und SpaceX unser Geld geben, damit wir nicht aussterben bzw. einen Plan B haben. Der Vergleich zu den Dinosauriern hinkt aber, denn die Dinos haben sich nicht selber ausgelöscht. Gerade Elon Musks SpaceX arbeitet mit dem US-Militär zusammen, beeinflusst mit seinen Satelliten und seinem Geld Kriege mit und profitiert von ihnen. Und er hat am Anfang der Trump-Regierung maßgeblich mitgeholfen, die Entwicklungsgelder zu streichen. Das hat unterdessen Folgen für Millionen von Menschen mit Hungersnöten und Bürgerkriegen, etwa im Sudan und in der Demokratischen Republik Kongo. Dazu kommt noch die Verschmutzung des Weltalls und all die Raketentrümmer, die auf die Erde zurückfallen. Dass ihm die Menschheit also am Herzen liegt, darf bezweifelt werden,
5: sagt Wirtschaftsredaktor Pascal Lago. Der neue ungarische Premier Peter Modzsor weibelt in Brüssel für die Freigabe blockierter EU-Gelder. Sie werden zurückgehalten, weil sich Ungarn unter der abgewählten Regierung Orbán immer weiter von einem ordentlichen Rechtsstaat entfernt hatte. Bei Modzsors Antrittsbesuch bei EU-Kommissionspräsidentin Ursula von der Leyen wurde nun ein politisches Abkommen unterzeichnet. Bis Ende Jahr sollen 16 Milliarden EU-Gelder freigegeben werden. Wenn er jedes Mal mit so viel frischem Geld in der Tasche heimreisen könne, werde er in Zukunft häufiger kommen, witzelte Modzsor. Aber ganz so einfach ist es nicht. Während die EU-Kommission Ungarns Regierungschef weitgehende Unterstützung verspricht, mahnt das EU-Parlament zu Vorsicht. Geld dürfe erst fließen, wenn Reformen beschlossen sind. Prominentes Gesicht der Mahnerinnen ist die bayerische Christdemokratin Monika Hohlmeier. EU-Korrespondent Charles Lieper hat sie getroffen.
18: Monika Hohlmeier ist Mitglied des Budgetkontrollausschusses des EU-Parlaments. In dieser Funktion reiste sie in den letzten Jahren mehrmals nach Ungarn, um vor Ort nachvollziehen zu können, wie und wo EU-Gelder in wenig transparenten Kanälen versickern. An sie herangetragen wurden regelmäßig Hilferufe von verzweifelten Unternehmerinnen, die unter dem System Orbán litten.
6: Der Druck, der auf diesen Menschen gelastet hat, also Geschäftsführerinnen zum Beispiel von einem ungarischen Einzelhandelsbetrieb, die sagte, Frau Hohlmeier, ich habe 150 Inspektionen überstanden. Meine Familie wurde unter Druck gesetzt, weil ein bestimmter Oligarch wollte diese Innenstadtlage haben.
18: Darin erkennt die parlamentarische Prüferin den größten Handlungsbedarf für die neu gewählte Regierung in Ungarn. Sie müsse die unter Viktor Orbán etablierten oligarchischen Strukturen zerschlagen.
6: Wir wollen schon eine freiheitliche Grundordnung haben. Da kann jemand mehr Vermögen haben, hat dann auch mehr Verantwortung, und da kann jemand weniger Vermögen haben. Aber diese oligarchischen Strukturen zwischen Politik und Geld, die Macht zu verteilen, das ist etwas, was wir grundlegend ablehnen.
18: Die EU-Abgeordneten im Budgetausschuss fordern dies parteiübergreifend in zahlreichen Berichten seit Jahren. Entsprechende Forderungen stehen auch in den jährlichen Prüfberichten zur Rechtsstaatlichkeit in Ungarn der EU-Kommission, bisher ohne Wirkung. Selbst Urteile des Europäischen Gerichtshofes gibt es, die Orbáns Regierung ignorierte. So könne das nicht mehr weitergehen, sagt Monika Hohlmeier.
6: Da erwarte ich jetzt eine ganz konkrete Umsetzung auch.
18: Der neue Premier Peter Mojo verspricht Besserung. Er gehört der gleichen Parteienfamilie an wie Monika Hohlmeier, genießt zunächst einmal viel Goodwill im EU-Parlament, dem er ja selber angehörte, bis zu seiner Wahl zum Premier. Das sei eine gute Ausgangslage, meint Monika Hohlmeier. Sie und ihre Kollegen im Kontrollausschuss blieben aber skeptisch, aus Prinzip. Das sei ja ihre primäre Aufgabe.
6: Also es kann nicht danach gehen, jemanden politisch punkten zu lassen. Also das darf nicht zählen.
18: Das EU-Parlament will mögliche Auszahlungen von EU-Geldern sehr kritisch prüfen, weil die EU-Kommission in der Vergangenheit zu viele Kompromisse gegenüber Ungarn einging. Ende 2023 gab die Kommission 11 Milliarden Euro frei zugunsten Ungarns. Viktor Orban verknüpfte damals die EU-Budgetverhandlungen inklusive neuer Ukraine-Kredite mit der Auszahlung von eingefrorenen EU-Geldern. Das Parlament verurteilte den Deal zwischen Kommission und Orban und erhob daraufhin Klage beim Europäischen Gerichtshof. Der EuGH hat noch kein Urteil gefällt, aber die Generalanwältin stützt in ihrem Gutachten zuhanden der Richterinnen die Haltung des EU-Parlaments. Die EU-Kommission habe die Fördergelder zu Unrecht ausbezahlt, damit Viktor Orban dem Ukraine-Kredit zustimme.
6: Da weicht die Kommission manchmal aus. Das sehe ich tatsächlich sehr kritisch.
18: So etwas dürfe sich nicht wiederholen, warnt Monika Hohlmeier.
6: Wir werden bei Ungarn schon sehr genaue Fragen auch stellen. Nicht, weil wir ein Misstrauen haben, sondern weil es sicherlich auch für eine neue Regierung eine Riesenherausforderung ist, das alte System wirklich zu verändern und da auch glaubhaft einen Umschwung zu erreichen.
18: Die Zeit dränge. Anerkennt Monika Hohlmeier, aber die Zeit sei ausreichend. Die Partei der Regierung Mojo verfügt über eine absolute Mehrheit im Parlament. In vielen Bereichen genüge es, Dekrete aus Orbans Zeiten einfach abzuschaffen. Ohne rechtlich bindende Beschlüsse des ungarischen Parlaments werde der Kontrollausschuss keine Gelder freigeben, so Hohlmeier.
6: Das Versprechen wird nicht genügen. Also die Gesetzesakte müssen sicher vorliegen.
18: Der ungarische Premier Peter Mojo wird nach seiner Schamoffensive bei der EU-Kommission, also auch das EU-Parlament, erst noch überzeugen müssen, dass in Ungarn eine neue politische Ära beginnt.
5: SRF Verkehrsinfo von 18.26 Uhr. Vorsicht in der Region Winterthur auf der A4 Winterthur-Schaffhausen zwischen Kleinandelfingen und Trülikon. In beiden Richtungen besteht Gefahr durch Tiere auf der Fahrbahn. Der Iran-Krieg zeigt, wie anfällig Lieferketten sind. Durch die Blockade der Straße von Hormuz fehlt Dünger, der normalerweise aus der Golfregion in die Welt verschifft wird. Vor allem asiatische Länder sind betroffen. Auch die Schweizer Landwirtschaft ist auf den Import von Düngemitteln angewiesen. Fragt sich, wie sieht die Versorgung in unserem Land aus und würde ein höherer Selbstversorgungsgrad die Schweiz resistenter machen gegenüber geopolitischen Verwerfungen? Darüber haben wir mit Robert Finger gesprochen. Er ist an der ETH Zürich Professor für Agrarökonomie und Agrarpolitik. Ich habe zuerst von ihm wissen wollen, welche Auswirkungen hat der Iran-Krieg auf die Schweizer Landwirtschaft?
19: Ja, momentan sind die Auswirkungen des Iran-Kriegs und der blockierten Straße von Hormuz auf die Schweizer Landwirtschaft selber noch relativ gering. Es hat auch damit zu tun, dass Dünger bereits vor dem Ausbruch dieses Krieges gekauft wurde. Das heißt, die Lager in der Schweiz sind voll, aber mit Verzögerung, wenn die nächsten Düngerkäufe notwendig sind, kann es eben durchaus Implikationen haben, weil auch die Weltmärkte für Dünger darauf reagieren werden, dass eben Teil des Angebotes fehlt.
5: Etwas genereller angeschaut, wie abhängig ist die Schweizer Landwirtschaft vom Ausland?
19: Es kommt natürlich sehr darauf an, über was wir genau sprechen, aber wir sehen, dass viele der ganz zentralen Inputs für die Landwirtschaft, ob es jetzt Kunstdünger sind, Pflanzenschutzmittel, aber auch Diesel, bei vielen Kulturen auch das Saatgut, eben zum ganz, ganz großen Teil aus dem Ausland kommen. Natürlich sind auch andere Dinge wie Maschinen, also Traktoren, Mähdrescher und so weiter, die in der Schweizer Landwirtschaft verwendet werden, viel aus dem Ausland und auch ein durchaus relevanter Teil des Kraftfutters, der in der Schweiz an Tiere verfüttert wird, kommt eben aus dem Ausland. Also doch sehr abhängig vom Ausland.
5: Im Herbst entscheidet die Schweizer Stimmbevölkerung über die sogenannte Ernährungsinitiative. Diese sieht unter anderem einen Selbstversorgungsgrad von 70% vor. Wie sieht das aus wissenschaftlicher Sicht aus? Ist das Ziel der Initiative realistisch?
19: Da gibt es sehr unterschiedliche Einschätzungen natürlich zu diesen Zielen. Vor zwei Wochen ist eine Studie von Agroscope erschienen, die analysiert hat, unabhängig von der Initiative, wie eigentlich die Zielstellung des Bundesrates selber für das Zukunftsbild des Bundesrates für die Schweizer Land- und Ernährungswirtschaft 2050 sich auf die Selbstversorgung und viele andere Faktoren auswirken würde. Und da hat sich gezeigt, dass halt eben dann eigentlich diese langfristigen Ziele des Bundes umgesetzt werden, die unter anderem halt eben geringere Lebensmittelverluste, also weniger Food Waste beinhalten, aber auch eine Anpassung in der Ernährung und in der Produktion, dass dann der Selbstversorgungsgrad deutlich erhöht werden könnte zum heutigen Niveau.
5: Wovon sprechen wir eigentlich? Was heißt Selbstversorgungsgrad?
19: Also der Selbstversorgungsgrad ist definiert als das Verhältnis von der Produktion im Inland zum Verbrauch an Lebensmitteln im Inland, gemessen in Kalorien. Und aktuell liegt dieser Selbstversorgungsgrad bei ungefähr 42%. Der ist gesunken in den letzten Jahren. Das heißt, 2014 war er zum Beispiel noch bei 56%. Wir sehen aber auch einen sehr großen Unterschied, in welchen Kategorien von Lebensmitteln wir über Selbstversorgungsgrad sprechen. Das heißt, bei Milch und Fleisch ist der Selbstversorgungsgrad sehr, sehr hoch, bei fast 100%. Hingegen bei pflanzlichen Produkten, gerade bei Obst und Gemüse, also sehr in gesunden Lebensmitteln, ist es tiefer.
5: Und was braucht es, um einen höheren Selbstversorgungsgrad zu erreichen? Sie haben das Stichwort Food Waste genannt. Also heißt das, man müsste nicht nur in der Landwirtschaft ansetzen, sondern auch beim Konsum?
19: Ja, also ich denke, es ist ganz wichtig, in einem Ernährungssystem das Ganze zu sehen und zu denken. Das heißt, es gibt verschiedene Ansätze, den Selbstversorgungsgrad zu erhöhen. Das eine könnte natürlich sein, die Produktion pro Flächeneinheit zu erhöhen, aber halt eben auch den Food Waste zu reduzieren, reduziert eben auch den Bedarf an Lebensmitteln und damit halt eben auch den Selbstversorgungsgrad. Und eben, ich hatte es auch schon angesprochen, es gibt halt eben auch diese Anpassung in der Ernährung, die dann halt eben einen Effekt auf den Selbstversorgungsgrad haben können.
5: Ein Punkt ist ja auch, dass man sich pflanzlich ernährt und weniger Fleisch isst. Würde es bedeuten, wir müssten alle zu Veganern werden, wenn wir diesen Selbstversorgungsgrad tatsächlich erhöhen möchten?
19: Zuallererst kann man attestieren, es zeigen Studien durch die Bank weg, dass eben eine sanfte Umstellung in den kommenden Jahren des Ernährungssystems auf mehr pflanzliche Nahrungsmittel den Selbstversorgungsgrad der Schweizer Landwirtschaft erhöhen würde. Das ist vor allen Dingen darauf zurückzuführen, dass man halt eben die Inlandkalorienproduktion erhöht, dadurch, dass die Produktion von Nahrungsmitteln für den direkten menschlichen Konsum effizienter ist als die Produktion von Futtermitteln und dann halt eben verfüttern an die Tiere und dann essen wir tierische Kalorien. Also das ist der wichtige Punkt. Und ich würde gerne nochmal zurückkommen auf die Studie von Agroscope, die vor wenigen Wochen publiziert wurde, wo es wirklich eher darum ging abzuschätzen, was würde denn passieren, wenn die Schweizer Bevölkerung sich anhand der Empfehlungen, die der Bund selber macht, zur Ernährung ernähren würde. Und dann würde man auch den Selbstversorgungsgrad deutlich erhöhen, eben unter anderem darauf zurückzuführen, dass der Bund ja schon selber eigentlich empfiehlt, dass man nicht vegan sich ernährt, also darum geht es überhaupt nicht, sondern halt eben nur den Anteil der tierischen Lebensmittel reduziert und eben den der pflanzlichen Lebensmittel erhöht.
5: Wenn nun die Schweiz einen höheren Selbstversorgungsgrad hätte, wäre sie damit automatisch auch unabhängiger von der geopolitischen Lage?
19: Etwas unabhängiger und eine Selbstversorgung mit Lebensmitteln ist sicherlich ein Teil eines resilienten Ernährungssystems für die Zukunft. Aber die Schweiz war immer und wird auch immer auf den Import nicht nur von Produktionsmitteln für die Landwirtschaft, sondern auch auf den Import von Lebensmitteln angewiesen sein. Und deswegen ist Handel eben auch eine ganz zentrale Komponente auch für die Zukunft und eben auch im Artikel 104a der Bundesverfassung sehr deutlich formuliert, dass zur Sicherstellung der Versorgung der Bevölkerung mit Lebensmitteln der Bund eben auch Voraussetzungen dafür schafft, dass grenzüberschreitende Handelsbeziehungen dieses ermöglichen. Also es ist ein ganz elementarer Bestandteil heute und auch in der Zukunft, dass die Schweizer Land, aber auch Ernährungswirtschaft auf Handel angewiesen ist.
5: Sagt Robert Finger, Agrarökonom an der ETH Zürich. Sie hören das Echo der Zeit. In den nächsten Minuten geht's um die Präsidentschaftswahl in Kolumbien im Zeichen der Gewalt im Land. Und jetzt gleich um das Gerangel um einen Regierungssitz in Graubünden. Schon lange war die Regierungsratswahl im Kanton Graubünden nicht mehr so spannend wie dieses Jahr. Die vier bisherigen können zwar mit der Wiederwahl rechnen, je ein Sitz ist in den Händen von SP und FDP, zwei hält die Mitte. Für den frei werdenden fünften Sitz aber treten am 14. Juni gleich vier Bündner Politschwergewichte an. An vorderster Front die SVP. Seit 2008 ist sie nicht mehr in der Exekutive vertreten. Doch die Konkurrenz unter den Parteien ist dieses Mal besonders groß. Valentina De Vos berichtet.
20: Richten für die SVP soll es Valérie Favre-Accola. Die 53-jährige Standespräsidentin des Kantons und Statthalterin der Gemeinde Davos ist politisch erfahren. Die Ehefrau des ehemaligen Skirennfahrers Paul Accola politisiert weitgehend auf Parteilinie. Rund 30% beträgt der SVP-Wähleranteil in Graubünden. Diese Leute seien derzeit nicht in der Regierung vertreten, sagt Valérie Favre-Accola.
21: Ich möchte genau den anderen Stimmen, also den 31% Bündnerinnen und Bündnerinnen, eine Stimme geben. Die Mehrheit der Bevölkerung hat in der Vergangenheit gerade in Zuwanderungsfragen eigentlich eine sehr kritische Haltung gehabt. Sie wollen die Steuerung übernehmen in dieser wichtigen Frage und denen wird die Stimme geben in der Bündner Regierung.
20: Hauptgegnerin ist Aita Zanetti von der Mitte. Die Gemeindepräsidentin von Scuol im Unterengadin will in die Fußstapfen ihres scheidenden Vorgängers John Domenic Parolini treten und so die absolute Mehrheit der Mitte in der Bündner Regierung zementieren.
22: Setzen wir dafür ein, dass die Menschen in unserem Kanton wohnen, arbeiten und gut versorgt leben können. Und dafür braucht es keine lauten Worte, sondern zuhören, Fragen auch, entscheiden und umsetzen. Ich baue Brücken, ich stärke das Miteinander und bringe die unterschiedlichen Perspektiven zusammen.
20: Eine neue Perspektive eingebracht hat im Wahlkampf die grünliberale Nora Saraz-Gazin. Die Gemeindepräsidentin von Pontresina im Oberengadin kämpft für dringend benötigten Erstwohnraum und kontrolliert streng, ob Besitzer von Erstwohnungen dort nur Ferien machen. Saraz-Gazin genießt damit kantonsweit Sympathien. Allerdings fehlt ihr als Grünliberale eine grosse politische Hausmacht.
23: Was ich verspreche, ist, dass ich immer zuhören werde, immer ein offenes Ohr haben werde, wie ich auch jetzt in der Gemeinde immer eine offene Tür habe und alle Interessen wird aufnehmen und möglichst einzelfallabhängig eine Interessensabwägung machen, um die möglichst besten Lösungen mit den möglichst breiten Unterstützern zusammenzuarbeiten.
20: Der vierte Kandidat für den frei werdenden Mittesitz ist Maurizio Michael, der Kandidat Italienisch-Bündens. Der Bergeller FDP-Mann hat sich im Bündner Parlament, dem Grossen Rat, als Kommissionspräsident in wichtigen Sachfragen wie beispielsweise dem Öffentlichkeitsgesetz einen Namen gemacht. Da die FDP mit dem bisherigen Martin Bühler schon praktisch sicher in der Regierung vertreten ist, dürfte es Michael schwer haben, auch wenn er viele unbequeme politische Wahrheiten anspricht, wie zum Beispiel das teilweise problematische Verhältnis des Kantons zu Italien.
24: Meine Kandidatur ist ein Angebot an ganz Graubünden. Es ist eine Kandidatur, die aus Südbünden kommt. Es ist keine Quota-Kandidatur. Es geht nicht einfach um eine Sprache wieder in der Regierung oder eine Sprachvertretung in der Regierung zu haben. Es geht darum, für den Kanton gut zu tun, mit einer Perspektive, die Richtung Süden schaut. Die fehlt heute und die braucht unseren Kanton.
20: Wer von den vier Kandidierenden die besten Chancen hat, ist schwierig abzuschätzen. Denn eine Änderung im Wahlsystem macht das Rennen noch spannender. Wählerinnen und Wähler müssen die Kandidierenden nicht mehr namentlich kennen wie bisher. Neu können sie ihre Favoriten auf einer vorgedruckten Liste ankreuzen. Das dürfte für mehr Stimmen sorgen und damit für ein höheres, absolutes Mehr. Gut möglich, dass das Rennen um den fünften Sitz in der Bündner Regierung am 14. Juni noch nicht entschieden ist.
5: In Kolumbien sind am kommenden Sonntag rund 40 Millionen Wahlberechtigte aufgerufen, einen neuen Präsidenten, eine neue Präsidentin zu wählen. Der amtierende Präsident Gustavo Petro darf nach 4 Jahren Amtszeit nicht mehr antreten. Die Wahl steht im Schatten von Gewalt. Gleich mehrere Anschläge haben das Land in den vergangenen Tagen erschüttert. Ich habe Südamerika-Korrespondentin Teresa Delgado in Santiago de Chile gefragt. Gustavo Petro stand bei seiner Wahl vor 4 Jahren für einen politischen Kurswechsel im Land. Was für ein Kolumbien hinterlässt er seiner Nachfolge?
0: Ein Land, das in einer tiefen Krise steckt und wieder in Gewalt- und Guerillakämpfen zu versinken droht. Viele sozialen Reformen Petros wurden im Parlament blockiert und sein größtes Wahlversprechen, La Paz Total, also einen umfassenden Frieden in Kolumbien herzustellen, das hat Gustavo Petro nicht erreicht. Die Friedensverhandlungen mit der zweitgrößten Rebellengruppe im Land, der ELN, verliefen im Sand, auch die mit einer Splittergruppe der FARC. Da hat sich die Strategie von Kolumbiens erstem linken Präsidenten nicht bewährt. Daran ist aber nicht nur die Regierung schuld. Die Guerillas verändern sich auch rasant schnell. In Kolumbien waren das früher stark ideologisch aufgeladene Gruppen, die das Land revolutionieren wollten, oft mit kommunistischem Gedankengut. Aber mit dem Lauf der Zeit haben sich diese Gruppen gewandelt. Heute sind das zunehmend kriminelle Organisationen, Mafias, ähnlich wie auch die Drogenkartelle in Mexiko. Da geht es vor allem ums große Geld. Und damit scheint der Frieden keine Priorität mehr zu haben, im Moment jedenfalls.
5: Und welche Themen stehen bei den Menschen in Kolumbien im Vordergrund?
0: Ganz klar die Sicherheit. Also Menschenrechtsorganisationen sprechen von der schlimmsten Binnenflucht seit Jahrzehnten. Zehntausende Kolumbianer mussten letztes Jahr in den Regionen Catatumbo und Cauca vor Kämpfen rivalisierender Gruppen fliehen. Hinzu kommen immer wieder Bombenattentate. Viele Kolumbianerinnen und Kolumbianer fühlen sich erinnert an die dunkelsten Zeiten politischer Gewalt in den 1980er und 90er Jahren. Und ansonsten beschäftigt die Menschen die Wirtschaft, also hohe Preise, unsichere Jobs. Mehr als die Hälfte der Bevölkerung arbeitet informell, also ohne feste Verträge, ohne soziale Absicherung. Und auch die Korruption bleibt ein großes Thema. Fast alle Kandidierenden versprechen deshalb auch Korruptionsbekämpfung.
5: Bei den Parlamentswahlen im März zeigte sich eine starke Polarisierung der politischen Landschaft. Was bedeutet das für die Präsidentschaftswahl?
0: Ja, die zunehmende Polarisierung ist ganz klar ein starker Trend in der Region, auch in Kolumbien. Die Mitte ist schwach geworden und das sehen wir auch bei den Favoriten für diese Präsidentschaftswahlen. Also da ist links Iván Cepeda, Menschenrechtsanwalt und Parteifreund vom aktuellen Präsidenten Gustavo Petro. Er will soziale Reformen und Verhandlungen mit bewaffneten Gruppen. Auf der rechten Seite gibt es Kandidaten wie Abelardo de Espriella, ein Geschäftsmann, der Nayib Bukele nacheifert und dem Präsidenten von El Salvador, oder Paloma Valencia, das ist eine Anwältin und Ökonomin. Diese rechten Kandidaten fordern vor allem eines, eine harte Hand und Ordnung. Nur das sind Strategien, die in Kolumbien in der Vergangenheit kaum funktionierten. Also das kolumbianische Militär ist nicht stark genug, um die bewaffneten Rebellengruppen im Land aus eigener Kraft zu besiegen.

0: Kolumbien war lange eines der konservativsten Länder Lateinamerikas. Das heißt, die politische Rechte hat deutlich mehr Altlasten als die Linke. Und wir dürfen auch nicht vergessen die Ermordung von Miguel Uribe letztes Jahr. Also er galt als Favorit der Konservativen für diesen Wahlkampf und wurde im Alter von nur 39 Jahren erschossen auf offener Straße, starb dann an den Folgen seiner Verletzungen. Und das Vakuum, was Uribe hinterlassen hat, versuchen jetzt viele rechte Kandidaten zu füllen. Und das dürfte die Wählerstimmen aufspalten, zumindest in der ersten Wahlrunde diesen Sonntag.
1: Eine Stichwahl scheint also wahrscheinlich. Das waren Einschätzungen von Südamerika-Korrespondentin Teresa Delgado. So viel Echo der Zeit für heute Freitag, den 29. Mai. Redaktionsschluss 18.42 Uhr. Christoph Forster war für die Sendung verantwortlich. Für die Nachrichten Tobias Meyer. Mein Name Brigitte Kramer.
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3: Und mein Name Ralf Wicki. Einen schönen Feierabend wünsche ich Ihnen.
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3: Vorsicht in der Region Winterthur auf der A4 Winterthur Schaffhausen zwischen Kleinandelfingen und Trüllikon besteht Gefahr in beiden Richtungen wegen Tieren auf der Fahrbahn. Dann Stau oder stockend in der Region Zürich auf dem Nordring Richtung St. Gallen, in der Ostschweiz auf der A3 Richtung Chur Stau vor dem Grenzerbergtunnel wegen eines Pannenfahrzeugs auf der rechten Spur. In der Region Basel auf der A1 Richtung Zürich zwischen Wankdorf und Schönbühl Stau wegen eines Unfalls. In der Region Basel auf der A2 Richtung Deutschland ab Pratteln und in der Westschweiz auf der A1 Richtung Lausanne zwischen Flughafen Genf und Coppe Stau und etwa eine Dreiviertelstunde Zeitverlust. Und schließlich noch im Tessin auf der A2 Richtung Süden Stau zwischen Rivera und Mendrisio.

0: 13 Minuten vor der 7 ist es.
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0: Mit dem Sieg gegen Schweden im WM-Viertelfinal hat die Schweizer Eishockey-Nationalmannschaft gestern vorgemacht, wie man so einen Fluch besiegen kann. David Lendi vom Sport, und genau so einen Fluch müssen heute auch die Fußballerinnen der Berner Young Boys überwinden, wenn sie heute den Titel verteidigen wollen.
2: Ja, die Ausgangslage ist jedenfalls sonnenklar. Die IB-Frauen müssen heute im Playoff-Final Rückspiel gegen Servette Genoa gewinnen nach der 1-2-Niederlage im Hinspiel. Und das ist eine sehr schwierige Aufgabe für die Bernerinnen. Ich bin jetzt live mit der Danja Spichtig verbunden, die für uns den Match am Radio kommentiert. Danja, warum stehen die Zeichen für die Bernerinnen denn auch abgesehen von dieser Hinspiel-Niederlage so schlecht? Was hat es denn mit dem Fluch auf sich?
3: Die IB-Frauen, die haben seit fast 7 Jahren nie mehr gegen Servette Genoa gewonnen. Die Statistik der Bernerinnen gegen die Genferinnen ist wirklich miserabel. Von 27 Matchen haben sie nur einen gewonnen. 5-mal hat es unentschieden gegeben und alle anderen Duelle haben die Bernerinnen verloren. Mit der Trainerin Imke Wübenhorst haben sie es gar noch nie geschafft, gegen Genferinnen zu gewinnen. Darum kann man eben schon von einem Servette-Fluch reden, den sie heute besiegen wollen.
2: Warum tun sich denn die IB-Frauen gegen Servette Genoa so schwer?
3: Ja, man muss fairerweise sagen, dass sich nicht nur Bernerinnen an den Genferinnen zu Ende uns beisitzen, sondern auch die anderen Teams. Servette Genoa ist diese Saison fast unschlagbar. Nur ein Match haben sie bis jetzt verloren. Zweimal haben sie unentschieden gespielt und alle anderen Matches haben sie gewonnen. Gegen Genferinnen ist es extrem schwierig, Goal zu schiessen. Sie haben bis jetzt diese Saison nur gerade 7 Gegengol kassiert in der Meisterschaft. Also defensiv sind sie stark und offensiv sind sie vor allem eins abzockt. Denn wenn es zählt, dann schlagen sie zu. Auch im Hinspiel von dem Playoff-Finale am Montag waren die Genferinnen abgezockt. Sie hatten weniger Chancen als die IB-Frauen und gleich haben sie 2-1 gewonnen.
2: Jetzt wollen die IB-Frauen heute den Fluch natürlich besiegen und die Wende im Rückspiel schaffen. Wie wir von dir gerade gehört haben, ist das eine Herkulesaufgabe gegen die starken Genferinnen. Trotzdem, was spricht denn für die IB-Frauen?
3: Das ist aus Sicht von der Trainerin Imke Wübenhorst die Ausgangslage.
4: Wir haben gar nichts zu verlieren. Wir fahren dahin voller Mut und wollen alles raushauen. Und ich glaube, dass es für Genf eklig ist, mit einem Tor Vorsprung zu wissen, man hat irgendwie was zu verlieren. Und darauf setzen wir, dass wir da ganz frei aufspielen können und auf einen Gegner treffen, der nicht so frei ist.
3: Die Bernerinnen, die brauchen nur ein Goal und dann geht der Match schon in die Verlängerung. Und beim Hinspiel haben die Genferinnen am Schluss deutlich mehr zu kämpfen gehabt. Man hat so ein bisschen das Gefühl gehabt, die Hitze müssen ihnen mehr zu arbeiten als die Bernerinnen. Und heiss ist ja auch heute wieder. Darum, wenn sie in die Verlängerung geht, dann traue ich den IB-Frauen zu, dass sie Servette Genoa und damit den Fluch besiegen.
2: Am 7. wird das Rückspiel von dem Playoff-Final zwischen Servette Genoa und den IB-Frauen abpfiffen. 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Die Schweiz ist im Eishockey weiter auf der Mission Goldmedaille. Nach dem Sieg gestern gegen Schweden treffen die Schweizer morgen im Halbfinale auf der Aussenseiter Norwegen. Auch das eine lösbare Aufgabe, gerade wenn man bedenkt, wie stark das Team von Jan Gadieu an dieser Heim-WM unterwegs ist. 8 Spiele, 8 Siege und das immer in der regulären Spielzeit. So eine makellose Bilanz hat es für eine Schweizer Nationalmannschaft an einer WM noch nie gegeben. Aber was ist das Erfolgsrezept von diesem Team? Der Reto Wittmer ist dieser Frage nachgegangen.
5: Für den SRF-Eishockey-Experte Philipp Vorder ist klar, was die Schweiz in diesem Jahr ausmacht.
6: Wille, Mut und die grosse Teamenergie, die jeden besser macht, und das grosse Selbstvertrauen ist ein Resultat daraus.
5: Einer, der die Teamenergie, den Teamgeist verkörpert, ist der Nino Niederreiter. Im Erfolgsrezept sieht er die Zutat Teamgedanken weit oben.
7: Jeder geht für jeden, jeder mag jedem alles gönnen. Und ich glaube, das ist das, was sehr wichtig ist im Sport, vor allem im Teamsport. Und ich glaube, es ist wirklich das, was uns ausmacht.
5: Dazu kommt, wie die Mannschaft gewachsen ist. An der Heim-WM spielt die beste Generation, die die Schweiz besitzen hat. Und dass die Spieler das wissen, ist eine weitere Zutat.
7: Ich glaube, wir haben sicher vieles lernen von den vorigen Weltmeisterschaften, wo wir gewisse Momente, wie dann nachher zu verschrocken gewesen sind, zum reagieren. Und gestern haben wir gewusst, können wir unser Spiel durchziehen, wir sind cool geblieben auf der Bank. Und haben gewusst, egal ob wir jetzt 1-0 oder 2-0 hinten drin gewesen wären, wir selber nicht gegangen. Und bin überzeugt, wir hätten sicher einen Weg gefunden, um den Match gestern heimzuholen.
5: Obwohl sie mental so stark sind, auf die eigenen Fähigkeiten vertrauen. Selbstvertrauen, zu wissen, die unglaubliche Klasse zu haben, sind weitere Zutaten vom Erfolgsrezept. Und was auch dazu kommt, ist eine grosse Portion Zusatzmotivation durch die Heim-WM, glaubt der Trainer Jan Gadieu.
8: Sie wissen, eine Heim-WM, es ist vielleicht einmal in deiner Karriere, wenn du hast Glück, du kannst vielleicht zwei spielen, aber sie schätzt das, dass sie haben diesen Glück, aber sie wollen auch zurückgeben und das ist, was macht diesen Prozess gerade jetzt so speziell.
5: Dazu komme ich stolz, jeder vom Team sei stolz, da zu spielen. Und schliesslich erwähnt Jan Gadieu die Leader, wie eine Roman Josi, Timo Meyer oder Nico Hischier.
8: Diese Leidenschaft, es gibt in dieser Mannschaft, das ist etwas sehr Spezielles. Und das am Ende, es kommt wirklich, die Spieler leben das und umsetzen das auch. Viel Kredit geht an diese Spieler.
5: An die Spieler, die aber auch Teil vom Grossen und Ganzen sind. Vom stärksten Schweizer Team, was vermutlich in der Geschichte vom Schweizer Hockey gegeben hat, dank einem Erfolgsrezept, zusammengesetzt aus vielen Zutaten, wie Teamgeist, Leidenschaft, Klasse und Mut.
2: Morgen geht's dann mit dem Erfolgsrezept in Halbfinale gegen Norwegen. Der startet am Nachmittag um 20 ab 3. 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Noch zum Tennis, wo Jill Teichmann an der French Open in Paris heute einen grossen Sieg feiern konnte. Sie steht dank dem Zweisatzsieg gegen die Tschechin Karolina Muchova im Achtelfinale. Für die 28-Jährige ist es der erste Sieg gegen eine Top-10-Spielerin seit 3 Jahren. Vorbei ist das Turnier hingegen für Viktoria Golubic. Sie verliert gegen das Weltnummer 15 aus der Ukraine, Marta Kostyuk, in 2 Sätze. Und in etwa einer Stunde steht mit Belinda Bencic dann noch die dritte Schweizerin auf dem Platz. Sie trifft in der dritten Runde auf die Patton Stearns aus den USA. Und am Giro d'Italia deutet schon länger alles darauf hin, dass der Jonas Vingegaard den Gesamtsieg holt. Der Dan hat vor den letzten beiden Etappen immer noch über 4 Minuten Vorsprung auf seinen ersten Verfolger. Auf dem heutigen über 150 Kilometer langen Abschnitt mit fast 5000 Höhenmeter ist der Mann in Maglia Rosa als Fünfter ins Ziel gekommen. Gewonnen hat die 19. Etappe der US-Amerikaner Sepp Kuss.

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1: Entwarnung in der Region Winterthur. Auf der A4 Winterthur-Schaffhausen zwischen Kleinandelfingen und Trulikon besteht keine Gefahr mehr durch Tiere auf der Fahrbahn. In der Region Zürich auf der A1 Richtung Bern Stau ab Spreitenbach wegen eines Unfalls bei Neuenhof auf der linken Spur. Dann weiter Stau auf dem Nordring Richtung St. Gallen. In der Ostschweiz auf der A3 Richtung Chur Stau vor dem Kerenzer Bergtunnel wegen eines Pannenfahrzeugs auf der rechten Spur. In der Region Basel auf der A2 Richtung Deutschland ab Pratteln.
2: Die Nachrichten von SRF um 19 Uhr mit Mario Storni. Russland hat auf den Einschlag einer Drohne in Rumänien reagiert und die Verantwortung dafür zurückgewiesen. Die Drohne war in ein Wohnhaus in der Stadt Galaz nahe der ukrainischen Grenze eingeschlagen. Der russische Präsident Wladimir Putin erklärte nun, niemand könne ohne Untersuchung sagen, woher die Drohne stamme. Jürgen Buch von der ARD mit weiteren Einzelheiten.
3: Kreml-Chef Wladimir Putin hat behauptet, es sei wohl eher eine ukrainische Drohne gewesen, die in den rumänischen Luftraum eingedrungen ist. Immerhin hätten solche Drohnen zuletzt schon den Luftraum mehrerer Länder verletzt. Russland sei aber bereit zu einer objektiven Untersuchung, so Putin. Dazu müsste Rumänien allerdings die Trümmer der Drohne übergeben. Ausländische Experten will Putin offenbar nicht an der Untersuchung beteiligen. Rumänien hatte zuvor erklärt, es handele sich bei der Drohne um ein russisches Exemplar. Außerdem hat Rumänien den russischen Generalkonsul in Konstanza zur unerwünschten Person erklärt und angekündigt, das russische Generalkonsulat dort zu schließen. Das russische Außenministerium hat daraufhin mitgeteilt, auf eine russische Reaktion müsse nicht lange gewartet werden. Der stellvertretende Vorsitzende des russischen Sicherheitsrats und frühere russische Präsident Dmitri Medvedev empfahl den EU-Staaten, so wörtlich den Mund zu halten. Es müsse erst einmal geklärt werden, wessen Drohne in Rumänien in ein Haus gestürzt sei. Außerdem werde Russland ständig mit Drohnen und Raketen beschossen, in denen europäische Technik stecke. Medvedev drohte, die Bürger der entsprechenden Staaten würden nicht ruhig schlafen können. Für Angriffe auf Russland sei, so wörtlich, Abschaum vom Typ einer Ursula von der Leyen, eines Friedrich Merz, Emmanuel Macron und anderer verantwortlich.
2: Damit zu drei kurzen Meldungen aus der Schweiz. In Lugano hat am Nachmittag ein Brand großen Schaden angerichtet, wie die Tessiner Kantonspolizei mitteilt. Der Brand brach im Dach eines Gebäudes im Stadtteil Viganello aus. Er wurde von der Feuerwehr gelöscht, verletzt wurde niemand. Wegen des starken Rauches wurde die Bevölkerung aufgerufen, Fenster und Türen zu schließen und Klimaanlagen abzustellen. Im Kanton Nidwalden ist am Morgen ein 85-jähriger Falschfahrer auf der Autobahn A2 unterwegs gewesen, rund 6 Kilometer zwischen Beckenried und Stanz. Laut der Kantonspolizei Nidwalden herrschte während seiner Falschfahrt dichter Gegenverkehr. Es sei mehrmals beinahe zu einer Kollision gekommen. Der Mann musste den Führerausweis abgeben. Und in Altstetten im Kanton St. Gallen sind mehrere tausend Liter Gülle aus einem umgekippten Tankanhänger ausgelaufen. Der Anhänger eines Traktors kippte gestern Abend in einem Kreisel, wie die Kantonspolizei St. Gallen heute nun mitteilte. Die Feuerwehr habe den größten Teil der ausgelaufenen Gülle absaugen können. Eine geringe Menge sei in einem Fluss gelandet. Die Wetteraussichten, morgen scheint die Sonne, wobei auch Schleierwolken aufziehen. Dazu gibt es Temperaturen von 28 bis 31 Grad. Das waren die Nachrichten von Radio SRF, verantwortlich Thomas Fuchs.
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5: Mit dem David Lendi am Mikrofon und der Meisterschaftsentscheidung in der Women's Super League. Das Team von Servette Genua ist gegen die IB Frauen im Vorteil. Servette hat das Hinspiel mit 2-1 gewonnen und kann den Vorsprung jetzt im eigenen Stadion verteidigen. Und IB muss natürlich voll auf Sieg spielen, wenn sie den Titel verteidigen wollen. Danja Spichtig live vor Ort. Sieht man das im IB-Spiel in den Startminuten schon an, dass heute nur der Sieg zählt?
6: Gerade in dem Moment, wo du mich das fragst, gehen sie die Genferinnen in diesem Finalspiel in Führung. Nach nur einer Minute und rund 20 Sekunden schiesse da die Genferinnen, oder genauer gesagt Magdalena Sobals 1-0. Und das ist jetzt wirklich aus Bernerinnen-Sicht das Worst-Case-Szenario. Schon im Hinspiel haben sie nach nur 4 Minuten ein Gegengoal kassiert und sie haben nach dem Match gesagt, das sei das Dümmste, was ihnen passieren konnte, den Rückstand hinten reinzusetzen, zu bringen. Und sie haben sicher wollen heute das verhindern. Und was passiert? Das Spiel geht los und sie kassieren gerade wieder ein Gegengoal. Also ganz ein schlechter Start aus Sicht der IB-Freien. Jetzt müssen sie nicht nur ein Goal schiessen, um aufholen, um den Ausgleich zu erzielen, sondern schon 2 Goal zusammen mit dieser Hypothek aus dem Hinspiel. Und gegen Genferinnen ist es so schwierig, Goal zu schiessen, dass es jetzt noch schwieriger wird für die Bernerinnen, dass sie da ihren Meisterinnen-Titel verteidigen können. Aber wenn sie nun nicht verschreien und gleich schon eine Art kleine Vorentscheidung nach nur 2,5 Minuten, die Genferinnen führen 1-0.
5: Tanja Spichtig live aus dem Stade de Genève. Regelmässige Einschaltungen unter der Stunde gibt es von dem Spiel auf SRF 3. Live schauen kann man den Match im Fernsehen auf SRF 2.
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1: Einen schönen guten Abend, respektive einen schönen guten Freitagabend. Freitag. Hoffnung, ich weiss nicht, Freitag, das ist ja so, die einen hoffen dort aufs Wochenende, die anderen haben eine Woche vorbei, die vielleicht nicht so toll ist gewesen. Aber das mit der Hoffnung, das ist so eine komische Sache, oder? Vernünftige Menschen haben sie eigentlich nicht so gern, weil die Hoffnung hat einen grossen Nachteil. Sie lässt sich nämlich nicht beweisen. Es gibt keine Garantie, keine Quittung, kein Kundendienst, der etwas sagt. Und trotzdem, wir halten an ihr fest. Oder vielleicht gerade wegen dem. Weil, sind wir doch ehrlich, wenn wir nur auf das würden hören, was sicher ist, dann hätten wir doch nie geheiratet, nie Kinder bekommen, nie ein Haus gebaut, nie ausgewandert. Und wahrscheinlich nie an einem Freitagabend das Gefühl gehabt, nächste Woche wird besser. Im Song von der Oleta Adams in Window of Hope singt sie von einem Fenster von der Hoffnung in der dunkelsten Stunde. Mir gefällt das, weil sie singt da nicht von einer Tür, nicht von einem Triumphbogen, nicht von einem Wellness-Eingang mit Gratis-Güppli, sondern nur von einem Fenster. Klein genug, dass man es übersehen kann. Aber auch gross genug, für Licht reinzulassen. Und das reicht wahrscheinlich heute schon. Also, für mich ist Hoffnung vielleicht die einzige Droge, die völlig legal ist und trotzdem richtig gut wirkt. Willkommen hier in Freitagabend. Hier ist Window of Hope von den Oleta Adams und der Begleiter Ralf Wicki.

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0: ist sie zurückgekommen, Tina Turner. Nach ihrer schwierigen Zeit. Und es hat Leute gegeben, die ihr geholfen haben. Der Mick Jagger, der Brian Adams und ein anderer, der geniale David Bowie. Also nicht, dass die anderen nicht auch genial wären. So, zu etwas ganz anderem. Fast ein bisschen so Sommerferienstimmung ist einmal bei mir aufgekommen diese Woche, bei diesen schönen Temperaturen, bei diesem schönen Wetter. Und Sommerferienzeit heisst ja für viele auch Reisezeit. Und jetzt gibt es viele Leute, die ziehen in der Sommerferien ins Ausland, sei es an den Strand oder in eine spannende Stadt. Und im Gepäck dabei natürlich immer das Tablet und das Handy. Das ist gäbig, weil es an vielen Orten gratis WLAN gibt. Sicher ist das häufig aber nicht, sagt Tanja Eder im Gespräch mit meiner Kollegin, der Teamkollegin, der Sharon Zucker.
1: Tanja, viele Hotels, Restaurants, sogar Strände am Meer, die haben mittlerweile WLAN. Die einen mit, die anderen ohne Passwort. Sollte ich nur ein WLAN mit Passwort benutzen, weil das sicherer ist?
2: Also ein WLAN ohne Passwort ist garantiert unsicher, aber auch eins mit Passwort ist nicht unbedingt sicher. Generell sind öffentliche WLAN immer ein bisschen heikel. Also ganz konkret, wenn jemand mit bösen Absichten im gleichen WLAN ist wie du, also im gleichen Restaurant zum Beispiel, und genug technisches Wissen und die richtigen Computerprogramme hat, dann kann er oder sie deinen Datenverkehr abfangen, also zum Beispiel deine E-Mail, die du verschickst oder überkommst, mitlesen.
1: Das müsste aber schon jemand gezielt wählen, oder?
2: Genau, ja, es passiert schon nicht aus Versehen. Es braucht jemand mit krimineller Energie, der am gleichen Ort ist, um dort gezielt Daten abzufangen.
1: Jetzt gibt es ja ein WLAN an Bahnhöfen, Flughäfen oder stadtweite City-WLAN. Gilt das Gleiche?
2: Ja, es gilt wirklich überall, wo du nicht weisst, wer das WLAN betreibt und ob der oder die das auch sorgfältig macht. Das ist zwar bei einer offiziellen Stelle wie im Flughafen oder einer Stadt wahrscheinlicher, dass es sicher ist, aber eben nie hundertprozentig.
1: Heisst das, ich sollte mich gar nie in ein öffentliches WLAN einloggen? Also egal, ob vom Hotel oder vom Bahnhof, und nur mobile Daten verwenden?
2: Ja, wenn du auf der sicheren Seite sein willst, dann nutze die mobilen Daten auf deinem Handy, also über das 5G-Netz oder an gewissen Orten auch 4G oder 3G, dann bist du auf der sicheren Seite. Und das gilt übrigens auch, wenn du nur so ganz kurz, schnell, rasch von unterwegs die nächste Unterkunft buchen im WLAN, da hast du dann doch das Risiko, dass jemand deine Kreditkartendaten mitliest und im Darknet verkauft, und ja, dann ist das Geld schnell weg.
1: Gut, das wollen wir natürlich auf keinen Fall. Also am besten immer einfach mobile Daten brauchen.
2: Ja, genau. Und das ist ja heute im Ausland auch gar nicht mehr so teuer. Also man kann direkt beim Handyanbieter so Datenpäckchen kaufen oder man tut sich direkt eine SIM-Karte vom Ferienziel zu. Also es ist wirklich einfach heutzutage.
1: Was gilt denn als unproblematisch beim Surfen in einem öffentlich zugänglichen WLAN? Also sind zum Beispiel Online-Medien sicher, wenn ich jetzt auf die Webseite von SRF gehe?
2: Ja, weniger heikel ist es, wenn du keine Daten von dir rausgibst. Also sagen wir srf.ch oder rasch auf Wikipedia etwas nachschauen. Oder auch sonst immer, wenn du dich nicht einloggen musst. Aber ja, sind wir ehrlich, wenn man mal im Netz drin ist, dann ist es doch schnell passiert, dass man doch nur schnell eine Nachricht schickt oder sich irgendwo doch einloggt. Darum viel einfacher ist es, alle öffentlich zugänglichen WLANs gerade ganz bleiben lassen.
1: Also wenn ich mich nie einloggen und einfach im WLAN bin und surfe, das gibt jetzt Kriminellen keinen Zugang zu meinem E-Banking oder zu meinem E-Mail-Account.
2: Ja, dann ist es zumindest sehr unwahrscheinlich.
1: Jetzt haben wir über öffentlich zugängliche WLAN im Ausland geredet. Gilt das auch für solche in der Schweiz?
2: Ja, klar. Also Kriminelle, die gibt es überall. Da muss man nicht extra über die Grenzen für das.
0: Sagt Sharon Zucker im Gespräch mit der Tanja Eder. Noch eine Panik ist nicht angesagt, aber es muss einem einfach bewusst sein, öffentliche WLAN sind nicht zu 100% sicher. Egal ob mit oder ohne Passwort. Für E-Banking, E-Mails und andere Webseiten, wo man sich einloggen muss, am besten also die mobilen Daten verwenden, wenn man Roaming inklusive hat.

weitere Verkehrsinfo von 19.30 Uhr. In der Ostschweiz auf der A3 Richtung Chur Stau vor dem Kerenze Bergtunnel wegen eines Pannenfahrzeugs auf der rechten Spur. Und in der Region Basel Stau auf der A2 Richtung Deutschland ab Pratteln.

0: So, wir kommen zu ganz etwas anderem als schöne Musik. Ich frage, was für ein Tier suche ich da? Es hat kurze Beine, kräftige Pfoten, lange Krallen und ein schwarz-weiß gestreiftes Fell, respektive am Kopf oben, schwarz-weiß gestreift. Ich glaube, es gibt die ein oder andere Person, die es herausgefunden hat. Ich rede vom Dachs. Und der Dachs, der ist dran, ganz still und fast unbemerkt, das Siedlungsgebiet von uns Menschen zu erobern. Erforscht hat das Wildtierbiologinnen von der Organisation Swild. Der Dachs hat seine Population in den letzten 20 Jahren hier in der Schweiz verdoppelt. Verhaltensbiologin Claudia Kistler sagt, was der Dachs zu uns zieht.
1: Die Stadt und der Siedlungsraum ist ein guter Lebensraum für den Dachs, weil er da viel Nahrung findet, in erster Linie. Also er frisst ja sehr viel und sehr Unterschiedliches. Und er findet auch Plätze, wo er seine Jungen aufziehen kann.
0: Ja, und jetzt denken Sie vielleicht, was in der Stadt? Der Dachs, der baut doch lange Gänge mit vielen Kammern. Also, wo in der Stadt gibt es da Platz?
1: Man hat immer mehr Dachsbauten auch gefunden in der Stadt. Also zum Beispiel in einem Friedhof oder in einem grossen Garten oder in einem Park, wo man einfach gute Orte findet, wo auch geschützt sind und wo nicht unbedingt Hunde ankommen. Und der kann noch seine Jungen aufziehen.
0: Ja, also gesehen habe ich noch nie einen, einmal nicht am Tag. Und das hat halt damit zu tun, dass der Dachs erst nach Mitternacht unterwegs ist und sofort in die Höhle verschwindet, wenn sich Menschen nähern. Für die Verhaltensbiologin und Wildtierforscherin Claudia Kistler ist es eine erfreuliche Sache, dass der Dachs auch unser Nachbar wird.
1: Aus unserer Sicht ist das eigentlich eine schöne Entwicklung, weil so wilde Nachbarn zu haben, ist eigentlich etwas sehr spannend. Und wenn man so eine Begegnung hat, ist das auch immer ein Highlight.
0: Ja, aber natürlich, es kann auch Konflikte geben, zum Beispiel dann, wenn so ein Dachs einem den Garten untergrabt. Was man dann machen kann und wie man auf der anderen Seite auch eine dachsfreundliche Umgebung kann schaffen kann, über das haben wir heute im Treffpunkt geredet. Und Sie können das alles nachhören auf srf1.ch.

Blaue Augen, der Neil Diamond, ein guter Song. Something Blue. Es ist 7:45 gewesen. Ich möchte Ihnen einen Song schenken, ein Lied, das Sie noch wünschen vor der 8. Und wie immer bei mir, sagen Sie mir, was an dem heutigen Tag, am Freitag, am 29. Mai für Sie das Besondere gewesen ist. Was ist aufgefallen? Was ist abgefallen? Rufen Sie an auf 0848 440 222.

0: Mustang. Geht für den Schweizerisch weiter. Stiller Has, wir checken, die Kühe ist gewünscht. Und zwar von der Emma Schaffner aus Publikum. Guten Abend, Frau Schaffner.
1: Hallo, Ralf Wittgen.
0: Frau Schaffner, warum checken die Kühe? Das gehört mir nicht Stiller so oft.
1: Nein, aber Stiller Has gehört ich allgemein sehr gern. Okay. Und das schon lange nicht gehört.
0: Okay, ich freue mich, dass ich das darf spielen. Die zweite Frage, Publikum noch nie gehört. Wo ist Publikum?
1: Es ist, weil das wieder Publikum ist eigentlich. Und das ist bei Meligen.
0: Okay, das ist dort links bei Hochalten. Ich mache Spass. Nein, bei Meligen, wo ist Meligen?
1: Ja, Meligen ist bei
0: Magenwil. Ah, jetzt, okay.
1: Ja, auf
0: jetzt.
1: Der A1. Ja, schon
0: wenn man Zürich-Bern fährt. Okay. Ja, Publikum, genau. Etwas Neues gelernt. Jetzt nimmt es mich noch Wunder, was war an dem heutigen Tag das Besondere für Sie?
1: Meine Stickmaschine ist heute retourgekommen, das zweite Mal in der Reparatur gewesen. Das erste Mal hat es nicht geklappt und es ist jetzt wieder super. Und ich habe mega Freude.
0: Wow. Wie ist die Stickmaschine zurückgekommen? Haben Sie sie begrüßt, so wie eine Freundin oder die lange weg ist, gewesen, wo sie gekommen ist?
1: Nein, es ist nicht einmal lange weg gewesen, nein. Also, nein, ich habe ihr aber schon ein Kompliment gemacht.
0: Was haben Sie mehr vermisst, Maschine selber oder das, was Sie mit ihr machen können?
1: Ja, was ich mit ihr machen kann.
0: Und das machen Sie jetzt als erstes nach der zweiten Reparatur?
1: Ich habe jetzt gerade einen Text gesteckt zu einer Konfirmation, die dann eigentlich verspätet kommt, weil das Mädchen ist schon konfirmiert wurde.
0: Okay.
1: Aber sie nimmt sicher dann noch. Nächste Woche.
0: Frau Schaffner, ich habe mich sehr gefreut, weil Sie so Freude haben, teilte Freude ist doppelte. Und manchmal merke ich mir auch erst, wie wichtig etwas ist, wenn es plötzlich nicht mehr da ist.
1: Also, so ist es, genau.
0: Ich danke Ihnen vielmals, haben Sie
1: angerufen. Danke
0: Wiederhin einen schönen Abend und viel Freude.
1: Danke, nicht
0: Frau Schaffner.
1: Ade.

0: weiss nicht was.
1: Er hatte eine Wut im Bauch gehabt. Und wenn Sie Ihnen noch Wunsch aufgeben möchten, Musikwunsch heute Abend, ab den 9 bis am Morgen um 1, das letzte Mal zusammen mit der Lea Plattner heute Nachtexpress. Ich freue mich, wenn Sie mitfahren, wenn Sie Lust haben. Und vor der 8, was könnte man noch machen nach einem Mendo Anaconda? Auch einer, der ziemlich eigen war. Jimi Hendrix.

0: Nach der Nacht das Hörspiel Otto F. Walter. Vielleicht können Sie es der stumme, sehr hörenswerte, wahnsinnige Geschichte. Ich freue mich, wenn Sie mal mithören.
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0: In der Ostschweiz auf der A3 Richtung Churstau und 30 Minuten Zeitverlust vor dem Kerenzer Bergtunnel wegen eines Pannenfahrzeugs auf der rechten Spur, und in der Region Basel Stau auf der A2 Richtung Deutschland ab Pratteln.

0: Die Nachrichten von SRF um 20 Uhr mit Mario Storni. In Kriegen und Konflikten kommt auch sexuelle Gewalt als Waffe zum Einsatz. Und das Ausmaß davon hat laut einem Bericht der UNO letztes Jahr deutlich zugenommen. Der Bericht dokumentiert fast 10.000 Fälle aus insgesamt 21 Konfliktregionen, darunter Vergewaltigungen, Entführungen und sexuelle Versklavung. Die Anzahl habe sich innerhalb Jahresfrist verdoppelt, so die UNO. Sie verweist auch darauf, dass die tatsächliche Zahl weitaus höher sein dürfte. Zum ersten Mal setzen die Vereinten Nationen auch Russland und Israel nun auf eine schwarze Liste. Im Bericht werden Angehörigen der russischen Streitkräfte über 300 Fälle von sexueller Gewalt vorgeworfen. Gegen israelische Sicherheitskräfte dokumentierte die UNO 31 Fälle. Auch die islamistische Hamas ist auf der entsprechenden Liste aufgeführt. Russland hat auf den Einschlag einer Drohne in Rumänien reagiert und die Verantwortung dafür zurückgewiesen. Die Drohne war in ein Wohnhaus in der Stadt Galaz nahe der ukrainischen Grenze eingeschlagen. Der russische Präsident Wladimir Putin erklärte nun, niemand könne ohne Untersuchung sagen, woher die Drohne stamme. Jürgen Buch von der ARD mit weiteren Einzelheiten.
1: Kreml-Chef Wladimir Putin hat behauptet, es sei wohl eher eine ukrainische Drohne gewesen, die in den rumänischen Luftraum eingedrungen ist. Immerhin hätten solche Drohnen zuletzt schon den Luftraum mehrerer Länder verletzt. Russland sei aber bereit zu einer objektiven Untersuchung, so Putin. Dazu müsste Rumänien allerdings die Trümmer der Drohne übergeben. Ausländische Experten will Putin offenbar nicht an der Untersuchung beteiligen. Rumänien hatte zuvor erklärt, es handele sich bei der Drohne um ein russisches Exemplar. Außerdem hat Rumänien den russischen Generalkonsul in Konstanza zur unerwünschten Person erklärt und angekündigt, das russische Generalkonsulat dort zu schließen. Das russische Außenministerium hat daraufhin mitgeteilt, auf eine russische Reaktion müsse nicht lange gewartet werden. Der stellvertretende Vorsitzende des russischen Sicherheitsrats und frühere russische Präsident Dmitri Medvedev empfahl den EU-Staaten, so wörtlich, den Mund zu halten. Es müsse erst einmal geklärt werden, wessen Drohne in Rumänien in ein Haus gestürzt sei. Außerdem werde Russland ständig mit Drohnen und Raketen beschossen, in denen europäische Technik stecke. Medvedev drohte, die Bürger der entsprechenden Staaten würden nicht ruhig schlafen können. Für Angriffe auf Russland sei, so wörtlich, Abschaum vom Typ einer Ursula von der Leyen, eines Friedrich Merz, Emmanuel Macron und anderer verantwortlich.
0: Eine Meldung vom Eishockey. Der Schweizer Stürmer Timo Meier ist an der Eishockey-WM für den morgigen Halbfinal gegen Norwegen gesperrt. Das hat die Disziplinarkommission des Internationalen Eishockey-Verbandes entschieden. Der Grund ist ein Check gegen das Knie eines Schweden im Viertelfinal. Im gestrigen Spiel hatte Meier nur eine 2-Minuten-Strafe bekommen. Und das Wetter auch morgen ist es sonnig mit einigen Schleierwolken. Mit 30 Grad bleibt es heiß. Das waren Nachrichten von Radio SRF, verantwortlich Thomas Fuchs.
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3: Mit dem David Lendi am Mikrofon und dem Blick aufs Playoff-Final-Rückspiel in der Schweizer Fußballmeisterschaft der Frauen. Servette Genoa hat gegen die IB-Frau ein Heimspiel mit 2:1 gewonnen. Tanja Spichtig live vor Ort. Und auch im Rückspiel, das läuft, haben die Genferinnen ihren Vorsprung sogar noch ausbauen.
4: Die Genferinnen führen zur Pause 2:0 und das hoch verdient. Schon nach weniger als 2 Minuten sind sie in Führung gegangen. Erste Chance, erstes Goal und noch in der 16. Minute haben sie auch die zweite Chance genutzt. Die Genferinnen sind vor allem am Anfang sehr effizient gewesen und spielen das einfach auch sehr clever. Sie lassen nicht anbrennen und lassen den Bernerinnen fast keine Chance. Die beste Chance haben die Bernerinnen in der Nachspielzeit gehabt. Da hat die Malochi Grange aus dem spitzen Winkel probiert, das Goal zu machen und hat den Goalie von Servette Genoa, die Michaela Bottega, das erste Mal auf Probe gestellt. Das Goal hat natürlich den Bernerinnen gut getan. Es hat Selbstvertrauen gegeben, weiterhin daran zu glauben, die Wende noch zu schaffen. Jetzt haben sie nur noch 3/4 Stunde Zeit, um 3 Goalschiessen und so die Verlängerung zu erzwingen. Und wenn man denkt, dass Genferinnen die ganze Saison nur gerade 7 Gegengoal kassiert haben, ja, dann ist es doch sehr unwahrscheinlich, dass das den Bernerinnen klingt. Darum kann man sagen, die Genferinnen ja, haben schon fast, ich würde sagen, 8 Finger am Pokal. Auch wenn das Spiel jetzt eben noch rund 44 Minuten sicher geht.
3: Tanja Spichtig live aus dem Stade de Genève. Regelmäßige Einschaltungen gibt es unter der Stunde auf SRF 3. Schauen kann man den Match im Fernsehen auf SRF 2.
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5: Schönen guten Freitagabend wünscht Ihnen der Ralf Wicki. Es ist Zeit für Hörspiel. Ein junger und jung gebliebener Schweizer Hörspielklassiker aus dem Jahr 1962. Das erwartet Sie jetzt in der nächsten Dreiviertelstunde hier auf SRF 1. Das Hörspiel heisst «Der Stumme» und ist die Radioversion vom Romandebüt vom Schriftsteller Otto F. Walter. Er war damals 31 und mit dem Buch schlagartig bekannt worden. Und er hat sich als Autor und als Verlagsleiter zu einer wichtigen Persönlichkeit der jüngeren Schweizer Literatur entwickelt. Vor allem aber hat sich der Otto F. Walter durch sein gesellschaftspolitisches Engagement profiliert. Er war einer der bekanntesten linken Intellektuellen in der Schweiz. Der Stumme. Das ist ein Vater-Sohn-Drama mit einer krimiartigen Handlung. Auf einer Baustelle im Jura gibt es ein Unglück. Einer der Arbeiter stirbt und ebenfalls vor Ort ist sein Sohn Lothar, ein junger Mann, der schon als Kind stumm geworden ist. Erst ein paar Wochen später in einem Polizeiverhör findet er die Sprache wieder und fängt an zu erzählen, was er mit dem Vater hat müssen erleben. In der Hauptrolle als der Stumme gehören sie der unvergessliche Schauspieler Peter Brogli, der vor 20 Jahren in Zürich gestorben ist. Ich wünsche Ihnen eine inspirierende Unterhaltung.
6: Ein Mann war getötet worden. Am 21. Oktober auf einer Straßenbaustelle in den Wäldern vor dem Pass nach Faris, Bezirk Morneck, rund 19 Kilometer nordwestlich von Jammers, Jura. Ungefähr zwei Monate später, am 27. Dezember des gleichen Jahres, meldete sich auf der Polizeistation von Faris-Morneck ein Mann. Seine Kleider waren zerrissen und anscheinend hatte er seit Wochen kaum etwas gegessen. Es handelte sich um einen noch jungen Mann. Aus mehr als einem Grund wurde das Verhör dem Polizeiarzt übertragen, das heißt mir. Eines wurde mir gleich klar. Hier war einer zur Tür hereingekommen, dreckig, zerschlissen, fast verhungert, verstört, außer sich. Einer, der reden musste.
7: Reden Sie?
8: Ich habe ihn getötet.
7: Langsam, langsam. Am besten Sie erzählen von vorn.
8: Ich sprengte die Kuppe.
7: Augenblick. Was sind Sie von Beruf?
8: Hilfsarbeiter.
7: Wie alt sind Sie?
8: 17, im Februar werde ich 18. Ich war der jüngste von Straßenbauarbeitern.
7: Wie viele wart ihr?
8: 10 mit mir.
7: Waren die anderen älter als Sie?
8: Viel älter.
7: Warum sprengte ausgerechnet der Jüngste die Kuppe? Ist das nicht besonders gefährlich?
8: Ich musste.
7: Warum?
8: Mein Vater... Ich war mit meinem Vater unterwegs.
7: Wann war das?
8: Ich ging in die erste Klasse.
7: Sie waren nicht stumm damals?
8: Noch nicht, aber bald. Als wir losfuhren, der Vater und ich, war ich wie alle anderen Leute.
7: Ihre Mutter lebt noch?
8: Die Mutter stand am Fenster, ohne zu winken. Die NSU ratterte davon. Schließlich hielten wir. Ich half dem Vater die Koffer abschnallen.
9: Warte hier.
10: Wie lange?
9: Warte.
8: Ich kontrollierte die Bremsen und die Speichen am Vorderrad. So konnte ich nicht sehen, dass zwei Fahrräder die Straße heraufkamen und bremsten. Die Jungen waren größer als ich. Sie gingen vielleicht schon in die vierte Klasse oder sicher in die dritte.
10: Was ist mit dem los? Ich warte.
11: Wem gehört die NSU da?
10: Uns. Mir und dem Vater.
11: Ein schönes Motorrad. Wo ist dein Vater?
10: Auf der Tour, da vorne in den Häusern.
11: Was macht er da?
10: Er verkauft die Ware.
11: Was für Ware?
10: Bürsten und Knöpfe und Zahnpasta und Zahnbürsten und ein prima Mittel für Holzböden.
11: Dem sein alter Haus hier.
10: Wohin fahrt ihr denn?
11: Rede nur, wenn du gefragt wirst.
10: Wieso?
11: Der Hausierer hat den Zündungsschlüssel stecken gelassen.
10: Nicht! Lass den Schlüssel, wo er ist!
11: Komm, Hausierer sollen zu Fuß gehen. Wozu brauchen die zu fahren?
10: Nein!
11: Was ist los, Hausierer?
10: Gib den Schlüssel her!
11: Weißt du nicht, dass hier bei uns Hausieren verboten ist?
10: Der Schlüssel!
11: Geht heim, dein Alter, und du!
10: Der Schlüssel! Der Schlüssel!
11: Hast du dem seinen Schlüssel gesehen?
10: Unser Schlüssel!
11: Hier, komm, Hausierer! Hier ist dein Schlüssel! Oh.
10: Du hast ihn mir ins Gesicht geworfen.
11: Ein langweiliger Hausierer.
8: Ich steckte den Schlüssel in das Zündungsloch. Ich hatte nicht gewusst, dass man ohne Schlüssel nicht fahren kann. Ich wartete, bis der Vater wiederkam. Wir fuhren. Ich wusste, dass es nach Hause ging. Aber mit einem Mal hielten wir neben einer Wirtschaft. Wir gingen hinein. Hinter der Theke war eine Frau und lachte. Sie sah schön und schrecklich aus. Ich hatte noch nie eine Frau gesehen mit einer solchen Haut.
12: Und du? Du bist also der Lothar.
10: Ja.
12: Adrian, wie der schon groß ist.
10: Ja.
9: Lass ihn, der ist doch müde.
12: Trink doch ein Glas mit, Lothar.
9: Also, Martha?
12: Nicht jetzt. Willst du noch was, Lothar?
10: Ja.
9: Bring ihm eine Wurst mit Brot.
10: Danke.
9: Komm, wir tanzen.
12: Hör auf damit, nicht jetzt.
9: Martha, keine Geschichten?
12: Nein.
9: Komm, Kätzchen, schön jetzt.
12: Bitte nicht, hör auf. Nein.
9: Ach, was, er soll abhauen.
12: Komm, Lothar, wart hier in diesem Zimmer.
8: Ich schlief ein. Ich schlief fast immer noch, als der Vater mit den Kofferkisten die Treppe herunterkam. Er schwankte. Martha sah ihm nach. Der Motor sprang an und wir fuhren so schnell und so laut wie noch nie in meinem Leben. Nach 300 Kilometern waren wir zu Hause. Die Schritte des Vaters weckten mich. Dann hörte ich auch die Stimme der Mutter.
13: Mein Gott, wie siehst du aus?
9: Komm her.
13: Hör mich nicht an.
9: Komm.
13: Mach doch nicht so laut.
9: Komm, Kratzmädchen.
13: Nein, ich kann nicht.
9: Komm endlich.
13: Nein.
9: Oder ich gehe. Fort, raus, abhauen mit der NSU.
8: Ich fühlte, dass es etwas gab, was ich tun konnte. Ich wusste jetzt, dass man ohne Zündschlüssel nicht fahren kann. Ich lief zu dem Schuppen, wo die NSU stand. Ich zog den Schlüssel heraus, ich wollte in mein Zimmer zurück, aber da sah ich den Vater. Er hielt sich am Treppenpfosten fest.
9: Der spioniert da. Und du stiftest ihn dazu an. Totschlagen sollte man euch. Totschlagen! Schlag! Tot! Die Treppe runter! Hast du deinen Schuh verloren, Kratzmädchen?
10: Vater!
8: Vater!
7: Ihr Vater schlug ihre Mutter.
8: Durchschlagen. Schlagen tot.
7: Und trotzdem sagten sie Vater zu ihm.
8: Ich sagte es, obwohl es nicht mehr mein Vater war. Ich sagte es nur ein einziges Mal. Ich wollte es noch einmal sagen. Ein paar Mal. Hundertmal. Tausendmal.
7: Warum?
8: Ich wollte ihm beweisen, dass dieses Wort nicht mehr zu ihm passte.
7: Aber sie sagten es nicht öfter als einmal.
8: Ich war stumm.
7: Er schlug sie so, dass sie die Treppe herunterfiel?
8: Die Treppe runter. Unten schlug sie auf.
7: Was war mit dem Schuh?
8: Er blieb in der Treppenbiegung liegen. Die Mutter stand nicht auf. Sie legte sich nicht schlafen. Sie lag verletzt auf der Treppe.
7: Und der Vater?
8: Er kam ins Gefängnis. Seine Stelle als Vertreter war er losgeworden.
7: Und Sie?
8: Stumm.
7: Ganz stumm?
8: Ich lallte.
7: Wie war das? Ein Geräusch, ein winziges Geräusch kam aus der Kehle auf die Zunge, war es so?
8: So war es.
7: Als ihre Mutter tot war und sie
8: war nicht tot.
7: Ja, wenn sie nicht tot war, warum haben sie dann ihren Vater getötet, falls sie ihn getötet haben?
8: Sie war tot und sie war nicht tot. Sie war da und mit ihr der Geruch von frischer Wäsche und heißem Bügeleisen, von Einmachgläsern und Holundersirup.
7: Die Erinnerung war da.
8: Sie selbst war da. Sie murmelte von Schutzengeln und Wölfen, von Nüssen und Erbsen, von der Mutter Gottes und von der Eisenbahn, von Mäusen.
7: War Ihr Vater auch da?
8: Er war weg.
7: Wo war er?
8: Erst war er im Gefängnis, dann kam er wieder frei.
7: Wie haben Sie das erfahren?
8: Von der Frau mit der pfefferfarbenen Haut.
7: Wie sind Sie zu ihr hingekommen?
8: Ich floh.
7: Von wo?
8: Von meinem Onkel, der mich aufgenommen hatte. Ich schrieb ihm einen Brief. Er fing so an. Lieber Onkel, ich danke dir für alles. Ich bin jetzt groß genug und muss fortgehen. Es ist etwas Wichtiges.
7: Was war das Wichtige?
8: Mein Vater war weg.
7: Sie haben ihn gesucht.
8: Ich musste ihn finden.
7: Sie haben ihn gefunden.
8: Ich ging den Kanal entlang. Es war noch früh und das Repun über dem Kanal war nur deshalb schon aufgeflogen, weil es meine Schritte gehört hatte.
7: Hatten Sie keine Angst, dass man Sie erwischen könnte?
8: Ich musste schnell gehen. Vielleicht telefonierte der Onkel hinter mir her und Hunde nahmen meine Spur. Ich musste schneller gehen. Ich bückte mich und wischte die eingedrückten Gräser gegen den Strich auf. Eine Zeit lang ging ich nur rückwärts. Dann zog ich meine Schuhe aus und wartete in das Kanalwasser hinein. Nach einer Weile wartete ich wieder hinaus. Jetzt hatte ich keine Angst mehr.
7: Kein Hund konnte sie mehr finden.
8: Kein Hund und kein Mensch. Ich fing an zu laufen. Ich kam zu einer Zementfabrik. Aber der Mann im Baubüro lachte, als ich ihm mit den Händen zeigte, dass ich arbeiten wollte.
7: Wer stumm ist, ist nicht wie die anderen Leute.
8: Die Frau in der Färberei ließ mich ganz einfach stehen.
7: Dabei wären die meisten Leute besser selber stumm.
8: Die Reparaturwerkstatt schickte mich fort, weil ich einen Lötkolben zerbrochen hatte.
7: So viel törichtes Zeug reden Sie.
8: Manchmal sah ich eine NSU in dem Hof stehen.
7: Sie dachten, es wäre das Motorrad von Ihrem Vater?
8: Ja, ich saß auf dem Arbeitsamt. Viele Männer kamen da rein und gingen wieder hinaus.
7: Aber Ihr Vater war nicht darunter.
8: Ich kam zu der Wirtschaft, wo die pfefferfarbene Frau bediente. Erst erkannte sie mich nicht, aber dann lachte sie und setzte sich neben mich an den Tisch.
12: Weißt du, wo er ist? Ach ja, du kannst ja nicht reden. Er soll beim Straßenbau sein. Wer willst du nicht machen, dass du zu ihm kommst? Auf irgendeiner Straßenbaustelle könntest du ihn bestimmt finden. Nein, nicht hier in der Stadt, aber vielleicht in der Umgebung. Geh doch mal zur Bauleitung. Da kannst du sicher Arbeit haben. Reden brauchst du ja nicht.
7: Klappte es?
8: Bei der Baugruppe 3 war noch ein Platz für mich. Oben im Wald, unter der Kuppe.
7: Die Sie sprengen mussten?
8: Vor dem Pass nach Faris, Bezirk Moneck, rund 19 Kilometer nordwestlich von Yamas. Die anderen auf der Nordseite waren schon längst auf dem Pass.
7: Und Ihr Bautrupp musste den Anschluss herstellen?
8: Vom Süden her. Aber wir hatten diese verdammte Steigung und den Regen.
7: Ich unterbreche. Ferro musste etwas zu essen bekommen oder das Verhör wurde sinnlos. Ich ließ ihm zwei Butterbrote, ein Ei und eine Portion Kaffee holen. Er aß wie ein Scheunendrescher. Den Kaffee ließ er stehen, vielleicht war ihm die Milch zu wenig. Während er aß und ich mir zum Schein Notizen machte, betrachtete ich ihn. Er war wirklich ganz außer sich in diesem Augenblick. Da auf die Karte sah, die an der Wand hing. Hier war auch der Pass nach Faris eingezeichnet. Ferros Pass. Mit Ferros Kuppe, die er gesprengt hatte. Gesprengt, er. Wie kam es, dass dieser Jüngste der Bauarbeiter die Kuppe hatte sprengen müssen? Im Alleingang? Ich würde es erfahren, vorausgesetzt, dass er nicht wieder außer sich geriet. Ich fürchtete mich davor. Wollen wir weitermachen?
8: Ich war der Neue.
7: Kannten Sie einen von den anderen Straßenbauarbeitern?
8: Keinen.
7: Keinen?
8: Einen.
7: Wen?
8: Vater.
7: Wo war er?
8: Zuerst sah ich ihn nicht. Dafür sah ich...
7: Was?
8: Einen Pnö... Ein paar Speichen, eine Lenkstange und einen Sattel.
7: Seine NSU?
8: Und der leeren Jutesäcken. Ich hatte die Spur.
7: Es hätte auch ein Motorrad aus derselben Serie sein können.
8: Ich sah den Fleck so groß wie eine Faust. Die abgesplitterte Farbe am Schutzblech vorn, unter der Lampe rechts.
7: Sie haben sich nicht geirrt.
8: Ich ging nach oben.
7: Sie fühlten, dass er oben war?
8: Ich kam zu der Straßenbaustelle, zu der Waldschneise, die abgeholzt war. Zu den Wurzelstöcken und Kalksteinbrocken, zu dem Springschutt. Ich sah ihn. Er war der vierte von unten. Ich sah sein Gesicht. Ich hatte fast vergessen, wie er aussah, aber jetzt erkannte ich ihn wieder. Den großen Kopf auf dem breiten Hals, die rote Haut, die schwarzen Poren, die wässrigen Augen, die Säcke unter den Augen, die abstehenden Augenbrauen, die breite Nase.
7: Wie viele Jahre war es her, dass Sie ihn zum letzten Mal gesehen hatten?
8: 6.
7: Hat er sich gar nicht verändert?
8: Er sah genauso aus wie sonst und er sah ganz anders aus.
7: Wieso?
8: Er sah alt aus. Er war viel kleiner, als ich gedacht hatte. Er war alt.
14: Beim Ferro kann er aushelfen, beim Sprengtruck. Ferro!
9: Was ist los, Kallmann?
14: Ein Neuer.
9: Na, und?
14: Der Neue kann bei dir aushelfen.
9: Wenn es sein muss.
15: Er heißt Ferro, wie du.
14: Warum nicht?
9: Komm her. Warum antwortet er nicht? Ist er taub?
14: Nicht taub, Ferro, stumm.
9: Fang da vorne an, das Loch ist schon groß genug. Aber es muss noch tiefer werden. Drecksarbeit, nicht? Warum antwortest du nicht? Ach so, du bist ja stumm. Gib acht, Stummer, es ist glitschig. Das kommt vom Regen.
8: Ich ging zu meinem Khaki-Feldbett.
5: Wann?
8: Am Abend. Ich hängte meinen Schutzhelm an einen Nagel über dem Bett. Es war das drittletzte an der hinteren Wand. Die anderen spielten Karten.
5: Spielten sie nicht mit?
8: Ich wollte allein sein.
5: Weshalb?
8: Ich wollte nicht mit ihm zusammen sein.
5: Wo gingen sie denn hin?
8: Aus der Baracke heraus, an der Barackenwand entlang. Es war stockdunkel. Ich lehnte mich an die Wand und versuchte, mir eine Zigarette anzuzünden.
5: Wollen Sie jetzt eine haben?
8: Ich will nicht.
5: Warum nicht?
8: Ich will reden. Wenn ich rauche, muss ich husten. Damals musste ich auch husten. Ich hörte zu rauchen auf und horchte.
5: Und was hörten Sie?
8: Den Regen, den Sturm.
5: Und in der Baracke?
8: Die anderen.
5: Auch Ihren Vater?
8: Ihn nicht, aber ich dachte, dass er hinter der Wand wäre. Ich zog den Geldbeutel aus der Hosentasche. Ich fand den Zündschlüssel von der NSU zwischen den Münzen.
5: Was wollten Sie damit?
8: Dem Vater zeigen.
5: Ach, der Zündschlüssel war das Zeichen.
8: Er würde ihn erkennen.
5: Ja, durch ihn würde er Sie erkennen.
8: Kein Wort wäre nötig. Kein Wort.
5: Zeigten Sie ihm den Schlüssel?
8: Noch nicht.
5: Wann?
8: Später.
5: Wann?
8: Eins nach dem anderen, Herr Doktor. Wenn ich nicht so erzählen darf, wie ich will, hat es keinen Sinn.
5: Bitte, bitte erzählen Sie weiter, wie Sie wollen.
8: Ich ging in die Baracke zurück und legte mich schlafen. Die anderen schliefen schon. Einer neben dem anderen. Aber ich konnte nicht einschlafen.
5: Warum nicht?
8: Das erste Bett rechts von mir war leer. Und in dem hintersten Bett an der Wand schlief auch noch niemand.
5: Wem gehörte das?
8: Meinem Vater.
5: Ich dachte, er wäre in der Baracke gewesen.
8: Ja, solange ich draußen war, war er drinnen. Aber jetzt, da ich drinnen war, war er draußen.
5: Mied er Sie?
8: Ich weiß es nicht.
5: Weshalb war denn das andere Bett leer?
8: Es war überzählig. Aber das Gepäck von meinem Vater lag darauf. Eine Schachtel, ein großer Koffer, ein Jutesack und ein Rucksack.
5: Warteten Sie auf ihn?
8: Wo ist er, dachte ich. Ist er wirklich draußen?
5: Ach, ja, weil es regnete.
8: Er ist draußen. Was macht er da? Es ist spät. Im Vorraum von der Baracke krachte die Außentür ins Schloss. Das war er. Ich wartete darauf, dass die Innentür aufgehen würde.
5: Sie warteten vergeblich.
8: Niemand kam herein. Ich hörte, dass ein Stemmeisen hinfiel. Ich drückte so sehr meine Augen zu, dass sie brannten. Ich wollte nicht wissen, was er im Vorraum trieb.
5: Das kenne ich. Wenn man die Augen fest zumacht, denkt man, dass man besser einschläft. Schliefen Sie ein?
8: Im Einschlafen merkte ich noch, wie die Türe aufging und wie mein Vater neben dem leeren Bett stehen blieb.
9: Der Stumme schläft. Wie ein Hund, zusammengerollt. Da, siehst du das Paket? Da ist genug drin, womit ich losfahren kann, wohin ich will. Ihr könnt mir alle den Buckel runterrutschen. Alle zusammen. Von mir aus könnt ihr alle zusammen die Kuppe sprengen. Aber ohne mich. Schläfst du? Ein Hund, zusammengerollt. Siehst du das Paket? Ich schiebe es unter dein Bett, Stummer. So, jetzt ist es weg. Da findet es keiner. Stummer, du hast mich heute die ganze Zeit bei der Schneise so angesehen. Schau mich morgen nicht wieder so an. Das kann ich nicht leiden, hörst du?
8: Am nächsten Morgen kamen wir gut voran. Alle wollten das Schlussstück so schnell wie möglich hinter sich bringen.
5: So dicht war der schon unter der Kuppe.
8: Noch 270 Meter, dann war es soweit.
5: Mit der Sprengung der Kuppe.
8: Sprengung des Kuppenkopfes muss es heißen, Herr Doktor.
5: Ich verstehe nichts davon.
8: Noch 320 Meter und Wir hätten den alten Passweg erreicht.
7: Sie hätten ihn erreicht? Erreichten Sie ihn denn nicht?
8: Wir kamen hin. Aber fast wäre der ganze Sprengtrupp auseinandergelaufen.
7: Warum denn das?
8: Ein Benzinkanister war weg.
7: Wo war er?
14: Der Benzinkanister.
15: Was?
14: Weg.
15: Verloren?
14: Nein.
15: Was denn?
14: Gestern waren die Schlaufen noch in Ordnung, Philippis. Heute sind sie offen.
15: Du meinst, einer hat sie aufgemacht?
14: Ein Dieb. Nachts. Ein Schwein von einem Dieb.
15: Ah, da will ich einen auf die Rolle schieben, Bohrer. Hör auf damit.
16: Etwas schiefgelaufen, Bohrer?
14: Der Kanister ist weg. Weiß einer von euch, wo er hingekommen ist?
16: Das heißt weg.
14: Einer hat ihn gestohlen.
16: Hier stiehlt keiner. Hör doch mit dem verdammten Benzinkrug auf. Du hast ihn verloren. Oder der Regen hat ihn weggeschwemmt. Such ihn halt.
14: Habt ihr etwas dagegen, wenn ich sage, es hat ihn einer gestohlen?
16: Du sollst uns jetzt mit dem Kanister in Ruhe lassen.
14: Ich bin für das Material verantwortlich.
16: Wir haben zu tun. Dumme Fragen.
14: Wo hast du ihn?
16: Seid ihr besoffen? Los, weitermachen. Weitermachen, sage ich euch.
8: Zwei von uns wussten, wo der Kanister war.
7: Ihr Vater und Sie.
8: Aber wir kümmerten uns nicht darum.
7: Oder taten so.
8: Ich arbeitete. Ich hätte schon längst damit aufhören sollen. Die anderen saßen auf dem Sprengschutt herum und hatten ihr Stück Brot in der Hand. Nur ich schlug meine Hacke in die Vorderfront, um für den Bohrer meines Vaters den nackten Fels freizulegen. Aber Karlmann schickte den Vater zu mir.
7: Karlmann?
8: Der Chef.
7: Also, warum schickte Karlmann gerade Ihren Vater zu Ihnen?
8: Ich gehörte zu seinem Sprengtrupp. Der Vater hätte durch die Finger pfeifen können, aber er kam ganz in meine Nähe. Er stieß mich an. Ich zuckte zusammen. Ich hatte meinen Pickel in der Hand.
7: Er hatte sie angefasst.
8: Wie er meine Mutter angefasst hatte. Ich holte aus, aber ich sah sein Gesicht unter mir. Ich weiß nicht, wie es kam, aber ich sah im gleichen Augenblick auch seine Schuhe. Dreck verklumpt. Mit den grünen Wickelgamaschen darüber.
7: Sie sahen den ganzen Vater, von oben bis unten.
8: Ich sah den ganzen Vater. Alt und klein.
7: Was dachten Sie?
8: Das eine und das andere.
7: Und das eine hob das andere auf.
8: Ich dachte nicht an ihn denken. Nicht an sein Gesicht, nicht an seine Schuhe. Ein Unglücksfall. Ein Mann der Baugruppe 3 auf der Baustelle tödlich verunglückt. Keiner weiß später, wie es gekommen ist. Die anderen sitzen weit weg und essen ihre Brote.
7: Und Sie dachten?
8: Ich dachte, alt und klein. Aber ich dachte auch, die Hand des Vaters. Er hebt sie hoch, er lässt sie herunterfallen. Der Kopf der Mutter, sie stürzt, sie schreit. Sie schlägt auf der Treppe auf, sie rollt die Treppe herunter. Der Schuh ohne den Fuß, der Fuß ohne den Schuh.
7: Komm, Stummer.
8: Ich ließ den Pickel sinken. Ich wankte weg. Mir war ein bisschen übel. Fast wäre ich hingefallen.
16: Los, stützt ihn. Bringt ihn herüber, da aufs Trockene.
7: Was hat der Stumme denn? Ich machte wieder eine Pause. Mein Gesprächspartner war ein Untersuchungsgefangener. Der Untersuchungsgefangene war mein Gesprächspartner. Und was auch immer er sonst war, er war ein Kranker. Oder doch kein Kranker. Einer, dem es die Sprache verschlagen hatte. Einer, der sie wiedergefunden hatte. Wodurch? Ansicht und Gegenansicht, was denn mein Gefangener oder mein Besucher für ein Wesen sei, tappten quer durch mich hindurch.
8: Sie hatten mich auf mein Bett gelegt und mir die Schuhe und den Rock ausgezogen. Karlmann hielt mir einen Becher an den Mund. Ich trank.
16: Komm, der Tee wird dir gut tun. Ah, jetzt geht's dir schon besser, Stummer. Hast ein bisschen schlapp gemacht. Das geht sich. Nur ruhig jetzt. Es war auch zu viel für einen Neuen. Ich muss jetzt gehen zum Sprengalarm. Der letzte heute. In einer halben Stunde kommen die anderen zurück.
8: Ich hatte eine halbe Stunde Zeit.
7: Wozu?
8: Ich ruhte mich aus und ich sah, was in einem Paket war, das mein Vater in die Baracke gebracht hatte.
7: Wussten Sie es nicht schon?
8: Ich wusste es und ich wusste es nicht, aber ich musste es wirklich wissen, es war wichtig.
7: Für wen?
8: Für mich.
7: Für wen noch?
8: Für den Vater.
7: Für euch beide. Obwohl Ihr Vater Ihrer Mutter geschlagen...
8: Sprechen Sie das Wort nicht aus.
7: Gehörten Sie doch zusammen.
8: Wir gehörten nicht zusammen. Ich kniete mich hin und zog das Paket unter dem Bett heraus. Ich brauchte die Schnur nicht aufzulösen. Ich konnte alles mit den Händen spüren. Die Rillen, den Handgriff und den Deckel. Ich schnupperte. Es roch nach Benzin.
7: Jetzt wussten Sie es also genau?
8: Ich wusste es.
7: Und was fingen Sie mit Ihrem Wissen an?
8: Nichts.
7: Sie hätten Ihren Vater bei Karlmann anzeigen können.
8: Ich hätte es gekonnt, aber ich tat es nicht.
7: Aha. Wollten Sie nicht petzen?
8: Es ging nur ihn und mich etwas an.
7: Wirklich?
17: Eins kann ich dir sagen. Wenn ich den erwische, der mir den Kanister gestohlen hat, dem schlag ich die Knochen weich.
18: Richtig, werd ich. Wer hier oben Material stiehlt, Murat, ist ein Lump.
17: Ich mach ihn fertig.
19: Was wollt ihr eigentlich? Hier hat keiner geklaut. Ich kann es mir nicht denken.
20: Einen Benzinkanister, Kehrer. Wenn es wenigstens noch Geld wäre. Wenigstens ein Hunderter.
17: Er wurde gestohlen. Da gibt's nichts.
7: Euer Sprengtrupp bestand aus 10 Mann. Da kann sich keiner selbstständig machen.
8: Mir war komisch zumute.
7: Komisch?
8: Merkwürdig, meine ich. Mir kam es so vor, als wäre der Sprengtrupp nur dazu da, meinem Vater und mir zu helfen.
7: Wobei?
8: Bei dem, was wir miteinander auszumachen hatten. Einmal zum Beispiel, als alle im Dunkeln lagen, bis zum Hals in ihre Wolldecken gehüllt und einzuschlafen versuchten, hatte Vater einen Traum.
7: Was hatten die anderen damit zu tun?
8: Er träumte laut.
7: Und es beschwerte sich keiner?
8: Sie hörten zu und schwiegen. Sie ließen es sich gefallen.
7: Oder es interessierte sie.
8: Sie wussten nicht, worum es ging.
7: Und Sie, was machten Sie?
8: Ich stellte mich schlafend.
21: Siehst du, Philippis, da ist er. Ich kenne ihn. Ich habe gewusst, dass er einmal kommen wird. Er hat mich gefunden. Er wird mich töten. Ich weiß es. Geh weg, du! Lass mich!
22: Wach auf, Alter, hörst du? Du träumst.
21: Was ist?
22: Nichts, Alter. Schlaf jetzt.
21: Warum ist es auf einmal so komisch hier?
22: Der Sturm hat abgeflaut, das ist alles.
21: Der Stumme? Ist mit dem Stummen etwas los?
22: Mit dem Stummen? Nichts, er schläft. Komm, komm, es ist spät.
21: Spät?
22: Ja, doch.
8: In dieser Nacht nahm ich mir etwas vor.
7: Was?
8: Ich dachte, er kennt mich.
7: Woraus schlossen Sie das?
8: Aus seinem Traum.
7: Und aus dem, was er gesagt hat, als er wach war.
8: Aber vielleicht kennt er mich auch nicht. Vielleicht ahnt er nur, wer ich bin. Wenn er mich aber doch kennen würde, wie wäre das wohl? Er käme zu mir, würde ein bisschen lachen und zu mir sagen, ich kenne dich.
7: Aber er kannte Sie nicht.
8: Ich wusste es nicht genau, aber ich hätte es gerne gewusst. Er ist derselbe wie damals und er ist doch ganz anders. Drum nahm ich mir vor, morgen mache ich es.
7: Was?
8: Morgen, gleich nach dem Essen, werde ich ihm den Zündschlüssel zeigen. Das ist das Beste. Dann wird er wissen, was los ist. Und vielleicht werde ich ihm auch noch gleich den Benzinkanister zeigen, damit er merkt, dass ich alles weiß.
7: Führten Sie aus, was Sie sich vorgenommen hatten?
8: Nach dem Essen waren wir beide allein. Niemand war in dem Vorraum von der Baracke als er und ich. Er hockte vor seiner Ennisu. Er schraubte eine lahme Feder heraus.
7: Wo?
8: An dem Mitfahrersitz.
7: Da haben Sie immer drauf gesessen.
8: Ich zog meinen Geldbeutel aus der Tasche. Ich nahm den Zündschlüssel heraus. Ich hielt ihn in der Hand.
7: Was dachten Sie?
8: Der Schlüssel. Getötet. Ein Dieb. Warum? Die Enneso. Nein. Nein. Nein. Nicht töten.
7: Das dachten Sie also auch.
8: Jetzt ihm den Schlüssel zeigen. Jetzt ihm den Schlüssel auf den Kopf schlagen. Nein. Nicht schlagen, nicht töten. Sag es doch. Ach, Stummer. Du kannst ja nichts sagen. Zeig ihm den Schlüssel. Das Zeichen. Er wird es erkennen. Er muss es erkennen. Er muss.
21: Was willst du? Verstehst du etwas von Maschinen, Stummer? Was hast du da? Stummer, das ist fast genauso ein Zündschlüssel, wie ich ihn früher einmal hatte. Du hast ihn gefunden, nicht? Du hast gedacht, das ist dem alten Ferro seiner, nicht Stummer. Schon recht. Aber mir fehlt keiner. Habe noch zwei hier. Habe sie machen lassen. Aber wenn du ihn mir gibst, kann ich ihn zur Reserve tun. War anständig von dir, Stummer. Ich will ihn behalten. So, und jetzt lass mich weitermachen.
8: Der Schlüssel.
0: Sie hatten ihn weggegeben.
8: Das Zeichen.
0: Sie hatten es verschenkt.
8: Ein Zeichen ohne Kraft.
0: Sagen Sie das nicht. Es gibt kein Zeichen, das nicht irgendeine Kraft hat.
8: Aber ich hatte kein Zeichen mehr.
0: Ja, konnten Sie nicht ein anderes Zeichen finden?
8: Ich suchte eines.
0: Sie hätten Ihrem Vater schreiben können.
8: Mit Buchstaben, die man auf ein Stück Papier schreibt, kann man nur das Äußere sagen, nicht das, was man mit der Stimme ausdrücken kann.
0: Das Innere.
8: Das, was man nicht zu wissen braucht.
0: Das, was man nur spüren kann.
8: Ich erschrak.
0: Worüber?
8: Über mich, über meine Gedanken.
0: Was dachten Sie denn?
8: Warum hat er nur diesen Kanister nicht in Ruhe gelassen? Was ist, wenn ihm die anderen auf die Spur kommen? Wenn ich nur mit ihm reden könnte. Wahrscheinlich würde ich ihn verstehen und wir könnten später zusammen etwas Neues anfangen.
0: Sie liebten Ihren Vater.
8: Ich hasste ihn.
0: Sie liebten ihn.
8: Ich hasste ihn. Er hatte nicht einmal den Zündschlüssel wiedererkannt.
0: Den Zündschlüssel nicht, aber Sie.
21: Er ist es. Er hat mich gefunden. Er kennt mich. Er ist es ganz bestimmt. Er hatte auch den Schlüssel. Aber er ist stumm. Ich habe nie etwas davon gehört. Aber warum kann er nicht plötzlich stumm geworden sein? Wodurch ist er stumm geworden?
0: Abermalige Unterbrechung. Er zitterte am ganzen Leib. Er war zu der Polizeistation gekommen, um sich des Mordes an seinem eigenen Vater zu bezichtigen. Ja, aber stimmte das auch? Ich meine jetzt nicht, ob er einen wirklichen oder einen nur eingebildeten Mord begangen hatte. Ich meine vielmehr, ob er sich in der Tat gemeldet hatte, um sich anzuzeigen. Wollte er sich womöglich nur retten? Retten aus einer Lage, aus der es subjektiv keine Rettung gab und objektiv kaum eine. Wie konnte er wissen, ob er nicht plötzlich wieder verstummte? Mitten in der Angst vor der Stummheit, unmittelbar hinter 2 Monaten eines völligen Ausgesetztseins, von Oktober bis Dezember, in der Kälte. Wo waren Sie eigentlich die letzten 2 Monate?
8: In unserer Baracke.
0: Sie konnten nicht mehr weiter?
8: Vor lauter Wurzelstöcken, Kalksteinbrocken und Springlöchern.
0: Sie wollten nicht mehr allein sein.
8: Die Baracke kannte ich. Die Khaki-Feldbetten, die Karbidlampen, die Blechbehälter für die Fleischkonserven und Teigwaren.
0: Sie wollten etwas zu essen finden?
8: Die Reste der Brotsuppe, der Bratwürste und Kartoffeln, die wir in der letzten Nacht gegessen hatten.
0: Sie wollten nachdenken.
8: Was fange ich jetzt an? Gehe ich nie wieder zu Karlmann und den anderen zurück? Lege ich mich in eines von den Betten? In mein eigenes? In das, wo der Vater schlief?
0: Da hinein?
8: Nachher würde er sich zu mir legen.
0: Er war doch tot.
8: Tote können wandern.
0: Ist das nicht ein Aberglaube?
8: Ich weiß es nicht. Also nicht da hinein.
0: So legten Sie sich also in irgendeins von den Betten?
8: In das neben der Tür zum Vorraum.
0: Da konnten Sie gleich hinaus, wenn etwas war.
8: Ich lag da und aß den Reis auf und trank den Kakao aus.
0: Fiel Ihnen nicht ein, in eine große Stadt zu gehen, wo niemand Sie kannte, wo Sie alles vergessen könnten?
8: Ich konnte es nicht vergessen.
0: Sie brauchen es nicht. Ich weiß, was Sie meinen.
8: Ja, und die Gerichtsverhandlung davor.
0: Was für eine Gerichtsverhandlung?
8: Es fing so lustig an.
1: Ruhe im Saal. Herr Breitenstein, wie siehst du denn aus?
4: Ich habe einen Regenschutz um. Ich habe einen schwarzen Hut auf, verkehrt herum. Die Krempe stehen statt von unten vom oberen Rang an. Rate 3-mal, wer da steht.
1: Der Sankt Nikolaus. Der Richter.
4: Richtig. Es liegt eine Klage vor. Klage gegen Unbekannt. Das Gericht trete zusammen.
23: Bist du verrückt geworden, Mensch?
24: Das Gericht hat Durst. Schafft Schnaps her.
23: Moment mal. Das sind Vorfragen zu klären.
2: Hat dieser Gerichtshof unser Vertrauen oder hat er es nicht?
24: Hat er!
3: Natürlich hat er!
24: Weitermachen!
2: Hat dieser Gerichtshof auch Strafen zu verhängen?
24: Natürlich!
3: Strafe muss sein!
24: Was für Strafen?
6: Ruhe! Eine Klage liegt vor. Wo ist Bohrer? Warum erscheint Bohrer nicht vor Gericht?
1: Was ist los, Breitenstein?
6: Nichts, Breitenstein! Das Gericht. Das sind ein paar Sachen klarzustellen. Hier ist der Kläger. Der Kläger behauptet, er ist bestohlen worden. Stimmt's?
24: Natürlich stimmt's.
6: Mit anderen Worten, Bohrer behauptet, einer von uns ist ein Dieb.
1: Ja, es kommt wohl darauf hinaus.
6: Wir alle stehen also unter Verdacht. Da braucht es eine Klarstellung.
3: Weiter.
6: Entweder hat Bohrer recht und unter uns ist ein Lumpenhund, oder er hat nicht recht, dann muss er dran glauben.
24: Jawohl!
3: Gut so.
6: Dem Bohrer da wurde ein Benzinkanister geklaut. Kläger, wann war das?
1: Vor 2 Wochen.
6: Hat der Kläger Vermutungen?
1: Nein, nicht.
23: Gib ihm eine Chance.
6: Wem?
1: Dem Dieb oder dem Kläger?
23: Er soll seine verdammte Klage zurückziehen.
24: Nicht so, Fero!
3: Doch, Bohrer soll selber wählen.
6: Mir auch recht. Bohrer, wie steht es damit? Willst du schlapp machen oder sollen wir den Hund herauskriegen?
1: Der Kanister kam weg. Da kann mir keiner was vormachen.
24: Ja, und die Strafe?
3: Du musst ihm doch noch sagen, was er zu erwarten hat, wenn er verliert.
24: Ich persönlich bin für Aufknüpfen.
3: Das ist doch Unsinn. Jeder gibt ihm ein paar hinter die Ohren, das tut's auch.
2: Ich weiß etwas anderes.
6: Was?
2: Wir müssen doch den Kuckenkopf sprengen.
6: Ja, und?
2: Und soll nicht Bohr oder der andere, den wir finden wollen, die Sprengung übernehmen?
3: Großartig.
24: Das ist das Einfachste.
1: Ja. Seid ihr eigentlich alle verrückt geworden? Kommt überhaupt nicht in Frage. Mit mir jedenfalls nicht.
24: Bohrer,
2: nur die Ruhe. Das Urteil ist noch lange nicht gefällt. Alles wird untersucht. Nur keine Angst. Wenn einer den Kanister aus den Schlaufen genommen hat, wird das Gericht ihn finden. Überhaupt keine Frage. Wir wollen Gerechtigkeit.
6: Das Gericht findet ihn.
1: Wir wollen Gerechtigkeit.
24: Jawohl.
7: Gerechtigkeit. Das wollten Sie auch.
8: Ich wollte es, aber es ist mir nicht geglückt.
7: Das liegt nicht an Ihnen.
8: Woran denn?
7: An der Gerechtigkeit. Jede Gerechtigkeit ist auch ungerecht. Und jede Ungerechtigkeit ist auch gerecht.
8: Warum bin ich denn

0: Halt!
1: Was ist, Philippis?
0: Vielleicht hat einer noch was zu sagen.
2: Großartiger Spaß.
1: Keine Ahnung, was du willst.
0: Ich meine Aussagen. Vielleicht will einer dem Gericht noch gestehen. Das kann ja sein, nicht? Du kannst ja, wenn einer sich jetzt noch freiwillig stellt, die Strafe heruntersetzen.
1: Wie denkt das Gericht darüber?
0: Kann ja sein, dass einer noch etwas sagen will. Und er kann es nur nicht.
3: Das war auf Sie gemünzt.
4: Alle sahen zu mir her. Dabei hatte ich nichts damit zu tun.
3: Ja, aber das Paket lag unter Ihrem Bett.
4: Ich hatte es nicht hingelegt.
3: Na, warum legten Sie es nicht weg?
4: Wohin?
3: Unter das leere Bett.
4: Es fiel mir nicht ein.
3: Sie wollten es auf sich nehmen.
4: Was?
3: Den Diebstahl. Sie wollten Ihrem Vater helfen, den Sie angeblich hassten.
4: Alle sahen mich an. Aber er half mir nicht. Warum kam er nicht? Da ich nicht reden konnte, schüttelte ich den Kopf.
3: Ja, Sie waren's ja nicht.
4: Aber sie beachteten mich nicht. Bis auf einen. Philippis.
0: Komm, Stummer, rasch. Ich bin es, Philippis. Du hast doch den Kanister. Komm, du bist ein Schafskopf. Wir legen ihn unter das leere Bett. Nun, wo hast du ihn? Dein Koffer, dein Sack, deine Schuhe. Das Paket ist weg. Wo ist es?
5: Ihr zwei, könnt ihr nicht fertig werden? Jeder sein Gepäck auf die Waldecken.
1: Das Gericht will Auskunft. Ist das alles, was du hast, Stummer? Nichts? Der nächste, Ferro. Zwei Koffer, ein Rucksack. Nichts?
0: Ich habe eine Aussage zu machen.
1: Eine Aussage? Philippis macht eine Aussage.
6: Habe ich es nicht gesagt? Einer muss etwas wissen.
5: Ruhig, Philippis ist jetzt dran. Was gibt's?
0: Der Stumme. Heute Mittag war das Paket noch unter dem Bett, wo der Stumme seine Sachen hat. Ich weiß, dass er es nicht bei seinem Gepäck hatte, als er ankam. Aber gestern ging ich zum Bett von Murald. Er hatte mein Schuhfett in seinem Sack. Als ich mich bückte, sah ich zufällig unter das Bett nebenan. Da war nichts. Aber unter dem übernächsten Bett. Unter dem Bett von dem Stummen lag außer dem Rucksack des Stummen und außer seinem Koffer noch das Paket.
1: Stummer, wer ist das? Stummer, du hast es gehört. Das Gericht will wissen, wo du das Kanisterpaket versteckt hast. Los, zeigen!
0: Ich wollte dir eine Chance geben, Stummer. Aber du hast vorhin alles abgestritten. Du hast mich angelogen.
4: Ich sah den Vater an. Er sah mich an. Ich sah seine aufgerissenen Augen. Den halb geöffneten Mund. Er keuchte wie ein Hund, der angeschossen ist. Ich wusste, dass ein einziges Wort genügen würde.
3: Wofür?
4: Ein Wort und die riesige Entfernung zwischen mir und dem Mann, der mein Vater war, würde nicht mehr vorhanden sein. Ein Wort und wir könnten zusammen sein. Zusammen könnten wir alles aushalten. Aber meine Zunge kam aus ihren Klammern nicht los. Ich lallte nur.
3: Was wäre das für ein Wort gewesen?
4: Dass ich das Paket versteckt hätte.
3: Wo war es in Wahrheit?
4: In der hintersten Ecke des Vorraums, hinter der NSU des Vaters.
3: Wer hat es dorthin getan?
1: Passt auf den Stummen auf.
5: Ein raffinierter Hund.
2: Tut so, als könnte er kein Wässerchen trüben und belastet einen anderen mit dem, was er selbst gemacht hat.
1: Die Untersuchung ist abgeschlossen. Der Kanister wurde gefunden. Die Sache ist klar.
0: So klar ist es nun wieder nicht. Zwar spricht der Schein gegen ihn, aber...
1: Philippis hat recht. Der Stumme soll Gelegenheit haben, Ja oder Nein zu sagen. Gibt es zu, ist der Fall erledigt und das Urteil wird gefällt. Gibt es nicht zu, geht die Untersuchung weiter. Stumme, hast du diesen Kanister gestohlen? Ja oder nein?
4: Ich nickte.
3: Du nicktest?
4: Was hätte ich sonst tun sollen?
3: Den Kopf schütteln.
4: Dann hätten sie weiter untersucht.
3: Und herausbekommen, dass dein Vater den Kanister gestohlen hatte.
4: Das wollte ich nicht.
3: Warum nicht?
4: Es war doch mein Vater.
1: Stumme, du hast ihn geklaut.
7: Eigentlich hat er Glück gehabt, dass wir die Angelegenheit hier unter uns abmachen. Eigentlich müssten wir in der Bauleitung anzeigen.
1: Du weißt, was du jetzt zu tun hast. Wo die Kuppe steht, weißt du. Am besten gehst du morgen früh hinauf. Du weißt, wo der Schnitt liegen soll. Mit 2 Stunden musst du rechnen.
4: Am Morgen machte ich die Sprengpatronen bereit und legte mir die Frösche zurecht. Ich überlegte mir, was noch fehlte. Der Steinhammer, die beiden Meißel, das Isolierband, das Messer, die Zündschnurstücke, die Streichhölzer, der Schutzhelm.
3: Wussten Sie, was Sie oben machen mussten?
4: Den Kuppenkopf genau dort lossprengen, wo der Überhang anfing.
3: Brauchten Sie kein Seil?
4: Ja, später.

0: Später. Ich fing an, hinaufzuklettern. Der Schnee war fast ganz weggetaut. Ich hielt steil links hinauf. Nach ungefähr 20 Metern hatte ich den Fuß der Kuppe erreicht. Der Fels war nass und kalt, aber es waren gute Griffe da, Bänder und Wülste. Ich kam rasch voran. Jetzt kletterte ich in den Kamingraben. Hier war es windstill.
1: Es war gut.
0: Ich suchte einen guten Stand. Ich nahm das Seil von der Schulter und hängte es über einen von den Brocken. Aus dem Rucksack holte ich den Meißel und den Hammer heraus und schlug den Meißel ein. Das nächste war das Rechnen.
1: Was hatten Sie da zu berechnen?
0: Ich musste wissen, wo ich die Ladungen anbringen sollte, und ich musste den Platz kennen, wo ich in Deckung gehen konnte. Die Zündschnüre waren ziemlich genau auf einen Meter vorgeschnitten. Also hatte ich eine Minute Zeit, um in Deckung zu gehen. Auf einmal sah ich hinunter. Sofort fing alles an, sich schräg nach rechts zu stellen.
1: Aha, es wurde Ihnen schwindelig.
0: Meine Finger zitterten, meine Arme, meine Knie. Rasch machte ich die Augen zu.
1: Und dadurch wurde es besser.
0: Ich begann zu arbeiten. Ich schlug das erste Loch frei, das zweite, das dritte, jedes 30 Zentimeter tief. Ich setzte die Frösche ein, einen nach dem anderen. Nach ungefähr einer Stunde war alles soweit. Ich pfiff dreimal.
1: Um die anderen zu warnen?
0: Da hörte ich in der Tiefe jemanden rufen.
1: Wer rief?
0: Breitenstein.
1: Und was rief er?
0: Ich konnte es nicht verstehen.
1: Sahen Sie nach unten?
0: Ich sah ihn.
1: Wen?
0: Den Vater. Er kam den Steilhang hinauf. Er stieg rasch. Er hob den Kopf. Ich sah sein Gesicht. Alt und klein und alt. Mir war, als wollte er sagen, angeschlagen sind wir alle, komm, mach jetzt Schluss. Das Gesicht war das Letzte, was ich sah von meinem Vater.
1: Sie hatten die Zündschnüre angebrannt?
0: Längst.
1: Bevor Sie dreimal gepfiffen hatten?
0: Ich rief, Vater!
1: Ach, Sie waren nicht mehr stumm.
0: Mein Vater war tot. Ich hatte ihn getötet. Ich kletterte hinauf, immer weiter hinauf. Ich verschwand.
1: Sie hatten ihn nicht getötet.
0: Aber
1: ich... Nein, Sie nicht. Sie hatten ihn gerufen. Er hatte Sie gehört. Sie und Ihr Wort. Mein Wort? Fragte er. Er schaute mich an. Mir war, als ginge ein Erkennen über sein abgezehrtes Gesicht. Oder erschrak er über seine Unschuld, seine neue Freiheit. Ich kann es nicht sagen, ich ahne es nur wie ein Märchenerzähler, nicht wie ein Arzt. Er erstarrte einen Augenblick, legte das Gesicht in die Hände, ging fast in die Knie, lief zur Tür, lief hinaus und verschwand. Bisher haben ihn die Polizeimannschaften nicht gefunden. Die Wälder da oben am Farispass sind groß und wild.
2: Der Stumme, das war ein SRF-Hörspiel aus dem Jahr 1962, nach dem gleichnamigen Roman von Otto F. Walter. 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
0: Okay.

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SRF Verkehrsinfo von 20.53 Uhr. Vorsicht in der Region Zürich auf der A3 Chur Zürich. Zwischen Horgen und Talwil in beiden Richtungen besteht Gefahr durch Personen auf der Fahrbahn.

0: Die Nachrichten von SRF um 21 Uhr mit Mario Stuani. Die Frauen von Servette Genoa sind die neuen Schweizer Meisterinnen im Fußball. Im Rückspiel des Playoff-Finals bezwangen die Genferinnen zu Hause das Team von IB und damit die Titelverteidigerinnen mit 2:0. Servette Genoa hatte bereits das Hinspiel in Bern am Pfingstmontag gewonnen mit 2:1. Und die Genferinnen hatten Ende März auch den Cup-Final gegen die Frauen von IB für sich entschieden. Wegen einer möglichen Vergiftung mit Blausäure im aargauischen Strengelbach sind 10 Personen im Spital untersucht worden. Die Polizei war am Morgen wegen eines Todesfalls in einem Mehrfamilienhaus ausgerückt. Anschließend hätten mehrere Einsatzkräfte Symptome einer Vergiftung gezeigt, so die Polizei. Später sei dann Blausäure entdeckt worden. Unter den 10 Personen mit Vergiftungssymptomen waren die Angehörigen des Verstorbenen, mehrere Einsatzkräfte und 3 Personen aus der Liegenschaft. Die Staatsanwaltschaft hat eine Untersuchung eröffnet, wie die Aargauer Kantonspolizei weiterschreibt. Bezüglich des Todesfalles stehe ein Suizid im Vordergrund. In Kriegen und Konflikten kommt auch sexuelle Gewalt als Waffe zum Einsatz und das Ausmaß davon hat laut einem Bericht der UNO letztes Jahr deutlich zugenommen. Der Bericht dokumentiert fast 10.000 Fälle aus insgesamt 21 Konfliktregionen, darunter Vergewaltigungen, Entführungen und sexuelle Versklavung. Die Anzahl habe sich in der Jahresfrist verdoppelt, so die UNO. Sie verweist auch darauf, dass die tatsächliche Zahl weitaus höher sein dürfte. Im südostasiatischen Land Laos ist ein erster Goldsucher aus einer überschwemmten Mine geborgen worden. Er war zusammen mit Kollegen vor 10 Tagen mehrere hundert Meter vom Eingang entfernt von Wassermassen überrascht worden. 4 weitere Männer sollen nun nach und nach aus der Höhle befreit werden. Der Einsatz der Rettungskräfte ist riskant, da die überschwemmten Tunnel in der Höhle extrem eng sind und akute Einsturzgefahr besteht. Bevor der erste Goldsucher gerettet werden konnte, sei viel Wasser aus der Höhle abgepumpt worden, teilte eine beteiligte Rettungsorganisation mit. Zwei weitere Goldsucher werden in der Höhle nach wie vor vermisst. Und dann nochmal zum Sport mit einer Meldung vom Eishockey. Der Schweizer Stürmer Timo Meier ist an der Eishockey-WM für den morgigen Halbfinal gegen Norwegen gesperrt. Das hat die Disziplinarkommission des Internationalen Eishockey-Verbandes entschieden. Der Grund ist ein Check gegen das Knie eines Schweden im Viertelfinal. Im gestrigen Spiel hatte Meier nur eine 2-Minuten-Strafe bekommen. Und die Wetteraussichten, auch morgen ist es sonnig mit einigen Schleierwolken. Dazu bleibt es heiß mit bis zu 30 Grad. Das waren die Nachrichten von Radio SRF, verantwortlich Thomas Fuchs.
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2: Mit dem David Lindy am Mikrofon. Wie gerade in den Nachrichten gehört, feiert Servette Genoa in diesen Minuten den Meistertitel in der Schweizer Fußballmeisterschaft der Frauen. Der Playoff-Finale war insgesamt eine klare Angelegenheit. Nach dem 2:1-Sieg im Hinspiel gewinnen Genferinnen aus Rückspiel gegen die IB Frauen mit 2:0. Tanja Spichtig hat für uns den Playoff-Final beobachtet.
3: Die Genferinnen haben in diesem Rückspiel nichts anbrennen. Schon nach nicht einmal 2 Minuten sind sie in Führung gegangen und die haben es nicht mehr aus der Hand gegeben. Man hat während dem ganzen Spiel das Gefühl gehabt, die Genferinnen haben alles im Griff, auch wenn die IB-Frauen bis zum Schluss nicht aufgegeben haben und immer wieder gedrückt haben. Am Schluss gewinnen die Genferinnen souverän und sind zum 3. Mal Schweizer Meisterinnen. Schon den Cup-Sieg haben sie geholt, auch dank einem Finalsieg gegen die IB-Frauen. Schon nach der Qualifikationsphase sind sie das oberste von der Tabelle gewesen. Es ist nie das verdient, dass sie jetzt auch den Meisterschaftspokal noch entgegennehmen nach dieser starken Saison, wo sie nur 1 von 24 Meisterschaftsspielen verloren haben und insgesamt nur gerade 7 Gegengol kassiert haben. Da kann man nur sagen, Felicitations, Servette Genoa.
2: Servette Genoa setzt sich in dem Playoff-Final gegen die IB Frauen im Gesamtscore also deutlich mit 4:1 durch und holt den Meisterpokal gegen Titelverteidigerinnen aus Bern zurück an Genfersee. So viel für den Moment vom Sport.
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4: Freitagabend, einen schönen Abend. Willkommen hier im Nachtexpress. Ein Abend wie viele andere und gleichzeitig ein Abend, wo es genau nur einmal gibt. Die Musikwünsche stehen parat. Grüße, die warten darauf, dass sie hier das Radio ins Land reisen. Und neben ihr sitzt wie immer Lea Plattner zum letzten Mal in dieser Kombination im Nachtexpress. Nicht jetzt etwa, weil Lea geht, zum Glück nicht, sondern weil ich bald pensioniert werde und das tatsächlich wahrscheinlich, hochwahrscheinlich, unsere letzte gemeinsame Nachtexpressfahrt ist. Aber keine Angst, wir machen keinen Abschiedsabend. Wir haben noch viel zu viele Musikwünsche vor uns, aber ein bisschen speziell darf der Abend dann schon sein. Darum, Lea, mich nimmt es Wunder, wenn du jetzt an all die Nachtexpresser denkst, die wir zusammen hatten, hat es einen Moment gegeben, wo du gedacht hast, genau für diesen Moment liebe ich das Radio?
5: Das glaube ich jeden Freitag. Nein, es ist jeden Freitag so schön, die Musikwünsche zu hören, die Grüße zu hören und die Überraschungen zu erleben und Musik kennenzulernen. Also ich jeden Freitag darf ich etwas Neues lernen.
4: Ich unterschreibe genau das, was Lea Plattner gesagt hat und Sie daheim sind jetzt natürlich eingeladen, mitzufahren mit Ihren Musikwünschen, Ihren Grüßen, vielleicht ein kurzes Geschichtchen, wo diesen Freitag einzigartig gemacht haben. Läutet Sie auf 0848 440 222 oder schicken Sie ein Mail via srf1.ch. Schön, dass Sie dabei sind. Willkommen hier im Nachtexpress mit der Lea Plattner und dem Ralf Wicki.
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4: So, wir starten mit zwei wunderbaren Titeln. Ein Fact gerade am Anfang. Der Summertime Blues und Mendocino ist gewünscht. Der Alan Jackson mit seinem Summertime Blues, da hören wir von der Sylvia Vogt. Sie hat das geschrieben aus Ottenbach. Sie wünscht sich den Song für die Landfrauen vom Söliamt und die Albis Line Dancer von Hause am Albis. Und dann starten wir mit dem Sir Douglas Quintett, gewünscht von der Stefanie Weiss aus Dübendorf. Der Wunsch für den Andi, sie schreibt mehr Landfrauen, unter anderem seine geliebte Gysi, verbringen das Wochenende im Tessin und ihr Andi hört jede Woche fleißig den Nachtexpress und so möchte sie ihn jetzt eben gerne grüssen auf dem Weg. Und sein Lieblingslied ist eben Mendocino. Klar klappt das, freut euch!

0: SRF Verkehrsinfo von 21.13 Uhr A9, Wewe Richtung Martigny, zwischen Aigle und Saint-Trifo, Gefahr wegen eines Pannenfahrzeugs. Dort ist ein defekter Lastwagen unterwegs. Also unterwegs ist er definitiv nicht, aber es ist einfach wegen einem LKW, der dort irgendwie ein Problem hat. Also, wir machen weiter. Da ist der Nachtexpress, wäre ich am Telefon. Guten Abend.
1: Guten Abend, das ist Michael Kaufmann.
0: Guten Abend, Michael Kaufmann. Woher läutet Sie an?
1: Ich läute gerade an von einer Geburt von einer Kollegin.
0: Von einer Geburt oder von einem Geburtstag?
1: Ein Geburtstag.
0: Gut, das wäre ja fast, wäre ja beides eigentlich das Gleiche gewesen. Sie sind unterwegs oder Sie sind bei dieser Kollegin am Geburtstag?
1: Ich bin bei der Kollegin.
0: Sind jetzt am
1: Geburtstag.
0: Ah, wunderschön. Und jetzt machen Sie irgendeinen Song, dass es nachher ein richtiges Fest gibt, oder was wünschen Sie sich?
1: Ich habe gefolgt, was für ein Lied das gewünscht wird. Und ja, das ist jetzt der Wunsch vom Geburtstagskind.
0: Oh, hat das einen Namen, das Geburtstagskind?
1: Patricia Lenzlinger von Milrütti.
0: Patricia Lenzlinger, das ist mal wunderbar. Jetzt schicken wir die Lea auf die Reise, um den Titel zu suchen. Was wünscht sie sich? Oder was wünscht Patricia sich?
1: Brustbube mit Lisa.
0: Ah, ich glaube, das ist so Lea-Gebiet. Wie heisst die Brust?
2: Rüschbüble.
0: Aha.
1: Rüschbüble, ja.
2: Rüschbüble, ja.
0: Ja, was können wir, oder?
2: Mhm.
0: Aha, Entschuldigung. Okay. Wer sind die Rüschbüble, Herr Kaufmann?
1: Ich kenne sie selber nicht groß. Ich bin auf den Herren gefragt nach dem Motto, der Nachtexpress geht jetzt gleich los.
0: War okay. Wer also die Patricia Lenzlinger könnte jetzt wahrscheinlich mehr sagen, aber
1: ja.
0: Machen wir jetzt nicht. Lea hat so ein bisschen Sorgefalten.
2: Ja, ich muss jetzt in die Musikwelle suchen.
0: Ja, das ist es wahrscheinlich. Bei uns läuft das nicht. Normal.
2: Genau.
0: So, und wie hat das Lied geheißen?
2: Lisa.
0: Lisa. Mit I, nicht mit Y, gell?
1: Ja.
0: Ja, okay. Wir werden das finden.
2: Jetzt, ja, jetzt habe ich es gefunden.
0: Wie viele Leute sind jetzt an dieser Party, die Sie können grüssen?
1: Irgendwie 20 Leute, wir sind, glaube ich, etwa drei.
0: Gut, okay. Wer kommt grüssen von Ihnen, Herr Kaufmann?
1: Also Patricia Lenzling, die heute Geburtstag hat.
0: Alles Gute, auch von unserer Seite. Ganz genau, wir singen nicht, aber es ist gut gemeint. Alles Gute, Patricia Lenzlinger. Und dann, weitere Grüße?
1: Auf alle, die da sind und mitfeiern.
0: Super. Das sind die Rauschbüble mit Lisa Schnellpolka mit Jodel. Das ist für Sie und alle, die mitfeiern und natürlich für Patricia. Schönen Abend Ihnen, Herr Kaufmann, und der ganzen Festgesellschaft.
2: Wiederhören,
0: danke, viel Spass.

0: Also meine Kollegin Lea wippt hier mit, als wäre sie ein teiles Mitglied von diesen Rauschbüblen. Aber das sind ja Büblen, oder?
1: Büblen, ja, es ist ein Trier-Ländler-Trio. Und es gibt eine tolle Doku auf SRF, auf PlaySRF, srf.ch, Rauschbüblen vom Weggital ins Hallerstadion. Und die habe ich geschaut und ich bin mega beeindruckt gewesen. Wegen dem hat mir der Name auch gerade etwas gesagt.
0: Kann man nachher schauen auf PlaySRF. Ja, genau. Hier ist der Nachtexpress, wer ist am Telefon?
2: Und da ist Simona Vicky.
0: Frau Vicky?
2: Hoi Ralf.
0: Ah, da tun wir uns mit vorne. Ja. Also wir sind nicht verwandt,
2: ja,
0: gell, Simona?
2: Ja, kann man sich auch... Nein, ja. Ich denke es nicht.
0: Nein, also ich glaube es auch nicht. Simona, woher läutest du an?
2: Von Hentschiken.
0: Hentschiken, das weiss ich, Kanton Aargau.
2: Ganz genau.
0: Ach, jetzt habe ich gerade gehofft, dass du nicht sagst, irgendwie Thurgau oder etwas. Da hat die jetzt wirklich den Loser gehabt heute. Simona,
2: nein,
0: ich würde... danke. Ich würde gerne wieder die Lea auf die Reise schicken. Was hörst du gerne?
2: Ich hätte gerne ein Alternativprogramm zu diesen Rüschbuben.
0: Jetzt komm. Jetzt, also die Lea hat jetzt hier mitgejodelt, oder? Jetzt bin ich gespannt, ob ich jetzt mitjodeln kann. Was wünsche ich dir, okay, als Alternativ?
2: Let the day begin for BRMC.
0: Oh.
2: Black Rebel Motorcycle Club.
0: Oh.
1: Das weiss ich nicht.
0: Also, das kann ja dir nichts sagen, wenn du alles andere könntest, aber Black
1: Rebel Motorcycle Club, doch, das kenne ich, aber ich weiss
2: BRMC.
1: Nicht, das haben wir, glaube ich, nicht bei uns drin.
0: BRMC?
2: Ich glaube schon.
1: Ist das schon?
2: Bilder hat es gehabt.
1: Ja, das ist auch im Sound, wahrscheinlich.
0: Ja, also wenn wir es kennen, wenn du das auf SRF irgendwo gehört hast, dann werden wir es irgendwo finden und rausstampfen.
2: Und wenn das nicht findet, dann Danko Jones.
0: Das ist etwas, was die Lea auch kennt. Du, das Alternativprogramm. Wenn du den Nachtexpress hörst, gell, dann hörst du immer Alternativen von den Alternativen. Gefällt dir das?
2: Genau. Du, kommt drauf an. Kommt drauf an, welche Alternativen das ich höre.
0: Bist denn du jemand, der auch, du weißt ja, die Sendung geht 4 Stunden, bist denn du jemand, der rasch abstellt und denkt, in 5 Minuten lohne ich es wieder an, oder wie geht das? Oder bist du so tolerant und lässt einfach laufen und denkst, andere freuen sich?
2: Ich frage mich, ich kann es fast nicht sagen.
0: Traust du es nicht?
2: Auch.
0: Nein, also das ist die toleranteste Sendung, die es gibt auf der ganzen Welt und das älteste Wunschkonzert. Und die Lea ist...
1: Kannst du mir noch mal den Titel sagen?
0: Von Danko Jones?
1: Nein, von Black Rebel.
2: Let the day begin.
1: Danke.
0: Bist du jetzt das auswärts am Einkaufen?
1: Oder ja, noch bin ich da.
0: Jetzt ist sie also auswärts. Jetzt
2: ehrlich?
0: Ja, wenn wir es im Haus nicht haben, dann geht sie auch auswärts suchen. Und dann gibt es so wie früher
2: das
0: mit den Läden. Ganz genau. Ja, sie macht einiges.
1: Das ist ein Cover, kann das sein? Von
2: Entschuldigung?
1: The Call, ist das ein Cover?
2: Nein.
0: Also ich sehe...
1: Also ich habe es jetzt gefunden, Let the Day Begin. Es gibt 4 Minuten, Black Rebel Motorcycle Cup. Und dann probieren wir das mal.
0: Ich bin euch so dankbar, dass ihr das gefunden habt. Nach einer kurzen Zeit.
2: Das ist
0: und,
2: wunderbar.
0: Wer grüßt ist Simona?
2: Ich grüße meinen Mann.
0: Und hat er auch einen Namen? Willst du sagen oder lieber nicht?
2: Das ist der Rainer Vicky.
0: Der Rainer Vicky, das ist doch schön, Simona.
2: Genau.
0: Wir freuen uns für euch zwei jetzt. Lea, danke vielmals. Du hast etwas gefunden, was ich auch nicht kann. Und jetzt kommen wir
1: mit euch
2: fest. Lea, danke auch vielmals.
1: Ja. Also ich finde sie super.
0: Also, habt es gut.
2: Wir finden sie auch super. Und das ist an unserer Hochzeit gelaufen.
1: Oh, sehr schön. Freuen wir uns.
0: Danke, ja. Schönen Abend euch. Tschüss.
2: Danke, grüß Gott. Ciao.

0: So, Simona hat da einen wahnsinnig schönen Titel gewünscht und alternativ hat sie gesagt, alternate. Und jetzt kommen wir wieder zu zwei Titeln, die wir können. Queen und Juliane Werding. Esther Gilgen aus Winzenau schreibt, am Tag, als Conny Kramer starb, würde sie sich wünschen für ihren Schatz, den Kurt, nach seiner Operation, die er hatte, und ihm alles Gute wünschen, gute Besserung natürlich. Und sie grüßt auch ihre Tochter Marion und uns, das Radioteam. Vielen Dank. Der Martin Catelli aus Sissach schreibt, er würde gerne 39 von Queen hören und er grüßt damit speziell Kathy und den Beat und auch alle anderen, die ihn können und ebenfalls den Nachtexpress hören und das Nachtexpress-Team. Und jetzt hast du die Hand auf, Lea.
1: Ja, es hat noch jemand Queen gewünscht.
0: Oh.
1: Und zwar auch aus Sissach.
0: Aber nicht 39?
1: Nein, nee, aber Mustafa, genau. Und 39 ist zuerst gsi und First Come, First Serve.
0: Okay, und das ist der Martin Schelling aus Sissach, der schreibt, er wünscht sich für seine Eltern im benachbarten Torben einen Song von der Queens, eben Mustafa. Und haben sich meine Eltern doch tatsächlich anfangs der 80er an einem Queen-Konzert kennengelernt. Ist das nicht schön?
1: Mhm.
0: Musik macht das, he? Alles möglich. Also, das sind die zwei Songs, Juliane Werding und Queen.

0: Kosten Nachtexpress. Guten Abend, wer ist am Apparat?
1: Ja, Hosi Wertmüller von Belp. Salut, Ralf.
0: Guten Abend. Hosi von Belp.
1: Hosi von Belp, ja.
0: Der Hosi von Belp. Also gut, wenn Hosi heisst, wie heisst es denn richtig? Hans-Peter?
1: Hans-Uli.
0: Hans-Uli. Also Hans-Peter und Hans-Uli, die würden beide Hosi heissen. Nein, ja. Hempu. Der Hans-Peter wäre der Hempu, oder? Im
1: das ist der Hempu noch, ja.
0: Okay, also ich
1: kann es ist natürlich, aber eben, das sind die Luzerner oder so, die sagen Hausi, oder?
0: Ja, ich.
1: Aber beide sagen Hausi.
0: Ich weiss, die sagen alles so schön, gerundet. Hausi, also Hausi, lass jetzt. Ich möchte auch die Lea wieder beschäftigen. Was wünschst du dir?
1: Also, ich etwas Spezielles. Ich habe es da im Internet auf unserem bekannten Kanal mal gesehen. Der neue Emmental-Song.
0: Also, gell, aber gell, Hosi, du machst dir jetzt nicht irgendeinen Wettbewerb draus, die Lea und mich in unmögliche Reisen einzuschicken, wo wir einfach keine Chance haben, weil du irgendwie in der Nacht etwas entdeckt hast im Internet und denkst, ihr findet
1: nein,
0: das
1: nicht. Nein, nicht in der Nacht. Das ist doch etwas Neues. Das ist ein ganz gutes Lied.
0: Okay.
1: Das hat zur Hitze passen, das fällt da mit 3, 4, 5 Flaschen Bierdüse auf, früher mit dem Bügelverschluss, weißt
0: du? Das kannst du nicht, gell, ja. Also ich kann es auch nicht.
2: heißt Emmental.
1: Der neue Emmental-Song.
2: Ah, der neue, okay. Gut.
1: Ich kann nicht mal sagen, von wem das ist.
2: Ja, ich habe etwas gefunden, aber das... Ja, ich muss noch ein bisschen suchen bei der Musikwelle. Aber wir finden das.
0: Also, was heisst der neue Emmental-Song? Wie lange ist denn der schon draussen? Wie neu oder wie alt ist das neu?
1: Ich weiß nicht, das ist 2-3 Jahre vielleicht.
0: 2-3 Jahre. Hast du das mal gehört bei uns am Radio?
1: Eben nicht.
0: Ja, darum.
1: Gut, ich höre natürlich nie Musikwelle, ich höre immer seins, oder?
0: Ja, okay. Also, lass jetzt, Hausi, wenn das Bach abgehängt mit dem Lied, jetzt hättest du eine Alternative parat, die du nicht aus dem Internet hast, die so selten ist?
1: Nein, aber der hat ja etwas anderes ganz Schönes.
0: Was? Was wäre das? Du kannst ja so mehr davon flüstern, während dem Lied ja immer noch auf einem anderen Weg ist. Was würdest du gerne hören sonst?
1: Zucchero mit Paco per Paco.
0: Oh, das ist doch, also, gut, okay.
1: Das wäre gut, gell?
0: Ja. Natürlich. Also, das ist halt, weil der Wiki könnte es, oder? Und dann macht er, oder was der Bauer kennt, das frisst er. Aber.
1: Das ist, oder frisst er nicht?
0: Ne? Was er nicht kennt, aber wenn es könnte,
1: also
0: dann.
1: Ja, das ist genau, ja.
0: So, der Paco, den haben wir natürlich. Und jetzt bin ich einfach gespannt, Lea, was meinst
2: du? Also, der neue Emmental, es tut mir leid, ich finde ihn gerade nicht, weil ich nicht genau weiss, wie man ihn schreibt. Weil das ist manchmal ein bisschen schwierig, ob Emmental mit A oder mit E oder mit...
1: Nein,
2: also je nachdem, wie es geschrieben
1: ist. Der neue Emmental, also Emmental.
2: Ja. Aber ich weiss nicht, wie es da im System geschrieben ist. Also da müssen wir mit dem Zucker gehen. Hast du das schon?
0: Ja, also ich habe jetzt ein bisschen blöffet. Ich habe ihn nämlich noch nicht, aber ich weiss, dass wir den haben müssen. Das ist so eine schnelle Nummer vom Zucker und das ist nicht so eine unbekannte Nummer und darum bin ich jetzt gerade ein bisschen perplex, dass ich den hier auch nicht finde. Also, nein, nein.
1: Macht
0: also,
1: da recht stimmig.
0: Ja, da macht stimmig. Natürlich. Paco, per Paco, da haben wir parat. Wer grüß ist?
1: Ja, auf alle ist Marianne oder Daniel Fankhauser, Unterregerin, Margrit und Werner, Spelp. Ja, einfach alle, die mich kennen.
0: Und Wally, die gerne Party machen jetzt.
1: Also, meine Frau muss ich nicht grüßen, die ist ein bisschen müde, ein bisschen
0: dann würde ich sie erst recht grüßen, dass sie am nächsten Freitag dabei ist, wenn du durchkommst.
1: Ja, genau, ja. Muss ich das da sagen.
0: Hausi, schön gesehen. Ich wünsche einen schönen Abend und viel Freude mit dem Zucker.
1: Danke, gleichfalls.
0: Bye, bye. Tschüss.
1: Ciao. Ciao.

Clemens daheim und natürlich auch seine Göttinkinder werden grüßt. Der Danis Bubendorf daheim und Muriel in Zürich und alle in Muttenz und überhaupt eben überall, wo eine sonnige Pfingstwoche gehabt haben. Da ist sie. Mahalia Jackson.

Das war ein Song, ein Blues von der Mahalia Jackson. Ich kenne sie von Weihnachten, aber ich habe gewusst, dass die Songs gemacht hat, die man auch sonst kann hören, ausserhalb von Weihnachten. Der Peter Eber ist gewünscht, und zwar von der Daniela Gerber aus Bern-Bethlehem. Mit dem Musikwunsch, den sie hat, wird sie heute am 29. Mai ihrer Kollegin, der Silvia Glor, ganz herzlich zu ihrem Geburtstag gratulieren. Ihr Musikwunsch von Peter Eber ist «Ich wünsche dir». Grüße wird sie aber auch aus heutigen Geborenkind, eben Silvia Glor, Scotty Marlies Schäfer vom Seltisberg und Anita und der Bruno Neuenschwander und einfach alle, die sie können.

letzte Wunsch von den Zähnen geht an Markus Grossen aus Rheinach. Er wünscht sich für seine Frau Nicole und für sich von Frankie Goes to Hollywood Power of Love. Und zwar, weil heute der 33. Hochzeitstag ist. Gratuliere ganz herzlich auch von dieser Stelle. Ah.

0: So, das Lied ist früher fertig als gedacht. Das macht nichts. Wir fahren noch 3 Stunden weiter im Nachtexpress nach den 10 Nachrichten und dem Sport.
1: Die Nachrichten von SRF um 22 Uhr mit Mario Storni. Die Frauen von Servette Genoa holen sich zum 3. Mal den Titel als Fußball-Schweizermeisterinnen. Und die Fälle von sexueller Gewalt in Kriegen hat laut einem neuen UNO-Bericht deutlich zugenommen. Die Wetteraussichten, der Samstag bringt Sonne, Schleierwolken und erneut Temperaturen von bis zu 30 Grad. Die Frauen von Servette Genoa sind Schweizer Fußballmeisterinnen. Die Genferinnen setzten sich im Playoff-Final gegen die IB-Frauen durch. Im Hinspiel hatten sie auswärts in Bern bereits mit 2:1 vorgelegt. Heute nun im Rückspiel ließen sie sich den Pokal dank eines 2:0-Siegs nicht mehr nehmen. Aus dem Stadion in Genf berichtet Sportredaktorin Tanja Spichtig.
2: Die Genferinnen sind zum 3. Mal Schweizer Meisterinnen. Und das hoch verdient. Das Team von Trainer Christian Toro ist regelrecht durch die Saison marschiert. Nur einmal in 24 Meisterschaftsspielen musste sich Servette Genoa geschlagen geben. 2 Spiele endeten unentschieden. Alle Teams bissen sich an der Genfer Verteidigung die Zähne aus. Nur gerade 7 Gegentore kassierten die Genferinnen. Hinten stabil und vorne effizient und abgeklärt. So holten die Genferinnen den Titel. Zu Hause den Titel holen sei unglaublich, sagt stellvertretend die Verteidigerin Laura Felber.
3: Ja, wirklich. Wir sind sehr zufrieden. Wir haben eine gute Saison gemacht. Und ja, wir sind ja happy.
2: Die Dominanz der Genferinnen lässt sich auch mit der Clubphilosophie erklären. Während andere Clubs auf junge Schweizer Spielerinnen setzen, investiert Servette Genoa sein Millionenbudget in zahlreiche internationale Stars. So stammt beispielsweise die Torschützenkönigin der Liga, Therese Simonsson, aus Schweden. Am Ende ist die Strategie des Clubs in dieser Saison mit dem Gewinn des Doubles perfekt aufgegangen.
1: In Kriegen und Konflikten kommt auch sexuelle Gewalt als Waffe zum Einsatz und das Ausmaß davon hat laut einem Bericht der UNO letztes Jahr deutlich zugenommen. Der Bericht dokumentiert fast 10.000 Fälle aus insgesamt 21 Konfliktregionen, darunter Vergewaltigungen, Entführungen und sexuelle Versklavung. Die Anzahl habe sich innerhalb Jahresfrist verdoppelt, so die UNO. Sie verweist auch darauf, dass die tatsächliche Zahl weitaus höher sein dürfte. Zum ersten Mal setzen die Vereinten Nationen auch Russland und Israel nun auf eine schwarze Liste. Im Bericht werden Angehörigen der russischen Streitkräfte über 300 Fälle von sexueller Gewalt vorgeworfen. Gegen israelische Sicherheitskräfte dokumentierte die UNO 31 Fälle. Auch die islamistische Hamas ist auf der entsprechenden Liste aufgeführt. Kroatien will stärker gegen Alkoholexzesse in Tourismusregionen vorgehen. Das Parlament hat ein neues Gesetz beschlossen, welches Gemeinden erlaubt, Verkaufsverbote zu verhängen. Damit können sie künftig den Verkauf von Alkohol während der Nacht in Läden einschränken. Bars und Restaurants fallen nicht unter die neue Regelung. In der Küstenstadt Split ist ein solches Verbot bereits geplant. Dort soll zwischen 9 Uhr abends und 6 Uhr morgens kein Alkohol mehr verkauft werden dürfen. Auch andere Tourismusorte wollen die Verkaufsbeschränkungen einführen oder prüfen diese zumindest. Wegen einer möglichen Vergiftung mit Blausäure im aargauischen Strengelbach sind 10 Personen im Spital untersucht worden. Die Polizei war am Morgen wegen eines Todesfalls in einem Mehrfamilienhaus ausgerückt. Anschließend hätten mehrere Einsatzkräfte Symptome einer Vergiftung gezeigt, so die Polizei. Später sei dann Blausäure entdeckt worden. Unter den 10 Personen mit Vergiftungssymptomen waren die Angehörigen des Verstorbenen, mehrere Einsatzkräfte und 3 Personen aus der Liegenschaft. Die Staatsanwaltschaft hat eine Untersuchung eröffnet, wie die Aargauer Kantonspolizei weiterschreibt. Bezüglich des Todesfalls stehe ein Suizid im Vordergrund. Damit zu weiteren Meldungen des Tages in der Übersicht. Nach dem Messerangriff am Bahnhof Winterthur hat die Bundesanwaltschaft die Ermittlungen übernommen. Sie führt gegen den mutmaßlichen 31-jährigen Täter ein Strafverfahren wegen mehrfachen versuchten Mordes sowie wegen Beteiligung bzw. Unterstützung einer terroristischen Organisation. Beim Angriff des schweizerisch-türkischen Doppelbürgers waren gestern Morgen 3 Männer verletzt worden. Eltern in der Schweiz, die von der Sozialhilfe leben, erhalten für ihre Kinder bald mehr Geld. Pro Kind wird der monatliche Grundbedarf um 50 Franken erhöht. Beschlossen hat den Zuschlag die Konferenz der kantonalen Sozialdirektorinnen und Sozialdirektoren. Mit dem Geld sollen die Entwicklungschancen von armutsbetroffenen Kindern verbessert werden. Und die Europäische Union gibt Finanzhilfen über 16 Milliarden Euro für Ungarn frei, die bisher blockiert waren. Das gab EU-Kommissionspräsidentin Ursula von der Leyen bekannt nach einem Treffen mit dem neuen ungarischen Ministerpräsidenten Péter Modyar in Brüssel. Die Freigabe des Geldes ist an Bedingungen geknüpft. Die neue ungarische Regierung muss Reformen umsetzen. Die Börsendaten von 22.05 Uhr, geliefert von SIX. Der Swiss Market Index schließt bei 13.543 Punkten und damit 0,3% im Plus. Der Dow Jones Index in New York stand kurz vor Schluss bei plus 0,7%. Der Euro wird zu 91,04 gehandelt und der Dollar zu 78,08. Und das Wetter auch. Morgen ist es sonnig mit einigen Schleierwolken. Dazu bleibt es heiß mit bis zu 30 Grad. Das waren die Nachrichten von Radio SRF, verantwortlich Thomas Fuchs.
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5: Mit dem David Lendi am Mikrofon. Wie gerade in den Nachrichten gehört, gewinnt Servette Genua den Meistertitel in der Schweizer Fußballmeisterschaft der Frauen. Nach der Analyse wollen wir jetzt noch hören, was eine zweite frischbachene Schweizer Meisterin zu dem Triumph zu sagen hat. Die Verteidigerin von Servette Genua, Tamina Muratovic, hat nach dem Match gesagt:
6: Es bedeutet viel, weil wir haben alles gut gemacht in dieser Saison. Wir sind Freundinnen. Outside von Football. Und ich denke, das macht die Differenz.
5: Nichts zu lachen hatten heute Titelverteidigerinnen von der IB-Frauen. Die Bernerinnen sind in beiden Finalspielen der Genferinnen unterlegen und haben beide Finalspiele verloren. Das mit einem deutlichen Gesamtscore von 1-4 aus Berner Sicht. Und gleich sind Bernerinnen natürlich enttäuscht, wie zum Beispiel Noah Lin Münger.
7: Ich glaube, es ist klar, wenn man so ein Finale bestreitet, will man da unbedingt gewinnen. Und wir unbedingt wollen den Titel verteidigen. Und ja, wir haben alles probiert. Und ja, mega schade, hat es jetzt nicht geklappt am Schluss.
5: Von der enttäuschten Bernerin zu einer schlechten Nachricht für das Schweizer Fußballnationalteam der Frauen. Das muss für die nächsten beiden WM-Qualifikationsspiele auf Diman Böne verzichten, der in dieser Saison mit Manchester City das Double gewonnen hat. Die 19-Jährige hat sich verletzt. Wie lange sie ausfällt, darüber hat der Verband keine Angabe gemacht. An der French Open in Paris steht Jill Teichmann im Achtelfinale. Das dank einem Zweisatz-Sieg gegen die Tschechin Karolina Muchova, die in der Weltrangliste 160 Plätze weiter vorne klassiert ist als die Schweizerin. Für Jill Teichmann ist es nach 3 Jahren der erste Sieg gegen Top-10-Spielerin. Und auch die beste Schweizer Tennisspielerin, die Belinda Bencic, hat sich vor wenigen Minuten für das Achtelfinale qualifiziert. Die Belinda Bencic gewinnt gegen die US-Amerikanerin Patton Stearns souverän in 2 Sätze mit 6-3 und 6-3. Gescheitert in der dritten Runde ist die dritte Schweizer Spielerin, die heute in Roland Garros auf dem Platz gestanden ist. Die Viktoria Golubic verliert gegen die Weltnummer 15 aus der Ukraine, die Marta Kostyuk, in 2 Sätzen. Eine weitere Überraschung hat es heute bei den Männern gegeben. Das Weltnummer 4 in der Novak Djokovic ist gegen den ersten 19-jährigen Brasilianer Joao Fonseca in 5 Sätzen ausgeschieden. Und das, obwohl der 24-fache Grand Slam Champion die ersten beiden Sätze noch gewonnen hat. Schon gestern ist das Weltnummer 1, der Jannik Sinner, ausgeschieden. Und weil der Titelverteidiger Carlos Alcaraz wegen einer Verletzung hat müssen absagen, sind aktuell schon 3 von den 4 besten Tennisspielern der Welt in Paris nicht mehr mit dabei. Und zum Schluss noch eine Meldung von der Eishockey-WM. Das Schweizer Team muss morgen im Halbfinale gegen Norwegen auf den Timo Meier verzichten. Die Disziplinarkommission vom Eishockey-Weltverband hat ihn nachträglich für ein Spiel gesperrt, weil er im gestrigen Viertelfinale einen schwedischen Gegenspieler gegen das Knie gecheckt hat. Im Spiel ist der Timo Meier nur mit einer 2-Minuten-Strafe davongekommen. Der Halbfinale zwischen der Schweiz und Norwegen ist dann morgen Nachmittag am 20:30. So viel für heute vom Sport.
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0: Schön sind Sie da. Willkommen zu dieser zweiten Stunde Nachtexpress. Und bevor jetzt die Gerüchteküche total explodiert, nein, das ist nicht mein letzter Nachtexpress. Ein paar Mails hat, oder ein Mail hat uns erreicht, wo so tönt hat. Was? Schon vorbei? Nein, so ist es nicht. Ganz so schnell geht es nicht. Mir wird mich nicht so schnell los. Aber es ist tatsächlich der letzte Nachtexpress in dieser Besetzung. Lea und ich fahren heute zum letzten Mal zusammen durch den Freitagabend. Und weil wir daraus jetzt nicht eine Abschiedsfeier machen, sondern einfach das, was wir immer gemacht haben, nämlich ihre Musikwünsche spielen, ihre Grüße verschicken und zusammen schauen, woher uns die nächsten 60 Minuten tragen. Also, aber Lea, wenn du jetzt einfach, gell, das letzte Mal, ich kann dir jetzt alles fragen, wenn du könntest wünschen, was würdest du dir für einen Wunsch erfüllen? Dass du mich würdest grüßen, das ist mir klar, aber...
8: Ich würde, glaube ich, auch etwas mit Gitarren nehmen. Oder schwedische Singer-Songwriter habe ich eine Schwäche für.
0: Okay.
8: Songwriterinnen vor allem. Ja.
0: Gibt es einen Namen? Ich kenne nur Abba.
8: Anna Ternheim.
0: Ah, gut.
8: Grosse okay. Fan.
0: Okay. Also gut, ich lerne wieder Neues kennen. Dank der Lea und so ist es immer gesehen. Dank Ihnen lernen auch wir, Lea und ich, Neues kennen. Ihre Musikwünsche, die sind nämlich immer speziell und das ist schön an dieser Sendung. Wenn Sie so einen Gruß durchgeben Musikwunsch haben, 0848 440 222 oder ein Mail via srf1.ch, oben rechts Kontakt ins Studio. Willkommen in Nachtexpress mit Elia Plattner und dem Ralf Wicki.
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0: Der erste Wunsch geht vom Nicola Mundwiller weg. Und zwar wird er etwas von Sissi Top hören. La Grange. Ah nein, jetzt Lea, jetzt haben wir da vorher gewehrt. Weiss, La Grange oder La Grange oder La Grange?
8: La Grange.
0: La Grange. So ist es. Sissi Top sind gewünscht vom Nicola Mundwiller. Und zwar für den Ries und für Carol Zörjen, die auf der Weltreise unterwegs sind. Und ich glaube, mit dem Song geht es flott vorwärts.
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0: Musik aus Texas, sehr starker Song, ZZ Top, La Grange. Und am Telefon ist wer? Sie sind im Nachtexpress, wer ist da dran?
1: Guten Abend, lieber Ralf, hier ist Barbara Bühler von Oetwiler-Dolimmert.
0: Guten Abend, liebe Barbara, ich freue mich, dass du durchkommst. Bist du jemand, der fleissig hört?
1: Ja, ich höre Nachtexpress seit etwa 50 Jahren. Also die Zeit gibt es eigentlich.
0: Da sind wir gleich unterwegs, in dem Fall. Ich gebe dir die Hand, ich freue mich sehr. Was gefällt dir an dieser Sendung am besten?
1: Die vielen verschiedenen Musiken.
0: Ja.
1: Und eben Kabarett zwischendurch, etwas zum Lachen.
0: Das heisst, wir gehen in die Richtung mit dir, wenn wir die Lea beschäftigen.
1: Wir gehen die Lea beschäftigen. Mit dem schnellsten Weg nach Wurm.
0: Ach komm!
2: Das habe ich jetzt auch schon länger nicht mehr gehört.
0: Was? Eine Woche nicht mehr gehört?
2: Nein, ist im April zuletzt gelaufen. Ich habe schnell nachgeschaut.
0: Okay. Der schnellste Weg nach Wurm. Ich habe nochmal gedacht, das gehe jetzt vergessen, seit es das Bändchen nicht mehr gibt. Aber tatsächlich, warum hörst du das so gern, obwohl es du auswendig kannst?
1: Nein, ich habe jetzt heute Abend gedacht, entweder in dieser schweren Zeit, die ich gerade habe, entweder etwas, so an die Seele geht, oder etwas zum Lachen.
0: Oh, ich bin so froh.
1: Ich dachte, Lachen ist eigentlich schöner.
0: Das ist so gut, Barbara. Einfach jetzt gerade, ohne mehr zu wissen, ich wünsche dir auf jeden Fall viel Kraft, also mehr. Und viel Humor auch, dass man den Humor einfach nie darf verlieren, das ist ja klar.
1: Nein, das darfst du nicht verlieren,
0: ja.
1: Nein.
0: Ja.
1: Der muss behalten.
0: Super. Also Barbara, wer grüßt dich mit dem schnellsten Weg nach Worb?
1: Also mal sicher dich und die Lea, ganz von Herzen.
2: Danke vielmals.
1: Ralf, du und ich in den gleichen Jahrgang. Ich höre dich viel auch im Nachtclub.
0: Oh, das tut mir. Also es freut mich oder es tut mir leid, aber wenn du das selbstständig und freiwillig machst, dann ist es eine Freude für mich. Danke. Wer grüßt dich noch? Ich freue mich. Wer grüßt dich noch, Barbara?
1: Einfach alle, die mich kennen. Ganz einfach.
0: Bleib so aufgestellt. Wir haben uns gefreut. Alles Gute.
1: Danke euch auch.
2: Tschüss. Tschüss, schön oben.
0: Steigen wir in das Bändli. Ciao, tschüss.
3: Ciao. Erlauben Sie mal. Sie sind doch sicher ein Einheimischer, gell?
4: Einheimischer? Wie meint ihr das?
3: Ich meine, Sie sind doch sicher hier geboren, nicht?
4: Ja, hier im Zeitglocken. Nein, daheim, Kesslergasse Nummer 32, im dritten Stock.
3: Nein, ich meine, Sie sind doch Berner.
4: Ja, hat er etwas dagegen?
3: Dagegen? Nein, im Gegenteil. Aber Sie können, ja doch, das können Sie. Sie können mir sicher sagen, wann fährt der nächste Omnibus nach Worb?
4: Der nächste Omnibus nach Worb?
3: Nach Worb, ja.
4: Ah, wenn das der fährt?
3: Ja, wenn das der fährt.
4: Nie.
3: Ha? Was, wieso? Wieso nie?
4: Ich will nach Worb kein Omnibus fährt.
3: Nach Worb, da fährt gar kein Omnibus.
4: Ah, nein, da fährt keiner.
3: Ach du meine Güte. Ja, sagen Sie mal, kann man nach Worb auch gehen?
4: Ja, wenn man will, kann man schon.
3: Ja, ja und wie geht man denn da?
4: Ja, zu Fuß.
3: Naja, also das ist ja schließlich klar, ne?
4: Ja, nee, das ist nicht so klar. Der könnt ja auf den Hang gehen, nur hätte der ein bisschen länger, gell?
3: Sie Spassapfel. Sie, sagen Sie mal, Sie verstehen mich falsch. Ich meine, wie lang geht man da?
4: Ja, ich meine, Sie wie lang? Ja, da könnt ihr hier lang gehen und könnt da lang gehen.
3: Nein, ich meine, wie lange man geht?
4: Ja, da könnt ihr das ganze Jahr gehen, die Wolfstraße geht auf.
3: Mann, das ist ja klar, ne? Ich meine, wie viel Zeit das man braucht.
4: Ah, ja, wie ja. Viel Zeit denn? Ja, je nachdem.
3: Aber was heißt jetzt wieder je nachdem?
4: Ja, je nachdem, wie einer geht. Wenn einer langsam geht, dann hat er natürlich ein bisschen länger, als der einer, der gleitiger geht.
3: Also, man, das ist doch vollkommen klar, ne?
4: Ja, nee, das ist nicht so ganz klar. Weißt du, es gibt nämlich noch ganz langsam. Und die laufen noch langsamer als die langsamer.
3: Aber ich meine doch, was braucht man so im Durchschnitt?
4: Im Durchschnitt?
3: Ja, im Durchschnitt.
4: Also, 2,75 Franken müsst ihr schon rechnen.
3: Was heißt 2,75 Franken?
4: Dann kommen wir dann einfach, bis wir im Burger sind, dann hat doch einfach Durst und dann geht er dort dort ein Bier haben. Ja, da kostet etwa 50 und dann mit dem Trinkgeld und dann geht er. Dann kommt er, geht es viel lang, dann kommen wir dann einfach auf Gümmling und dann ist es Trecker, dann hat er sicher Hunger, gell? Dann geht er jemanden einen Servalasalat und macht um etwa 1,40 und von daher. Von dort weg, ja, da kommen wir dann für Übernacht und dann müsste, ja, das ist noch ziemlich weit dort, wisst ihr, das ist ja absolut. Ja, so 12,75 müsst ihr schon.
3: Mann, ich möchte doch wissen, wie viel Zeit ich da dazu brauche.
4: Ja, für das auszuessen?
3: Ja, nein.
4: Ja, dann müsst ihr etwa, wie soll ich sagen, 5, ja, 20 Minuten müsst ihr schon rechnen. Ja, etwa halb so.
3: Aber Sie können mir doch wenigstens sagen, wie muss ich da gehen?
4: Ja, muss ich. Ja, im Hintergang in die Freiwillig.
3: Ja, aber wie gehe ich da?
4: Ja, das ist gut. Da könnt ihr schon im Mantel gehen. Da könnt ihr aber auf den Arm nehmen, das geht auch.
3: Also Sie, zum letzten Mal, wie gehe ich nach Worp?
4: Ja, zum letzten Mal? Ja, ich habe im Hintergang in die Hütte zum ersten Mal.
3: Erstes Mal eben, drum stehe ich da und frage sie.
4: Aha.
3: Weiter und dann.
4: Ja, das habe ich mir dann noch gedacht. Das ist ja so, ja. Ja, in dem Fall, da geht er dann links über die Kirchenfeldbrücke, gell?
3: Kirchenfeld, oh, endlich. Also, mein Weg führt über die Kirchenfeldbrücke.
4: Ja, nicht nur neue, die auch Leute, die auf Arm gehen müssen, die Kirchenfeldbrücke. Das ist doch der kürzeste Weg.
3: Naja, das ist ja wohl klar. Nicht? Und dann weiter?
4: Ja, ja, dann gibt es eben Thunstrasse.
3: Thunstrasse, hä? Ja, Thunstrasse, ich will doch nicht nach Thun.
4: Ja, hat er etwas gegen Thun?
3: Nein, aber ich will doch nach Worp.
4: Ah, nach Worp?
3: Ja, nach Worp.
4: Ah, ja, nach Gümligen weiter, dann nicht.
3: Nach Worp? Ich weiß nicht, was ich in Gümlingen suchen soll.
4: Ja, können Sie, dass Sie vielleicht dort noch Verwandte hätten?
3: Ich habe weder Verwandte in Thun, noch Verwandte in Worp, noch Verwandte in Gümlingen.
4: Aha.
3: Ja.
4: Ah, nach Worp, bitte.
3: Ja, ich will nach Worp. Aber wenn ich auch keine Verwandte habe, will trotzdem nach Worp.
4: Ja, ne, ich gang nicht heute.
3: Ja, aber bitte, aber wie gehe ich da?
4: Ja, also das geht er einfach da weiter, nicht?
3: Weiter nachher und nachher?
4: Ja, nachher geht er dann. Ja, wir müssen also doch über die Kirchenfeldbrücke.
3: Ja, das will ich ja, ja über die Kirchenfeldbrücke.
4: Nein, eben Thunstrasse.
3: Ja, also jetzt sind wir an der Kirchenfeldbrücke, nicht?
4: Nein, nein, ja, wieso wir? Ich komme nicht mit.
3: Mann, Ihre Nerven, die möchte ich haben.
4: Ja, die brauche ich selber. Also jetzt geht er einfach da durch die Kirchenfeldbrücke, gell?
3: Ja.
4: Dann hat er Thunstrasse durch den Ruf.
3: Thunstrasse.
4: Dann kommt er ins Burgensee, dann könnt ihr euer Bier haben. Dann kommt er Muristrasse, ist ja gleich wie Thunstrasse.
3: Muristrasse,
4: aber die merken es
3: ja
4: schon, gell?
3: Ja, dann, nachher weiter.
4: Nachher geht es dann weiter, nachher...
3: Ja.
4: Ja, dann wird es einfach ein bisschen komplizierter. Dann.
3: Was noch komplizierter? Ja, wieso?
4: Dann kommt er dort sein Kölzli, gell?
3: Aha.
4: Dann könnt ihr dann könnt ihr machen wieder weiter. Dann könnt ihr ja geradeaus die Thunstrasse noch weiter oder weiter oben. Oder könnt ihr die Worpstrasse über?
3: Worp? Ja, dann gehe ich natürlich durch die Worpstrasse, ne?
4: Aha.
3: Dann treffe ich ja auf Worp, ne? Köpfchen, ne?
4: Nein, da treffen Sie auf Gümligen Köpfchen.
3: Mann. Wenn ich durch die Worpstraße gehe, da treffe ich auf Worp. Ne? Drum heißt sie doch Worpstraße, das ist doch sonnenklar. Ne?
4: So, ja, und wenn du jetzt da, sagen wir mal, da, du bist bei Pestalozzi-Straße aufgegangen, ne? Dann treffen sie auch auf Pestalozzi, das ist doch sonnenklar.
3: Das ist doch ganz was anderes. Das leuchtet mir doch ein, dass ich der Pestalozzi nicht treffe. Das müsste ja direkt ein Zufall sein.
4: Ja, wieso Zufall? Der ist doch schon gestorben.
3: Was? Der Pestalozzi ist gestorben?
4: Ja.
3: Da war der krank. Was hat dem gefehlt? Ich habe gar nichts gehört davon.
4: Ja, das weiß ich ja nicht. Das ist schon lange her, seit
3: Also kann ich sagen, also nein, ich habe noch ein Bild von ihm gesehen, die illustriert, da war noch ziemlich richtig.
4: Ja, das vielleicht hätte ein Fotograf die aus den Jugendjahren.
3: Ja, aber Mann, wir versäumen uns jetzt hier die Zeit wieder mit der Pestalozzi. Also jetzt, ich sollte ja schon längst in Worb sein, also jetzt sind wir auf der Worber Straße.
4: Nein, wir sind eigentlich noch am Zeitglocken.
3: Also in Gedanken sind wir jetzt auf der Worber Straße.
4: Also Thunstrasse wird er nicht gehen.
3: Nein, jetzt will ich durch die Worbstraße.
4: Aber das ist noch schade, geht er nicht durch. Wisst ihr, auf der Thunstrasse, da hättet ihr noch so eine schöne Aussicht. Oder würdet da die Alpen, die Eiger, Mönch und Jungfrau, würdet ihr da sein?
3: Würdet ihr und könntet ihr und hättet ihr.
4: Ja, wenn keine Häuser davor wären.
3: Darum will ich jetzt durch die Worbstraße.
4: Also, der Thunstraße. Keine Aussicht hinten draußen durch die Worbstraße. Du? Gangert halt.
3: Sagen Sie mir, wenn Sie nach Worb gehen müssten, wie würde Sie gehen?
4: Ja, ich muss nicht nach Worb, ich weiß nicht, was ich da oben zu tun habe.
3: Gesetzt der Fall, Sie müssten nach Worb, wie würden Sie dann gehen?
4: Ja, da würde ich nicht gehen, da würde ich fahren.
3: Ja, eben. Fahren?
4: Ja.
3: Aber Sie haben mir ja vorhin erzählt, nach Worb, da fährt kein Omnibus.
4: Ja, Omnibus fährt das Käse, aber das blaue Bär.
3: Sagen Sie mir erst jetzt, dass das blaue Bahnli fährt.
4: Ja, die hat mich ja gar nicht danach gefragt.
3: Dann, wann fährt das nächste blaue Bahnli? Das
4: nächste blaue
3: Bahnli? Ja.
4: Das ist gerade vor 2 Minuten gefahren. Seht ihr, es fährt jetzt gerade...
3: Ja!
0: Also bei uns sind sie nie zu spät. Das Bändli fährt nie ab. Der Nachtexpress ist unterwegs bis am Morgen um 1 mit noch 2,5 Stunden. Peppi Lienhardt ist gewünscht mit Swiss Lady. Und da schreiben Uli und Trud, wir sind immer noch in Schweden, starten unsere Pension und mit einem Augenzwinkern danke vielmal euch beiden. Und aktuell sind sie am Vätternsee. Und sie wettet etwas hören, jetzt eben Peppi Lienhardt mit der Swiss Lady und Grüße tun sie. Ganz liebe Grüße gehen an Maggie und an Jost in Flen, also in Schweden, wo sie gestern eben bis heute haben dürfen Gäste sein. Und sie hoffen sehr, dass der Jost jetzt Pause hat und heute Morgen hat er ihnen gesagt, in der Nacht hat er geträumt, er sei ein Eishockey-Böck. Ich weiss warum. Ein Dankeschön an alle und vor allem allen Liebsten daheim. Schreiben der Uli und Trud und an Maggie und an Jost aus Frauenfeld. Also jetzt, Foo Fighters sind gewünscht von der Marcella Burri aus Basel. Sie schreibt den Black Rebel Motorcycle Wunsch von der Simona. Sei super gewesen. Du hast noch ein bisschen Zuckungen gehabt jetzt gerade. Also, du hast es gekannt, obwohl ich dich immer in den Ecken abtue von der Schlager. Aber du kennst tatsächlich auch Rockings.
2: Ja. Und ein super Lied gewesen, ja. Ich habe es auch nicht gekannt, das
0: Aber das Lied. Aber warum hast du die Band gekannt?
2: Ja, ich habe schon auch so eine Indie-Rock- und Alternative-Vergangenheit, das schon.
0: Okay. Mhm. Und heute bist du ein Swiftie, immer noch?
2: Ja, schon noch ein bisschen. Aber jetzt Foo Fighters finde ich auch top.
0: Entschuldigung, jetzt muss ich mich einhocken. Jetzt bin ich wieder ganz der Journalist. Wenn man ein Swiftie ist, kann das etwas sein, das einfach eine gewisse Zeit lang hat?
2: Ja, nein, ich hoffe es nicht. Ich hoffe schon, dass es noch ein bisschen länger hält.
0: Gut, okay.
2: Also, aber so die Mischung macht es, ja.
0: Gut, okay. Swiftie oder Ralfi, das wäre ja vielleicht auch noch so eine Alternative. Auf jeden Fall.
2: Ich mache dann so Armbänder. Ralfi forever.
0: nein, so nicht. Auf jeden Fall, sie schreibt Marcella Buri, Entschuldigung Marcella, dass wir da reingeschnorrt haben. Der Black Rebel Motorcycle Wunsch von der Simona, das war super gewesen. Und Simona hat sich auch noch einmal bedankt. Das ist so schön, wir sind hier so eine Gemeinschaft. Das ist genau die Musik meiner Generation, schreibt Marcella. Und deshalb wünsche ich für alle, die wie ich in den 70er Jahren geboren wurden, in der Grunge-Zeit Jugendliche waren, Window vom neuen Album der Foo Fighters, Your Favorite Toy. So heisst das Album. Und ich finde das etwas wahnsinnig Schönes, dass wir da jetzt das spielen können.

0: Coole Jugend ist das gesehen, der Soundtrack von meiner. Wer ist am Telefon? Guten Abend.
1: Hier ist Karin Kriesi aus Zofingen.
0: Guten Abend, Frau Kriesi.
1: Guten Abend.
0: Frau Kriesi, sind Sie jemand, der regelmässig hört?
1: Ich höre regelmässig und ich komme gut durch. Heute beim ersten Mal, ich glaube es nicht.
0: Was heisst, Sie kommen gut durch? Lea, du lachst, kennt ihr euch schon? Weil Sie einfach immer durchkommen, Frau Kriesi.
1: Ja, ich komme irgendwie immer durch. Ich weiß auch nicht. Meistens komme ich eigentlich beim Christine Zimmermann durch, aber heute auch bei Ihnen.
0: Also, mich freut das natürlich, dass Sie jetzt auch bei mir einmal Glück haben. Wir machen das nicht unter uns ab. Haben Sie einen besonders guten Tag gehabt, dass Sie jetzt heute durchkommen? Oder haben Sie einfach gedacht, jetzt wollte ich bei Miki auch mal probieren?
1: Ich dachte, ich probiere mal. Ich mache meistens so 10, 20 Mal und wenn es klappt, dann okay. Und sonst auch
0: schön. Nein, ist aber nicht wahr. Ist das wahr, dass Sie 10 oder 20 Mal probieren?
1: Ja.
0: Ich gehe davon aus, dass Sie ja nicht die Einzigen sind, die das machen. Das ist etwas, was wir uns nicht vorstellen, oder Lea? Mhm. Also ich nicht, oder? Und das ist wahnsinnig. Das Telefon läutet. Und wir haben ganz Haufen Leitungen, die einfach laufen. Aber 10 oder 20 Mal probieren. Also ich danke Ihnen für die Geduld.
1: Nein, das ist nicht so. Ich kann mit der Wahl wiederholen. Ich passe auf.
0: Gut, okay. Das
1: mildert. Und ich rosche etwas nebendran noch.
0: Gut, okay. Das ist wie bei einem Online-Spiel mit der Werbung, oder? Da kann man noch etwas machen nebendran. Frau Kriesi, was würden Sie gerne hören?
1: Also, ich wünsche mir von Sarah Connor, wie schön du bist.
0: Lea nickt, wenn sie das könnt und eigentlich das auch selber könnt singen. Und ich bin überzeugt, nicht einmal schlechter als Sarah Connor.
2: Ja, da weiss ich nicht, die hat schon eine Riesenstimme.
0: Gut, okay, aber du auch. Okay. Frau Kriesi, wer würden Sie gerne grüssen mit dem Lied?
1: Okay, ich wünsche mir alle Mitarbeitenden von der Organisation Tischlein Deck dich. Ich wünsche mir noch gute Wünsche für meine Immobilienverwaltung Negri aus Zofingen. Die sind wirklich, wirklich fair. Und dann Hausensportbegleitung Frank Simon.
0: Jetzt habe ich den Schluss. Können Sie es noch einmal sagen? Haus- und Sportbegleitung?
1: Ja, am Schluss noch Hausner Sportbegleitung und vor allem Simon, mein Trainer.
0: Okay, also ich nehme an, dass das alle gehört haben. Tischlein deckle dich bis zum Simon. Da ist Sarah gekommen für Sie. Wie schön du bist. Merci. Viel Freude.
1: Danke Ihnen. Gute Nacht.

0: Das ist die schönste Sendung auf der Welt, finde ich, weil sie so abwechslungsreich ist. Gefällt dir das auch, Lia? Wir sind eine Generation oder zwei auseinander. Aber dir gefällt das auch. Du hörst Musik, die dir gefällt, ich höre Musik, die mir gefällt.
1: Und ich höre auch immer wieder Musik zum ersten Mal, wie jetzt das Lied von den Foo Fighters, das habe ich auch top gefunden. Ja. Habe ich auch noch nicht gehört.
0: Und das mit dieser Vielfalt, das erwähnt Marlies von Esch aus Brittenau. Sie dankt für die Vielfalt. Und weil wir jetzt eben heute die Rauschbüble gespielt haben, wünscht sie sich jetzt auch ein Jodellied. Lichtblick, gesungen von Franz Markus Stadelmann, der Franziska Wicker.

0: Aber Boni M. ist im Fall noch von zwei weiteren gewünscht worden. Ich weiss nicht, ich habe geschaut, es ist nicht irgendwie ein Geburtstag oder ein Jubiläum. Ich habe einmal nichts gefunden.
1: Nein, ich aber auch nicht.
0: Olivia Freudig hat es noch gewünscht aus Bern.
1: Sie hat sich Malaika gewünscht. Jetzt tun wir aber einfach auch Interpretin eine spielen an einem Abend, oder? Mhm. Also, ich hoffe.
0: Und dann Danita aus Bern hat sich das auch gewünscht.
1: Ich hoffe, Olivia und Danita, sie sind zufrieden nachher. Rivers of Babylon, da gäbe es ja ganz Haufen Titel. Also, Olivia Freudig wünscht sich das. Und ich hoffe, sie hat Freude, Frau Freudig. Und Danita aus Bern, wo sagt Rivers of Babylon, sie grüßt alle Nachtexpress-Zuhörenden. Und ich danke vielmals für Boni. Also, gehen wir da rein.

0: einen letzten Wunsch vor den 11 Nachrichten. Wer ist am Telefon? Guten Abend.
1: Guten Abend, da ist Angelina Medal auf Weinfelde.
0: Guten Abend, Frau Meder. Sie hat noch einen Wunsch zu gut. Was würden Sie gerne hören?
1: Ich wünschte mir von der Maylouis Wert pour Amour.
0: Für die Liebe, machen wir gern. Lea, ich glaube, da wirst du fündig, oder?
2: Maylouis. Ist schon bereit.
0: Gut. Und wer grüßt Sie, Frau Meder?
1: Einfach alle, die heute am heutigen Tag an meinem Ding sind, weil es heute mein Geburtstag ist. Und ganz besonders meine Kinder, die leider Gottes ein bisschen weiter weg sind, in Amerika. Und die grüße ich grüße einfach alle ganz herzlich und alle Leute.
0: Frau Meder, lassen Sie uns Ihnen auch gratulieren. Wir sind höher als Amerika. Alles Gute zum Geburtstag. Viel Glück.
1: Herzlichen Dank.
2: Alles Gute.
0: Haben Sie einen schönen Tag gehabt?
1: Danke. Danke, ja,
0: ist
1: sehr schön.
0: Gut, okay. Und jetzt können wir den Tag noch fast ein bisschen abschliessen mit Pour Amour. Das ist für Sie und für alle, die Sie grüßt haben. Danke vielmals. Haben Sie einen guten Abend.
1: Das wünsche ich euch allen.
0: Für die Hörer, Frau Meder.
1: Danke vielmals.
0: Adieu.
1: Adieu.
0: Adieu. Adieu.

0: Nachrichten von SRF um 23 Uhr mit Lara Christen. Die Frauen von Servette Genoa sind Schweizer Fußballmeisterinnen. Die Genferinnen setzten sich im Playoff-Final gegen die IB-Frauen durch. Im Hinspiel hatten sie auswärts in Bern bereits mit 2:1 vorgelegt. Heute im Rückspiel ließen sie sich den Pokal dank eines 2:0-Siegs nicht mehr nehmen. Aus dem Stadion in Genf berichtet Sportredaktorin Danja Spichtig.
1: Die Genferinnen sind zum dritten Mal Schweizer Meisterinnen. Und das hoch verdient. Das Team von Trainer Christian Toro ist regelrecht durch die Saison marschiert. Nur einmal in 24 Meisterschaftsspielen musste sich Servette Genoa geschlagen geben. Zwei Spiele endeten unentschieden. Alle Teams bissen sich an der Genfer Verteidigung die Zähne aus. Nur gerade 7 Gegentore kassierten die Genferinnen. Hinten stabil und vorne effizient und abgeklärt. So holten die Genferinnen den Titel. Zu Hause den Titel holen sei unglaublich, sagt stellvertretend die Verteidigerin Laura Felber.
2: Wir sind sehr zufrieden. Wir haben eine gute Saison gemacht. Und ja, wir sind ja happy.
1: Die Dominanz der Genferinnen lässt sich auch mit der Clubphilosophie erklären. Während andere Clubs auf junge Schweizer Spielerinnen setzen, investiert Servette Genoa sein Millionenbudget in zahlreiche internationale Stars. So stammt beispielsweise die Torschützenkönigin der Liga, Therese Simonsson, aus Schweden. Am Ende ist die Strategie des Clubs in dieser Saison mit dem Gewinn des Doubles perfekt aufgegangen.
0: Wegen einer möglichen Vergiftung mit Blausäure im aargauischen Strengelbach sind 10 Personen im Spital untersucht worden. Die Polizei war am Morgen wegen eines Todesfalls in einem Mehrfamilienhaus ausgerückt. Anschließend hätten mehrere Einsatzkräfte Symptome einer Vergiftung gezeigt, so die Polizei. Später sei dann Blausäure entdeckt worden. Unter den 10 Personen mit Vergiftungssymptomen waren die Angehörigen des Verstorbenen, mehrere Einsatzkräfte und 3 Personen aus der Liegenschaft. Die Staatsanwaltschaft hat eine Untersuchung eröffnet, wie die Aargauer Kantonspolizei weiterschreibt. Bezüglich des Todesfalls stehe ein Suizid im Vordergrund. Und nochmals zum Sport. Tennis. Belinda Bencic steht am French Open erstmals in ihrer Karriere in den Achtelfinals. Sie hat in der 3. Runde gegen die US-Amerikanerin Peyton Stearns gewonnen in 2 Sätzen. Nachdem Jill Teichmann ebenfalls als Siegerin vom Platz ging, sind nun in Paris erstmals seit 20 Jahren 2 Schweizerinnen in den Achtelfinals. Die Börsendaten von SIX, der Swiss Market Index, schließt bei 13.543 Punkten plus 0,3%. Der Dow Jones Index in New York steigt um 0,7%. Der Euro wird zu 91,07 gehandelt, der Dollar zu 78,10. Und das Wetter? Am Samstag wird es sonnig mit einigen Schleierwolken bei 30 Grad. Das waren Nachrichten von Radio SRF, verantwortlich Lara Christen.
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4: So, wir fahren in die 3. Stunde mit dem Nachtexpress. Und falls Sie sich jetzt überlegen, ob Sie noch anrufen sollen, unbedingt machen Sie das, weil beim Nachtexpress ist es so wie bei meinem Kühlschrank. Nacht um 12 Uhr. Zuerst denke ich mir, eigentlich brauche ich nichts mehr. Und 5 Minuten später steht man dann trotzdem vor dem kalten Kühlschrank. Also noch 2 Stunden lang nehmen wir Ihre Musikwünsche entgegen. 2 Stunden auch für Ihre Grüße. 0848 440 222 oder ein Mail via srf1.ch oder rechts Kontakt ins Studio. Die Leitungen sind offen. Wir freuen uns auf Sie. Lea Maschno.
5: Ja. Ja.
4: Jetzt ist gut gegangen, gell? Recht schnell.
5: Mhm.
4: Und so machen wir es. Das ist der Nachtexpress mit dem Lea Plattner und dem Ralf Wicki.
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4: So, wir haben 3 Wünsche. Esther Häfliger aus Roth schreibt, sie würde sich gerne James Blunt wünschen. 1973. Sie wünscht sich den Song für Marie-Therese Ottiger von Ebiken und wünscht ihr einen schönen Maiabend. Dann gewünscht Tina Turner. Und zwar von Martin Stücheli aus Niederhasli. Er schreibt, ob man den Titel von Icon Tina Turner könnte spielen. River Deep, Mountain High. Natürlich machen wir das. Er grüßt alle, die ihn kennen. Der Martin Stücheli. Und anfangen wir mit einem Wunsch von der Paula Jost aus Dörishaus. Sie schreibt, sie würde gerne den Sensetaler Polka von Marco Ackermann hören. Und ja, das hast du gefunden, Lea. Ich staune, genau. Was du alles findest.
6: Komponiert von ihm und interpretiert vom Wolfito Vetter und seiner Bluesmusik.
4: Und sie schreibt, Paula Jost schreibt, mit ihrer Schwester Renzi und der Cousine Ruth und Gabi haben sie am letzten Dienstag bis am Donnerstag super zufriedene und lustige Zeit im Appenzell dürfen geniessen. Und sie wird sich jetzt bedanken mit dem schönen Polka. Und, wo ihre Dirigenten Marco Ackermann eben von der Dorfmusik durch ins Haus komponiert haben. Sie wünscht allen einen schönen Abend und schickt ganz liebe Grüße.

0: James Blunt, 1973. Hier ist der Ralf Wicki, Nachtexpress, wer ist am Telefon? Guten Abend.
1: Hallo Ralf, da ist Ida aus Schüpfheim. Hallo.
0: Ida aus Schüpfheim. Hallo Ida, jawohl. Wir freuen uns, dass du da bist.
1: Ja, ich freue mich auch sehr, dass ich durchkomme.
0: Also das heisst, du kommst nicht immer durch?
1: Nein, ich habe schon so manchmal probiert und ich komme nie durch und dann gebe ich es einmal auf.
0: Oh.
1: Aber ich höre immer den Nachtexpress, also wenn ich kann, immer.
0: Okay, und das schon seit Jahren, oder
1: ja, wie? Seit dem 69.
0: Oh, Jesus Gott, bist du noch
1: ja,
0: länger dabei
1: ja,
0: als ein Jahr staunen. Okay.
1: Also mit Abstand, wir sind zwischendurch noch weg gewesen, oder?
0: Ja, okay. Also Ida, was würdest du gerne hören?
1: Also, lass mal, ich habe eigentlich ein Mail geschrieben und dort habe ich drei Titel aufgeschrieben.
0: Ui.
1: Und zwar, ich habe gedacht, den würde ich so lange gerne mal hören. Vom Alain Barrière. La Terre tournera sans nous. Oder tournera sans nous.
0: Jetzt müssen
1: La
0: wir
1: Terre
0: das.
1: Also, Alain jetzt, Barrière.
0: Alain Barrière kenne ich natürlich und Lia
1: ja,
0: sicher
1: ja,
0: auch. Aber
2: ja, das haben wir nicht programmiert.
1: Das
2: wir haben es ganz weit
1: das
2: hinten noch immer. Ja. Ich weiß nicht, wie schnell es jetzt hier in diesem System ankommt, aber ich habe die Mails gesehen. Es ist noch Milano, oder? Von Philipp Frankhaus.
1: Ja, und es ist das.
2: Oder dann ja. Mein Emmental, jetzt oh. das
1: ja, da,
2: Amitel Connection.
1: Das
0: ist das, was in der ersten Stunde,
2: wo wir nicht gefunden haben. Genau.
1: Aber ich habe es gesehen, aber ich habe danach, es gab es also schon. Aber es ist okay. Und sonst das von Stefan Eicher, habe ich gesagt, ist sonst auch noch.
0: Also,
1: das
2: Spiel
1: eins für mich. Oder Spiel noch eins. Das mit dem Martin Sutter.
0: Ja. Also,
1: oder Milano.
2: Jetzt haben wir die Qual der Wahl.
1: Was willst du jetzt? Also, am liebsten hätte ich den Alain Barrière.
0: Aber den haben wir jetzt nicht.
1: Den hätte er wirklich nicht.
0: Also,
2: doch, es ist reingekommen.
0: Lass jetzt.
1: Ist es?
2: Also, ich habe eben, es dauert aber recht lang,
1: das
2: bis ist das
1: gleich.
2: Ist.
1: Aber hast du es?
2: Es ist da.
0: Was wäre der Nachtexpress ohne
1: Lia Blattner? Ah, ihr seid da Goldschatz.
0: Also, jetzt
1: und ich höre nicht das letzte Mal, die sind wirklich, die hören nicht auf.
0: Nein, wir hören nicht auf. Also,
1: nein,
0: Lea,
1: aber ich
0: zwei. Unsere Kombination ist so vorbei, nicht ganz mehr. Genau.
1: Oh,
0: ja, ja.
1: Okay.
0: So ist das Leben. Ja, also. Aber wir haben es gerne gemacht und jetzt nimmt es mich wunder, wer du würdest grüssen.
1: Also, aber nein, der Bruno, der schläft schon halb. Ich habe ihn zwar gesehen, soll er mal hören. Über oben. Und Genia, die ist jetzt gerade vorhin gekommen, das ist Denkelin. Die ist im Badzimmer, die ist gerade draußen. Sie hat das Radio an. Und dann haben wir den Martin mit dem Simon in Luzern. Aber vielleicht hören sie nicht. Die Lona und der Philipp und Milena in Reiden. Und die Eliane, die ist in Brasilien, aber die hört mich sicher nicht.
0: Aber weißt du was?
1: Mit ihren Kindern.
0: Du hast so viele Leute grüßt und ich glaube, dass Empender zwischen diesen Leuten, die werden das erfahren, dass du hier grüßt hast.
1: Ja, ganz sicher.
0: Das Busttelefon wird funktionieren.
1: Okay. Du, danke ganz herzlich. Und ich freue mich auf den Alain Barrière.
0: Den hast du dir gewünscht, den hören wir zum ersten Mal auf dem Sender.
1: Sicher,
0: danke.
1: Aber der wird dir nachher manchmal gewünscht, sagt er.
0: Danke vielmals, gute
1: herzlichen
0: Nacht.
1: Herzlichen Dank.
0: Danke dir, tschüss.
1: Euch beiden.
0: Ciao,
1: tschüss. Und alles Liebe.
0: Danke dir auch,
1: tschüss,
0: ciao.
1: Tschüss, zusammen, ciao.

0: Also, vielen Dank, Ida, für den Wunsch, aber auch vor allem dir, Lea, vielen Dank, dass du das Lied hast können auftreiben. SRF wird es dir danken, später, wenn es wieder gewünscht wird. So, die nächsten drei Wünsche. U2 sind gewünscht, Paulo Hofer und Rosalia. Und U2 wünscht sich der Markus Mörle aus Teinge. Er schreibt, es ist ein ganz persönlicher Musikwunsch, den er hat. Even better than the rest, the real thing von U2. Sorry. Und wenn wir das nicht heigen, sagt das kein Problem. Wir lieben eure Sendungen auch so. Ist das nicht schön, Lea?
1: Ja, das ist
0: danke,
1: mega toll. Vielmal.
0: Danke. Markus und Daniela. Und dann haben wir den Paulo Hofer gewünscht vom Hans-Peter Reich aus Burgdorf. Er schreibt, hier ist der Hirt, Hempu von der Alp, Gott eus, auf der Lenzer Heide. Ich wünsche das Lied Rötenbach von Paulo Hofer und schickt den lieben Gruß ins Emmental und grüßt mein Spätzli Marianne, Anja und Claudia mit dem Manuel und wünsche schöne Ferien. Das Pflegeteam und die Bewohner vom Fengelberg sind ebenfalls grüßt, Fengelberg von Koppigen und natürlich alle, die ihn auf irgendeine Geissart umkönnen. Schön geschrieben. Ganz mit der Geissart.
1: Ganz schön.
0: Genau. Und dann der Pat aus Basel, er schreibt, er würde sich gern Rosalia hören. Sie gilt ja als Newcomerin vom letzten Herbst und hat sowohl mit Berghain, also zusammen mit der Björk, und als auch mit der La Perla grossen Erfolg. In unseren Charts stimmt das. Ich kann das nicht beurteilen. Mm-hmm. Weißt du das? Okay.
1: Sie war auch letzten Monat, glaube ich, im Hallenstadion gewesen.
0: Ist aber nicht wohl.
1: Ja, sehr schönes Konzert gewesen.
0: Du bist gesehen?
1: Nein, dort leider nicht, aber.
0: Aber die Woche
1: ich
0: bist
1: du rasch. Die,
0: aber die Woche rasch in Amsterdam für Harry Styles.
1: Ja, man kann nicht überall sein. Ja. Nein, aber ich habe sie sonst schon mal gesehen. Und Rosalia, wirklich Top-Artist. Ja. Und wir haben jetzt La Perla genug.
0: Gut, okay. Also.
1: Wunderschöner Break-up-Song. Also.
0: Das wünscht sich der Pat und du hast das parat gemacht. Mhm. Er wünscht es allen, die zulassen, ein schönes und ein friedliches Wochenende. Und einen speziellen Grußgang an Brigi nach Olten. Und er wünscht allen einen schönen Abend. Und ja, das wünsche ich mir dir auch, Pat. Vielen Dank.
1: Schönen Abend.

0: Real Thing von der YouTube ist das gewesen. Wer ist am Telefon? Guten Abend.
1: Guten Abend, das ist Silvia von Bern.
0: Silvia, ich freue mich, dass du dran bist. Silvia, was würdest du gerne hören?
1: Ist der Bühne Huber schon gekommen?
0: Nein. Ich glaube nicht, also. Gell? Nein, das können wir noch bringen. Mit der Venus oder bist du Eishockey-Fan?
1: Ich verrückt,
0: Super. Da kommst du voll auf deine Rechnung, würde ich jetzt mal sagen, oder? In diesen Tagen. Ja, ist der Hammer. Die sind, je heisser, dass es geworden ist für uns, umso kühler oder cooler sind sie gesehen auf dem Eisfeld, habe ich jetzt so das Gefühl. Wunderbar. Ja. Wo kommen jetzt her, unsere Schweizer Eisgenossen?
1: Ja, selbstverständlich
0: Gold. Gelb, genau. Also, wir gehen aus der Gotthand geben, Silvia, ich freue mich. Und die Venus von Pömplitz, sehr ein angesagter Song, die inoffizielle Hymne wurde von den Eisgenossen, die jetzt hier spielen, gell? Und was mir aufgefallen ist, ich habe irgendwo gelesen, heute die Eishockey-Spiele, die sind wie ein Rockkonzert. Bist du selber an dem Spiel gesehen oder schaust du im Fernsehen?
1: Also ich bin zu Bern daheim und schaue sie immer im Fernsehen.
0: Ja, okay.
1: Also ich bin ja eigentlich SCB-Fan, aber jetzt natürlich Nazi, oder?
0: Ja, ist klar. Ja. wer grüßt ist?
1: Nazi, die sollen alles abschliessen, gut machen und für alle ist okay Fan.
0: Ja, und jetzt ist ja ein Spieler gesperrt worden für den nächsten, gell? Ja, und
1: wegen einem Check,
0: ja, wo nachträglich ist geahndet worden.
1: Eben, das sollte auch nicht sein.
0: Im Spiel hat es 2 Minuten gegeben, ist noch verrückt, oder? Und nachher gibt es so eine ganze Matchstrafe. Ja, gut. Silvia, da können wir nichts dafür, aber ich gehe davon aus, dass alle Eishockeyaner jetzt den Nachtexpress hören und jetzt dank deinem Gruß und deinem Musikwunsch am Sonntag Weltmeister werden. Wir haben uns gefreut.
1: Selbstverständlich. Mich auch. Alle zusammen.
0: Tschüss.

0: nächsten drei Wünsche gehen an Christian Bachmann, an Lukas Streit und an Zita Ziegler. Der Christian Bachmann wünscht sich vom Georg Danzer die Freiheit. Das spielen wir noch so gern. Der Lukas Streit aus Heiligenschwendi schreibt, er habe einen Musikwunsch von der Ariana Grande. Hate that I made you love. Und er grüßt uns alle, das Nachtexpress-Team. Und jetzt kommen natürlich Leute, die wir kennen, gell? Mhm. Leo Schwitter. Können wir gut. Gehört zu der Nachtexpress-Familie, kann man so sagen. Mm-hmm. Und wieder ein Gruß geht an die Ursula Christian und alle, die ihn können, schreibt der Lukas Streit. Er wünscht allen einen schönen Abend und ein gutes Wochenende. Und dann Zita Ziegler aus Kerns wünscht sich das Ankerbälleli vom Trio Oegster. Und ich glaube, das ist noch eine schöne Geschichte, oder? Mm-hmm. Lea, was ist dort passiert?
1: Sie haben vor 25 Jahren, also sie, das ist die Schwester Ruth und sie, Zita, haben das auf der Alp, haben sie Nachtexpress gelost und denen nachher hat sich das Lied gewünscht und sie sind dort

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der Georg Danzer, ein grossartiger Liedermacher. Wir hören noch den Umberto Tozzi mit Gloria, gewünscht von der Hanna Zahn aus Bern. Und jetzt lese ich Ihnen ein Mail so vorlesen, wie sie es geschrieben hat. Und da geht es um viel G. Also, sie spielt mit dem Buchstaben G. Sie schreibt, Buonasera, nach grandios, gloriosen Italienferien wünscht sie sich für alle gelegentlichen Italienfans das grossartige Lied Gloria vom Umberto Tozzi. Ein Glas auf grusame, glückliche, weitere Zeiten. Wir haben es gemerkt, Hanna, du hast mit dem G wunderschön gespielt.

Wir fahren zuverlässig weiter bis am Morgen um 1. Wir haben noch eine Stunde für Ihre Musikwünsche und wir haben noch das hier. SRF Verkehrsinfo von 23.58 Uhr. A1 Lausanne Richtung Genf zwischen Obon und Choll. Da besteht Gefahr wegen eines Pannenfahrzeugs. Fahren Sie gut, fahren Sie vorsichtig, kommen Sie gut dort an, wo Sie herwenden. Wir hören jetzt die Hymne, da stehen wir auf und nach dieser Nachrichten und freue mich auf die letzte Stunde zusammen mit der Lea Plattner hier im Nachtexpress.

0: Die Nachrichten von SRF um Mitternacht mit Lara Christen. Die Frauen von Servette Chenoa sind Schweizer Meisterinnen. Sie holen sich zum dritten Mal den Titel. Und neuer Bericht der UNO. Laut diesem haben die Fälle von sexueller Gewalt in Kriegen deutlich zugenommen. Das Wetter, heute ist es meist sonnig mit einigen Schleierwolken bei 30 Grad. Die Frauen von Servette Chenoa sind Schweizer Fußballmeisterinnen. Die Genferinnen setzten sich im Playoff-Final gegen die IB-Frauen durch. Im Hinspiel hatten sie auswärts in Bern bereits mit 2:1 vorgelegt. Im Rückspiel ließen sie sich den Pokal dank eines 2:0-Sieges nicht mehr nehmen. Aus dem Stade de Genève berichtet Sportredaktorin Danja Spichtig.
1: Die Genferinnen sind zum dritten Mal Schweizer Meisterinnen. Und das hoch verdient. Das Team von Trainer Christian Toro ist regelrecht durch die Saison marschiert. Nur einmal in 24 Meisterschaftsspielen musste sich Servette Chenoa geschlagen geben. Zwei Spiele endeten unentschieden. Alle Teams bissen sich an der Genfer Verteidigung die Zähne aus. Nur gerade 7 Gegentore kassierten die Genferinnen. Hinten stabil und vorne effizient und abgeklärt. So holten die Genferinnen den Titel. Zu Hause den Titel holen sei unglaublich, sagt stellvertretend die Verteidigerin Laura Felber.
2: Wir sind sehr zufrieden. Wir haben eine gute Saison gemacht. Und ja, wir sind ja happy.
1: Die Dominanz der Genferinnen lässt sich auch mit der Clubphilosophie erklären. Während andere Clubs auf junge Schweizer Spielerinnen setzen, investiert Servette Chenoa sein Millionenbudget in zahlreiche internationale Stars. So stammt beispielsweise die Torschützenkönigin der Liga, Therese Simonsson, aus Schweden. Am Ende ist die Strategie des Clubs in dieser Saison mit dem Gewinn des Doubles perfekt aufgegangen.
0: In Kriegen und Konflikten kommt auch sexuelle Gewalt als Waffe zum Einsatz. Und das Ausmaß davon hat laut einem Bericht der UNO letztes Jahr deutlich zugenommen. Der Bericht dokumentiert fast 10.000 Fälle aus insgesamt 21 Konfliktregionen, darunter Vergewaltigungen, Entführungen und sexuelle Versklavung. Die Anzahl habe sich innert Jahresfrist verdoppelt, so die UNO. Sie verweist auch darauf, dass die tatsächliche Zahl weitaus höher sein dürfte. Zum ersten Mal setzt die UNO nun auch Russland und Israel auf eine schwarze Liste. Im Bericht werden Angehörigen der russischen Streitkräfte über 300 Fälle von sexueller Gewalt vorgeworfen. Gegen israelische Sicherheitskräfte dokumentierte die UNO 31 Fälle. Auch die islamistische Hamas ist auf der entsprechenden Liste. Russland hat auf den Einschlag einer Drohne in Rumänien reagiert und die Verantwortung dafür zurückgewiesen. Die Drohne war in ein Wohnhaus in der Stadt Galaz nahe der ukrainischen Grenze eingeschlagen. Der russische Präsident Wladimir Putin erklärte nun, niemand könne ohne Untersuchung sagen, woher die Drohne stamme. Jürgen Buch von der ARD berichtet.
3: Kreml-Chef Wladimir Putin hat behauptet, es sei wohl eher eine ukrainische Drohne gewesen, die in den rumänischen Luftraum eingedrungen ist. Immerhin hätten solche Drohnen zuletzt schon den Luftraum mehrerer Länder verletzt. Russland sei aber bereit zu einer objektiven Untersuchung, so Putin. Dazu müsste Rumänien allerdings die Trümmer der Drohne übergeben. Ausländische Experten will Putin offenbar nicht an der Untersuchung beteiligen. Rumänien hatte zuvor erklärt, es handele sich bei der Drohne um ein russisches Exemplar. Außerdem hat Rumänien den russischen Generalkonsul in Konstanza zur unerwünschten Person erklärt und angekündigt, das russische Generalkonsulat dort zu schließen. Das russische Außenministerium hat daraufhin mitgeteilt, auf eine russische Reaktion müsse nicht lange gewartet werden. Der stellvertretende Vorsitzende des russischen Sicherheitsrats und frühere russische Präsident Dmitri Medvedev empfahl den EU-Staaten, so wörtlich den Mund zu halten. Es müsse erst einmal geklärt werden, wessen Drohne in Rumänien in ein Haus gestürzt sei. Außerdem werde Russland ständig mit Drohnen und Raketen beschossen, in denen europäische Technik stecke. Medvedev drohte, die Bürger der entsprechenden Staaten würden nicht ruhig schlafen können. Für Angriffe auf Russland sei, so wörtlich, Abschaum vom Typ einer Ursula von der Leyen, eines Friedrich Merz, Emmanuel Macron und anderer verantwortlich.
0: Wegen einer möglichen Vergiftung mit Blausäure im aargauischen Strengelbach sind 10 Personen im Spital untersucht worden. Die Polizei war morgen wegen eines Todesfalls in einem Mehrfamilienhaus ausgerückt. Anschließend hätten mehrere Einsatzkräfte Symptome einer Vergiftung gezeigt, so die Polizei. Später sei dann Blausäure entdeckt worden. Unter den 10 Personen mit Vergiftungssymptomen waren die Angehörigen des Verstorbenen, mehrere Einsatzkräfte und 3 Personen aus der Liegenschaft. Die Staatsanwaltschaft hat eine Untersuchung eröffnet, wie die Aargauer Kantonspolizei weiterschreibt. Bezüglich des Todesfalls stehe ein Suizid im Vordergrund. Nochmals zum Sport. Tennis. Belinda Bencic steht am French Open erstmals in ihrer Karriere in den Achtelfinals. Sie hat in der 3. Runde gegen die US-Amerikanerin Peyton Stearns gewonnen, in 2 Sätzen. Nachdem Jill Teichmann ebenfalls als Siegerin vom Platz ging, sind nun in Paris erstmals seit 20 Jahren 2 Schweizerinnen in den Achtelfinals. Das Wetter, heute scheint meist die Sonne, auch wenn immer wieder hohe Wolkenfelder vorbeiziehen. Die Temperaturen steigen auf 28 bis 31 Grad. Das waren Nachrichten von Radio SRF. Verantwortlich Lara Christen.
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5: Die gute Nachricht, das Wochenende ist jetzt offiziell eröffnet. Schön, dass Sie da sind. Die schlechte Nachricht, irgendeinmal muss auch der Nachtexpress einfahren. Ende. Aber noch nicht jetzt. Willkommen zu dieser letzten Stunde. Und ja, heute ist tatsächlich auch so etwas Spezielles noch in der Luft. Nicht, weil wir Abschied feiern wollen, sondern weil Lea und ich heute zum letzten Mal in dieser Zusammensetzung durch die Freitagnacht in Samstag hineinfahren. Die Lea bleibt, ich bleibe auch noch ein bisschen. Aber die Kombinationen so, die gibt's nicht mehr. Bevor wir jetzt aber tatsächlich ein Nasentüchli vorholen, nein, kommen wir wieder her. Wir haben noch eine Stunde vor uns und eine Stunde für Ihre Musikwünsche, für Ihre Grüße. 0848 440 222 oder ein Mail via srf1.ch. Kontaktstudio wird allerdings schwierig mit dem Mailen. Wir haben schon so viel Mail. Wir könnten bis am Morgen um 9 Uhr eine Sendung. Lea, wenn der Nachtexpress jetzt ein Zug wäre und wir beide würden jetzt nach all diesen Sendungen in einem so einem Bahnhof ankommen, am Schluss, hätte es einen Moment gegeben, unterwegs, wo du dich jetzt spontan als erstes erinnerst?
6: Ja, schon eigentlich die allererste Sendung. Ich bin da ziemlich ins kalte Wasser geworfen worden.
5: Ausgerechnet da.
6: Und dann mit dir das noch dürfen machen. Also vielleicht an dieser Stelle auch ein riesengroßes Dankeschön an dich für deine Geduld mit mir hier in diesem Zug. Und danke, dass ich so viel habe lernen
5: konnte. Ich mag mich erinnern an den ersten Song, den hören wir am Schluss von dieser Sendung. Danke vielmals. Nachtexpress mit Elia Plattner und Ralf Vicky.
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5: So, die ersten Wünsche sind parat, dank der Lea. Gewünscht sind Cure, der Louis Armstrong und der Blick. Die Iris Zuber aus Zürich schreibt, sie würde sich gerne Love Song von Cure anhören. Und Jacqueline Schultes aus Ursenbach. Ursenbach, die schreibt auch, sie sind jetzt gerade vom Arbeiten heimgekommen und haben eine arbeitsreiche Schönwetterwoche hinter sich. Und, sind wieder einmal bewusst worden in dieser Zeit jetzt, wie sehr privilegiert wir sind, in diesem wunderschönen, naturreichen Land, dürfen zu leben. Zwar, klar, es wird gejummert, aber das Jummern, das sei auf extrem hohem Niveau. Und darum wünscht sie sich jetzt, der Louis Armstrong mit seinem «What a Wonderful World» für alle, die ihre Ansicht teilen und die reich gesegnet sind mit unserem Land. Und ganz liebe Grüße gehen auch ans Bach.
6: Das Nachtexpress.
5: Ah, Entschuldigung. Danke vielmals. Wir haben es verstanden. Danke vielmals, Jacqueline Schultes. Und wir starten mit dem Blick gewünscht von Marion Gilgen aus Kappel, Kanton Solothurn. Sie grüßt mit Esther und Kurt.

0: ein bisschen unromantisch. Eine von der romantischsten Erklärungen von The Cure. Das ist der Love Song. Hier ist der Nachtexpress. Wer ist am Telefon? Guten Morgen.
1: Guten Morgen, das ist Jean-François Jörg von Hilterfingen.
0: Jean-François Jörg von
1: Hilterfingen.
0: Hilterfingen, genau. Ganz genau. Wir haben uns, glaube ich, auch schon gehört. Irgendwie kommt mir der Name. Ja, mir kommt der Name bekannt vor. Du bist ein fleissiger Nachtexpress-Hörer?
1: Ja, eigentlich schon.
0: Ja. Und du probierst auch immer wieder und kommst oft durch?
1: Ich habe Glück, muss ich sagen, ja.
0: Okay.
1: Ohne grosse Versuche klappt das.
0: Wunderbar, gut, okay. Lass jetzt, ich würde gerne wieder die Lea auf die Reise schicken für den Titel, den du gerne würdest hören. Was ist das?
1: Du, das ist von der Bobby Gentry. Von der Bobby Gentry, Ode to Billy Joel.
0: Oh, das habe ich, also das sagt mir etwas. Ode
1: das sagt dir etwas, weil es gibt eine deutsche Fassung von der Sina, Ferdz Franz Josi.
0: Ja.
1: Gibt auch deutsche Fassung. Sie beide schön.
0: Bobby Gentry, ja, aber wir haben das Original, das haben wir.
1: Hey, das Original?
0: Ja, klar.
1: Weißt du, warum, dass ich mir das gerade ausrechnen dort wünsche?
0: Warum?
1: Weil in der deutschen Version, die übrigens im Text sehr, sehr ähnlich ist wie die Originalversion, singt Sina am Anfang, es war der 3. Juni, ein warmer Oberwalliser Nachmittag. Und nächste Woche ist ja der 3. Juni, der 3. Juni. Also wünschen wir doch heute.
0: So gut. Und Sina hat gestern Geburtstag gehabt, gell? Das weisst du auch.
1: Richtig, ja. Ja.
0: Ist 60 geworden.
1: Ist 60 geworden, ganz genau.
0: Los, wer möchtest du grüssen? Haben wir parat, den Bobby Gentry?
1: Ja, meine liebste Frau, wie immer. Meine Schätze und Tochter, Lebenspartner und was habe ich noch? Cousin und Cousine.
0: Also wenn wir im Liebsten, also nicht das muss, aber wenn wir im Liebsten Schätze nur einen Namen geben und der Tochter?
1: Ja.
0: Und, ja, du musst nicht.
1: Sie beide. Schatz 1 und Schatz 2.
0: Gut, okay, Schatz 1 und Schatz 2. Das ist sehr diplomatisch gesagt. Wir spielen für dich. Ode to Billy Joe. Danke vielmals. Oh, eine gute Zeit. Gute Nacht. Tschüss.
1: Dir und deine Kollegin noch. Ciao. Merci.
0: Ja, tschüss. Ciao, Jean-François. Hilterfingen, das muss man merken.

0: Nachtexpress auf SRF 1. Wir haben noch gut 35 Minuten. Und dank der Lea lehre ich auch immer wieder Neues. Dank Ihnen, die hier so Musikwünsche abgeben, die ich noch nie gehört habe. Auch der Song, die Ode to Billy Joe, habe ich noch nie gehört. Aber die Stimme ist wahnsinnig gesehen. Und Lea hat mich jetzt, du hast mir jetzt gerade gesagt, ist übrigens eine Frau, weil ich gesagt habe, der Bobby. Der Bobby. Und auch Gentry habe ich gesagt, oder? Und du hast gesagt, Gentry, Bobby Gentry. Eine amerikanische Country-Sängerin.
1: Nein, Soul Blue, ja, Soul-Sängerin.
0: Soul.
1: Sie hat mich irgendwie ein bisschen an Rodriguez, Sixto Rodriguez, an die Lieder erinnert. Irgendwie vom Timbre her, ich weiß nicht, irgendetwas, jetzt habe ich gerade mal wieder Rodriguez aufgerufen.
0: Auf jeden Fall, sie lebt noch, die Bobby Gentry, sie ist 83. Und wir fahren weiter mit den nächsten zwei Wünschen. Florian Ast ist gewünscht von Patrick Föhn aus Luzern. Er wünscht sich Rolling Stones von Fleuru, und zwar für seine Mutter. Und dann ganz etwas anderes von den Stones, gehen wir nachher zu Led Zeppelin. Gewünscht von Marcel Rudin aus Meereschwand. Er wird einfach gern das Lied Kaschmir jetzt einmal hören für seine Arbeitskollegen, die mit ihm am Arbeiten sind.

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0: ist der Nachtexpress. Wer ist am Apparat? Guten Morgen.
1: Guten Morgen, ich bin Silvia und der Leute von Österreich.
0: Silvia von Österreich?
1: Ja.
0: Ich meine, wir haben uns einmal gehört, aber das ist schon ein
1: Weile. Ja, ja.
0: Silvia
1: ein paar Jahre her.
0: Ein Weile her, genau. Silvia aus Österreich, ja. Bist du jemand, der dorthin ausgewandert ist oder in den Ferien ist jetzt?
1: Nein, vor 6 Jahren ausgewandert.
0: Ja.
1: Ja, und etwa mal ein bisschen lange Zeit. Auf jeden Fall höre ich auch Freitag ab.
0: Oh, so schön. Der Nachtexpress.
1: Ja, ja. Nachtexpress.
0: Jetzt, wir haben noch 20 Minuten. Ich hoffe, das Lied, das du dir wünschst, oder das Stück, gang nicht eine halbe Stunde. Sondern, dass wir es noch reinbringen. Was würdest du gerne hören?
1: Ralf, das ist ein Lied, das absolut passt, so nach Mitternachtstunde. Es ist ein Lied, von Ludwig Hirsch. Und zwar, Österreicher, ja.
0: Ja.
1: Und das Lied heisst, warte jetzt mal, magst du mich noch, oder ich mag dich, oder, warte jetzt mal, ich bin so durcheinander, das ist gar nicht.
0: Ja. Ja. Aber die Lea ist hellwach noch.
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1: Ja, genau. Mhm. Gell, du magst mich.
0: Das wäre der Nachtexpress, ja? Nicht Lea. Gell, du magst mich, für wer würdest du das gerne hören oder wünschen?
1: Für meinen Mann Herbert, der ist Österreicher, der schläft oben dran. Aber meine 2 Kinder in der Schweiz leben, die Doppelbürgerschaft haben, die Schweizer und Österreicher sind, die haben sicher auch Freude daran, wie verstehen das natürlich gut, der Akzent der Österreichisch.
0: Was bist du, mehr Schweizerin oder Österreichisch?
1: Ich bin Bernerin.
0: Oh. Gut. Das gehört mir ein bisschen. Und eine stolze Bernerin, würde ich jetzt mal sagen.
1: Ja, genau.
0: Gut, also wir haben Ludwig Hirsch parat für dich. Willst du noch sonst weitere Grüße? Gut, okay. Dann machen wir doch das. Gell, du magst mich. Wir haben uns gefreut, dass du hier angerufen hast aus Österreich.
1: Ja.
0: Weiterhin eine gute Zeit dir.
1: Und ich wünsche dir alles Gute. Ich bedauere sehr, dass das Griff fertig ist.
0: Ja.
1: Mit deiner Stimme, die wir hören am Radio.
0: Es ist, wie soll ich sagen, wir hören es dann noch, oder? Wir können sagen, an end has a start. Das ist das Lied, das wir am Schluss werden hören. Danke vielmals für deine Worte.
1: Okay.
0: Silvia, schönen Abend, gute Nacht. Danke vielmals.
1: Alles Gute
0: für dich. Dir auch, danke. Tschüss.
3: Du, es wurde noch gar nicht so spät.

Cornel Dobler aus dem St. Gallischen Tal wünscht sich von Michel Sardou en chantant. Und er grüßt alle, die, jetzt weiss ich nicht, ich tu's da jetzt einfach original vorlesen, was er schreibt, die hübsche Mädels mögen. La première fille de ma vie dans la rue, je la suis bien. Also, liebe Grüße schickt er vom Bodensee. Danke vielmals, Cornel Dobler. Und Nicole Helfer aus Murten wünscht sich von Hecht Charlotte und grüßt dort sie dann den Steff, ihren Mann, die Rixle, den Beat und alle, die am Zuhören sind. Und natürlich auch uns zwei vielen Dank. Liebe Grüße zurück hier an Murtensee.

0: sieht aus wie ein Maienkäfer auf dem letzten Flug noch vor dem Juni, Lea Plattner. Und jetzt ist er tatsächlich da der Moment, wo wir die letzte gemeinsame Nachtexpress-Sendung zusammen, wo wir jetzt zusammen gemacht haben, Geschichte ist. Und bevor wir jetzt auseinandergehen, möchte ich dir, Lea, Danke sagen, liebe Lea, für die vielen Freitagabende, die wir hier miteinander verbracht haben. Und ich kann dir sagen, die sind alle nur so vorbeigeflogen. Danke auch für die Musik, die du nicht nur ausgesucht, sondern meistens auch noch mitgesungen hast und das ohne einen einzigen falschen Ton. Also ich habe da ein absolutes musikalisches Gehör und habe jedes Mal Freude gehabt. Danke auch für deine Geduld, für deine Nerven, würde ich es mal sagen, aus Stahl. Und natürlich auch dafür, dass du immer wieder bewiesen hast, dass gutes Schaffen auch möglich ist mit einem Radiomoderator wie mir, dass das beides gleichzeitig möglich ist. Ich weiss nicht, ob ich das könnte. Du hast es geschafft.
1: Ich habe vom Besten dürfen lernen, oder?
0: Du bist doof. Soll ich jetzt nicht lügen am Schluss?
1: Nein, das ist schon so.
0: Auf jeden Fall haben wir zusammen gelacht, so wie jetzt. Wir haben aber auch viel improvisiert. Und wir haben manchmal in den letzten Sekunden noch etwas umgestellt oder manchmal alles umgestellt. Und vor allem haben wir etwas dürfen. Wir dürfen erleben, wie Musik Menschen verbindet, tröstet und vor allem auch überrascht und manchmal sogar ein bisschen rettet. Also, danke für die vielen Kilometer, die gemeinsamen, die ich hier mit dir in diesem Nachtexpress, in dieser Nachtexpressreise dürfen zurücklegen. Lea, nehmt mich etwas Wunder. Wenn du jetzt in 20 Jahren, denk mal voraus, wenn du in 20 Jahren, zurückdenkst an unsere gemeinsame Zeit hier in diesem Nachtexpress, was meinst du als Was kommt dir als erstes in Sinn?
1: Ja, einfach die Vielfalt. Mich beeindruckt das so fest, die Vielfalt an Musik, die wir hier dürfen spielen. Und ja. Ich glaube, das gibt einfach kein Wunschkonzert, wo das möglich ist. So. Und das ist das, wo Nachtexpress auch lebt davon und wo es auch so Spass macht.
0: Ja, das würde ich so unterschreiben, 1:1. Also, es schließt sich jetzt ein kleiner Kreis und zwar auch mit dem letzten Song. Also Lea, einfach all das, die zulassen, dass sie es wissen. Lea macht weiter und ich mache auch noch ein paar Mal weiter. Mhm. Aber das ist jetzt...
1: Es sind noch so Sommerferien und so.
0: Genau und so. Aber wir verabschieden uns mit dem letzten Song und ich glaube eben darum sage ich, der Kreis schließt sich. Das ist nämlich genau der Titel, wo sich die Lea für unsere allererste gemeinsame Sendung gewünscht hat von den Editors. An End has a start. Also, ein Schluss hat einen Anfang. Ich meine, der Titel könnte besser nicht passen. An End has a start. Mehr für dich oder für mich?
1: Ja, für beide. Es ist wieder etwas mit Gitarre und wir haben jetzt schon Black Rebel und Foo Fighters gehabt. Jetzt dürfen wir auch noch die Editoren spielen.
0: Danke vielmals. Danke vielmals, Lea. Und danke Ihnen, die zugelassen haben fürs Mitfahren. Machen Sie es gut, passen Sie gut auf sich auf. Da sind die Editors. Ein End has a start. Heute Abend euch ein Team gesehen. Lea Plattner und Ralf Vicky. Tschüss.
1: Tschüss zusammen.

0: Die Nachrichten von SRF um 1 Uhr mit Lara Christen. US-Präsident Donald Trump muss die Namensänderung des Kennedy Centers rückgängig machen. Das hat ein Richter in Washington entschieden. Trump hatte letztes Jahr das Amt als Stiftungsratspräsident des Kennedy Centers übernommen. Er ergänzte daraufhin den Namen des John F. Kennedy Centers mit seinem eigenen. Trump plante zudem einen umfassenden Umbau des Kennedy Centers. Das Nationale Kulturzentrum sollte dafür ab Juli für 2 Jahre geschlossen werden. Diese Schließung untersagt der Richter nun vorerst. Trump reagierte auf seiner Social-Media-Plattform auf den Entscheid. Er kündigte an, wieder dem Kongress die Kontrolle über das Kulturzentrum übertragen zu wollen. Kroatien will stärker gegen Alkoholexzesse in Tourismusregionen vorgehen. Das Parlament hat ein neues Gesetz beschlossen, welches Gemeinden erlaubt, Verkaufsverbote zu verhängen. Damit können sie künftig den Verkauf von Alkohol während der Nacht in Läden einschränken. Bars und Restaurants fallen nicht unter die neue Regelung. In der Küstenstadt Split ist ein solches Verbot bereits geplant. Dort soll zwischen 9 Uhr abends und 6 Uhr morgens kein Alkohol mehr verkauft werden. Auch andere Tourismusorte wollen die Verkaufsbeschränkungen einführen oder prüfen diese zumindest. In Berlin ist der Deutsche Filmpreis verliehen worden. Abräumer des Abends war das Drama «In die Sonne schauen» von Mascha Schilinski. Der Film erhielt 10 Auszeichnungen, darunter den Hauptpreis für den besten Spielfilm. Der Film handelt von mehreren Frauen, die in unterschiedlichen Zeitebenen auf einem Bauernhof leben. Als beste Hauptdarstellerin wurde Senta Berger ausgezeichnet für ihre Rolle in «Ach, diese Lücke, diese entsetzliche Lücke». Bester Hauptdarsteller wurde August Diehl für seine Leistung in «Das Verschwinden des Josef Mengele». Der Deutsche Filmpreis gehört zu den wichtigsten Auszeichnungen der Branche. Die Frauen von Servette Genua sind Fußball-Schweizermeisterinnen. Im Rückspiel des Playoff-Finals bezwangen die Genferinnen zu Hause das Team von IBE und damit die Titelverteidigerinnen mit 2:0. Servette Genua hatte bereits das Hinspiel in Bern am Pfingstmontag gewonnen mit 2:1. Und noch Tennis. Belinda Bencic steht am French Open erstmals in ihrer Karriere in den Achtelfinals. Sie hat in der 3. Runde gegen die US-Amerikanerin Peyton Stearns gewonnen. In 2 Sätzen. Nachdem Jill Teichmann ebenfalls als Siegerin vom Platz ging, sind nun in Paris erstmals seit 20 Jahren 2 Schweizerinnen in den Achtelfinals. Das Wetter, heute ist es meist sonnig mit einigen Schleierwolken. Es gibt 28 bis 31 Grad. Das waren Nachrichten von Radio SRF. Verantwortlich Lara Christen.
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Nachrichten von SRF um 2 Uhr mit Lara Christen. US-Präsident Donald Trump muss die Namensänderung des Kennedy Centers rückgängig machen. Das hat ein Richter in Washington entschieden. Trump hatte letztes Jahr das Amt als Stiftungsratspräsident des Kennedy Centers übernommen. Er ergänzte daraufhin den Namen des Centers mit seinem eigenen. Trump plante zudem einen umfassenden Umbau. Das Nationale Kulturzentrum sollte dafür für 2 Jahre geschlossen werden. Auch dazu fällte der Richter nun einen Entscheid. Die Schließung ist vorerst untersagt. Trump äußerte sich derweil auf seiner Social-Media-Plattform dazu. Er kündigte an, dem Kongress die Kontrolle über das Kulturzentrum übertragen zu wollen. Kroatien will stärker gegen Alkoholexzesse in Tourismusregionen vorgehen. Das Parlament hat ein neues Gesetz beschlossen, welches Gemeinden erlaubt, Verkaufsverbote zu verhängen. Damit können sie künftig den Verkauf von Alkohol während der Nacht in Läden einschränken. Bars und Restaurants fallen nicht unter die neue Regelung. In der Küsten